0: für ein Jahr gewählt. 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
1: Deutschlandwetter.
0: In den kommenden Stunden wechselnd bewölkt, vor Nordwesten teils kräftige Gewitter. Tiefstwerte 18 bis 8 Grad. Am Samstag wechselnd bewölkt und häufiger Schauer und teils kräftige Gewitter. Erwärmung auf 25 bis 33 Grad, im Norden mit 18 bis 25 Grad kühler.
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0: 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In unserer heutigen Bibellese hören Sie aus der großen Hörbibel nach Martin Luther, erschienen bei der Deutschen Bibelgesellschaft, einen Abschnitt aus dem Alten Testament, aus dem zweiten Buch Samuel Kapitel 12 und 13 und nach ein wenig Musik auch einen Abschnitt aus dem Neuen Testament, aus der Apostelgeschichte Kapitel 2. Und nun viel Freude beim Zuhören des Wortes Gottes.
1: Und der Herr sandte Nathan zu David. Als der zu ihm kam, sprach er zu ihm:
2: Es waren zwei Männer in einer Stadt, der eine reich, der andere arm. Der Reiche hatte sehr viele Schafe und Rinder, aber der Arme hatte nichts als ein einziges kleines Schäflein, das er gekauft hatte. Und er nährte es, dass es groß wurde bei ihm, zugleich mit seinen Kindern. Es aß von seinem Bissen und trank aus seinem Becher und schlief in seinem Schoß und erhielt's wie eine Tochter. Als aber zu dem reichen Mann ein Gast kam, brachte er es nicht über sich, von seinen Schafen und Rindern zu nehmen, um dem Gast etwas zuzurichten, der zu ihm gekommen war, sondern er nahm das Schaf des armen Mannes und richtete es dem Mann zu, der zu ihm gekommen war.
1: Da geriet David in großen Zorn über den Mann und sprach zu Nathan:
3: So wahr der Herr lebt, der Mann ist ein Kind des Todes, der das getan hat. Dazu soll er das Schaf vierfach bezahlen, weil er das getan und sein eigenes geschont hat.
1: Da sprach Nathan zu David:
2: Du bist der Mann. So spricht der Herr, der Gott Israels: Ich habe dich zum König gesalbt über Israel und habe dich errettet aus der Hand Sauls und habe dir deines Herrn Haus gegeben, dazu seine Frauen, und habe dir das Haus Israel und Juda gegeben. Und ist das zu wenig, will ich noch dies und das dazu tun. Warum hast du denn das Wort des Herrn verachtet, dass du getan hast, was ihm missfiel? Uriah, den Hethiter, hast du erschlagen mit dem Schwert. Seine Frau hast du dir zur Frau genommen. Ihn aber hast du umgebracht durchs Schwert der Ammoniter. Nun, so soll von deinem Hause das Schwert nimmermehr lassen, weil du mich verachtet und die Frau Urias des Hethiters genommen hast, dass sie deine Frau sei. So spricht der Herr: Siehe, ich will Unheil über dich kommen lassen aus deinem eigenen Hause und will deine Frau nehmen vor deinen Augen und will sie deinem Nächsten geben, dass er bei ihnen liegen soll an der lichten Sonne. Denn du hast's heimlich getan, ich aber will dies tun vor ganz Israel und im Licht der Sonne.
1: Da sprach David zu Nathan:
3: Ich habe gesündigt gegen den Herrn.
1: Nathan sprach zu David:
2: So hat auch der Herr deine Sünde weggenommen. Du wirst nicht sterben. Aber weil du die Feinde des Herrn durch diese Sache zum Lästern gebracht hast, wird der Sohn, der dir geboren ist, des Todes sterben.
1: Und Nathan ging heim. Und der Herr schlug das Kind, das Urias Frau David geboren hatte, so dass es todkrank wurde. Und David suchte Gott um des Knäbleins willen und fastete, und wenn er heimkam, lag er über Nacht auf der Erde. Da traten herzu die Ältesten seines Hauses und wollten ihn aufrichten von der Erde, er aber wollte nicht und aß auch nicht mit ihnen. Am siebenten Tage aber starb das Kind. Und die Männer Davids fürchteten sich, ihm zu sagen, dass das Kind tot sei, denn sie dachten:
4: Siehe, als das Kind noch am Leben war, redeten wir mit ihm, und er hörte nicht auf uns. Wie könnten wir ihm nun sagen, das Kind ist tot? Er könnte ein Unheil anrichten.
1: Als aber David sah, dass seine Männer leise redeten, merkte er, dass das Kind tot sei, und sprach zu seinen Männern:
3: Ist das Kind tot?
1: Sie sprachen:
4: Ja.
1: Da stand David von der Erde auf und wusch sich und salbte sich und zog andere Kleider an und ging in das Haus des Herrn und betete an. Und als er wieder heimkam, ließ er sich Speise auftragen und aß. Da sprachen seine Männer zu ihm:
4: Was soll das, was du tust? Als das Kind lebte, hast du gefastet und geweint. Nun es aber gestorben ist, stehst du auf und isst?
1: Er sprach:
3: Als das Kind noch lebte, fastete ich und weinte. Denn ich dachte, wer weiß, ob mir der Herr nicht gnädig wird und das Kind am Leben bleibt. Nun es aber tot ist, was soll ich fasten? Kann ich es wieder zurückholen? Ich werde wohl zu ihm fahren. Es kommt aber nicht wieder zu mir zurück.
1: Und als David seine Frau Bathseba getröstet hatte, ging er zu ihr hinein und wohnte ihr bei. Und sie gebar einen Sohn. Den nannte er Salomo. Und der Herr liebte ihn. Und er tat ihn unter die Hand des Propheten Nathan, der nannte ihn Jedidja, um des Herrn willen. So kämpfte nun Joab gegen Rabba, die Stadt der Ammoniter, und eroberte die Königsstadt und sandte Boten zu David und ließ ihm sagen,
5: »Ich habe gekämpft gegen Rabba und schon die Wasserstadt eingenommen. So bring nun das übrige Kriegsvolk zusammen und belagere die Stadt und erobere sie, damit nicht ich sie erobere und mein Name über ihr ausgerufen werde.«
1: So brachte David das ganze Kriegsvolk zusammen und zog hin und kämpfte gegen Rabba und eroberte es und nahm seinem König die Krone vom Haupt. Die war an Gewicht einen Zentner Gold schwer und an ihr war ein Edelstein und sie wurde David aufs Haupt gesetzt. Und er führte aus der Stadt viel Beute weg, aber das Volk darin führte er heraus und stellte sie als Fronarbeiter an die Sägen, die eisernen Pickel und an die eisernen Äxte und ließ sie an den Ziegelöfen arbeiten. So tat er mit allen Städten der Ammoniter. Danach kehrten David und das ganze Kriegsvolk nach Jerusalem zurück. Und es begab sich danach, Absalom, der Sohn Davids, hatte eine schöne Schwester, die Tamar hieß. Und Amnon, der Sohn Davids, gewann sie lieb. Und Amnon grämte sich, so dass er fast krank wurde um seiner Schwester Tamar willen, denn sie war eine Jungfrau, und es schien Amnon unmöglich zu sein, ihr etwas anzutun. Amnon aber hatte einen Freund, der hieß Jonadab, ein Sohn von Davids Bruder Schammah. Und dieser Jonadab war ein sehr erfahrener Mann. Der sprach zu ihm,
6: »Warum wirst du so mager von Tag zu Tag, du Königssohn? Willst du mir's nicht sagen?«
1: Da sprach Amnon zu ihm,
7: »Ich habe Tamar, die Schwester meines Bruders Absalom, liebgewonnen.«
1: Jonadab sprach zu ihm,
6: »Lege dich auf dein Bett und stelle dich krank. Wenn dann dein Vater kommt, dich zu besuchen, so sprich zu ihm, lass doch meine Schwester Tamar kommen, damit sie mir Krankenkost gebe und vor meinen Augen das Essen bereite, das ich zusehe und von ihrer Hand nehme und esse.«
1: So legte sich Amnon hin und stellte sich krank. Als nun der König kam, ihn zu besuchen, sprach Amnon zum König,
7: »Lass doch meine Schwester Tamar kommen, dass sie vor meinen Augen einen Kuchen oder zwei mache und ich von ihrer Hand nehme und esse.«
1: Da sandte David zu Tamar ins Haus und ließ ihr sagen,
8: »Geh hin ins Haus deines Bruders Amnon und mach ihm eine Krankenspeise.«
1: Tamar ging hin ins Haus ihres Bruders Amnon, er aber lag zu Bett. Und sie nahm den Teig und knetete ihn und bereitete ihn vor seinen Augen und backte die Kuchen. Und sie nahm die Pfanne und schüttete sie vor ihm aus. Aber er weigerte sich zu essen. Und Amnon sprach,
7: »Lasst jedermann von mir hinausgehen.«
1: Und es ging jedermann von ihm hinaus. Da sprach Amnon zu Tamar,
7: »Bringe die Krankenspeise in die Kammer, damit ich von deiner Hand nehme und esse.«
1: Da nahm Tamar die Kuchen, die sie gemacht hatte, und brachte sie zu Amnon, ihrem Bruder, in die Kammer. Und als sie diese zu ihm brachte, damit er esse, ergriff er Tamar und sprach zu ihr,
7: »Komm, meine Schwester, lege dich zu mir.«
1: Sie aber sprach zu ihm,
9: »Nicht doch, mein Bruder, schände mich nicht, denn so tut man nicht in Israel. Tu nicht solch eine Schandtat. Wo soll ich mit meiner Schande hin? Und du wirst in Israel sein wie ein Ruchloser. Rede aber mit dem König, der wird mich dir nicht versagen.«
1: Aber er wollte nicht auf sie hören und ergriff sie und überwältigte sie und wohnte ihr bei. Und Amnon wurde ihrer überdrüssig, so dass sein Widerwille größer war als vorher seine Liebe. Und Amnon sprach zu ihr,
7: »Auf, geh deiner Wege.«
1: Sie aber sprach zu ihm,
9: »Dass du mich von dir stößt. Dies Unrecht ist größer als das andere, das du an mir getan hast.«
1: Aber er wollte nicht auf sie hören, sondern rief seinen Diener, der ihm aufwartete, und sprach,
10: »Treibe diese von mir hinaus und schließ die Tür hinter ihr zu.«
1: Und sie hatte ein Ärmelkleid an, denn solche Kleider trugen des Königs Töchter, solange sie Jungfrauen waren. Und als sein Diener sie hinausgetrieben und die Tür hinter ihr zugeschlossen hatte, warf Tamar Asche auf ihr Haupt und zerriss das Ärmelkleid, das sie anhatte, und legte ihre Hand auf das Haupt und ging laut schreiend davon. Und ihr Bruder Absalom sprach zu ihr,
11: Ist dein Bruder Amnon bei dir gewesen? Nun, meine Schwester, schweig still. Es ist dein Bruder, nimm dir die Sache nicht so zu Herzen.
1: So blieb Tama einsam im Hause ihres Bruders Absalom. Und als der König David dies alles hörte, wurde er sehr zornig. Aber er tat seinem Sohn Amnon nichts zuleide, denn er liebte ihn, weil er sein Erstgeborener war. Doch Absalom redete nicht mit Amnon, weder Böses noch Gutes. Denn Absalom hasste Amnon, weil er seine Schwester Tamar geschändet hatte. Nach 2 Jahren aber hatte Absalom Schafschur in Baal-Hasor, das bei Ephraim liegt. Und Absalom lud alle Söhne des Königs ein und kam zum König und sprach:
11: Siehe, dein Knecht hat Schafschuhe. Der König und seine Großen mögen mit seinem Knecht hingehen.
1: Der König aber sprach zu Absalom:
12: Nicht doch, mein Sohn, lass uns nicht alle gehen, damit wir dich nicht beschweren.
1: Und obgleich er ihn nötigte, wollte er doch nicht hingehen, sondern entließ ihn mit seinem Segen. Absalom sprach:
11: Soll dann nicht mein Bruder Amnon mit uns gehen?
1: Der König sprach zu ihm:
12: Warum soll er mit dir gehen?
1: Da nötigte ihn Absalom, dass er Amnon und alle Söhne des Königs mit ihm gehen ließ. Und Absalom machte ein Mahl, wie wenn der König ein Mahl gibt. Absalom aber gebot seinen Leuten:
11: Seht darauf, wenn Amnon guter Dinge wird vom Wein. Und ich zu euch spreche: Schlagt Amnon nieder, so sollt ihr ihn töten. Fürchtet euch nicht, denn ich hab's euch geboten. Seid nur getrost und geht tapfer dran.
1: So taten die Leute Absaloms mit Amnon, wie ihnen Absalom geboten hatte. Da sprangen alle Söhne des Königs auf, und jeder setzte sich auf sein Maultier, und sie flohen. Und als sie noch auf dem Wege waren, kam das Gerücht vor David, Absalom habe alle Söhne des Königs erschlagen, dass nicht einer von ihnen übrig geblieben sei. Da stand der König auf und zerriss seine Kleider und legte sich auf die Erde, und alle seine Großen, die um ihn herstanden, zerrissen ihre Kleider. Da hob Jonadab, der Sohn Schammas, des Bruders Davids, an und sprach:
13: Mein Herr, denke nicht, dass alle jungen Männer die Söhne des Königs tot sind, sondern Amnon allein wird tot sein. Denn das hatte Absalom im Sinn, von dem Tage an, da jener seine Schwester Tamar geschändet hatte. So möge nun mein Herr der König nicht meinen, dass alle Söhne des Königs tot seien, sondern Amnon allein ist tot.
1: Absalom aber floh. Und als der Knecht auf der Warte seine Augen aufhob und ausschaute, siehe, da war viel Volk auf dem Wege nach Horonaim am Abhang. Da sprach Jonadab zum König:
13: Siehe, die Söhne des Königs kommen. Wie dein Knecht gesagt hat, so ist's ergangen.
1: Und nachdem er das gesagt hatte, siehe, da kamen die Söhne des Königs und erhoben ihre Stimme und weinten. Der König und alle seine Großen weinten auch gar sehr. Absalom aber floh und ging zu Talmai, dem Sohn Ammihuds, dem König von Geshur. David aber trug Leid um seinen Sohn alle Tage. Als aber Absalom geflohen und nach Geshur gezogen war, blieb er dort 3 Jahre. Und der König David hörte auf, Absalom zu grollen, denn er hatte sich getröstet über Amnon, dass er tot war.

0: Es folgt nun in der Bibelzeit noch eine Lesung aus dem Neuen Testament, aus der Apostelgeschichte Kapitel 2.
1: Und als der Pfingsttag gekommen war, waren sie alle an einem Ort beieinander. Und es geschah plötzlich ein Brausen vom Himmel, wie von einem gewaltigen Wind, und erfüllte das ganze Haus, in dem sie saßen. Und es erschienen ihnen Zungen, zerteilt wie von Feuer. Und er setzte sich auf einen jeden von ihnen. Und sie wurden alle erfüllt von dem Heiligen Geist und fingen an zu predigen in anderen Sprachen, wie der Geist ihnen gab, auszusprechen. Es wohnten aber in Jerusalem Juden, die waren gottesfürchtige Männer aus allen Völkern unter dem Himmel. Als nun dieses Brausen geschah, kam die Menge zusammen und wurde bestürzt, denn ein jeder hörte sie in seiner eigenen Sprache reden. Sie entsetzten sich aber, verwunderten sich und sprachen:
2: Siehe, sind nicht diese alle, die da reden, aus Galiläa?
3: Wie hören wir denn jeder seine eigene Muttersprache? Parther und Meder und Elamiter, und die wir wohnen in Mesopotamien und Judäa, Kappadokien, Pontus und der Provinz Asien, Phrygien und Pamphylien, Ägypten und der Gegend von Kyrene in Libyen und Einwanderer aus Rom, Juden und Judengenossen, Kreter und Araber. Wir hören sie in unseren Sprachen von den großen Taten Gottes reden.
1: Sie entsetzten sich aber alle und wurden ratlos und sprachen einer zu dem anderen:
3: Was will das werden?
1: Andere aber hatten ihren Spott und sprachen:
4: Sie sind voll von süßem Wein.
1: Da trat Petrus auf mit den Elf, erhob seine Stimme und redete zu ihnen:
5: Ihr Juden, liebe Männer und alle, die ihr in Jerusalem wohnt, das sei euch kundgetan. Und lasst meine Worte

0: erst die dritte Stunde am Tage, sondern das ist's, was durch den Propheten Joel gesagt worden ist. Und es soll geschehen in den letzten Tagen, spricht Gott. Da will ich ausgießen von meinem Geist auf alles Fleisch, und eure Söhne und eure Töchter sollen weissagen, und eure Jünglinge sollen Gesichte sehen, und eure Alten sollen Träume haben. Und auf meine Knechte und auf meine Mägde will ich in jenen Tagen von meinem Geist ausgießen, und sie sollen weissagen. Und ich will Wunder tun oben am Himmel und Zeichen unten auf Erden, Blut und Feuer und Rauchdampf. Die Sonne soll in Finsternis und der Mond in Blut verwandelt werden, ehe der große Tag der Offenbarung des Herrn kommt. Und es soll geschehen, wer den Namen des Herrn anrufen wird, der soll gerettet werden. Ihr Männer von Israel, hört diese Worte. Jesus von Nazareth, von Gott unter euch ausgewiesen durch Taten und Wunder und Zeichen, die Gott durch ihn in eurer Mitte getan hat, wie ihr selbst wisst. Diesen Mann, der durch Gottes Ratschluss und Vorsehung dahingegeben war, habt ihr durch die Hand der Heiden ans Kreuz geschlagen und umgebracht. Den hat Gott auferweckt und hat aufgelöst die Schmerzen des Todes, wie es denn unmöglich war, dass er vom Tode festgehalten werden konnte. Denn David spricht von ihm: Ich habe den Herrn alle Zeit vor Augen, denn er steht mir zur Rechten, damit ich nicht wanke. Darum ist mein Herz fröhlich und meine Zunge frohlockt. Auch mein Leib wird ruhen in Hoffnung, denn du wirst mich nicht dem Tod überlassen und nicht zugeben, dass dein Heiliger die Verwesung sehe. Du hast mir kundgetan die Wege des Lebens. Du wirst mich erfüllen mit Freude vor deinem Angesicht. Ihr Männer, liebe Brüder, lasst mich freimütig zu euch reden von dem Erzvater David. Er ist gestorben und begraben, und sein Grab ist bei uns bis auf diesen Tag. Da er nun ein Prophet war und wusste, dass ihm Gott verheißen hatte mit einem Eid, dass ein Nachkomme von ihm auf seinem Thron sitzen sollte, hat er's vorausgesehen und von der Auferstehung des Christus gesagt: Er ist nicht dem Tod überlassen, und sein Leib hat die Verwesung nicht gesehen. Diesen Jesus hat Gott auferweckt, dessen sind wir alle Zeugen. Da er nun durch die rechte Hand Gottes erhöht ist und empfangen hat den verheißenen Heiligen Geist vom Vater, hat er diesen ausgegossen, wie ihr hier seht und hört. Denn David ist nicht gen Himmel gefahren, sondern er sagt selbst: Der Herr sprach zu meinem Herrn: Setze dich zu meiner Rechten, bis ich deine Feinde zum Schemel deiner Füße mache. So wisse nun das ganze Haus Israel gewiss, dass Gott diesen Jesus, den ihr gekreuzigt habt, zum Herrn und Christus gemacht hat.
1: Als sie aber das hörten, ging's ihnen durchs Herz, und sie sprachen zu Petrus und den anderen Aposteln:
2: Ihr Männer, liebe Brüder, was sollen wir tun?
1: Petrus sprach zu ihnen:
0: Tut Buße, und jeder von euch lasse sich taufen auf den Namen Jesu Christi zur Vergebung eurer Sünden. So werdet ihr empfangen die Gabe des Heiligen Geistes. Denn euch und euren Kindern gilt diese Verheißung und allen, die fern sind, so viele der Herr, unser Gott, herzurufen wird.
1: Auch mit vielen anderen Worten bezeugte er das und ermahnte sie und sprach:
0: Lasst euch erretten aus diesem verkehrten Geschlecht.
1: Die nun sein Wort annahmen, ließen sich taufen. Und an diesem Tage wurden hinzugefügt etwa 3000 Menschen. Sie blieben aber beständig in der Lehre der Apostel und in der Gemeinschaft und im Brotbrechen und im Gebet. Es kam aber Furcht über alle Seelen, und es geschahen auch viele Wunder und Zeichen durch die Apostel. Alle aber, die gläubig geworden waren, waren beieinander und hatten alle Dinge gemeinsam. Sie verkauften Güter und Habe und teilten sie aus unter alle, je nachdem es einer nötig hatte. Und sie waren täglich einmütig beieinander im Tempel und brachen das Brot hier und dort in den Häusern, hielten die Mahlzeiten mit Freude und lauterem Herzen und lobten Gott und fanden Wohlwollen beim ganzen Volk. Der Herr aber fügte täglich zur Gemeinde hinzu, die gerettet wurden.
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1: 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Hallo und herzlich willkommen. Leben für unseren Rettergott. Hören Sie dazu nun einen Vortragsmitschnitt von Alois Wagner, eine Auslegungspredigt über Titus Kapitel 3, die Verse 1 bis 4. Wir, alle anderen Menschen und unsere Regierung brauchen Jesus Christus, ihn als Rettergott. Mehr dazu gleich, zunächst ein wenig Musik.

0: 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Hallo und herzlich willkommen. Sie hören nun einen Vortrag von Alois Wagner, eine Auslegungspredigt über den Titusbrief, Kapitel 3, die Verse 1 bis 4.
1: Lies aus dem Titusbrief, Kapitel 3, Vers 1 bis

0: 7. Erinnere sie, Obrigkeiten und Gewalten untertan zu sein, gehorsam zu leisten, zu jedem guten Werke bereit zu sein, niemand zu lästern, nicht streitsüchtig zu sein, gelinde, alle Sanftmut erweisen gegen alle Menschen. Denn einst waren auch wir unverständig, ungehorsam, irregehend, dienten mancherlei Lüsten und Vergnügungen, führten unser Leben in Bosheit und Neid, verhasst und einander hassend. Als aber die Güte und Menschenliebe unseres Heiland Gottes erschien, errettete er uns, nicht aus Werken, die in Gerechtigkeit vollbracht wir getan hatten, sondern nach seiner Barmherzigkeit durch die Waschung der Wiedergeburt und Erneuerung des Heiligen Geistes, welchen er reichlich über uns ausgegossen hat durch Jesus Christus, unseren Heiland, auf das wir gerechtfertigt durch seine Gnade erben würden nach der Hoffnung des ewigen Lebens. Vers 8 noch, das Wort ist gewiss und ich will, dass du auf diesen Dingen fest bestehst, auf die ist die, welche Gott geglaubt haben, Sorge tragen, gute Werke zu betreiben. Das ist gut und nützlich für die Menschen. Wir sind nun im Titusbrief angelangt in Kapitel 3. Das eigentlich gehören die ersten drei Verse, könnte man sagen, gehören noch zu in unserer Gliederung zu Römisch 2b dazu, nämlich zu dem Thema auf unseren Rettergott warten. Und die Folge davon ist, wir warten auf ihn oder indem wir gute Werke betreiben. Wir erwarten ja auf die Erscheinung der Herrlichkeit. Und die Erscheinung der Herrlichkeit unseres Heilandes geschieht ja dahin, dass nicht nur er uns gegenüber erscheinen wird, sondern er wird ja mit uns der Welt erscheinen. Sicherlich ist es beides. Wir erwarten, dass er uns kommt, dass wir mit seiner Herrlichkeit nun bekleidet werden, dass wir seine Herrlichkeit sehen, aber gleichzeitig auch, dass er mit uns wiederkommt, mit seinen Heiligen. Und wie uns der Thessalonierbrief sagt im zweiten Kapitel, wenn der Herr Jesus wiederkommt, im 2. Thessalonierbrief in Kapitel 1, dann wird er, so sagt es uns Vers 10, wenn er kommen wird, um an jenem Tage verherrlicht zu werden in seinen Heiligen und bewundert in allen, denen geglaubt haben. Also was wir diese Tage immer wieder gesehen haben, die Herrlichkeit also in Jesus sieht man in uns, in den Heiligen. Und wenn er wiederkommt, so ist es zwar richtig, wie Johannes Kapitel 17, Vers 22 sagt, die Herrlichkeit, die du mir gegeben hast, habe ich ihnen gegeben. Das ist die grundsätzliche Herrlichkeit, die er auf uns gelegt hat. Aber diese Herrlichkeit wird auch gesehen in den guten Werken, die wir in diesem Leben getan haben. Darum ist eben die Erwartung, dass die Herrlichkeit des Herrn Jesus erscheint, eine ganz gewaltige Motivation, dass wir nun gute Werke tun. Weil unsere guten Werke werden das Mittel, werden sozusagen auch die Kleider der Herrlichkeit des Herrn Jesus sein, mit denen er sich der Welt zeigt. So sagt es die Bibel an vielen Stellen, zum Beispiel in 1. Johannesbrief Kapitel 3, wir erwarten ihn und jeder, der diese Hoffnung zu ihm hat, der reinigt sich selbst gleich, wie er rein ist. Gell? Da wird es nur auf andere Weise ausgedrückt. Nochmal, ich habe keinen Zweifel, dass es uns grundsätzlich klar ist, mir auch. Aber es ist gut, dass wir uns das vor Augen führen. Wenn er wiederkommt, dann wird alles das, die guten Werke oder auch die Leiden und die Schwierigkeiten, die Verfolgung, die wir ertragen haben, wird erfunden zu Lob und Ehre. Ich zitiere schon wieder 1. Petrus Kapitel 1. Also die Prüfung des Glaubens wird erfunden zur Lob und Ehre in der Offenbarung des Herrn Jesus. Zur Lob und Ehre und Herrlichkeit. Deswegen also, glaube ich, können wir auch Kapitel 3, Vers 1 bis 3 eben dazu tun, Bereitschaft zu guten Werken im Hinblick darauf, dass wir sein Kommen erwarten, sein Kommen für uns, aber dass wir auch darauf warten, uns vorbereiten auf sein Kommen mit uns, wodurch er eine Braut hat, die nun auch Herrlichkeit hat. Diese Herrlichkeit, das hochzeitliche Gewand, sind die Werke der Heiligen. Gleichzeitig sind es natürlich auch die Uniformen der Kriegsherre vom Himmel. Das ist derselbe Stoff, aus dem das Brautkleid gemacht ist, nach Offenbarung Kapitel 18 und 19. Nun, Vers 1 bis und die folgenden, erinnere sie Obrigkeiten und Gewalten, untertan zu sein. Hier können wir allgemein, wir haben diese Tage schon gesprochen, Obrigkeit und Gewalten sind sicherlich zunächst die politischen Obrigkeiten gemeint. Und es ist so, dass wir als Christen wissen dürfen, wie Gott es sagt, dass alle Obrigkeit von Gott ist, Römer Kapitel 13, Vers 1. Aber das gilt in ähnlicher Weise, wir können viele Parallelen sehen in diesen zu den anderen Obrigkeiten. Die Bibel unterscheidet wenigstens 5 Obrigkeitsverhältnisse. Also einerseits die staatliche Obrigkeit, wir als Untertanen, dann in der Familie der Mann als Haupt der Frau, dass die Frau dem Mann untertan ist, der Mann aber für die Frau liebt und sich sorgen soll, für sie sorgen soll. Die Kinder, die den Eltern untertan sind, dann die Arbeitnehmer, die den Arbeitgebern untertan sind, oder damals waren es Sklaven und Herren. Und schließlich fünftens, die Geschwister in den Gemeinden, die ihren Führern, ihren Leitern untertan sind und ihnen gehorchen sollen. Es sind nicht exakt hundertprozentige Parallelen, aber es ist doch ähnlich. In allen diesen Obrigkeits- und Untertanenverhältnissen ist klar, dass die Obrigkeit keine Autorität in sich selbst hat, sondern staatliche Obrigkeit, Männer, Eltern, Arbeitgeber und Älteste oder Leiter haben ihre Obrigkeit immer von Gott abgeleitet. Und immer sagt die Bibel, wenn wir ihnen gehorchen, dann gehorchen wir ihnen als dem Herrn. Und deswegen, auch wenn es uns vielleicht nicht immer leicht fällt, gehorchen wir nicht deswegen in erster Linie, weil sie eine gute Obrigkeit sind, und wenn sie unter meiner schlecht sind, gehorchen wir nicht. Es ist klar, dass wir unseren Eltern zu gehorchen haben, nicht nur wenn sie Entscheidungen treffen, die wir für gut befinden, sondern auch wenn sie Entscheidungen treffen, die wir für nicht so gut befinden. Das gleiche gilt für grundsätzlich für staatliche Obrigkeiten und gilt für, wie die Bibel sagt, auch den Frauen ihren Männern gegenüber, auch wenn sie dem Wort Gottes nicht gehorchen, ist das kein Grund, dass wir ihnen nicht gehorchen. Gott wird zu seiner Zeit eingreifen und wird uns dafür belohnen.
1: Aber ja? Ist das, wegen der Obrigkeit. Gut, aber wenn ich die Stelle jetzt bin, von Johannes und Petrus, wo damals das Evangelium verkündet haben, und die Pharisäer haben es ihnen verboten.
0: Ja.
1: Und dann hat auch der Petrus aber zu ihm gesagt, in dem Fall muss ich Gott mehr gehorchen als der Menschen.
0: Kommen wir gleich drauf. Hm?
1: Wenn ich jetzt aber zum Beispiel die Obrigkeit gut abtreiben oder irgendwas, wo ich merke, sie verlässt Gottes, wirklich Gottes, dann muss ich doch nicht mehr dann gehorchen, oder?
0: Ja, genau.
1: Gottes Wege verlassen,
0: oder? Wir sind genau. So wollte ich da drauf kommen. Also das ist im Prinzip, aber wir haben es auch hier, wenn das aufschlagt, die Clausula Petri, wie sie genannt, die Petrusklausel, wie sie gesagt wird, Apostelgeschichte Kapitel 5, Vers 29, man muss Gott mehr gehorchen als den Menschen. Das ist klar. Die Frage ist also, wann ist wirklich etwas Fundamentales in Frage gestellt? Ich glaube, beispielsweise, wenn die Obrigkeit verbietet, aus bestimmten Gründen kein Bürisch auf der Fußgängerzone zu machen, zum Beispiel. Gell? Also die Bibel gebietet uns zwar zu evangelisieren, zu verkünden, aber ich weiß nicht, ob man dann trotzdem einen Büchertisch machen muss. Es gibt sicher andere Möglichkeiten, auch das Evangelium zu verkünden. Gell? Oder es gibt viele andere Fragen, Frage von Kindererziehung. Das glaube ich, wird ein großes Problem sein, wo wir uns auch schon, meine Frau und ich, darüber beten und fragen, wenn es so weitergeht, dass die staatliche Obrigkeit in der Erziehung sich dermaßen einmischen, ungöttlicherweise, ob wir nicht da, also zivile Ungehorsam, irgendwann mal demnächst irgendwie angebracht ist, wo wir lieber irgendwie Strafen bis hin zum Gefängnis auf uns nehmen, als irgendwie da einfach mit zuzuschauen. Aber das ist sicher nicht einfach und da brauchen wir viel Weisheit miteinander. Nur, ich habe, also meine Erfahrung ist häufig, dass das zitiert, man muss Gott mehr gehorchen als den Menschen. Und ich sage ja ganz genau, man muss Gott mehr gehorchen als den Menschen in dir. Und ich sage es immer so, wisst ihr, man muss es manchmal anwenden, wenn jemand sagt, er will seine eigene Willkür damit. Er sagt, ja, das ist alles nur Menschengebot. Verstehst du, selbst wenn der Gemeinde was gesagt wird, wenn hier Prinzipien da sind. Und er setzt sie praktisch selber, sagt, ja, er tut den Willen Gottes. Aber ich habe schon manchmal gesagt, hör mal zu, mein Freund, in aller Liebe, gehorche Gott mehr als dem alten Menschen in dir. Das ist auch eine wichtige Anwendung von dieser Form, obwohl natürlich Petrus und Johannes es angesichts eines Verbotes absolut das Evangelium nicht mehr zu verkündigen, im Namen Jesu nicht mehr zu reden gesagt haben.
2: Wenn du ein kurzes Beispiel erlaubst, ich kenne recht gut einen Buchhändler hier aus unserer Umgebung, christlicher Buchhändler, also ein Wiedergeborener, der sagt, dass er grundsätzlich keine Steuern zahlt an diesen Schweinestaat, der damit die Abtreibung finanziert. Das hört sich sehr fromm an. Ja. Er hat also einen Grund gefunden, eben keine Gewerbe- und Einkommensteuer zu zahlen. Das ist natürlich übel. Ne?
0: Ja.
2: Weil das ist unsere Pflicht. Was der Staat damit macht, da müssen sie vor Gott gerade stehen.
0: Genau. Die Steuer, denn die Steuer, und dass der Staat mit Steuern eben auch macht, dass er eben die Polizei bezahlt, die seinen Laden bewacht, damit er nicht ausgeraubt wird und dergleichen, dass das vergessen wird dabei. Und ja, und andere Dinge. Und wirklich, auch wenn wir sagen können, der Staat nimmt weniger seine eigenen Aufgaben wahr und greift umso mehr in Gebiete ein, die eigentlich Eltern wahrnehmen müssten, dürfen wir dankbar sein, selbst wenn wir eines Tages 60 oder 70, 80% Steuern bezahlen müssten. Es gibt Milliarden Menschen auf der ganzen Welt, die wären froh, wenn sie 80 oder 90% Steuern bezahlen dürften und dann in so einem Staatswesen leben könnten wie wir. Das müssen wir auch angesichts unserer und auch meiner Kritik an der Obrigkeit, die wir leider manchmal etwas lautstark vorbringen, sagen. Aber deswegen vielleicht ist hier angebracht, auch auf diesen Diskurs einzugehen. Hier hat William MacDonald auch geschrieben in seinem Kommentar: Christen und diese Welt, wir können das Thema sicher nicht an einem Vormittag behandeln und sicher nicht auch in einer ganzen Freizeit. Die wichtigen Fragen, die uns nach wie vor und seit damals beschäftigt haben: Christen, wie engagieren sich Christen in der Politik, bei uns in der Demokratie zunächst? Sollen Christen wählen oder nicht wählen? Dann sollen Christen nun aktiv sich in der Politik eingreifen, sich um ein öffentliches Amt bewerben und dadurch irgendwie die Wahrheit Gottes in dieser Welt hineintragen. Und dann eine wichtige Frage auch: Christen und der bewaffnete Kriegsdienst. Sicher die Frage, ja, und ähnlich, sollen Christen Polizisten sein, sollen Christen irgendwie Richter sein und dergleichen. Und es ist zunächst keine Frage, das glaube ich, wir alle oder viele von uns Soldaten kennen, vielleicht sogar in der Gegenwart, sicher in der Vergangenheit. Wir haben sogar aus der Bibel zwei so genannt, Cornelius und Julius mit Namen, die wirklich Vorbilder gewesen sind. Manche von uns kennen auch Richter, gegenwärtige oder ehemalige. Und sicher können wir auch andere Beamte, Staatsbeamte, die feine Christen sind und die gleichzeitig auch glauben, dass sie oder Gott dadurch dienen, indem sie in diesem Staat, in dem System selber aktiv sind. Aber einige Prinzipien hier: Christen sind erstens, wie Johannes 17 sagt, sind in der Welt, aber nicht von der Welt. Johannes 17, Vers 14 und Vers 16. Zweitens, dieses ganze System dieser Welt befindet sich in den Händen des Bösen. Die ganze Welt liegt in den Bösen und liegt unter dem Gericht Gottes. Also es ist unter dem Bösen, aber der Fürst dieser Welt, Johannes 12, Vers 31, ist gerichtet, ist unter dem Gericht Gottes. Und dann was ganz Wichtiges, drittens: die Aufgabe der Christen besteht nicht, die Welt zu christianisieren, die Welt zu verbessern, sondern unser Name Gemeinde heißt ja Ekklesia, die herausgerufen. Also dass wir nicht die Welt als solches verändern, sondern dass wir Einzelne aus der Welt herausrufen. Also Evangelisation und Mission im Gegensatz zu Christianisierung. Und das ist schon früh in der Kirche verwechselt worden, dass man nicht mehr Einzelne evangelisiert hat, sondern ganze Kulturen versucht hat zu christianisieren und dass er mit mehr oder weniger Erfolg gelungen ist. Und dann haben sie oft massenweise nicht nur die Fürsten und der ganze Adel sich zwar taufen lassen, aber deswegen sind die Menschen nicht notwendigerweise und manchmal wirklich sehr wenige zum wirklichen Glauben an Gott gekommen. Also Evangelisation und Mission und nicht Christianisierung, nicht Verbesserung dieser Welt. Und dann auch sind wir als Christen fast unausweichlich. Es gibt einige wenige staatenlose Bürger eines gewissen bestimmten Landes hier auf der Erde und bezahlen auch für den Schutz, den der Staat im Auftrag Gottes uns gibt, auch Steuer, gebt allem, was ihm gebührt, ist Steuer, dem die Steuer, die Ehre, dem die Ehre und so weiter. Aber in erster Linie sind wir, wie wir auch gehört haben, Bürger im Himmel. Philipper Kapitel 3, Vers 20, Denn unser Bürgertum, unsere Politeia eigentlich, ist in den Himmeln, woher wir auch Christus erwarten. Oder 1. Petrus 2, Vers 11, dass wir in dieser Welt eben Fremdlinge und ohne Bürgerrecht sind. Sicher müssen wir das uns fragen, wie wir das in unserem Leben zeigen und deutlich machen. Ein wichtiger Punkt ist, was 2. Timotheus sagt, kein Soldat, das heißt, wir sind Soldaten Christi, verwickelt sich in die Geschäfte dieses Lebens mehr, als es notwendig ist, um seinem eigentlichen Auftraggeber, seinem General zu gefallen. Das ist klar, Soldaten haben nicht Zeit, gleichzeitig ein Geschäft nebenher zu führen, auch wenn es manche machen. Also, sondern vor allem, wenn man im Krieg ist, dann muss man mit leichtem Gepäck leben. Und wir haben genug Gepäck und genügend Aufträge, die wir uns unsere Zeit und unsere Energie kosten, dass wir uns fragen sollten, ob wir es leisten können, hier in etwas zu investieren, was nicht direkt mit der Veränderung von einzelnen Menschen zu tun hat, sondern nur mit Umständen. Sechstens sagt der Jesus selber, mein Reich, mein Herrschaftsbereich ist nicht von dieser Welt. Johannes 18, Vers 36. Und er fügt hinzu, wenn mein Reich von dieser Welt wäre, würden meine Diener kommen und würden kämpfen, sei es nun mit militärischen Waffen oder mit politischen Waffen. Siebtens sind Politiker oft korrumpiert aufgrund ihres Wesens. Das ist deutlich genug, dass Macht verdirbt und absolute Macht verdirbt absolut. Das sagen keine Christen, das sagen Leute, die sich in der Politik auskennen. Und Christen sollen sich vom Bösen soweit, natürlich sollen sie eigentlich absolut trennen. 2. Korinther 6, Vers 17 und Vers 18. Und ein Argument da, vielleicht ist nicht für uns alle nachvollziehbar, aber als Christen wählen wir natürlich die, wie wir glauben, die besten Menschen, soweit es die überhaupt gibt, die ehrlich und geradlinig sind. Aber oft ist es auch im Plan Gottes, wie Daniel Kapitel 4, Vers 17 sagt, die niedrigsten und verkehrten Menschen über ein Land zu stellen. Wir brauchen nicht glauben, dass wenn wir an unserer Meinung nach guten Regierung schaffen, dann ist der Wille Gottes. Und wenn es ein unserer Meinung nach korrupter Mann der Regierung ist, das war dann nicht der Wille Gottes. Aber wir wählen ja nie korrupte Männer. Und vielleicht haben wir einen guten Mann gewählt, aber ein korrupter Mann kommt hin, dann war das offensichtlich nicht der Wille Gottes. Und wir haben zumindest in diesem Punkt nicht den Willen Gottes getan. Wie gesagt, wir sollen aber wirklich auch uns gegenseitig respektieren. Ich bin sicher, dass wir auch hier verschiedene Auffassungen haben, aber zumindest, dass wir uns ein paar Prinzipien in Erinnerung rufen. Jeremia 29, Vers 7, Suche der Stadt Bestes in der Luther-Übersetzung wird häufig verwandt auch auf den Plakaten. Es gibt auch verschiedene christliche Parteien, eine in den letzten Jahren aktiv gewesen ist. Wörtlich, suche den Frieden der Stadt. Wir haben jetzt nicht die Zeit, Jeremia 29 zu lesen, aber Jeremia schreibt an die Gefangenen in Babylon, sie waren in Babylon in Gefangenschaft gewesen. Und wie sollten sie die Wohlfahrt oder wirklich den Shalom, den Frieden, die Wohlfahrt der Stadt suchen, indem sie für sie beten gehen? Genauso suchen wir, Psalm 122 sagt, dass wir den Frieden von Jerusalem suchen, Psalm 122, Vers 5 oder Vers 6. Aber wir beten für den Frieden Jerusalems. Aber ich glaube, es wäre sicherlich verkehrt, wenn wir Geld sammeln, damit die israelische Armee irgendwie sich bessere Panzer oder bessere Flugzeuge kaufen kann. Dadurch wird der Friede von Jerusalem in Israel nicht garantiert. Und dadurch, durch solche Aktionen, sei es nun militärische oder politische, wird auch unsere Wohlfahrt nicht garantiert. Und das bringt uns zu 1. Timotheus Kapitel 2 auch, wie wir Politik sehr wohl treiben, dass wir beten und flehen für sie. Ich will nun, sagt der Apostel Paulus im Auftrag Gottes zu Timotheus, dass Flehen und Gebete und Fürbitten getan werden für alle, die in Hoheit sind, für Könige und Fürsten. Und dann sagt er, auf dass wir ein ruhiges und stilles Leben führen können in aller Gottesfurcht, aller Gottseligkeit und würdigem Ernst. Ruhiges und stilles Leben. Ja, die Bibel redet doch, wir haben einen Kampf zu führen. Ja, genau, wir haben einen Kampf zu führen. Aber was für einen Kampf? Einen Kampf in den himmlischen Örtern. Epheser Kapitel 6, Vers 10. Oder gegen die Fürstentümer in den himmlischen Örtern. Unser Kampf ist nicht gegen Fleisch und Blut. 2. Korinther Kapitel 10. Verzeiht mir, wenn wir jetzt so schnell darüber hinweggehen, aber nur zur Erinnerung ist das. 2. Korinther 10, Vers 3. Die Waffen unseres Kampfes sind nicht fleischlich, wenn wir auch im Fleische wandeln. Im Fleisch, das meint, wir sind noch hier in einem physischen Leib. Und gerade damit wir Zeit und Kraft für diesen Kampf haben, der alle unsere Energie erfordert, sagt die Bibel, sollen wir, was unser physisches Leben betrifft, uns von diesen Nebenkriegsschauplätzen fernhalten. Steht, es ist so verführerisch und ich bin da keine Ausnahme. Die Nachrichten zu lesen, Zeitungen zu lesen, sich furchtbar aufzuregen, wie die Politiker wieder völlig gegen die christliche Moral handeln und wieder ein neues Gesetz eben durchbringen. Und es ist ja nicht verkehrt, dass grundsätzlich, dass wir das als böse, als verkehrt empfinden. Aber dann müssen wir Aktionen, Unterschriften listen und wir müssen da Boykotte und so weiter machen. Und das ist ein Kampf, den wir führen, aber ein Kampf, der eben auch mit den Mitteln dieser Welt geführt ist. Und was wir dabei erreichen, ist vielleicht in indirektester Weise, wie gestern gesagt, wenn es auf homöopathische Weise vielleicht, dass da Menschen irgendwie mit dem Evangelium erreicht werden, wo wir doch uns aufgetragen wird, auch wenn wir uns wünschen würden, dass die Werte der Familie höher gehalten werden und dass die Haltung der Gesellschaft zur Homosexualität mehr der Bibel entspricht und dass das schreiende Anbieten, dass sexuelle Lust den Menschen letztendlich glücklich machen würde, wenn das mehr verschwinden würde aus der Öffentlichkeit. Aber was nützt es das, wenn wir einen nach außen hin frommen Staat haben und die Menschen trotzdem verloren sind? Und deswegen, wenn wir die Schrift lesen und wenn wir die Haltung des Herrn Jesus, der Apostel, sehen, dann bedenken wir, sie waren gute Staatsbürger, oft auch die besten Staatsbürger, wie wir auch schon gesagt haben, die ganz bewusst auch dann Leute, die das gemerkt haben, in die Verwaltung mit hineingenommen worden sind. Selbst die Mongolenherrscher, wie ihr vielleicht wisst, haben über Jahrhunderte hinweg immer christliche Frauen genommen, also nestorianisch christliche Frauen, weil sie den einfach ihren heidnischen Frauen, den heidnischen Staatsbürgerinnen vorgezogen haben in China. Und auf diese Weise haben viele mongolische Evangelium zumindest in einer verbesserten Form kennengelernt. Aber als Christen sollten wir uns klar machen, wir bitten, wir beten. Und unser Ziel ist, dass wir, was diese Welt ist, Frieden haben, einen gewissen Ruhe, um in dieser Ruhe nun unsere ganze Energie in die geistliche Anstrengung, den geistlichen Kampf zu investieren, wo es um die Seelen geht. Staaten werden nicht ewig bleiben und die Bibel macht deutlich, wir sollten mit ewigen Dingen beschäftigt sein. Und wenn wir nicht wissen, was ewig ist, zur Erinnerung, es gibt also nicht drei ewige Dinge, darf ich nicht schlagen. Gott ist ewig und Gottes Wort ist ewig und Menschen werden ewig sein in der ewigen Verdammnis oder der ewigen Glückseligkeit. Und da irgendwie sollten wir unsere Prioritäten wirklich einsetzen. Sicherlich, wir müssen in dieser Welt auch leben, aber möge der Herr uns davor bewahren, egal wie unsere Entscheidung konkret ausfällt, dass wir einen harten und entschiedenen und schweren Kampf geführt haben, aber auf einem Nebenkriegsschauplatz. MacDonald gebraucht die Illustration dazu, wie schade wäre es, wenn wir wissen, die Titanic geht unter, aber wir denken daran, vielleicht in 100 Jahren wird sie mal wieder gefunden werden und dann tun wir noch schnell die Deckstühle irgendwie in schönen Ordnung bringen, dass wir gehen zwar alle unter, aber damit später die Fotografen sozusagen also ein schönes Bild vorfinden, sie gingen wenigstens unter in Ordnung und ordentlich. Das wäre vielleicht in etwa, wenn wir die Welt in Ordnung zu bringen versuchen. Vom Untergang können wir sie nicht retten, aber wir können einzelne Menschen von der untergehenden Welt herausretten. In ähnlicher Weise könnten wir sagen, für die, was für den Kampf und so im Krieg betrifft, wie gesagt, die Bibel hat sehr viel Positives über Krieg zu sagen, dahingehend, dass wir Krieg führen sollten und dass wir gute Kriegsleute sind. Und die Bibel nimmt sehr viele Bilder daraus. Aber, wie schon gesagt, Johannes 18, wenn mein Königreich von dieser Welt wäre, dann würden, ich sage es mit eigenen Worten, meine Diener auf weltliche Weise Krieg führen. Aber unser Krieg ist eben nicht weltlich und irdisch, sondern geistlich. Alle, die das Schwert nehmen, werden durch das Schwert umkommen. Zweitens, Matthäus 26, Vers 52. Und sicherlich ist es eine schwere Vorstellung, im Krieg Menschenleben gewaltsam beenden zu müssen, wo der Herr sagt in vieler Hinsicht, Matthäus 5, Vers 44 zum Beispiel, liebet eure Feinde. Umgekehrt, Lukas Kapitel 3, Vers 14, wir haben das schon zitiert, da sagt der Herr Jesus zu den Soldaten, der sagt Johannes der Täufer zu den Soldaten, seid mit eurem Soll zufrieden, tut niemand Gewalt an. Er sagt nicht, meldet euch beim Arbeitsamt zur Umschulung an, dieser Beruf hat keine Zukunft. Also, Gott sei Dank hat er keine ewige Zukunft, dieser Beruf des Soldaten. Aber wie gesagt, und in vielen Ländern gibt es gar nicht die Möglichkeit, und da gibt es Zwangsrekrutierungen, und da können wir nur dankbar sein, wenn wir nicht in solche moralischen Schwierigkeiten kommen, als Christ und als Soldat eventuell im Krieg schwere Entscheidungen treffen zu müssen. Obrigkeiten, also untertan zu sein, und ich denke, dass wirklich viel darauf hinweist in der Heiligen Schrift, dass wir Politik betreiben, die aktivste Politik, die eigentlich möglich ist, indem wir dem, der Obrigkeiten einsetzt und der die Herzen der Könige lenkt wie Wasserbäche, indem wir regelmäßig vor seinem Thron der Gnade sind und so die Weltgeschicke und die Geschicke unseres Landes beeinflussen. Ich darf Ihnen nochmal ein Gedicht vorlesen, das es irgendwie schön zusammenfasst, wo einer einfach seine persönlichen Überzeugungen angesichts dieser biblischen Wahrheiten zum Ausdruck gebracht hat. Ich habe gewählt, habe einmal mich entschieden, habe meinem Herrn mich ganz und gar verschrieben. Er hat mein Herz. Unmöglich, dass ich's teile mit dieser Welt, durch die ich Fremdling eile. Er ist mein Teil, so dass mir gar nichts fehlt. Ich habe gewählt. Ich habe gewählt, gewählt für alle Zeiten, den Mann der Schmerzen und vertraut mit Leiden. Verhöhnt, verlacht, bedeckt mit blutigen Wunden, sein bin ich ewig, ewig ihm verbunden. Das ist es, was mich ständig froh beseelt. Ich hab gewählt. Ich hab gewählt, nein, nicht für tausend Welten möchte ich in Nieden etwas sein und gelten. Wie schade wär's, stünd danach mein Verlangen, denn wo mein Herr am Kreuze hat gehangen, da bin ich nichts und werd auch nicht gezählt. Ich hab gewählt. Ich hab gewählt, zieh meinem Pfad in Frieden dem Lamme nach. Nichts kann mir ferner bieten, die arme Welt, die dem Gericht verfallen. Im Feuer brechen ihre morschen Hallen, doch droben wird die Braut dem Bräutigam vermählt. Ich hab gewählt. Ich hab gewählt, ich werde es nie bereuen. Was für ein Jauchzen wird es sein, ein Freuen, wenn ich ihn sehe in seiner ganzen Schöne. Ein neues Lied klingt und Harfentöne. Vergessen ist, was hier mich oft gequält. Ich hab gewählt. Das ist sicher ein Gedicht, aber hier werden sehr viele biblische Wahrheiten, wie ihr gemerkt habt, zusammengefasst in verdichteter Form. Das ist der Sinn der Gedichte. Bitte?
1: Für den nächsten Wahltag.
0: Ja, genau. Und das wird man nie bereuen, diese Wahl. Gell? Und so weiter. Aber das, ich weiß das von Paul Benner, oder? Gut, zu jedem guten Werke bereit zu sein, also gute Werke zu tun. Vers 2. Niemand zu lästern, nicht streitsüchtig zu sein. Gelinde alle Sanftmut erweisen gegen alle Menschen. Nun, das braucht nicht viel zu erklären, aber das ist, wo es ein Leben lang braucht, das zu lernen. Gelinde alle Sanftmut erweisen gegen alle Menschen. Paulus sagt woanders da, weil in den Epheserbrief, lasst eure Gelindigkeit kund werden allen Menschen, weil der Herr eben nahe ist. Gell? Nicht, dass wir, ich kann mich auch noch erinnern, wo ich vielleicht manchmal mit Worten auch mehr oder weniger gesagt hat, wartet mal, bis wir an der Regierung sind. Ich habe es nicht direkt so gesagt, aber wenn ich mich aufgeregt habe, weil ich benachteiligt worden bin oder Leute gelästert haben, und da war es in meinem Herzen schon da. Aber eigentlich gerade, weil sowieso Gott alles in Ordnung bringen wird. Der Tag des Herrn ist nahe. Da können wir doch eben gelinde und ruhig sein und müssen nicht sagen, die letzten sozusagen paar Wochen oder Monate unserer Fremdlingschaft, dass die wir noch irgendwie mit dem Eifer, dass wir die verbringen müssen, indem wir voller Zorn die Menschen abstoßen, sondern indem wir sicher sie auf das Gericht hinweisen, aber wie auch Petrus sagt, mit Sanftmut und mit Furcht. Alle Sanftmut erweisend gegen alle Menschen. Und warum sagt er das? Denn einst waren auch wir unverständig. Wir haben in Kapitel 1 das gelesen, die Kreter sind immer böse, wilde Tiere, faule Bäuche. Und nun sagt Paulus ganz am Ende, wenn er euch vielleicht darüber, Titus sagt, wenn Titus, wenn du meinst, oder wenn ich vielleicht meine, wir frommen Juden, dann sagt er, wie gesagt, wir, da schließt sich Paulus mit ein, gell? Auch die ganz Frommen, auch wir waren, und das ist ein Brief, wir lesen zwar das Brief an uns, aber konkret ist ein Brief von einer Person, Paulus, an den anderen, Titus, einen Griechen, aber er sagt, auch wir waren unverständig, ungehorsam, irregehend, in den mancherlei Lüsten und Vergnügungen. Nun, Vergnügungen kann vielleicht Paulus nicht direkt so auf dich sagen, aber von der Lust hat er sehr wohl gewusst, wenn Römer Kapitel 7 sagt. Und das ist, was die Menschen prägt und was uns auch geprägt hat, egal ob wir in frommer Weise frommen Begierden nachgegangen sind oder etwas weniger frommen. Wir führten unser Leben in Bosheit und Neid, verhasst und einander hassend. Drei Verse lang, oder besser gesagt einen Vers, wo in wenigen Worten eine Skizze gegeben wird, wie unser Leben ausgesehen hat. Und die Briefe bringen sowas ganz bewusst hinein. Wir haben zwar, ich habe gesagt, wie schön, dass der Herr alles vergessen hat, und auf eine Weise sicher sollten wir vergessen, oder dürfen wir vergessen, weil der Herr uns selber vergeben hat. Aber es schadet nicht, das einzunehmen. Wie waren wir früher gewesen, um die große Erlösung Gottes uns neu vor Augen zu führen? Nämlich, dass dann in Vers 4 kommt, aber als aber die Güte und Menschenliebe erschien, so wie in Epheser 2, Vers 4, dieses große Aber kommt, wo es beschrieben wird, wie wir tot waren, Vergehung und Sünden, wie wir gewonnen sind unter dem Tyrannenherrschaft des Fürsten, des Gewaltherrschers, der Luft. Und da Gott aber, der reich ist an Barmherzigkeit, sagt Epheser 2, Vers 4. Und hier ganz ähnlich, als aber die Güte und Menschenliebe unseres Heiland Gottes erschien, da rettete er uns. Es ist seine Menschenliebe, hier steht Philanthropie, und jede Art von Philanthropie, Menschenliebe, so steht das Wort hier auch, muss von daher ihre Definition haben. Philanthropie, das heißt einfach, sag mal allgemein, wenn man Menschen, die in Not sind, was Gutes tut, hat letztendlich zum Ziel und sollte zum Motiv haben, hier die Retterliebe des Heiland Gottes zeigen, der nicht Menschen nur von ihren Krankheiten, von ihren physischen Krankheiten oder sozialen Widrigkeiten befreien will, sondern vor allem der Menschen, ob er sie nun aus Krankheiten befreit oder nicht, auf jeden Fall von der Krankheit, von physischen Krankheiten befreit oder nicht, auf jeden Fall von der Not, der Sünde herausretten will. Es ist unser Rettergott, der Philanthropie, der Menschenliebe zeigt. Und er hat uns gerettet, nicht auf der Grundlage von Werken. Das ist das große Evangelium, und für das wir wirklich, nicht nur, dass wir glauben dürfen, für das wir auch kämpfen müssen. Ja, das ist selbstverständlich, wir beten und sagen das so hin, nicht aus Werken, sondern aus Gnade. Aber haben wir eine Vorstellung davon, wie Menschen, wie Milliarden von Menschen letztendlich das nicht wissen und immer noch glauben, eine Gottesvorstellung haben, was da alles gibt, wenige, die wirklich echte Atheisten sind, und glauben, sich abmühen mit Werken, mit schweren und schwer zu tragen Lasten, die ihnen religiöse Führer aufladen oder Lasten, die selber aufladen, und die glauben, aus Werken irgendwie auf eine nebulöse, vage Weise ihre jeweilige Gottheit gnädig zu stimmen. Es ist wirklich eine fantastische Liebe, die Liebe Gottes, die uns nicht aus Werken gerettet hat. Ich möchte euch hier zunächst mal das auch nochmal kurz sagen, weil die Fragen immer wieder auftauchen. Ja, es sind Leute zu verschiedenen Zeiten doch aus Werken gerettet worden, gell? Ist ja meine Frage, ich habe mir als Bibelleser auch gefragt, ja, im Neuen Testament ist man durch Christus gerettet worden, durch Glauben an Christus, klar. Im Alten Testament, ja, ist man da gerettet worden durch Halten vom Gesetz, oder Männer sagen sowieso auch viele. Aber um diese Fragen irgendwie zu ordnen, das hat mir und anderen öfter schon eine Hilfe gewesen, sollten wir uns vor Augen führen, bei der Errettung jetzt sehr einfach, was ist zu allen Zeiten gleich? Jeder Mensch, der irgendwann und irgendwo je gerettet worden ist auf diesem Planeten, und falls es morales Leben auf anderen Planeten gibt, auf anderen Planeten, zu allen Zeiten, kein Mensch ist je gerettet worden und wird je gerettet werden, es sei denn auf der Grundlage des Werkes Jesu Christi am Kreuz von Golgotha. Die Grundlage, die Basis jeder Rettung zu allen Zeiten. Ob vor dem Gesetz, ob unter dem Gesetz, ob jetzt in der Zeit der Gnade, ob es ein Jude ist, ob es ein Heid ist, ob es ein jemand ist, der in der jetzigen Zeit lebt, ob es jemand in der Drangsalzeit ist, der zum Überrest dazugehört oder wie auch immer, falls es so etwas gibt, manche bezweifeln das. Errettung ist immer auf der Grundlage vom Werk Christi am Kreuz von Golgotha. Die Voraussetzung von Seiten Gottes ist immer die Gnade. So ist Adam gerettet worden, falls er gerettet worden ist. Also wir dürfen das, glaube ich, schon annehmen. Oder Eva. Oder Abraham. Durch die Gnade Gottes, nicht durch die Werke oder irgendwelche frommen Übungen, die sie vielleicht getan haben. Und Voraussetzung von Seiten des Menschen, das ist der Glaube. Durch Gnade seid ihr gerettet, mittels des Glaubens. Das können wir nicht nur für uns sagen, das gilt auch für Abraham oder für David oder für die Leute auf dem Schiff von Jona, falls die gerettet sind, die da Gelübde taten, dem Jahweh. Wenn jemand gerettet ist durch das Werk Jesu Christi, weil Gott gnädig gewesen ist, weil er auf Gott vertraut hat. Aber was unterschiedlich ist zu verschiedenen Zeiten, das ist das, an was sie glauben oder der Inhalt des Glaubens. Und das ist, was unterschiedlich ist, nämlich die jeweilige Offenbarung Gottes. Was hat Abraham geglaubt? Abraham hat nicht, verzeiht bitte, nicht an Christus geglaubt. Das konnte er gar nicht, weil er von Christus nichts wusste. Auch wenn viele machen, ja, Abraham hat irgendwie in dem Bild, also Isaak geopfert, hat er gewusst, das wird später mal so ähnlich am Kreuz von Golgatha sein. Das ist schon ein bisschen viel hineinzulesen. Abraham hat an das geglaubt, was Gott gesagt hat. In 1. Mose Kapitel 15. Und Gott rechnet es ihm zur Gerechtigkeit. Also das, was die Menschen vor Gott wissen können, was Gott ihnen sagt, Glaube richtet sich immer auf Gott natürlich, weil ohne Glaube ist es unmöglich, Gott wohlzugefallen. Glaub das, was Gott sagt, und wenn der Mensch dann Gott glaubt, dann rechnet Gott ihm in seiner Gnade das Werk Christi zu, egal ob vor oder nach Golgatha, egal ob vor dem Gesetz, unter dem Gesetz oder nach dem Gesetz. Das ist was ganz Einfaches für die Sonntagsschule einerseits, aber bitte, und gerade in der heutigen Zeit, wir kommen gleich nochmal drauf, wir haben gestern wieder das Zitat von, darf man das hier nochmal im Mikrofon sagen, von Beierhaus gehört, wo diese fundamentalen Fragen immer wieder mehr vermischt werden. Halten wir das fest, gell? Es gibt nur eine Art der Rettung, durch das Werk Jesu Christi, durch Gnade, mittels des Glaubens. Aber die Frage ist, wie offenbart sich Gott, und Gott hat Christus nicht immer geoffenbart. Es gab tausende von Jahren, wo Menschen gerettet worden sind durch Christus, durch die Gnade Gottes, mittels des Glaubens, aber nicht durch Glauben an Christus, sondern durch Glauben an das, was Gott ihnen...
2: Das heißt auch, dass ein sogenannter Heiden, der nie das Evangelium gehört hat, aber in der Schöpfung den Schöpfer erkennt und ihm dankt und Ehre gibt, gerettet wird auf
0: ja, das Werk. Ja, so genau.
2: Beispiel. Das ist ganz wichtig, dass wir das verstehen. Ja.
3: Kannst du das vielleicht nochmal erklären? Das ist auch nicht so ganz klar. Ja. Mein Chef hat mich das nämlich auch gefragt. Ich habe ihm das zwar erklärt, aber ich glaube, ich habe es dann doch ein bisschen falsch erklärt.
0: Was wolltest du nun?
3: Ja, irgendwie, wie das früher war, dass die gerettet worden sind. Ich dachte halt, die wissen halt, dass Gott kommt und dass die halt deshalb geopfert haben. Und dadurch, dass die halt diese symbolischen Opfer gemacht haben und geglaubt haben, dass Gott kommt, werden die gerettet.
0: Ja, die Opfer waren, wie der Glaube sie ausdrückt, ist verschieden, gell? Natürlich haben die Menschen ihren Glauben an Gott durch die Opfer ausgedrückt, gell? Aber es waren nicht die Opfer als solches, sondern die Vertrauen zu Gott. Wenn wir müssen da schon vielleicht ein bisschen was hineinlesen. Adam zum Beispiel, wie können wir vorsichtig sagen, ist Adam gerettet, gell? Nun, was hat Adam für eine Verheißung gehabt? Direkt nicht mal, Gott hat eigentlich der Schlange was verheißen, gell? Nämlich der Schlange war, dass der Same der Frau der Schlange den Kopf zertreten wird, gell? Aber Adam hat, wenn man so will, es war die Verheißung, das Urevangelium, wie man sagt, dass ein Same kommen wird und der wird der Schlange den Kopf zertreten. Als dann über die Frau, Entschuldigung, das sagt er zur Frau, ich will Feindschaft setzen zwischen deinem Samen und ihrem Samen, ja, in 1. Mose Kapitel 3, und Entschuldigung, zu der Schlange, und der Same der Frau wird dir, der Schlange, den Kopf zertreten. Dann hat Adam, als er seiner Frau einen Namen gegeben hat, heißt es erst dann, er nannte sie Hawa oder Eva, das heißt Leben oder die Mutter alles Lebendigen. Also könnten wir vorsichtig irgendwie sagen, Abraham hat Gottes Verheißung geglaubt, Adam hat geglaubt und hat dann seiner Frau Eva weil sie die Garantin war. Aus ihr würde ja das Prinzip für Leben kommen. Oder Eva dann einen Sohn bekommen. Sie wusste nicht, dass es nicht derjenige sein würde. Aber den ersten Sohn hat sie Kain genannt. Der Verb gewinnt, denn sie sprach, ich habe einen Mann erworben von Yahweh. Wie der Glaube sie ausdrückt, ist verschieden, gell? Bei Nebukadnezar können wir aussagen, in Daniel, wie der Nebukadnezar nun einzeln und dem Gott des Himmels Ehre gibt. Ob es nun der rettende Glaube war, ist nicht so einfach zu sagen. Oder, was ich kann als Beispiel nehmen, Jona war auf dem Schiff gewesen und da war der Sturm und diese heidnischen Seeleute, die haben dann also erstmal gesagt, Jona, ruf auf deinen Gott an. Und schließlich haben sie Jona ins Meer geworfen und dann haben die Leute eine große Furcht gehabt und sie haben Schlachtopfer oder Brandopfer dem Herrn geopfert, auf dem Schiff, sagen dem Yahweh, und sie taten Gelübde dem Yahweh, was immer die Gelübde, ob die gehalten haben, oder zumindest kann man sagen, sie haben gemerkt und gesehen, dieser Gott von Jona, den wir gerade ins Meer geworfen haben, den Jona, das ist offensichtlich der wahre und richtige Gott und wir vertrauen ihm. Versteht ihr? So gibt es verschiedene Art und Weisen, wie der Glaube sich zeigt. Ich meine, letztendlich kann der Herr die Herzen lesen, ob es nun wirklich rettender Glaube war. Aber wenn die Menschen gerettet sind, dann haben sie geglaubt an das, was Gott ihnen gezeigt hat. Die Leute auf dem Schiff, was haben die gehabt? Die haben also gemerkt, hier ist ein Prophet da, der redet von einem Gott und er sagt, werf mich ins Meer und es wird gut werden und tatsächlich, es hat funktioniert. Dann haben sie gesagt, dann wird dieser Gott wohl der Wahre sein. Das war, was sie von Gott bisher gekannt haben und haben auf ihn vertraut und Gott hat ihnen, so dürfen wir aufgrund der Schrift eben sagen, wenn sie wirklich von Herzen vertraut haben, das wird Jesu Christi zurechnen. Aber wie der Glaube sich zeigt, das wird in verschiedenen Beispielen so in der Heiligen Schrift beschrieben. Und wir können nicht in alle Herzen da hineinschauen.
1: Ja. Im Petrusbrief steht aber drin, dass der Jesus zum Beispiel auch im Totenreich war. Kann man sich da vorstellen, dass der Jesus vielleicht dann auch vielleicht das Evangelium bei die Seelen
0: Also zu der Frage, vielleicht können wir da eventuell Abend oder Nachmittag sprechen, das wäre länger, aber ich persönlich glaube, wie viele Ausleger, dass der Jesus Christus zwar im Toten, sprich im Paradies gewesen ist, wie er das sagt, aber dass er dort nicht irgendwie gepredigt hat, sondern als der Petrus Kapitel 3 bezieht sich darauf, dass er Jesus, als er noch, ich sage es ganz kurz, in seinem Geiste, dass er durch Noah geredet hat, als diese Leute, die jetzt im Totenreich sind, noch lebendig waren. Und so hat Christus, der in den Propheten geistlich anwesend war, zu den Leuten, die jetzt im Totenreich sind, gepredigt. So ganz einfach, aber das können wir gerne ausführlich behandeln.
2: Ja,
0: und
2: 2. Petrus sagt auch, dass Noah ja in der Predigt.
0: Genau.
2: Das sprechen wir da an, so. Das ist eine ganz schwierige Stelle.
0: Ja. Und bei der Gelegenheit auch, weil es auf der Grund nicht aus Werken den Gerechtigkeit verbracht, wir getan hatten. Und dann, weil wir in einer solchen, auch, muss man sagen, weltgeschichtlichen und religionsgeschichtlichen Situation leben, möchte ich auch das noch dazu etwas sagen, dass es im Hinblick auf den Kommentar, den wir gestern gehört haben, wie viele Evangelikale, auch führende Evangelikale, immer mehr die Grundlagen der Reformation, die Grundlagen der Gerechtigkeit, das Glauben eigentlich verraten, möchte ich da noch was dazu sagen. Und zwar, wir sollten uns dadurch nicht irreführen lassen. Ich habe ganz kurz die Theologie der römisch-katholischen Kirche und der Heiligen Schrift über Rettung. Es ist mir deshalb so wichtig, also erstmal, weil immer mehr evangelikale Gruppierungen die katholische Kirche akzeptieren, fast alle führenden amerikanischen Evangelikalen haben schon vor 10 Jahren gesagt, ein Dokument unterzeichnet, dass Katholiken Brüder sind, also was die Lehre der katholischen Kirche richtig ist und biblisch ist, dass sie nur in nebensächlichen Fragen sich von der Heiligen Schrift unterscheiden, dass sie eben Christen sind und dass, ob man die Sakramente, so ist eine Formulierung, Gnadenmittel oder Gnadensymbole sind, haben die Evangelikalen zwar ein bisschen eine andere Meinung, aber das ist nebensächlich und kann durch liebevolle theologische Diskussion sicherlich überwunden werden. Versteht ihr das, die Formulierung? Ob die Sakramente, das klingt irgendwie so theologisch, Sakramente, dann meint man Taufe und Abendmahl, gell? Ist es ein Gnadenmittel oder ein Gnadensymbol? Wir glauben, wir würden es nicht so formulieren, aber wir glauben, dass es Gnadensymbole sind, gell? Taufe ist ein Symbol, dass der Christus für uns gestorben ist, wie wir mit ihm gestorben sind. Das Abendmahl ist ein Symbol, der Gnade, dass der Herr sein Blut am Kreuz von uns vergossen hat. Okay, es ist Gnadensymbol. Die Katholiken glauben, es ist Gnadenmittel, dass durch Taufe die Wiedergeburt vermittelt wird, übrigens die lutherische Kirche grundsätzlich auch, und genauso, dass das Abendmahl, dass dadurch wirklich wahrhaftig Gnade vermittelt wird, und so sind es Rettungsmittel. Und das, liebe Geschwister, sind keine sekundären Fragen, das sind Fragen, die über Leben und Tod entscheiden, ob die Sakramente oder die nun Gnadensymbole oder Gnadenmittel sind. Nun, ich sage es deswegen, wir haben uns vorgestellt als Evangelikale, ja, die Katholiken, die glauben nicht an Christus, sondern gar nichts und so. Oh nein! Und das ist ja die Verführerische, dass man sagt, ja, klar, wer ist denn Christ? Also, ja, sie glauben, dass Christus wahrer Gott und wahrer Mensch ist. Sie glauben, dass er am Kreuz von Golgotha für uns gestorben ist, begraben, auferstanden worden ist. Darum habe ich gesagt, das lehrt auch die katholische Kirche, dass Christus am Kreuz stirbt und die Gnade, so habe ich es mal formuliert, die Gnade der Sündenvergebung für uns bewirkt. Vielleicht habe ich das in den Film, kommt das auch mal kurz vor. Aber ich habe das ursprünglich als so Serviettenpredigt für die Religionslehrerin von meiner Tochter entwickelt. Und steht dann noch hier Laura dort. Das war meine älteste Tochter, damals war sie noch kleiner. Also, als Beispiel nun, der Mensch oder so ist nun schuldig und braucht die Gnade der Sündenvergebung. Er braucht Vergebung der Sünden. Er braucht die Gnade Gottes wohlgemerkt. Aus Gnade sind wir gerettet. Natürlich, das sagt die Kirche auch, dass man aus Gnade gerettet ist. Und versteht ihr? Und so weit, so gut. Und dann sagen viele Evangelikalen, ja, das habe ich gar nicht gewusst. Wir sind ja Brüder. Ihr glaubt, dass Christus am Kreuz für uns gestorben ist. Wir brauchen die Gnade und alles ist wunderbar. Versteht ihr? Und auf diesem Weg, ich sage es hier einfach, natürlich ist die Sache ein bisschen komplexer, aber das Prinzip ist so, dann sagt man ja, klar, das ist ja alles gleich und so können wir uns wirklich als Brüder und Schwestern in Christus zusammentun. Und ich darf das vielleicht hier zumindest noch, ich hoffe, niemand vom Verfassungsschutz ist da, wirklich sagen, es ist nicht nur so, es ist in Offenbarung Kapitel 17, da wird ein religiöses System genannt und es wird die Hure genannt. Und viele sagen, und ich glaube auch zu Recht, dass es wirklich alles, was er genannt wird, in vielen Einzelheiten auf das System der römisch-katholischen Kirche zutrifft. Aber es haben auch Leute schon gesagt, ja Moment mal, da steht aber die Mutter der Huren, wer bitte sind denn die Töchter dann? Und die Frage können wir uns auch stellen und mit der Zeit wird es immer leichter oder immer weniger schwierig zu fragen, ja, was denn die Töchter, die dieselbe Art von Hurerei eben mitmachen und ihre Blindheit, wir sprechen hier von religiösen, evangelikalen Führern. Ich sage nicht, dass die selber nicht wiedergeboren sind, aber Gottes Volk irgendwie dahin führen. Und dann, wie Offenbarung 18 sagt, letztlich Handel treiben mit Seelen von Menschen und Tausende und Hunderttausende in ein System hineinbringen, die selber dann das Evangelium der Rettung der Gnade nicht mehr verstehen und nicht mehr im Herzen ergreifen können. Und deswegen ist es, glaube ich, sehr wichtig, das zu verstehen. Soweit, wir würden auch vordergründig sagen, ja, das passt ja alles. Und so steht es auch in den alten Glaubensbekenntnissen drin. Gell? Ich lese zum Beispiel das alte Glaubensbekenntnis. Es gibt verschiedene, das ursprüngliche von Nicäa 325. Ihr kennt das auch wahrscheinlich. Ich glaube an Gott, den Vater, Schöpfer aller Sichtbaren, Unsichtbaren, an Jesus Christus, den Sohn Gottes, der als einzig geboren vom Vater gezeugt ist, aus dem Wesen des Vaters, Gott von Gott, Licht von Licht, wahrer Gott von wahrem Gott, gezeugt, nicht geschaffen, Wesens eins mit dem Vater, durch den alles geworden ist, was im Himmel und was auf Erden ist. Wunderbar. Okay, wir hätten ein paar Anmerkungen dazu vielleicht, wenn wir es anders formulieren. Der wegen uns Menschen und wegen unserer Errettung herabgestiegen ist und Fleisch geworden ist, Mensch geworden ist, gelitten hat, am dritten Tage auferstanden ist, aufgestiegen zum Himmel, der kommen wird, um Leben und Todes zu richten und den Heiligen Geist und so weiter. Aber versteht ihr, Christus, da wird lang und breit über seine Person gesprochen. Sehr wichtig, das waren damals die großen Kämpfe. Ist er wirklich nur Halbgott oder wirklicher Gott? Aber der wegen uns Menschen und wegen unseres Heiles herabgestiegen und Fleisch geworden ist. Mensch geworden ist, gelitten hat, am dritten Tag auferstanden ist. Es wird nicht gesagt, warum er gelitten hat, und wozu er gelitten hat, in späteren Jahrhunderten wird hinzugefügt, gelitten unter Pontius Pilatus, gekreuzigt worden für uns, Ja, aber das glauben alle, die eine über 1,5 Milliarden von Christen, dass Christus für uns irgendwie gekreuzigt worden ist. Aber die Frage ist nun, wie kommt diese Gnade in unser Herz hinein? Wie wird sie effektiv und wirklich? Und da ist das Erschreckende, da hat nun die Kirche ihre Theorie und ich bin so erschrocken und ihr sicherlich auch, seit Jahrzehnten. Lach nicht darüber, das ist nämlich, wir denken, das ist zu einfach. Also Christus macht das am Kreuz und wir nehmen es einfach an. Nein, man kann sagen, Christus ist für meine Sünden gestorben und trotzdem hat sich da ein ganz gewaltiges System da hineingesetzt und wir haben am Anfang einige Zitate von Kirchenvätern vermittelt. Außerhalb der Kirche gibt es kein Heil. Das Heil kommt nicht einfach hier zu dir, sondern die Kirche hat sich als Heilsmittel oder Heilsvermittlerin da dazwischen gesetzt. Das ist hier sehr einfach etwas Comic-Strip-artig dargestellt, aber es gibt einen sogenannten Schatz der Kirche. Den hat Christus mit seinem Werk fast vollgefüllt, nicht ganz. Und dazu kommen noch die Werke der offiziellen Heiligen, also die Heilige gesprochen sind, und danach deinen, meine guten Werke. Zum Beispiel, wenn ich keine Spinat esse, dann ist es ein gutes Werk, das ich aufopfern kann. Und Gott kann diese Gnade zu seiner Zeit wieder für jemand, ein armes Heidenkind oder vielleicht sogar für mich auch benutzen. Und die Sakramente, das ist wie der Hahn am Tank. Das heißt also, die Kirche und ihre Priester drehen nun je nachdem, wenn Leute reumütig kommen dazu und sich taufen lassen, einmal oder zur Kommunion gehen, es gibt noch andere Sakramente auch, aber das sind die wichtigsten vielleicht, und geben dadurch ein Stückchen Gnade, die ausreicht, je nachdem, für ein paar Tage, ein paar Wochen und so weiter. Denn die Gefahr wäre ja, so ist der Gedanke, wenn man alle Gnade auf einmal geben würde, würde man die Gnade missbrauchen und dadurch wäre die Kirche fast überflüssig, als zumindest als Heilsinstitution. Und dieses komplizierte System ist eben nach wie vor dort, da wird natürlich nicht immer so laut darüber geredet und deswegen lassen wir uns nicht irreführen oder ins Boxhorn jagen, wenn jemand sagt, so schön ist es, ja, wir glauben auch an Christus, wir glauben sogar an die Gnade. Die Gnade ist für einen Katholiken, wenn er seine Kirche gut versteht, etwas ganz anderes als die Bibel. Gnade ist nämlich etwas, was nicht direkt Christus oder was Gott uns schenkt, wodurch er uns rettet, sondern Gnade ist ein Medium, das nun verwaltet wird. Und Sakramentum heißt ja das Heilmittel oder Heiligungsmittel. Und das nun dann dem Sünder, der Gnade braucht, vermittelt wird unter bestimmten Bedingungen. Indem er sie nämlich unter anderem den Regeln der Kirche wirft. Und das ist der Grund, warum auch dann Augustinus, so wie Cyprian schon gesagt hat, außerhalb der Kirche gibt es kein Heil, keine Rettung, weil nur die Kirche es vermitteln kann. Und das könnten wir an vielen Zitaten, einfachen und komplexen zeigen. Und ihr wisst, was die Heilige Schrift dazu sagt. Und wie schön, das sollte nach wie vor uns Freude erbauen, dass wir einfach auf das Werk des Herrn Jesus vertrauen, Glaube, und dann bewirkt der Herr in uns die Gnade der Vergebung der Sünden. Epheser 2, Vers 8, durch die Gnade seid ihr gerettet, mittels, das ist der Mittler des Glaubens, nicht aus Werken, damit niemand sich rühme. Bitte verzeiht auf eine Weise, wenn ich euch mit so vergleichsweise einfachen Dingen irgendwie belästige, aber das ist einfach ausgedrückt, die entscheidende Diskussion, es geht nicht darum, ob die Person Jesu Christi, es geht darum, nicht einmal um sein Werk als solches, sondern die Frage, glaube ich, wie sein Werk wirksam wird im Leben der einzelnen Menschen. Und konservative Katholiken werden dem Punkt hundertprozentig zustimmen. Und das Furchtbare ist, dass Evangelikale sagen, also was hier in der Mitte ist, die Vermittlung, das ist eine sekundäre Frage, wo wir zwar verschiedener Meinung sind, die wir aber mit liebevoller theologischer Diskussion sicherlich in den kommenden Jahren auch überwinden werden.
4: Bei der katholischen Kreuzestheologie wird da auch betont, dass das Gericht Gottes auf seinen Sohn gekommen ist und er dafür gelitten hat am Kreuz, oder wird vielmehr sein leibliches Leiden, seine physischen Leiden nicht in den Mittelpunkt gestellt, eben wie in dem Film?
0: Ja, natürlich, das ist, genau, das ist der Film, das ist eine deutliche, nur darum versteht ihr die Frage? Das ist sehr wichtig, dass nicht die drei Stunden Finsternis, wo der Jesus unsere Sünden getragen hat, dass das entscheidend ist, sondern dass sein leibliches Leiden, das er also während seines Lebens schon hatte und auch im Lauf der, dass sein physisches Leiden, dass das Vergebung der Sünden bewirkt. Nämlich in diesem Leiden, sagen wir, haben wir auch Anteile. Darum können auch Menschen Anteil an der Lösung haben. Wir alle können, werden verfolgt werden, haben physische Leiden. Und

0: in 1. Petrus 2, dass wir seinen Fußstapfen nachfolgen. Aber wodurch wir errettet sind, nicht durch dieses Leiden, denn errettet sind wir durch das, dass der Jesus als Finsternis über das ganze Land kam und Gott mit ihm ins Gericht gegangen ist. Als Gott gesprochen hat, Schwert, erwache wieder meinen Hirten, wieder einen Mann, der mein Genosse ist. Und das sind die Striemen, wird erlebt, Jesus in Jesaja 53, durch seine Striemen ist uns Heilung geworden. Oh Geschwister, es waren nicht die Striemen der römischen Soldaten, so furchtbar die auch waren. Es waren die Striemen, die das Gericht Gottes ihm zugefügt hat, wo kein Mensch dazuschauen konnte, denn der ganze Planet wäre verdampft, wenn wir nur einen Augenblick gesehen hätten, wie Gott mit seinem Sohn ins Gericht geht. Und das ist in dem Film so hilfreich, er vielleicht sein mag, um mit Menschen ins Gespräch zu kommen. Natürlich verkehrt, man kann so etwas gar nicht im Film darstellen. Hier war das menschliche Leiden des Herrn gezeigt, das furchtbar war, aber das quantitativ größer war als Leiden der Menschen, aber von der Qualität her nicht anders war als das Leiden, was treue Nachfolger Christi eventuell auch haben müssen. Nur die Kirche sagt, sowohl dieses Leiden wie das Leiden seiner Heiligen ist eben auch gnadenbewirkend und sühnungbewirkend. Bis hin zu dem Leiden, dass ich leide, wenn ich Spinat essen muss, beispielsweise, so wie meine Oma gesagt hat.
1: Aber was ich damit sagen will, dass auch schon bei Punkt A doch ein gewisser Unterschied besteht.
0: Ja, natürlich, jetzt wenn wir die Einzelheiten hineingehen wollen, ich darf vielleicht zum Schluss euch noch darauf hinweisen, wenn ihr meint, das wäre zu einfach, hier ist etwas die komplexere Version. Steht, das ist vom... ja, das ist aus dem Buch, ich hoffe, ihr kennt, dass es das ist ein Buch von Jim McCarthy, einem Freund von uns. War er hier auch schon mal gewesen, oder? Ein Segen von Jim McCarthy, der sich gründlich damit auseinandergesetzt hat. Und das ist eine Kopie von zwei Seiten, die auch darin ist. Erklärt das in allen Einzelheiten. Aber das ist im Prinzip das Gleiche, nur etwas in Details weiter ausgearbeitet, wie nach der katholischen Kirche wirklich Rettung ausschaut. Und was wir nur uns sagen lassen dürfen, auch wenn die Formulierung vielleicht ganz ähnlich ist, Christus stirbt am Kreuz für unsere Sünden, bitte, das Evangelium besteht darin, dass wir durch Glauben an Jesus Christus seine Gnade, sein Werk für uns zugerechnet bekommen. Etwas, was für uns als Protestanten irgendwie viele von uns mit der Muttermilch sozusagen eingesogen haben, das später wirklich aktiv ergriffen haben. Aber dafür... Ich hoffe, sind wir bereit zu kämpfen und notfalls alles, was wir haben, für diese Wahrheit irgendwie einzusetzen. Denn das ist eine Frage von ewigem Leben und von ewigem Tod.
1: Ist ja klar, wenn es nicht mehr auf der Aufnahme ist. Aber nochmal zu diesem Gnadentank. Kann man denn nicht sagen, dass die katholische Kirche letztendlich auch zur Allversöhnung neigt, weil das, was durch den Gnadentank oder den Hahn dann nicht zu mir gekommen ist, werde ich ja im Fegefeuer büßen.
0: Ja, natürlich.
1: Letztendlich kriege ich dann durch meine Buße
0: natürlich
1: Fegefeuer den Rest der Gnade, den ich im irdischen Leben nicht bekommen habe.
0: Ja, natürlich.
1: Und dass dann im Prinzip ja doch alle Menschen gerettet werden.
0: Ja, das ist ja das mit, darum denke ich, Offenbarung 18 zitiert, mit Menschenseelen Handel treiben. Dieser Ablasshandel macht das ja sehr deutlich. Ich habe diesen Lutherfilm leider noch nicht gesehen und vielleicht der Einzige hier. Ich weiß, ob das auch ein bisschen zum Ausdruck kommt. Ja. Aber dass man hier dann mit 100.000 von Jahren irgendwie daneben Handel treiben kann. Gell? Es ist also, um es... Vielleicht kann ich noch ein, zwei Minuten zu dem Ablass auch irgendwie sagen. Das wird manchmal missverstanden. In der Kirche heute noch, zum Beispiel, wenn man ein bestimmtes Gebet betet und eine bestimmte Stätte pilgert und dort bestimmte Gebete verrichtet, steht man mal drauf, 300 Tage Ablass oder 500 Tage Ablass oder so oder 30 Tage Ablass. Ablass heißt nicht, dass man deswegen 30 Tage früher aus dem Fegefeuer herauskommt oder 300 Tage früher aus dem Fegefeuer, diese 300 Tage, sondern die Maßeinheit, wie gesagt, es gibt wirklich Maßeinheiten für Sünden und Sündenvergebung. Die Maßeinheiten nimmt man aus dem Gebrauch, der sich in den frühen Jahrhunderten eingeschlichen hat, Kirchenbuße. Ihr könnt euch vorstellen, als die Kirche immer größer geworden ist, früher hat man einfach Leute, wie es man auch gemacht wird, ausgeschlossen mit dem Ehebruch und dann schließt man aus und dann tut er irgendwann mal Buße, hoffentlich, und dann nimmt man ihn wieder auf, gell, oder wegen Diebstahl. Und mit der Zeit in der Kirche sind also die Sünden so groß geworden, dass man nicht mehr irgendwie einzeln irgendwie den Menschen nachgehen konnte. Man hat auch pauschal gesagt, Ehebruch zum Beispiel, 200 Tage Kirchenbuße, und dann war es klar, dann musste man schon vornherein, wenn jemand Ehebruch beginnt, dann musste man 200 Tage auf der Hinterbank sitzen oder an der Kirchentüre stehen und nach Ablauf von 200 Tagen, wie in der weltlichen Strafprozess

0: auch, konnte man wieder automatisch dazugehören. Und dementsprechend gab es dann für alle Sünden gewisse Kataloge. Und das ist mit Ablass auch gemeint. So sagt man, okay, wenn steht 300 Tage Ablass, dann wird mir praktisch Sünden vergeben, für die ich damals, also ein Äquivalent, für die nach dem Kirchenrecht früher 300 Tage Kirchenbuße verordnet gewesen wären. Das könnte theoretisch, ich sag's mal, ein halber Ehebruch sein und drei Diebstähle. Oder ich weiß ja nicht auswendig, was für was nun genau verordnet war. Und für diese Sünden, für die ich so und so viel 10.000 Jahre oder was ich im Fegefeuer hätte verbringen müssen, die wird mir vergeben und für die komme ich umso früher aus dem Purgatorium, wie es offiziell heißt, oder Fegefeuer heraus. Und im Prinzip ist dieser Handel, auch wenn man heute den Ablass in dieser Weise nicht mehr so verkauft, ist nach wie vor noch vorhanden. Aber was Menschen hier machen, letztendlich andere Menschen, das Evangelium, das Heil, wie ein Händler, der eben sagt, ich habe euch was anzubieten, was bietest du mir da eben anbietet. Und das, glaube ich, ist wirklich schlimmer noch, als nur mit Sklaven zu handeln. Das ist wirklich Handel mit ewigen Menschenseelen. Und wie der Herr darauf reagiert, das können wir uns in keinster Weise ausmalen. Aber das nur seien wir in diesem Punkt keine Verräter. Wir haben von diesen Gläubigen gehört, aus dem frühen Mittelalter, aus dem hohen Mittelalter und aus der Reformation vor allem dann, die für diese Wahrheiten bereit waren, jahrzehntelang ins Gefängnis zu gehen, auf die Galeeren, obwohl sie vielleicht keine solche Vorstellung von, was die Bibel über Gemeinde lehrt, gehabt haben, aber dass Errettung aus Glauben eine unaufgebbare Wahrheit ist, das war für die Menschen mit zum Teil wenig Bildung und vielleicht wenig höhere geistliche Einsicht, sage ich mal, für die eine Sache, für die sie auch ihr Leben hingelegt haben, weil sie wussten, lieber verlieren sie ihr Leben, als dass sie dadurch anderen Menschen Eindruck geben, mit dem ewigen Leben könnte man spielen und könnte man Handel treiben. Und ich wünschte mir, dass wir einfachen Leute, wenn auch unsere religiösen, reformatorischen Führer in der heutigen Zeit diese Wahrheit zu verraten scheinen, dass wir Gnade haben, wenn es soweit kommt, auch dafür einzustehen und notfalls auch, möge der Herr uns dazu Gnade geben, nach meinem höchsten Opfer.
1: Sie hörten einen Vortragsmitschnitt von Alois Wagner über Titus Kapitel 3, die Verse 1 bis 4.

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1: Ich bin Selke Rech. Das wird der Tag. Mehrere tausend Menschen werden heute in Hamm zu einer Demonstration für mehr Klimaschutz erwartet. Umweltorganisationen und Klimagruppen protestieren gegen die Pläne der Bundesregierung zum Bau neuer Gaskraftwerke. Die Teilnehmer wollen vom Gaskraftwerk Gersteinwerk bis zu einer Halde in Hamm ziehen und dort symbolisch ein großes Windrad bilden. Nach Ansicht der Veranstalter bremsen neue Gaskraftwerke die Energiewende aus. Bereits seit mehreren Tagen läuft in Hamm ein Klimacamp mit mehr als 1000 Teilnehmern. Im EU-Mitgliedsland Malta wird heute ein neues Parlament gewählt. Mehr als 340.000 Menschen sind zur Stimmabgabe aufgerufen. Umfragen sehen die sozialdemokratische Regierungspartei von Ministerpräsident Robert Abela vorn. Seine Wiederwahl gilt deshalb als wahrscheinlich. Mit ersten Ergebnissen wird am Sonntag gerechnet. Abela hatte die Wahl wegen der angespannten internationalen Lage und möglicher Folgen für die Energieversorgung vorgezogen. Die Brennerautobahn als wichtigste Verbindung zwischen Deutschland und Italien soll heute komplett lahmgelegt werden. Den Protest organisiert die Anliegergemeinde Gries am Brenner im Innsbrucker Land. Bürgermeister Mühlsteiger hat über mehrere Stunden eine Demo angemeldet. Selbst das Auswärtige Amt warnt vor massiven Einschränkungen. Mühlsteiger sagte, man wolle Europa ein Bild davon vermitteln, dass es mit dem Transitverkehr nicht mehr so weitergehen kann. Die Anwohner seien durch Lärm, Fein- und Ultrafeinstaub extrem belastet. Wegen der Blockadeaktion regelt Italien den Brenner ab 10:30 ab bis 20 Uhr. Bayern und Baden-Württemberg haben Pfingstferien. Urlauber sollten auf der Rückreise lange Umleitungen einplanen und auch Staus. Die FDP stellt an diesem Wochenende ihre Parteispitze neu auf. Auf einem Bundesparteitag in Berlin soll die komplette Führung gewählt werden. Einziger Kandidat für den Vorsitz ist der bisherige Vizeparteichef Wolfgang Kubicki. Die Liberalen wollen damit nach mehreren Wahlniederlagen einen Neuanfang starten. Die neue Parteiführung wird zunächst für ein Jahr gewählt. Bereits im September stehen wichtige Landtagswahlen an.
0: Deutschlandwetter.
1: In den kommenden Stunden wechselnd bewölkt, vor Nordwesten teils kräftige Gewitter. Tiefstwerte 18 bis 8 Grad. Am Samstag wechselnd bewölkt und häufiger Schauer und teils kräftige Gewitter. Erwärmung auf 25 bis 33 Grad, im Norden mit 18 bis 25 Grad kühler.
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2: Hallo und herzlich willkommen bei Glaube und Wissen. Zunächst ein wenig Musik und dann ein Vortragsmitschnitt von Dr. Rainer Juncker mit dem Titel Konstruktionsfehler, Rudimente, Argumente gegen Schöpfung.

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0: Herzlich willkommen bei Glaube und Wissen. Hören Sie nun einen Vortragsmitschnitt von Dr. Reinhard Junker. 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
1: Willkommen zu unserer nächsten Runde an unserem heutigen Online-Schülertag. Wir haben uns heute Vormittag und im ersten Vortrag des Nachmittags mit Schöpfungsindizien, mit Hinweisen auf einen Schöpfer beschäftigt aus verschiedensten Fachgebieten. Und zu diesem Thema gibt es noch so eine Art Gegenstück, nämlich aus der Biologie gibt es ein sehr populäres und verbreitetes Argument gegen Schöpfung. Ein Argument mit einer ganzen Reihe von Beispielen, die da immer wieder auch angeführt werden, nämlich das Argument, es gäbe Konstruktionsfehler, es gäbe ein schlechtes Design, verkehrte Dinge, die unzweckmäßig gebaut sein an den Lebewesen, Dinge, die ein Schöpfer, der weisheitsvoll und mit Kraft und Einsicht arbeitet, nicht machen würde. Zur Erinnerung an nochmal dieser Vers aus Jeremia 10, Vers 12, den wir heute Vormittag eingangs des ersten Vortrags betrachtet hatten. Der Herr ist es, der die Erde durch seine Kraft geschaffen, den Erdkreis durch seine Weisheit fest gegründet und durch seine Einsicht den Himmel ausgespannt hat. Kraft, Weisheit und Einsicht sind auffällige Kennzeichen des Schöpfungshandelns Gottes, der Dinge, die Gott geschaffen hat. Und nun lautet das Argument, ja, ja, von wegen, da gibt es so viele Sachen in der Biologie, Konstruktionen, Einrichtungen, Eigenschaften der Lebewesen, die eher vom Gegenteil zeugen als von Weisheit und Einsicht. Dieses Argument ist mindestens so alt wie das berühmte Buch von Charles Darwin über den Ursprung der Arten. Denn Charles Darwin hat dieser Thematik ein eigenes Kapitel in diesem Buch gewidmet. Das Buch hat, wenn ich es richtig weiß, 13 Kapitel. Also ein Kapitel davon ist schon nicht ganz wenig für dieses Argument. Es gäbe Unvollkommenheiten in der Schöpfung und das sei eigentlich dann auch ein Argument gegen Schöpfung und indirekt könne man solche Unvollkommenheiten, solche Fehler in den Konstruktionen der Lebewesen eher verständlich machen aus einer evolutionären Deutung heraus. Ich bringe mal ein Zitat aus diesem einen Kapitel von Charles Darwin. Er schreibt dort: Denken wir weiter über den Gegenstand nach. Der Gegenstand ist in dem Zusammenhang der Bau der Lebewesen. So erfasst uns Verwunderung. Dieselbe Urteilskraft, die uns die meisten Teile und Organe als gewissen Zwecken vortrefflich angepasst erkennen lässt, sagt uns nun ebenso überzeugend, dass rudimentäre oder atrophierte Organe unvollkommen und zwecklos sind. Vielleicht muss man den Satz noch ein ganz klein bisschen übersetzen. Er will also, sagt damit Folgendes: Wir sehen ja mit unserem Verstand, mit unserer Urteilskraft an den Lebewesen, dass viele Dinge wirklich sehr gut, vortrefflich sogar angepasst sind. Wir haben darüber einiges gehört heute Vormittag. Aber er sagt, nun sehen wir genauso mit demselben Verstand durch die Beobachtungen an den Lebewesen, dass es rudimentäre, also das sind praktisch nicht so richtig gut ausgebildete, in der Deutung dann rückgebildete Organe gäbe oder auch atrophierte, das heißt verkümmerte Organe, und die seien unvollkommen und sogar teilweise mindestens zwecklos. Und ja, das Argument lautet, wie schon angedeutet, ein Schöpfer würde in seiner Weisheit sicher keine zwecklosen Organe erschaffen in den Lebewesen. Wofür sollte das gut sein? Das passt nicht. Und dieses Argument ist immer wieder aufgegriffen worden, ist auch populär oft präsent, und in den Beispielen, die ich nachher besprechen werde, wird uns das auch noch konkret begegnen. Ich habe noch ein Zitat, was es sehr scharf zum Ausdruck bringt, von Rupert Riedel. Das ist ein österreichischer Zoologe gewesen, Meeresbiologe meines Wissens auch. Er hat mal das so pointiert auf den Punkt gebracht: Wir, also gemeint wir Menschen und auch sonst für die Schöpfung gedacht, wären eine katastrophale Planung, hätte uns jemand geplant. Das ist nicht sehr schmeichelhaft für den Schöpfer, wenn man davon ausgeht, dass Gott alles geschaffen hat. Und ich habe dazu jetzt ein paar Beispiele. Es gibt natürlich noch mehr, aber es gibt einige grundsätzliche Überlegungen, die auch auf andere Beispiele anwendbar wären. Ich habe zunächst den Wurmfortsatz des Blinddarms als Beispiel. Das ist eines der populärsten Beispiele in diesem Zusammenhang mit rudimentären, rückgebildeten, funktionslosen, funktionsschwachen oder konstruktionsfehlerhaften Organen. Dann habe ich die Bauchknochen der Walartigen, unser eigenes Linsenauge oder überhaupt das Linsenauge von Wirbeltieren, unsere Wirbelsäule, und sollte die Zeit reichen, noch ein paar Bemerkungen zum Bereich Genetik, Erbgut, die Abfall-DNS oder Junk-DNA. Hat nichts mit meinem Nachnamen zu tun. Also, der Wurmfortsatz des Blinddarms. Ich habe hier ein paar, also in zeichnerischer Darstellung, ein paar Varianten, ein kleiner Eindruck vom Wurmfortsatz des Blinddarms des Menschen. Das gelb eingezeichnete ist der Wurmfortsatz. Diese fünf Beispiele zeigen, dass es da eine gewisse Variabilität gibt. Und also es geht hier um dieses dünne Gebilde, das am Ende des Blinddarms sitzt. Der Blinddarm wiederum ist an der Stelle, wo der Dünndarm in den Dickdarm übergeht. Und es geht also nicht um den Blinddarm. Es wird oft gesagt, ich habe einen Blinddarm, wenn jemand eine Reizung des Wurmfortsatzes hat oder eine Entzündung. Es geht dann tatsächlich um diesen Wurmfortsatz, 5 bis 10 Zentimeter lang. Einen halben bis ein Zentimeter dick, so ungefähr. So, wofür braucht man den? Den kann man ja, denn der ist ja eigentlich überflüssig, so die Denkweise. Und so lange war auch darüber lange die Meinung vorherrschend, dass der eigentlich ein nutzloses, im Grunde genommen überflüssiges Organ sei und eigentlich noch schlimmer. Denn wenn sich dieses Gebilde entzündet, kann das im schlechten Falle sogar lebensbedrohlich werden, und früher war das auch lebensbedrohlich. Heute kann man helfen, wenn man nicht zu spät drankommt. Ja, warum gibt es den dann eigentlich? Nun, man hat schon eine gewisse Zeit, schon längere Zeit, gewisse indirekte Hinweise gehabt, dass er irgendwie eine Bedeutung haben kann. Das war aber oft lange Zeit nicht so eindeutig nachweisbar, bis im Jahr 2007 eine Arbeit veröffentlicht wurde, die sich später durch weitere Untersuchungen auch bestätigt hat, dass der Wurmfortsatz eine Art Zufluchtsort darstellt für wichtige symbiotische Bakterien, die im Darmbereich, die das Wachstum nützlicher Darmbakterien fördern. Ich denke, das dürfte allgemein bekannt sein, dass in unserem Darm viele Bakterien, gutartige, nützliche, hilfreiche, sogar notwendige Bakterien helfen, die Verdauung durchzuführen. Und nun ist der Hintergrund für diese Geschichte mit diesem Wurmfortsatz als Zufluchtsort folgender, dass es einen Biofilm an der Innenseite des Darms gibt, der sich aus Bakterien, Schleim und Substanzen des Immunsystems zusammensetzt. Und dieser Biofilm ist im Wurmfortsatz besonders stark ausgeprägt. So, und nun ist es so, dass bei Durchfallerkrankungen dieser Biofilm in großen Teilen verloren gehen kann. So, dann muss er neu aufgebaut werden. Und das Argument der Forscher, die diese Arbeit veröffentlicht haben, die ich gerade vorhin erwähnt hatte, lautet dann so, dass bei einem Durchfall der Wurmfortsatz nicht mehr weiter in Mitleidenschaft gezogen wird, und dort kann dieser Biofilm mit den nützlichen Bakterien erhalten bleiben und von dort aus dann auch der Darmbereich neu aufgebaut werden mit diesem Biofilm. Also sodass praktisch diese Formulierung, die die Autoren selber gewählt haben, zustande kommt, der Wurmfortsatz als Zufluchtsstätte für nützliche Darmbakterien. Das ist in unseren zivilisatorisch und medizinisch gut ausgerüsteten Gegenden nicht mehr so bedeutsam, weil das nicht so kritisch ist bei solchen Durchfällen, aber in anderen Gegenden, wo der Hygienestandard nicht so groß ist, kann das sehr hilfreich sein, dass es diese Möglichkeit gibt. Und man kann von daher sagen, der Wurmfortsatz ist sicher kein nutzloses Organ, Er ist zur Not verzichtbar. Man kann vor allen Dingen eben in den medizinisch-hygienisch gut ausgestatteten Ländern auch gut ohne ihn auskommen. Es ist kein lebensnotwendiges, aber ein nützliches Organ. Und dabei muss man auch noch bedenken, dass Organe nicht nur im Erwachsenenalter, sondern auch über die ganze Lebensspanne hin betrachtet werden müssen. In den ersten Lebensjahren hat er noch eine wichtigere Bedeutung als in älteren, in späteren Lebensjahren. Also das ist von daher von der Funktionalität mittlerweile doch relativ klar geworden, was da dahinter steckt, was für eine Bedeutung der Blinddarm hat. Nicht der Blinddarm, sondern der Wurmfortsatz, das habe ich selber durcheinander gebracht. Aber die Geschichte ist noch nicht zu Ende. Man kann noch einen zweiten Aspekt dazu sagen, warum die Deutung des Wurmfortsatzes als mehr oder weniger nutzloses Überbleibsel einer vielleicht evolutionären Rückbildung ist, warum dieses Argument nicht mehr haltbar ist nach heutigem Kenntnisstand. Auch das ist noch nicht so lange so genau bekannt. Und zwar hat eine Forschergruppe im Jahr 2013 eine Überblicksarbeit gebracht über die Ausbildung von Wurmfortsätzen bei verschiedenen Säugetierarten, bei ganz vielen. Dieses Bild zeigt einfach eine kleine Auswahl von verschiedenen Säugetiergattungen mit unterschiedlich ausgeprägten Wurmfortsätzen. Also das Dunkelbraune sind die Wurmfortsätze. Ich hoffe, dass es braun ist. Ich bin nämlich rot-grün-blind und das macht sich auf alle Farben bemerkbar. Sonst darf man gern auch mal über meine verkehrte Farbansprache lachen. Also das Dunkle sind die Wurmfortsätze und man sieht schon, da gibt es auch recht unterschiedliche Ausprägungen. Sind das alles irgendwelche Rückbildungsstadien, wie man das so von ursprünglich her so interpretiert hat und weshalb man dann auch sagt, ja, das ist ein nutzlos gewordenes Überbleibsel der Evolution und würde so niemals geschaffen worden sein? Oder ist es anders zu sehen? Nun, man kann nämlich Folgendes machen, das haben diese Wissenschaftler gemacht. Man kann einfach mal in den üblichen, momentan akzeptierten Stammbaum, oder eigentlich ist es ein Ähnlichkeitsbaum der Säugetiere, eintragen, welche Gruppen denn einen Wurmfortsatz besitzen und welche nicht. Also das hier, was Sie hier sehen in diesem Bild, ist ein Teil des Stammbaumes oder des Ähnlichkeitsbaumes der Säugetiere. Da gehört noch viel mehr dazu. Aber um das Prinzip zu zeigen, reicht dieser Ausschnitt, sonst wird es einfach viel zu unübersichtlich. Wir sehen jetzt hier Folgendes, nämlich, dass die Arten oder Gattungen, manchmal sind es auch etwas größere Gruppen, deren Vertreter mit einem Wurmfortsatz ausgestattet sind überhaupt, das ist wieder das Dunkelbraune, dass die kunterbunt verteilt sind. Das heißt, in der Schlussfolgerung, und das war auch die Schlussfolgerung der Autoren, also der evolutionstheoretisch denkenden Autoren, dass das nichts anderes bedeutet, dass in diesen Gruppen der Wurmfortsatz sich neu gebildet haben müsse. Also wenn man von Evolution ausgeht, halt durch Evolution in vielfachen Fällen parallel, unabhängig voneinander, müsse sich ein Wurmfortsatz neu gebildet haben. Und das ist nur ein Teil von den ganzen Fällen, wo das neu passiert sein müsste, was man hier auf dieser Abbildung sieht. Das gilt also für einen Teil der Gruppe der Säugetiere, und zwar sind es Nagetiere, hasenartige Spitzhörnchen, Primaten und Riesengleiter. Und es gibt noch eine ganze Menge anderer Säugetiere. Also der Punkt ist der, wenn man es evolutionär deutet in der Verteilung im System der Säugetiere, wenn es sich evolutionär neu gebildet haben müsste, dann kann es sich ja nicht um eine Rückbildung handeln, sondern muss man ja auch evolutionär argumentiert sagen, ja, das muss ja dann offensichtlich eine besondere Funktion und Bedeutung gehabt haben. Das muss das Überleben gefördert haben in der evolutionären Sprache, dass es zu diesen mehrfachen Neubildungen des Blinddarms gekommen ist, was wiederum ein ganz klares Argument gegen die Funktionslosigkeit ist. Und das wiederum kann jetzt, wenn man das Ganze nicht evolutionär deutet, sondern aus der Perspektive der Schöpfung, kann das dann so ausgelegt werden, dass es einfach für manche Lebewesen, für manche Säugetiere nützlich und zweckmäßig ist, für ihre Art der Ernährung einen Blinddarmwurmfortsatz zu besitzen. Und andere brauchen es halt nicht, die haben es halt dann nicht. Also unterschiedlich geschaffen, je nach Bedarf. Man könnte von daher folgende Schlussfolgerung ziehen. Der Wurmfortsatz hat eine eindrucksvolle Karriere vom nutzlosen und eventuell gefährlichen Überbleibsel der Evolution zum optimal konstruierten Organ hinter sich. Mindestens mal zu einem sehr zweckmäßigen und hilfreichen Organ. Vielleicht ist optimal ein bisschen übertrieben, will ich jetzt mich nicht darauf festlegen, aber nach der heutigen Datenlage ist das Argument des Wurmfortsatzes als nutzlos und Überbleibsel nicht mehr haltbar. So, das war das erste Beispiel, das ich betrachten wollte. Das nächste ist auch ein relativ bekanntes im Bereich von dem Themenbereich rudimentäre Organe, Rückbildung etc. oder mutmaßliche Rückbildung. Es ist ein Beispiel, was mindestens früher auch üblicherweise in den Schulbüchern beim Thema Evolution gerne gebracht wurde, nämlich die Bauchknochen der Walartigen. Wir sehen hier ein Modell eines Seiwals, habe ich vor vielen Jahren mal im Rosenstein-Museum in Stuttgart fotografiert. Und ja, die Wale sind ja Lebewesen, die ausschließlich im Wasser leben, ihr ganzes Leben, und sich dort fortbewegen mit Brustflossen und einer kräftigen Schwanzflosse. Sie haben aber keine Hinterflossen. Da gibt es keine Extremitäten, aber es gibt etwa an der Stelle, wo man vielleicht am ehesten so das Becken vermuten könnte und wo dann auch die Hinterextremitäten ansetzen könnten, da gibt es kleine Knochen. Das ist hier bei diesem Seiwal-Modell hier eingerahmt. Diese Knochen werden in der Fachliteratur als Abdominalknochen bezeichnet. Abdomen ist der Hinterleib. Ich nenne sie mal populärerweise Bauchknochen. Und ja, was hat es mit diesen Knochen auf sich? Was stecken die da im Hinterleib von Walen? Alle Walartigen, auch, zu denen auch Delfine gehören, alle haben diesen Knochen auch in etwas unterschiedlicher Ausprägung. Ist nicht überall genau gleich. Sie haben alle das irgendwo im Bauch stecken, ohne dass da noch groß was dranhängen würde. Also es sieht zunächst einmal danach aus, als könnte es ein Rest eines ehemaligen Beckens sein. Und das, was noch daran saß, nämlich die Hinterextremität, wäre demnach komplett zurückgebildet. Dann gibt es aber noch manche Arten, da ist noch ein bisschen mehr dran. Beim Nordkaper, da haben wir noch einen zweiten Knochen neben diesem meist stabförmig ausgebildeten Bauchknochen. Da könnte man auf die Idee kommen, ja, vielleicht ist es der Rest eines Oberschenkelknochens. Dann gibt es noch einen, den Grönlandwal, der hat noch einen dritten. Allerdings habe ich auch schon eine Abbildung gesehen, wo das nicht so war. Ich konnte nicht herausfinden, was nun tatsächlich gegenwärtig der genaue Stand des Wissens ist. Also stabförmiger Bauchknochen mit noch einem zweiten und einem dritten Knochen dranhängend. Also so lautet dann die Argumentation, das sind nutzlos gewordene Überbleibsel von Becken und eventuell Extremitätenknochen, bei wenigen Arten noch, also letzteres dazugenommen noch. Und ja, die sind halt noch übrig geblieben nach Rückbildung der Extremitäten, haben keine Bedeutung mehr, sind halt noch nicht komplett verschwunden. Und wenn man es aus der Sicht der Schöpfung sieht, ja, warum sollte Gott den Walen und den Delfinen irgendwelche Knochen in den Bauch stecken, um es salopp zu sagen, wenn die für gar nichts gebraucht werden. Nun, auch hier, man ahnt es schon, für gar nichts gebraucht, das stimmt nicht. Und das ist auch schon lange bekannt. Das konnte man schon vor Jahrzehnten in der Fachliteratur lesen. Ich vermute mal, das war sogar schon vor über 100 Jahren bekannt, dass diese Knochen nicht funktionslos sind. Und dass man nicht argumentieren kann, dass sie gar keine Bedeutung hätten. Es wurde schon früher entdeckt, dass diese Knochen Ansatzstellen für verschiedene Muskulatur im Bereich der Geschlechtsorgane und des Darms sind. Und unter anderem sitzen daran Muskeln, die den sehr beweglichen Walpenis kontrollieren, umgekehrt bei den Weibchen die Klitoris. Und entsprechend dieser Funktion der Muskulatur der Geschlechtsorgane gibt es auch einen Sexualdimorphismus. Das heißt, bei Männchen und Weibchen sind diese Bauchknochen in der Regel unterschiedlich ausgestaltet. Das ist schon ein sehr deutlicher Hinweis darauf, dass diese Knochen keineswegs funktionslos sind. Dann würde man nämlich auch erwarten, dass sie bei Männchen und Weibchen sowieso sehr ähnlich sind, und man würde auch nicht, wären auch keine Muskelansatzstellen für absolut lebenswichtige Organe dabei, könnten sie das auch nicht sein, wenn sie funktionslos wären. Also da hat man schon sehr lange festgestellt, das Argument, es handelt sich um funktionslose Organe, das zieht nicht. Natürlich könnte man trotzdem evolutionstheoretisch sagen, nein, das ist halt noch eine Restfunktion einer früher größeren und breiteren Funktionalität von Beckenknochen. Okay, kann man natürlich so deuten, das würde ich auch gelten lassen, aber man muss es nicht. Es ist keine zwingende Deutung zu sagen, dass bei den Walen diese funktionsmäßig absolut notwendigen Knochen einen Rest darstellen von früher größerer Funktionalität oder breiterer Funktionalität. Man kann sehr gut auch aus der Schöpfungsperspektive sagen, naja, für die Wale und für die Funktion, die man dort braucht, für diese Bauchknochen, da tun es diese einfachen Knochen, da braucht man einfach nicht mehr. Und ich sehe da kein grundsätzliches Problem darin, mit diesem

herausgefunden hat, dass die wirklich sehr offenkundig gegeben ist. Und zwar hat eine Forschergruppe 130 Wale aus 29 verschiedenen Arten von Walen, wahrscheinlich auch Delfinen, untersucht und mal gecheckt, wie so die Größe und Form dieser Bauchknochen ausgestaltet sind im Zusammenhang mit dem Paarungsverhalten. Und sie haben Folgendes festgestellt, dass die Männchen von solchen Arten, bei denen es eine starke sexuelle Selektion gibt, was man wiederum indirekt aus der relativen Größe der Hoden ableiten kann, das ist die Argumentation der Autoren, also dass diese Wale mit starker sexueller Selektion einen relativ großen Penis haben und entsprechend einen relativ großen Bauchknochen, weil er die Ansatzknochen sind für die Muskulatur. Und die sind also relativ groß im Vergleich zur Körpergröße. Also die relative Größe ist da offensichtlich auffällig. Und zweite Feststellung, die Sie gemacht haben mit dieser umfangreichen Untersuchung, dass die Form der Bauchknochen zweier Arten umso verschiedener ist, je unterschiedlich das Paarungsverhalten der betreffenden Arten ist. Also man hat hier offensichtlich einen Zusammenhang zwischen Paarungsverhalten, was wiederum mit zu dem Phänomen der sexuellen Auslese verknüpft ist, auf der einen Seite und auf der anderen Seite der Form und Größe der Bauchknochen. Das ist natürlich ein Zusammenhang wiederum, der sehr klar für die Funktionalität dieser Knochen spricht, wenn sie praktisch artspezifisch aus nachvollziehbaren Gründen unterschiedlich ausgestaltet sind. Sie haben auch, um das abzusichern, gecheckt, wie das bei den Rippenknochen aussieht, wo man ja keinen Zusammenhang mit Paarungsverhalten herstellen kann. Jedenfalls ist es nicht so offensichtlich, ob da was sein könnte. Und da gibt es diesen Zusammenhang nicht. Also hat man doch einen sehr klaren Befund, der eine sehr deutliche Richtung vorgibt eines bestimmten Zusammenhangs und der wiederum die Funktionalität dieser Bauchknochen unterstreicht. Die Autoren selber sagen, die Bauchknochen können somit nicht als Reste oder als Rudimente, also Überbleibsel oder so, interpretiert werden, denn sie zeigen artspezifische Unterschiede und teilweise sogar eine relative Vergrößerung. Wenn man das Ganze evolutionär irgendwie einordnet in einen mutmaßlichen Stammbaum, müsste man also annehmen, dass auf manchen Ästen der Walartigen und Delfine, dass da es wieder aus der Sicht der Evolution zu einer Größenzunahme gekommen wäre. Und die Forscher führen das zurück auf eine unterschiedlich stark ausgeprägte sexuelle Selektion, wie erwähnt. Nun, das kann man evolutionstheoretisch dann gerne so interpretieren. Ich würde aber auch sagen, man kann auch so sagen, dass diese Unterschiede einfach den artspezifischen oder gattungsfamilienspezifischen Besonderheiten geschuldet sind und dass die genauso gut Ausdruck einer Schöpfung sein können, wo die Ausprägungen einfach den jeweiligen Lebensweisen entsprechend gestaltet wurden. Man wird es rein durch den Formvergleich nicht klar sagen können. Es geht hier mal nicht um die Frage der Mechanismen, wie ist das Ganze im Einzelnen abgelaufen. Das wäre eine eigene Frage. Es geht hier einfach mal nur um den Befund. Wir haben bestimmte Indizien, wir haben diese Knochen, wir haben unterschiedliche Ausprägungen dieser Bauchknochen. Wir sehen einen Zusammenhang mit dem Paarungsverhalten. Und wie kommt das? Evolutionstheoretiker sagen, da gab es halt verschiedene Entwicklungen innerhalb der Walartigen. Und aus der Schöpfungsperspektive sagen wir, diese Unterschiede haben einfach was mit unterschiedlichen Ausprägungen für unterschiedliche Lebensweisen oder Sexualverhalten sind darauf zurückzuführen. Auf jeden Fall sicher unterm Strich kein Organ, mit dem man argumentieren könnte, das spräche gegen einen Schöpfer, weil es funktionsschwach oder sogar funktionslos sei. Ich denke, diese Argumentation ist hier vom Tisch. Drittes Beispiel, unser Linsenauge. Das ist im Bereich der Auseinandersetzungen um Schöpfung und Evolution ein regelrechter Zankapfel, wenn man so will. Und es ist auch vielleicht auf den ersten Blick überraschend, warum ist denn das Linsenauge in der Reihe von Konstruktionsfehlern? Und um das ein bisschen zu unterstreichen, möchte ich, bevor ich auf dieses Konstruktionsfehler-Argument zu sprechen komme, doch ein klein bisschen was
über die hervorragende Qualität unseres Linsenauges

0: noch loswerden, und zwar nicht selber eigentlich, sondern mit in Form von ein paar Zitaten aus einem faszinierenden Radiointerview mit einem Augenforscher-Spezialisten, nämlich mit dem Heinz Wessle. Jeder, der ein bisschen Bescheid weiß, wo solche Namen vorkommen, mit dem LE am Schluss, weiß, dass das ein Schwabe sein muss. Und er ist auch ein Schwabe. Okay, die Optik des Auges, hat er da in diesem Interview berichtet, ist optimiert entweder zum Beispiel bei nachtaktiven Tieren für höchste Lichtstärke und ist damit besser als jedes Objektiv, das die Optiker bauen können. Bei uns ist das Auge optimiert auf höchste Sehschärfe und es kommt an die physikalischen Grenzen der Sehschärfe. Das heißt, die Physik könnte es eigentlich nicht besser machen. Die Netzhaut ist so empfindlich in der Dunkelheit, dass ein einzelnes Lichtquant, das auf die Netzhaut fällt und dort absorbiert wird, von uns gesehen wird. Es geht also auch hier wieder an die Grenzen der Physik, nämlich als absoluter Quantendetektor. Auf der anderen Seite funktioniert das Auge auch im gleißenden Sonnenlicht. Und das sind ungefähr 14 Zehnerpotenzen heller, also Milliarden von Quanten. Und es kann diese auch noch messen, sodass es ein Messinstrument ist, wie es die Physiker noch keines erfunden haben. Es wäre überhaupt nicht besser zu bauen. Man merkt, dass es gesprochene Rede ist, ein Radiointerview, wie erwähnt. Und da gab es in diesem Interview, das irgendjemand auf irgendeiner Webseite mal noch transkribiert hat, abgeschrieben hat. Man kann das komplett irgendwo lesen. Ich glaube, unser-auge.de heißt das Dingens. Sehr faszinierend, das sich anzuhören oder nachzulesen, was er da gesagt hat. Ein kleiner Aspekt, was wäre unser wunderbares Linsenauge wert ohne eine geeignete Oberfläche auf der Hornhaut, nicht sehr viel, jedenfalls nicht sehr lange, weil die Oberfläche des Auges, die Hornhaut, ständig geschützt werden muss. Das geschieht durch drei Schichten. Es gibt diesen sogenannten Tränenfilm aus drei Schichten, der sehr kompliziert aufgebaut ist. Es gibt eine Fettschicht, eine Tränenschicht und eine Schleimschicht, und die Funktion ist, dass die Oberfläche des Augapfels glatt und geschmeidig bleibt. Und für ein gutes Sehen ist es unabdingbar. Hätten wir das nicht, würde die Hornhaut mehr oder weniger kaputt gehen. Wir brauchen es dringend laufend. Und wenn es da ein bisschen Probleme gibt, macht sich das entsprechend durch Augenbrennen bemerkbar. Eine trockene Augenoberfläche wird wund und schließlich undurchsichtig. Und man merkt schon hier anhand dieses Tränenfilms, der für sich schon eine sehr komplizierte Einrichtung ist, an was alles eigentlich gedacht sein muss, damit ein dauerhaftes Sehen überhaupt möglich ist. Und damit haben wir nur im wahrsten Sinne des Wortes an der Oberfläche gekratzt. So, und vor diesem Hintergrund ist es schon eine kalte Dusche, wenn dann solche Zitate kommen wie ins Spektrum der Wissenschaft im Jahr 2005 von Daniel Dennett. Gut, Daniel Dennett ist ein Philosoph, was ist nicht despektierlich gemeint ist, aber ist ja kein Biologe. Okay, er hat sich aber erkundigt bei vielen Biologen, die das ähnlich sagen würden. Und er hat da geschrieben, ja, das Linsenauge der Wirbeltiere sei ein Pfusch und wäre in einem Geschäft ein Ladenhüter. Finde ich eine nette Vergleiche. Man stellt sich das mal so vor, man geht ins Geschäft und so. Na gut, kein intelligenter Designer würde so plumpes Flickwerk wie den blinden Fleck in die Netzhaut packen, sagt er. Und ein Zitat, was ein bisschen allgemeiner ist, aber auch im Zusammenhang mit dem Auge vorkam: ob es einen großen Designer da draußen gibt, ist nicht Gegenstand der Wissenschaft. Wenn es ihn geben sollte, beweist die Evolution vor allem eines: er erledigt seinen Job miserabel. Also wie gesagt, ein Blick auch auf das Auge. Wo ist das Problem? Wo bleiben diese Leute hängen, die hier einen Konstruktionsfehler sehen? Nun, es ist Folgendes. Unser Auge ist so gebaut, wie hier im rechten Teil sehr einfach dargestellt. Nämlich so, dass die Netzhaut am Augenhintergrund, das ist die Schicht, wo das einfallende Licht aufgenommen wird und zu chemischen Reaktionen und im Gefolge davon zu elektrischen Signalen führt, also wo der primäre Sehprozess stattfindet, wo praktisch so die ganze Kaskade der Informationsverarbeitung beginnt, dass diese Netzhaut so angeordnet ist, dass die lichtempfindlichen Teile der Netzhautzellen dem Licht abgewandt sind Und es hat weiterhin zur Folge, dass die Zellfortsätze, die an den Netzhautzellen angeschlossen sind, ins Innere abführen und dann gesammelt und gebündelt werden an einer Stelle, wo sie dann zum Sehnerv gebündelt werden, wo dann kein Platz mehr oder kaum noch Platz ist für irgendwelche Netzhautzellen, sodass dort ein Sehen unmöglich ist. Das ist der sogenannte blinde Fleck. Diese Konstruktion oder diese Anordnung hat zur Folge, dass das Licht, nachdem es Hornhaut und Linse und den Glaskörper durchlaufen hat, noch einen Wust von Zellfortsätzen durchlaufen muss und Teile der Netzhaut, bis es schließlich dahin kommt, wo es hinkommen soll und dann verarbeitet wird sozusagen. Und das scheint doch eine recht ungünstige Anordnung zu sein, so das Argument. Und wie gesagt, der zweite Effekt, wir haben dann den blinden Fleck. Wäre es nicht besser, man würde es so machen, wie links gezeichnet. Diese Zeichnung ist abgezeichnet von einem, aus einem Buch, wo dieses Argument als Argument gegen Schöpfung gebracht wurde. Also die Zeichnung ist sehr einfach zu machen. Die Netzhaut einfach nach vorne, lichtempfindliche Seiten dem Licht zugewandt, die anhängenden Fortsätze nach hinten, da haben wir gar kein Problem mehr. Wäre doch viel besser so. Nun, wenn wir ein bisschen Zeit hätten und wenn wir jetzt hier zusammensitzen können, dann können wir ein bisschen darüber diskutieren, ob das die linke Version wirklich besser ist. Man wird ziemlich schnell merken, na gut, ja, wir können die linke Version mit der tatsächlich Verwirklichten ja gar nicht vergleichen, weil niemand hat so ein Auge gebaut und dann mal gecheckt, ob es dann wirklich besser ist. Da sind wir schon mal methodisch schnell am Ende. Man wird vielleicht auch ziemlich schnell merken, dass wir vom blinden Fleck und von diesen ganzen vermeintlichen schweren Konstruktionsfehlern ja gar nichts merken. Und es hat seine Gründe, warum wir davon nichts merken. Und es hat auch seine Gründe, warum die Anordnung so herum ist, wie sie ist. Diese Darstellung zeigt, jetzt praktisch um 90 Grad gedreht, nach oben gedreht, die Situation, wie die Netzhaut und diese abführenden, diese angeschlossenen Fortsätze, wie das so gestaltet ist. Also die Netzhaut ist jetzt ganz hinten, beziehungsweise nicht ganz. Sie wird dann abgeschlossen mit einer Schicht, die retinales Pigmentepithel genannt wird. Das heißt im Prinzip eine Pigmentauskleidung der Netzhaut. Und diese Teile, wo diese Strichlierung ist, das sind die Teile der Netzhautzellen, in der dieser primäre Sehprozess stattfindet, den ich erwähnt hatte. Da spielt sozusagen die Musik und man sieht, also das ist praktisch das allerletzte, was das Licht erreicht, bevor dann diese Abschlussschicht des retinalen Pigmentepithels kommt. Und was auch die Frage stellt, ja, warum ist es denn so falsch herum quasi eingebaut? Ja, warum ist es so? Der Punkt ist der, dass dieses retinale Pigmentepithel eine Versorgungs- und Entsorgungszellschicht darstellt. Denn da, wo dieser primäre Sehprozess stattfindet, in diesen Bereichen, die gestrichelt dargestellt sind und hier unterlegt sind, da geschieht sehr viel Stoffwechsel. Wir verbrauchen sehr viel dessen, was wir den Tag über essen und zu uns nehmen, verbrauchen wir für das Sehen. Und da ist ständig Zufuhr und Abfuhr von Material notwendig und deswegen muss es so sein, dass diese Versorgungsschicht in räumlicher Nähe sich befindet. Und deswegen ist es nachvollziehbar und sehr gut verständlich, warum diese Anordnung scheinbar verkehrt herum ist. Jetzt aber, was machen wir mit dem, dass das Licht durch diese Schichten durch muss? Zum einen hat man schon länger festgestellt, dass das durchaus sogar dazu führt, dass Streulicht absorbiert wird. Das ist nicht unbedingt nachteilig, aber vor allen Dingen hat man ich glaube, es war auch 2007, witzigerweise, wie diese andere Arbeit, festgestellt, dass bestimmte Zellen, die man schon länger kannte und Müller-Zellen genannt hat, und dass deren Fortsätze als Lichtleiter fungieren, die komplett so den ganzen Bereich dieser Netzhautschicht durchlaufen, durchziehen und dass diese Fortsätze der Müllerzellen helfen, das Licht ungehindert, praktisch verlustfrei zum Ort des Geschehens des primären Sehprozesses zu führen. Sie fungieren als Lichtleiter und verbessern zusätzlich noch die Sehschärfe. Und man hat im Zuge dieser Untersuchungen sogar noch festgestellt, dass diese Müllerzellen das einfallende Licht abhängig von seiner spezifischen Wellenlänge entweder zu den Zapfen oder zu den Stäbchenzellen leiten. Die Stäbchenzellen sind für das Sehen im Dunkeln vor allen Dingen wichtig, die Zapfenzellen eher fürs Hellere und für die Farben. Und je nachdem, wie was für Licht eintrifft, gibt es da spezifische Zuleitung oder Lichtleitung zu den passenden Netzhautzellen, seien es Stäbchen oder Zapfenzellen. Also die für das Farbensehen zuständigen Zapfenzellen erhalten den grün-roten Anteil des einfallenden Lichtes, also vor allen Dingen am Tag. Und die Stäbchenzellen werden gezielt mit den blau-violetten Anteilen versorgt, die vor allem nachts vorhanden sind. Und die Forscher, die das erforscht haben und darüber publiziert haben, kommen zum Schluss, dass der Lichttransport durch die Netzhaut mittels der Müllerzellen ein integraler Bestandteil und ein erster Schritt des Sehprozesses darstellt. Also ein erster Schritt der Datenverarbeitung des eingehenden Lichtes, bevor der primäre Sehprozess tatsächlich in den Netzhautzellen vonstatten geht. Also damit ist letztlich mit heutiger Kenntnis klar, dass man mitnichten von einer Fehlkonstruktion sprechen kann. Es gab sogar einen Artikel in Spektrum der Wissenschaft, wo dann gesagt wurde, ja, das war einfach ein schlechter Scherz mit diesem Konstruktionsfehler in der Netzhaut. Na gut, dieser schlechte Scherz wurde sehr lange mit bitterem Ernst vorgetragen als Argument gegen einen Schöpfer. Und dieses Argument ist übrigens keineswegs ausgestorben, entgegen dem heutigen Wissen. So, also auch die spezielle Anordnung und der spezielle Bau der Netzhaut unseres Linsenauges ist mit Sicherheit nach heutigem Kenntnisstand kein Argument gegen einen Schöpfer oder auch kein Argument, dass es schlecht fehlerhaft konstruiert sei, sondern im Gegenteil, man sieht heute, dass einfach an die verschiedenen Aspekte gedacht ist, die bedacht werden müssen, nämlich Versorgung und Entsorgung und dennoch durch diese spezielle Anordnung auch eine gute Weiterleitung, eine gezielte Weitergleitung des eingehenden Lichtes, sodass für alles gesorgt ist. Nächstes Beispiel, und ich glaube, die Abfall-DNS müssen wir dann links liegen lassen, die Wirbelsäule. Dazu habe ich nicht allzu viel, aber es ist auch ein Argument, was immer wieder mal vorkommt. Das wird in diesem Zitat von Ulrich Kull aus einem Lehrbuch über Evolution gut zum Ausdruck gebracht. Er schreibt dort, der Mensch beispielsweise ist keine mechanisch optimale Konstruktion. Sein mechanisches System in Bindegewebe und Knorpel hat die Aufrichtung noch nicht bewältigt. Er meint die Aufrichtung im Laufe der Evolution vom Vierbeiner zum Zweibeiner. Die Folgen sind Plattfüße, Hängebauch, Bandscheibenschäden. Die vorausgegangene Evolution macht es in manchen Fällen unmöglich, das eigentliche Optimum zu erreichen. Also wieder Konstruktionsfehler. Das hat mit der Evolution zu tun, die halt einen Vierbeiner zum Zweibeiner notdürftig umgebaut hat und da kann nicht alles optimal sein. Ein Schöpfer hätte das natürlich von vornherein ganz anders gemacht. Es gab mal eine Sendung, eine Wissenschaftssendung im ZDF, gibt es mittlerweile schon länger nicht mehr, die hieß nach dem Moderator Joachim Bublatt. Da gab es ein Zitat auch zu diesem Beispiel. Auch andere Beispiele des menschlichen Körpers sind in ihrer Vergänglichkeit voller Mängel. Am Ende waren wir bereit für den aufrechten Gang. Naja, ein bisschen journalistisch aufgemotzt. Ne? Allerdings zu einem hohen Preis. Unsere Bandscheiben zum Beispiel, die weichen Puffer zwischen unseren Wirbeln rutschen oft heraus. Eine unausgereifte Körperhaltung hat so ihre schmerzhaften Folgen. Also unausgereift, weil halt der Übergang vom Vier- zum Zweibeiner noch nicht so ganz 110%ig gelaufen ist sozusagen. Demgegenüber stehen Aussagen von Leuten, die sich intensiv mit unserer wunderbaren Wirbelsäule beschäftigen. Ich habe hier ein Zitat, zum Teil sinngemäß, eigentlich sinngemäßes Zitat von Reinhard Putz, dem Leiter des Anatomischen Instituts der Ludwig-Maximilians-Universität in München, der davon überzeugt ist, dass die Wirbelsäule keine Fehlentwicklung ist, jemand, der sich mit ihr intensiv beschäftigt, wohlgemerkt, sondern ein Meisterstück, naja, der Evolution halt, ne? Aber man könnte auch Evolution weglassen, so wie sich die Wirbelsäule darstellt, wenn man sie detailliert untersucht und guckt, wofür alles gut ist, die Art der Biegung und vieles andere mehr, sagt er letztlich, der Ist-Zustand ist ein Meisterstück. Woher es kommt, okay, ist dann Deutungssache. Ich würde sagen, ein Meisterstück weist auf einen Meister hin und nicht auf eine blinde, zukunftsblinde Evolution. Putz fällt dieses völlig anderslautende Urteil im Vergleich zu Bublatt oder von Ulrich Kull vorhin. Nach jahrzehntelanger Erforschung der Biomechanik des menschlichen Skeletts. Zusammengefasst gibt es auch noch hier einen Artikel auf unserer Internetseite genesisnet.info. Ja, ich glaube, die Zeit reicht noch, das vorzulesen. Das ist ein Beitrag zu diesem Thema von unserem ersten Vorsitzenden Hendrik Ulrich, seines Zeichens Mediziner, der von den Dingen auch einiges versteht aus medizinischer Sicht. Er schreibt dort in diesem Artikel unter anderem: Ein besonderes Kennzeichen des Menschen liegt in der enormen Beweglichkeit der oberen Extremität, also unserer Arme, in der Wendigkeit der Arme, des Schultergürtels und des Rumpfes. Das ist nach Putz, diesem vorhin zitierten Anatomen, deshalb so bemerkenswert, da dies einen Kompromiss zwischen ausreichender Stabilität einerseits und größtmöglicher Mobilität andererseits erfordert. Und dieser Kompromiss gelingt durch ein ausgeklügeltes Zusammenspiel zwischen den Modulen unserer Wirbelsäule, den Wirbelkörpern, Bandscheiben, Wirbelgelenken und Bändern. Ich möchte kurz darauf hinweisen, dass hier ein wichtiger Aspekt auch genannt wird, den man allgemein beachten muss, wenn man Organe der Lebewesen betrachtet. Die Organe der Lebewesen müssen immer oder meistens mindestens irgendwie einen optimalen Kompromiss darstellen für verschiedenste Erfordernisse. Und es ist nicht zielführend, ein Erfordernis maximal praktisch zu beachten und andere zu übersehen, sondern ich muss das Gesamte in den Blick nehmen und dann das Optimum rausholen. Und ein Optimum ist im Grunde genommen immer anspruchsvoller als irgendein Teil von mehreren maximal irgendwie auszuprägen. Ein Optimum erfordert viel mehr Abwägen und Abstimmen aufeinander und ist von daher auch eher ein Hinweis auf Schöpfung, weil man einfach die Sache durchdacht haben muss. Ja, die Abfall-DNS, wie gesagt, da ist jetzt die Zeit ein bisschen weggelaufen. Ganz kurz kann ich das doch zusammenfassen. Unser Erbmolekül, die DNA oder DNS, ist ein langes, kettenförmiges Molekül. Wenn man alle Chromosomen zusammenlegen würde, hätten wir 2 Meter ungefähr meines Wissens und etwas mehr als 3 Milliarden Einzelbausteine. Und man dachte lange Zeit, dass ein größerer Teil des Erbgutes irgendwelche Abfallteile der vorausgegangenen Evolution seien. Man hat lange Zeit für einen großen Teil des Erbguts nicht gewusst, wofür es überhaupt gut ist, und es kam das Schlagwort einer Junk-DNA auf, also einer Art Abfall-DNA. Nur ein kleiner Teil war schon relativ bald als funktional erkannt worden, und man hat aber ein großes Projekt angelegt, was in der vierten Phase meines Wissens im Moment auch noch am Laufen ist, und erste Ergebnisse gab es 2006 ungefähr. Das ENCODE-Projekt, das ist eine Abkürzung, Encyclopedia of DNA Elements heißt es, genau. Und man hat festgestellt im Laufe dieser Studien im Rahmen des ENCODE-Projekts, dass diese großenteils von der Funktionsweise her unbekannten DNA-Teile, dass die unterschiedlichste Regulationsaufgaben erfüllen und absolut lebensnotwendig sind. Und so nebenbei hat sich herausgestellt, dass in diesen Bereichen auch große Unterschiede festzustellen sind, wenn man Mensch und Schimpanse vergleicht, während in den Bereichen der DNA, wo es einfach nur um einzelne Proteine geht, die für den Aufbau oder den Stoffwechsel benötigt werden, die Unterschiede eher gering sind. Aber da, wo es ums Regulieren geht, sind die Unterschiede enorm. Also der Punkt ist hier aber, ist hier die DNA vielleicht auch eine Fehlkonstruktion oder Teile der DNA? Die Tendenz ist die eher nein, denn je mehr man herausgefunden hat, je mehr man herausfinden konnte, welche Bedeutung diese Teile der DNA haben, desto mehr stellt sich heraus, dass das absolut lebensnotwendige Dinge sind. Also der Begriff der Junk-DNA sollte man heute fallen lassen. Es gibt auch Evolutionstheoretiker, die dafür plädieren, das fallen zu lassen, meines Wissens. Das ist funktional, großen Teils jedenfalls nachvollziehbar. Und wenn es funktional ist und alles seinen wohldurchdachten Zweck erfüllt, ist es umgekehrt ein Indiz für Schöpfung. So, und damit sind wir jetzt aber am Schluss angelangt mit einem kurzen Fazit, das ich mal so formulieren möchte: Je mehr wir über die Organe wissen, desto erstaunlicher erscheint ihre Leistungsfähigkeit. Also manchmal wird gesagt, je mehr wir wissen, desto mehr wird ein Schöpfer überflüssig. Ich denke, es ist genau umgekehrt. Die Schöpfungsargumente kommen nicht aus Nichtwissen, sondern aus Wissen. Aus Wissen über die Funktionalität der Organe. Und je mehr wir wissen, desto mehr zeigt sich, dass Mutmaßungen über Designfehler sich als unbegründet herausstellen. Und dass manchmal mutmaßliche Konstruktionsfehler sich bei genauerem Wissen verwandeln in umgekehrt in Schöpfungshinweise, in Indizien pro Schöpfung.
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1: Ich bin Selke Rech. Das wird der Tag. Mehrere tausend Menschen werden heute in Hamm zu einer Demonstration für mehr Klimaschutz erwartet. Umweltorganisationen und Klimagruppen protestieren gegen die Pläne der Bundesregierung zum Bau neuer Gaskraftwerke. Die Teilnehmer wollen vom Gaskraftwerk Gersteinwerk bis zu einer Halde in Hamm ziehen und dort symbolisch ein großes Windrad bilden. Nach Ansicht der Veranstalter bremsen neue Gaskraftwerke die Energiewende aus. Bereits seit mehreren Tagen läuft in Hamm ein Klimacamp mit mehr als 1000 Teilnehmern. Im EU-Mitgliedsland Malta wird heute ein neues Parlament gewählt. Mehr als 340.000 Menschen sind zur Stimmabgabe aufgerufen. Umfragen sehen die sozialdemokratische Regierungspartei von Ministerpräsident Robert Abela vorn. Seine Wiederwahl gilt deshalb als wahrscheinlich. Mit ersten Ergebnissen wird am Sonntag gerechnet. Abela hatte die Wahl wegen der angespannten internationalen Lage und möglicher Folgen für die Energieversorgung vorgezogen. Die Brennerautobahn als wichtigste Verbindung zwischen Deutschland und Italien soll heute komplett lahmgelegt werden. Den Protest organisiert die Anliegergemeinde Gries am Brenner im Innsbrucker Land. Bürgermeister Mühlsteiger hat über mehrere Stunden eine Demo angemeldet. Selbst das Auswärtige Amt warnt vor massiven Einschränkungen. Mühlsteiger sagte, man wolle Europa ein Bild davon vermitteln, dass es mit dem Transitverkehr nicht mehr so weitergehen kann. Die Anwohner seien durch Lärm, Fein- und Ultrafeinstaub extrem belastet. Wegen der Blockadeaktion riegelt Italien den Brenner ab 10:30 ab bis 20 Uhr. Bayern und Baden-Württemberg haben Pfingstferien. Urlauber sollten auf der Rückreise lange Umleitungen einplanen und auch Staus. Die FDP stellt an diesem Wochenende ihre Parteispitze neu auf. Auf einem Bundesparteitag in Berlin soll die komplette Führung gewählt werden. Einziger Kandidat für den Vorsitz ist der bisherige Vizeparteichef Wolfgang Kubicki. Die Liberalen wollen damit nach mehreren Wahlniederlagen einen Neuanfang starten. Die neue Parteiführung wird zunächst für ein Jahr gewählt. Bereits im September stehen wichtige Landtagswahlen an.
2: Deutschlandwetter. Die aktuellen Temperaturen: Köln, Bonn 19, Hamburg 15, Bremen 14, Berlin 18, ebenso auch in Dresden, in Frankfurt am Main 19, Stuttgart 19, München 16, Erfurt 18 und Münster 17 Grad. Heute gibt es in der Nordhälfte und im Südwesten viele freundliche Abschnitte und nur lockere Wolken. Von Rheinland-Pfalz über Südhessen und den Norden Baden-Württembergs bis nach Bayern sind teilweise kräftige Schauer und Gewitter unterwegs, 18 bis 33 Grad. Die Aussichten: morgen wechselnd bewölkt mit verbreitet Schauern und teilweise kräftigen Gewittern, besonders in der Mitte und im Süden, im Norden nur vereinzelt Schauer. Höchstwerte zwischen 20 und 30 Grad.
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0: 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Guten Morgen und herzlich willkommen. Hören Sie nun einen Beitrag von Walter Krug.
1: Elia, ein Mann handelt in Gottes Vollmacht. Liebe Zuhörer, in unserem heutigen Abschnitt geht es um das Gottesurteil auf dem Karmel. Es steht in 1. Könige 18, die Verse 17 bis 40. Bitte lesen Sie doch diesen Text für sich, da es hier zu viel Zeit in Anspruch nehmen würde. Diesen Bericht können wir überschreiben mit Elia, ein Mann handelt in Gottes Vollmacht. Gern will ich Ihnen wieder einige Gedanken mitteilen, die mir wichtig und hilfreich geworden sind. Erstens, die Begegnung mit Ahab in den Versen 17 bis 20. Ahab beschuldigt Elia, dass alles Land ausgetrocknet ist, obwohl die eigentliche Schuld Isabel und Ahab tragen. Doch der Vorwurf Ahabs stellt das Ganze auf den Kopf. Wie oft beschuldigt der Mensch Gott für Missstände, die er selbst verschuldet hat? Wie oft werden auch Christen beschuldigt, dass sie Unruhe und Verwirrung stiften? Die Antwort? Elias war mutig, unbeugsam und vollmächtig. Ahab wollte ihn umbringen. In der Begegnung wagte er es nicht, ihn anzurühren. Ahab war doch das Befehlen gewohnt. Trotz seines Hasses auf Elia ist er so klein. Elia war ein Mann, der vor Gott stand. Darin lag das ganze Geheimnis seiner Kraft und Vollmacht. Wenn wir Vollmacht wollen, dann müssen auch wir unsere Zeit mit dem Herrn verbringen. Sie ist nicht zu erlernen an der Universität, sondern nur im persönlichen Umgang mit Gott. Wenn wir in der Dürre stehen, können doch viele Ströme lebendigen Wassers fließen. Vollmacht ist stiller, ständiger Umgang mit dem Herrn. Danach folgt Elias Aufforderung in Vers 20. So stand Ahab hin zu ganz Israel und versammelte die Propheten auf dem Berg Karmel. Das ist wirklich zum Staunen. Wer hat eigentlich das Sagen? Wer muss handeln? Elia befiehlt und der König handelt. Was können die Mächtigen gegen Gottes Macht? Zweitens, die Frage nach dem lebendigen Gott. Die Verse 21 bis 28 berichten davon. Ahab befolgt die Aufforderung und zieht mit seinen Priestern den Berg Karmel hinauf. Elia steht allein einem ganzen Volk gegenüber, und doch weiß er, die Allmacht seines Gottes steht hinter ihm. Er ist nur Werkzeug. Seine Rede ist klar, Israel konnte nicht antworten. Sie hatten schon zu oft versagt. Der Baalskult hatte sie eingenommen. Wer seine Zuversicht auf den Herrn setzt, der kommt in enge Gemeinschaft mit ihm. Wer sein Vertrauen wegwirft, kommt um in der Wüste seiner eigenen Hoffnungslosigkeit. Man verehrt Baal aus Angst vor den Herrschenden und kommt doch von Gott nicht los. Ein trauriger, zwiespältiger Zustand, Hinken auf beiden Seiten, nennt es Elia. Wie hinken wir? In unseren Kirchen und Gemeinden? In unserem eigenen Leben? Entweder oder. Entscheidung ist gefordert. In den Versen 22 folgende lesen wir von der Herausforderung an Baal und seine Diener. Die Antwort soll Feuer sein, das heißt ein Wunder. Wie konnte Elia so etwas erwarten? Darauf gibt es nur eine Antwort. Er kannte seinen Gott. Er hatte es schon einmal getan, an der Stiftshütte. 3. Mose 9, Vers 24 berichtet davon. Die Raben, die Witwe, kurz, erkannte seinen Gott. Und wir? Wenn wir keine Wunder erleben, an wem liegt das? Darüber hinaus gibt es auch Gläubige, die wenig erleben, weil sie wenig erwarten. Uns geschieht nach unserem Glauben. Jesus konnte in seiner Heimatstadt Nazareth nichts tun, um ihres Unglaubens willen. Wenn Gott derselbe ist, damals wie heute, dann sind auch wir dieselben Menschen wie Abraham, Mose, Elia und andere. Feuer soll also die Antwort sein. Baal war ja der Gott der Sonne, die ihre glänzenden Strahle auf die verängstete Volksmenge niederließ. Dann muss er doch auch Feuer geben können. Zudem geschah das Wunder des Feuers täglich im Baalstempel. Es hieß, dass das Feueropfer entstand ohne Zutun von Menschenhand. Jetzt war aber kein Betrug möglich. Jetzt musste Baal wirklich antworten. Aber es kam nichts. Baal ein Produkt menschlicher Erfindung? Es bleibt die Frage, was Elia für einen Gott hat. Ist er der Lebendige, dem kein Ding unmöglich ist? Drittens, der Altar des Herrn. Die Verse 30 bis 40 sprechen davon. Es war offenbar geworden, dass Baal nichts als ein toter Gott war. Nun lässt Elia den zerstörten Altar wieder aufrichten. Der Zugang zu Gott wird wiederhergestellt. Seinem Wort gehorcht. Aus 12 Steinen besteht der Altar. 12 Stämme, ein einziges Reich, nicht Juda und Israel getrennt. Die Einheit ist gefragt. Bevor Gott das Wunder tut, erinnert er das Volk daran, dass es zusammengehört. Gott sieht und will das Ganze. Keine Trennung, keine Spaltung. Der Altar heute? Wie viel stärker wäre das Zeugnis, wenn wir in Einheit als Christen lebten? Wie können wir der Welt Anschauungsunterricht geben, wenn wir selbst uneins sind? In den Versen 31 bis 35 lesen wir vom Altar der Entscheidung. Bei uns muss das Holz trocken sein, bevor wir es brennen. Elia will es wohl Gott so schwer wie nur möglich machen. Aber kann er das überhaupt? Elia will zeigen, dies ist ein Wunder Gottes, ein Gott, der Wunder tut, ein wunderbarer Gott. Elia zeigt es in Siegesgewissheit des Glaubens. Wer glaubt, fürchtet sich nicht vor Schwierigkeiten. Wir meinen oft, Gott helfen zu müssen. Elia vertraut Gott allein die Ehre. Und dann lesen wir in den Versen 36 und 37 ein weiteres kühnes Gebet des Gottesmannes. Elia sprach: Gott Abrahams, Isaaks und Israels, lass heute kund werden, dass du Gott Israels bist und ich dein Knecht und dass ich das alles nach deinem Wort getan habe. Erhöre mich, Herr, erhöre mich, damit dies Volk erkennt, dass du, Herr Gott, bist und ihr Herz wieder zu dir kehrst. Elia will allein Gottes Ehre. Er hat weder Neben- noch Hintergedanken. Sein Ziel ist, dass Gott sich durch ein Wunder beweist. Das Volk soll erkennen, umkehren und ihm wieder allein vertrauen. Die Verherrlichung Gottes soll auch das erste Ziel unseres Betens sein. Elia gibt die Begründung, indem er betet: Lass kund werden, dass ich solches alles nach deinem Wort getan habe. Elia handelt nicht willkürlich, sondern nach Gottes Wort. Elia, ein Gebet voll Ehrfurcht, Einfalt, Glaube und Aufrichtigkeit. Die Antwort Gottes in den Versen 38 und 39. Das Feuer Gottes brennt trotz Steinen und Wasser. Jetzt fällt das Volk aufs Angesicht und glaubt. Liebe Zuhörer, es macht Mut, wenn wir sehen, wie Gott Menschen gebraucht, wenn sie ihm vertrauen. Dieses Vertrauen wünsche ich Ihnen.

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1: Ich bin Felix Becker. Bundespräsident Steinmeier hat vor einer Ausbreitung autoritärer Tendenzen in Europa und weltweit gewarnt. Bei einer Veranstaltung im Hambacher Schloss sagte er, autoritäre Regierungen griffen zunehmend unabhängige Institutionen, Medien und die Justiz an.
2: Zugleich betonte Steinmeier, dass Bürgerinnen und Bürger dieser Entwicklung nicht hilflos ausgeliefert seien und sich für Demokratie und Rechtsstaatlichkeit einsetzen könnten. Bei der Veranstaltung erhielt der frühere polnische Justizminister Adam Bodnar den Hambacher Freiheitspreis. Steinmeier würdigte ihn als engagierten Kämpfer für Menschenrechte und Demokratie. Ulrike Klein, Redaktion.
1: Der designierte FDP-Vorsitzende Kubicki hält eine inhaltliche Neuaufstellung der Partei derzeit nicht für notwendig. Der Neuen Osnabrücker Zeitung sagte er, dies brauche man auf dem Parteitag nicht.
3: Der Kampf für Freiheitsrechte sei zeitlos. Es sei wahrscheinlicher, ehemalige FDP-Wähler mit klarer Sprache von Union und AfD zurückzuholen, als neue zu erobern. Beim Parteitag der Liberalen in Berlin wird an diesem Wochenende der gesamte Parteivorstand neu gewählt. Kubicki ist derzeit der einzige Kandidat für den Vorsitz. Timo Wiesner, Redaktion.
1: US-Präsident Trump will ein Abkommen mit dem Iran nur unter klaren Bedingungen beschließen. Nach Angaben eines Regierungsvertreters gehört dazu vor allem, dass der Iran keine Atomwaffen besitzen darf. Zuvor hatte die Internationale Atomenergieorganisation erklärt, Kasachstan sei bereit, iranische Uranbestände zu übernehmen, falls es zu einer Einigung kommt. Mit Blick auf den Konflikt warnen der Internationale Währungsfonds, die Weltbank und die Internationale Energieagentur vor möglichen Treibstoffen. Stoffengpässen. Grund sind die stark eingeschränkten Öllieferungen über die Straße von Hormus. Beim Deutschen Filmpreis in Berlin ist das Drama In die Sonne schauen der große Gewinner des Abends gewesen. Der Film von Mascha Schilinski erhielt insgesamt 10 Auszeichnungen, darunter die Goldene Lola für den besten Spielfilm. Weitere Preise gab es unter anderem für die beste Regie, das beste Drehbuch und die beste Nebendarstellerin. Senta Berger wurde als beste Hauptdarstellerin ausgezeichnet. Als bester Hauptdarsteller erhielt August Diehl die Lola für seine Rolle in Das Verschwinden des Josef Mengele.
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1: Die aktuellen Temperaturen: Köln, Bonn 19, Hamburg 15, Bremen 14, Berlin 18, ebenso auch in Dresden, in Frankfurt am Main 19, Stuttgart 19, München 16, Erfurt 18 und Münster 17 Grad. Heute gibt es in der Nordhälfte und im Südwesten viele freundliche Abschnitte und nur lockere Wolken. Von Rheinland-Pfalz über Südhessen und den Norden Baden-Württembergs bis nach Bayern sind teilweise kräftige Schauer und Gewitter unterwegs, 18 bis 33 Grad. Die Aussichten: morgen wechselnd bewölkt mit verbreitet Schauern und teilweise kräftigen Gewittern, besonders in der Mitte und im Süden. Im Norden nur vereinzelt Schauer. Höchstwerte zwischen 20 und 30 Grad.
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1: Samstag, 30. Mai. Denn das Wort vom Kreuz ist denen, die verloren gehen, Torheit, uns aber, die wir gerettet werden, ist es Gottes Kraft. 1. Korinther 1, Vers 18. Nicht Tod, sondern Leben. Das Kolosseum in Rom ist ein Bauwerk der Superlative. 188 Meter lang, 156 Meter breit und mit einer Höhe von 48,5 Metern so hoch wie ein modernes 15-stöckiges Gebäude. Damals bot es Platz für etwa 50.000 Zuschauer. Doch die imposante Architektur diente grausamen Zwecken. Während der blutigen Schaukämpfe wurden im Keller Tiere, Requisiten und Gefangene durch Falltüren und Aufzüge auf die Bühne transportiert. Hunderte Sklaven arbeiteten hart, um das Spektakel zu inszenieren, das Tod und Gewalt zur Unterhaltung machte. Rund 30.000 bis 50.000 Menschen fanden hier einen grausamen Tod. Heute ist dieser spektakuläre Bau, der als das am besten erforschte Gebäude der Antike gilt, ein Mahnmal gegen die Todesstrafe. Jedes Mal, wenn ein Staat ein Todesurteil aussetzt oder die Todesstrafe abschafft, wird es in 48 Farben beleuchtet. Das Kolosseum steht damit nicht mehr für den Tod, sondern für den Wert und die Würde des Lebens. Das Kreuz Christi war früher ebenfalls ein Symbol für Tod und Qual. Immerhin war die Kreuzigung die grausamste Hinrichtungsmethode des Römischen Reiches. Doch inzwischen hat es eine ganz andere Bedeutung bekommen. Das Kreuz ist zum Symbol des Christentums schlechthin geworden. Wenn wir ein Kreuz sehen, denken wir nicht mehr primär an eine antike Hinrichtungsmethode, sondern daran, dass Jesus Christus gestorben und vom Tod auferstanden ist, um uns Menschen neues Leben und die Versöhnung mit Gott zu ermöglichen. Am Kreuz zeigt Gott, dass nicht der Tod das letzte Wort hat. Jesus Christus hat dem Tod die Macht genommen und Leben und Unvergänglichkeit ans Licht gebracht. 2. Timotheus 1, Vers 10. So kann eben der Gegenstand, der früher für Hinrichtung und Tod stand, zum Beginn eines neuen Lebens werden. Die Frage zum Nachdenken: Welche Gedanken kommen Ihnen, wenn Sie ein Kreuz sehen? Der Tipp fürs Leben: Durch das Kreuz Christi kann ein neues Leben beginnen. Die tägliche Bibellese. Kolosser 2, Verse 9 bis 15. Denn in ihm wohnt die ganze Fülle der Gottheit leibhaftig, und ihr seid in ihm zur Fülle gebracht. Er ist das Haupt jeder Gewalt und jeder Macht. In ihm seid ihr auch beschnitten worden mit einer Beschneidung, die nicht mit Händen geschehen ist, sondern im Ausziehen des fleischlichen Leibes, in der Beschneidung des Christus. Mit ihm begraben in der Taufe, in ihm auch mit auferweckt durch den Glauben an die wirksame Kraft Gottes, der ihn aus den Toten auferweckt hat. Und euch, die ihr tot wart in den Vergehungen und in dem Unbeschnittensein eures Fleisches, hat er mit lebendig gemacht mit ihm, indem er uns alle Vergehungen vergeben hat. Er hat den Schuldschein gegen uns gelöscht, den in Satzungen bestehenden, der gegen uns war, und ihn auch aus unserer Mitte fortgeschafft, indem er ihn ans Kreuz nagelte. Er hat die Gewalten und die Mächte völlig entwaffnet und sie öffentlich zur Schau gestellt. In ihm hat er den Triumph über sie gehalten.

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1: Willkommen zu Start in den Tag, ein Podcast von Rigatio. Guten Morgen, liebe Zuhörer, von mir, Nicola Vollkommer. Jesus spricht zu ihr: Frau, was weinst du? Johannes 20, Vers 15. Als ich nach meinem Vortrag bei einem Jugendtreffen letztes Jahr gefragt wurde, welcher mein Lieblingsvers in der Bibel sei, habe ich diesen genannt: Frau, was weinst du? Ich war gerade in tiefer Trauer um meinen geliebten Vater, der gestorben war. Der Gedanke, dass Jesus erste Worte nach seinem qualvollen Tod und herrlicher Auferstehung Trost für eine heulende Frau waren, das bewegt mich sehr bis heute. Eigentlich ist das ganze Evangelium in diesen vier Wörtern zusammengefasst. Frau, was weinst du? Jesus' Tod am Kreuz bedeutet, dass es immer einen Weg nach vorne gibt, dass mein Glück nie vorbei ist, solange ich es in ihm finde. Das Grauen vor dem Tod ist seit jenem historischen Auferstehungstag vorbei. Weinen dauert eine Nacht, aber Jubel und Freude kommt am Morgen, schreibt der Psalmist. Durch meinen Glauben an Jesus Christus bin ich wieder zu Hause angekommen, in seine Gegenwart, sinnbildlich gesehen im Garten Eden, wo Sünde nicht mehr das letzte Wort in meinem Leben haben wird, weil ich mit Gott reinen Tisch gemacht habe und durch den stellvertretenden Tod von Christus wieder freien Zugang zu ihm habe. Natürlich leben wir immer noch mit einer von Sünde geschädigten Seele in einer gefallenen Welt, in der wir Angst haben werden, wie Jesus das sagt, in der wir immer Fremdlinge und Pilger bleiben. Aber nachdem wir unsere schwache, zitternde Hand dem warmen, festen Griff unseres Schöpfers anvertraut haben, wissen wir uns für Zeit und Ewigkeit in zuverlässigen Händen, unsere Zukunft gesichert, unser Namen im Himmel fest eingetragen und selbst der Tod kann uns nichts mehr anhaben. Für alles andere, was kommt, steht der Heilige Geist uns zur Seite, um in Gottes Auftrag zu trösten, aufzuhelfen, durchzutragen, zu stärken, uns gerade in traurigen Zeiten daran zu erinnern, dass denen, die Gott lieben, alle Dinge zum Guten mitwirken. Römer 8, 28. Was weinst du? Vielleicht hörst auch du diese Worte in deinem Ohr, während du dich dieses Jahr mit den Ereignissen rund um Ostern wieder beschäftigst und hoffentlich nicht mehr aufhörst, dich mit ihnen zu beschäftigen, auch wenn Ostern vorbei ist. Nochmal was, sag es anderen weiter, die gerade zu kämpfen haben. Was weinst du? Jesus ist doch auferstanden. Das Grauen der Sünde und des Todes ist vorbei. Die Verdorbenheit dieser Welt, die Härten des Lebens, das hat alles ein Verfallsdatum. Und auch wenn die Tränen kommen, tröste dich mit der Aussicht, dass er selber eines Tages jede Träne von ihren Augen abwischen wird. Und der Tod wird nicht mehr sein, noch Trauer, noch Geschrei, noch Schmerz wird mehr sein. Offenbarung 21,4. Lass das auch heute dein Trost und deine Freude sein.

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1: Ich bin Felix Becker. Bundespräsident Steinmeier hat vor einer Ausbreitung autoritärer Tendenzen in Europa und weltweit gewarnt. Bei einer Veranstaltung im Hambacher Schloss sagte er, autoritäre Regierungen griffen zunehmend unabhängige Institutionen, Medien und die Justiz an.
2: Zugleich betonte Steinmeier, dass Bürgerinnen und Bürger dieser Entwicklung nicht hilflos ausgeliefert seien und sich für Demokratie und Rechtsstaatlichkeit einsetzen könnten. Bei der Veranstaltung erhielt der frühere polnische Justizminister Adam Bodnar den Hambacher Freiheitspreis. Steinmeier würdigte ihn als engagierten Kämpfer für Menschenrechte und Demokratie. Ulrike Klein, Redaktion.
1: Der designierte FDP-Vorsitzende Kubicki hält eine inhaltliche Neuaufstellung der Partei derzeit nicht für notwendig. Der Neuen Osnabrücker Zeitung sagte er, dies brauche man auf dem Parteitag nicht.
3: Der Kampf für Freiheitsrechte sei zeitlos. Es sei wahrscheinlicher, ehemalige FDP-Wähler mit klarer Sprache von Union und AfD zurückzuholen, als neue zu erobern. Beim Parteitag der Liberalen in Berlin wird an diesem Wochenende der gesamte Parteivorstand neu gewählt. Kubicki ist derzeit der einzige Kandidat für den Vorsitz. Timo Wiesner, Redaktion.
1: US-Präsident Trump will ein Abkommen mit dem Iran nur unter klaren Bedingungen beschließen. Nach Angaben eines Regierungsvertreters gehört dazu vor allem, dass der Iran keine Atomwaffen besitzen darf. Zuvor hatte die Internationale Atomenergieorganisation erklärt, Kasachstan sei bereit, iranische Uranbestände zu übernehmen, falls es zu einer Einigung kommt. Mit Blick auf den Konflikt warnen der Internationale Währungsfonds, die Weltbank und die Internationale Energieagentur vor möglichen Treibstoffengpässen. Grund sind die stark eingeschränkten Öllieferungen über die Straße von Hormus. Beim Deutschen Filmpreis in Berlin ist das Drama In die Sonne schauen der große Gewinner des Abends gewesen. Der Film von Mascha Schilinski erhielt insgesamt 10 Auszeichnungen, darunter die Goldene Lola für den besten Spielfilm. Weitere Preise gab es unter anderem für die beste Regie, das beste Drehbuch und die beste Nebendarstellerin. Senta Berger wurde als beste Hauptdarstellerin ausgezeichnet. Als bester Hauptdarsteller erhielt August Diehl die Lola für seine Rolle in Das Verschwinden des Josef Mengele.
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1: Die aktuellen Temperaturen: Köln, Bonn 19, Hamburg 15, Bremen 14, Berlin 18, ebenso auch in Dresden, in Frankfurt am Main 19, Stuttgart 19, München 16, Erfurt 18 und Münster 17 Grad. Heute gibt es in der Nordhälfte und im Südwesten viele freundliche Abschnitte und nur lockere Wolken. Von Rheinland-Pfalz über Südhessen und den Norden Baden-Württembergs bis nach Bayern sind teilweise kräftige Schauer und Gewitter unterwegs, 18 bis 33 Grad. Die Aussichten: morgen wechselnd bewölkt mit verbreitet Schauern und teilweise kräftigen Gewittern, besonders in der Mitte und im Süden. Im Norden nur vereinzelt Schauer. Höchstwerte zwischen 20 und 30 Grad.
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0: 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Guten Morgen und herzlich willkommen. Es folgt ein Beitrag von Walter Krug.
1: Elia, ein Mann handelt in Gottes Vollmacht. Liebe Zuhörer, in unserem heutigen Abschnitt geht es um das Gottesurteil auf dem Karmel. Es steht in 1. Könige 18, die Verse 17 bis 40. Bitte lesen Sie doch diesen Text für sich, da es hier zu viel Zeit in Anspruch nehmen würde. Diesen Bericht können wir überschreiben mit Elia, ein Mann handelt in Gottes Vollmacht. Gern will ich Ihnen wieder einige Gedanken mitteilen, die mir wichtig und hilfreich geworden sind. Erstens, die Begegnung mit Ahab in den Versen 17 bis 20. Ahab beschuldigt Elia, dass alles Land ausgetrocknet ist, obwohl die eigentliche Schuld Isabel und Ahab tragen. Doch der Vorwurf Ahabs stellt das Ganze auf den Kopf. Wie oft beschuldigt der Mensch Gott für Missstände, die er selbst verschuldet hat? Wie oft werden auch Christen beschuldigt, dass sie Unruhe und Verwirrung stiften? Die Antwort? Elias war mutig, unbeugsam und vollmächtig. Ahab wollte ihn umbringen. In der Begegnung wagt er es nicht, ihn anzurühren. Ahab war doch das Befehlen gewohnt. Trotz seines Hasses auf Elia ist er so klein. Elia war ein Mann, der vor Gott stand. Darin lag das ganze Geheimnis seiner Kraft und Vollmacht. Wenn wir Vollmacht wollen, dann müssen auch wir unsere Zeit mit dem Herrn verbringen. Sie ist nicht zu erlernen an der Universität, sondern nur im persönlichen Umgang mit Gott. Wenn wir in der Dürre stehen, können doch viele Ströme lebendigen Wassers fließen. Vollmacht ist stiller, ständiger Umgang mit dem Herrn. Danach folgt Elias Aufforderung in Vers 20. So stand Ahab hin zu ganz Israel und versammelte die Propheten auf dem Berg Karmel. Das ist wirklich zum Staunen. Wer hat eigentlich das Sagen? Wer muss handeln? Elia befiehlt und der König handelt. Was können die Mächtigen gegen Gottes Macht? Zweitens, die Frage nach dem lebendigen Gott. Die Verse 21 bis 28 berichten davon. Ahab befolgt die Aufforderung und zieht mit seinen Priestern den Berg Karmel hinauf. Elia steht allein einem ganzen Volk gegenüber, und doch weiß er, die Allmacht seines Gottes steht hinter ihm. Er ist nur Werkzeug. Seine Rede ist klar, Israel konnte nicht antworten. Sie hatten schon zu oft versagt. Der Baalskult hatte sie eingenommen. Wer seine Zuversicht auf den Herrn setzt, der kommt in enge Gemeinschaft mit ihm. Wer sein Vertrauen wegwirft,

kommt um in der Wüste seiner eigenen Hoffnungslosigkeit. Man verehrt Baal aus Angst vor den Herrschenden und kommt doch von Gott nicht los. Ein trauriger, zwiespältiger Zustand, Hinken auf beiden Seiten, nennt es Elia. Wie hinken wir? In unseren Kirchen und Gemeinden? In unserem eigenen Leben? Entweder oder. Entscheidung ist gefordert. In den Versen 22 folgende lesen wir von der Herausforderung an Baal und seine Diener. Die Antwort soll Feuer sein, das heißt ein Wunder. Wie konnte Elia so etwas erwarten? Darauf gibt es nur eine Antwort. Er kannte seinen Gott. Er hatte es schon einmal getan an der Stiftshütte. 3. Mose 9, Vers 24 berichtet davon. Die Raben, die Witwe, kurz erkannte seinen Gott. Und wir? Wenn wir keine Wunder erleben, an wem liegt das? Darüber hinaus gibt es auch Gläubige, die wenig erleben, weil sie wenig erwarten. Uns geschieht nach unserem Glauben. Jesus konnte in seiner Heimatstadt Nazareth nichts tun, um ihres Unglaubens willen. Wenn Gott derselbe ist, damals wie heute, dann sind auch wir dieselben Menschen, wie Abraham, Mose, Elia und andere. Feuer soll also die Antwort sein. Baal war ja der Gott der Sonne, die ihre glänzenden Strahle auf die verängstete Volksmenge niederließ. Dann muss er doch auch Feuer geben können. Zudem geschah das Wunder des Feuers täglich im Baalstempel. Es hieß, dass das Feueropfer entstand ohne Zutun von Menschenhand. Jetzt war aber kein Betrug möglich. Jetzt musste Baal wirklich antworten. Aber es kam nichts. Baal ein Produkt menschlicher Erfindung? Es bleibt die Frage, was Elia für einen Gott hat. Ist er der Lebendige, dem kein Ding unmöglich ist? Drittens, der Altar des Herrn. Die Verse 30 bis 40 sprechen davon. Es war offenbar geworden, dass Baal nichts als ein toter Gott war. Nun lässt Elia den zerstörten Altar wieder aufrichten. Der Zugang zu Gott wird wiederhergestellt, seinem Wort gehorcht. Aus 12 Steinen besteht der Altar. 12 Stämme, ein einziges Reich, nicht Juda und Israel getrennt. Die Einheit ist gefragt. Bevor Gott das Wunder tut, erinnert er das Volk daran, dass es zusammengehört. Gott sieht und will das Ganze. Keine Trennung, keine Spaltung. Der Altar heute? Wie viel stärker wäre das Zeugnis, wenn wir in Einheit als Christen lebten? Wie können wir der Welt Anschauungsunterricht geben, wenn wir selbst uneins sind? In den Versen 31 bis 35 lesen wir vom Altar der Entscheidung. Bei uns muss das Holz trocken sein, bevor wir es brennen. Elia will es wohl Gott so schwer wie nur möglich machen. Aber kann er das überhaupt? Elia will zeigen, dies ist ein Wunder Gottes, ein Gott, der Wunder tut. Ein wunderbarer Gott. Elia zeigt es in Siegesgewissheit des Glaubens. Wer glaubt, fürchtet sich nicht vor Schwierigkeiten. Wir meinen oft, Gott helfen zu müssen. Elia vertraut Gott allein die Ehre. Und dann lesen wir in den Versen 36 und 37 ein weiteres kühnes Gebet des Gottesmannes. Elia sprach, Gott Abrahams, Isaaks und Israels, lass heute kund werden, dass du Gott
Israels bist und ich dein Knecht und dass ich das alles nach deinem Wort getan habe. Erhöre mich, Herr, erhöre mich, damit dies Volk erkennt, dass du, Herr Gott, bist und ihr Herz wieder zu dir kehrst. Elia will allein Gottes Ehre. Er hat weder Neben- noch Hintergedanken. Sein Ziel ist, dass Gott sich durch ein Wunder beweist. Das Volk soll erkennen, umkehren und ihm wieder allein vertrauen. Die Verherrlichung Gottes soll auch das erste Ziel unseres Betens sein. Elia gibt die Begründung, indem er betet: Lass kund werden, dass ich solches alles nach deinem Wort getan habe. Elia handelt nicht willkürlich, sondern nach Gottes Wort. Elia, ein Gebet voll Ehrfurcht, Einfalt, Glaube und Aufrichtigkeit. Die Antwort Gottes in den Versen 38 und 39. Das Feuer Gottes brennt trotz Steinen und Wasser. Jetzt fällt das Volk aufs Angesicht und glaubt. Liebe Zuhörer, es macht Mut, wenn wir sehen, wie Gott Menschen gebraucht, wenn sie ihm vertrauen. Dieses Vertrauen wünsche ich Ihnen und mir für jeden neuen Tag mit Jesus.

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1: Ich bin Felix Becker. US-Präsident Trump knüpft ein mögliches Abkommen mit dem Iran an klare Bedingungen. Eine davon sei, dass Teheran niemals in den Besitz von Atomwaffen gelangen dürfe.
2: Die Internationale Atomenergieorganisation teilte mit, dass Kasachstan bereit sei, iranische Uranbestände zu übernehmen, falls es zu einer Einigung kommt. Unterdessen warnen der Internationale Währungsfonds, die Weltbank und die Internationale Energieagentur vor möglichen Treibstoffengpässen. Wegen der Einschränkungen im Schiffsverkehr durch die Straße von Hormus würden die weltweiten Ölreserven derzeit stark beansprucht. Noah Ulrich, Redaktion.
1: Der Brennerpass wird heute wegen einer Demo gegen die starke Verkehrsbelastung stundenlang gesperrt. Betroffen sind die Brennerautobahn und alle Ausweichstrecken. Auf österreichischer Seite gilt die Sperre von 11 bis 19 Uhr, auf italienischer Seite bis 20 Uhr. Behörden und Polizei raten dazu, das Bundesland Tirol großräumig zu umfahren. Auf der wichtigen Alpenroute werden erhebliche Verkehrsbehinderungen erwartet. Bundespräsident Steinmeier hat vor einer Ausbreitung autoritärer Tendenzen in Europa und weltweit gewarnt. Bei einer Veranstaltung im Hamburger Schloss sagte er, autoritäre Regierungen griffen zunehmend unabhängige Institutionen, Medien und die Justiz an.
3: Zugleich betonte Steinmeier, dass Bürgerinnen und Bürger dieser Entwicklung nicht hilflos ausgeliefert seien und sich für Demokratie und Rechtsstaatlichkeit einsetzen könnten. Bei der Veranstaltung erhielt der frühere polnische Justizminister Adam Bodnar den Hambacher Freiheitspreis. Ulrike Klein, Redaktion.
1: Der designierte FDP-Vorsitzende Kubicki hält eine inhaltliche Neuaufstellung der Partei derzeit nicht für notwendig. Der Kampf für Freiheitsrechte sei zeitlos. Es sei wahrscheinlicher, ehemalige FDP-Wähler mit klarer Sprache von Union und AfD zurückzuholen, als neue zu erobern. Beim Parteitag der Liberalen in Berlin wird an diesem Wochenende der gesamte Parteivorstand neu gewählt. Beim Deutschen Filmpreis in Berlin ist das Drama »In die Sonne schauen« der große Gewinner des Abends gewesen. Der Film von Mascha Schilinski erhielt insgesamt 10 Auszeichnungen, darunter die Goldene Lola für den besten Spielfilm. Senta Berger wurde als beste Hauptdarstellerin ausgezeichnet. Als bester Hauptdarsteller erhielt August Diehl die Lola für seine Rolle in »Das Verschwinden des Josef Mengele«.
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1: Die aktuellen Temperaturen: Köln, Bonn 19, Hamburg 15, Bremen 14, Berlin 18, ebenso auch in Dresden, in Frankfurt am Main 19, Stuttgart 19, München 16, Erfurt 18 und Münster 17 Grad. Heute gibt es in der Nordhälfte und im Südwesten viele freundliche Abschnitte und nur lockere Wolken. Von Rheinland-Pfalz über Südhessen und den Norden Baden-Württembergs bis nach Bayern sind teilweise kräftige Schauer und Gewitter unterwegs, 18 bis 33 Grad. Die Aussichten: morgen wechselnd bewölkt mit verbreitet Schauern und teilweise kräftigen Gewittern, besonders in der Mitte und im Süden, im Norden nur vereinzelt Schauer. Höchstwerte zwischen 20 und 30 Grad.
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dass ihr mit dabei seid hier bei der Kinderbibelzeit auf Radio HBR. Und es gibt wieder eine spannende Geschichte aus dem Alten Testament, genauer gesagt aus dem großen Erzählbuch zur biblischen Geschichte von Anne de Vries. Der König träumte, so die Überschrift der Geschichte, und es geht natürlich um Josef. Viel Freude beim Zuhören.

0: Der König träumte.
1: Es war Nacht. Gott hatte es dunkel werden lassen in Ägypten. Er hatte den müden Menschen den Schlaf gesandt. Und Pharao, der mächtige König Ägyptens, schlief auch. Und er träumte, er wanderte durch sein Königreich. Ägyptens Felder sind ein Geschenk des Nils. Jahr für Jahr tritt der Fluss über seine Ufer. Der Schlamm, der auf den Feldern zurückbleibt, macht das Land erst fruchtbar. Aber nun strömte das Wasser ruhig zwischen den Ufern dahin. Und der König stand dabei und sah es in der Sonne glänzen. Da stiegen mit viel Geplansche Kühe aus dem Fluss. Sie hatten sich das kühle Wasser über die Haut laufen lassen. Das tat gut bei der Hitze und den vielen Fliegen. Sie weideten in dem üppigen Gras am Ufer 7 fette, schöne Kühe, so fett, wie der Pharao noch keine gesehen hatte. Und erfreut und ehrfürchtig sah der König ihnen zu, denn Kühe waren in Ägypten heilige Tiere. Dann aber kamen plötzlich, triefend nass, 7 andere Kühe aus dem Wasser. Sie waren mager und hässlich und ausgemergelt vom Hunger. Schrecklich sahen die Tiere aus. Und als sie zu den schönen, fetten Kühen gekommen waren, gingen sie sofort auf sie los und verschlangen sie. Und trotzdem blieben sie genauso mager und hässlich wie zuvor. Der König schreckte aus seinem Schlaf hoch und rieb sich die Augen. Es war dunkel und still um ihn her. Ein Glück, es war nur ein Traum gewesen. Dankbar sank er wieder auf sein Bett. Als er aber wieder eingeschlafen war, träumte er wieder. Jetzt stand er an einem Feld und zu seinen Füßen bewegte sich etwas. Da kam etwas aus der fruchtbaren Erde heraus, eine Kornpflanze, ein winziger Halm, grün und weich, und er wuchs sehr schnell. 7 Ähren sprossen aus diesem einen Halm, schöne, volle Ähren. Langsam senkten sie sich schwer von Körnern und wiegten sich im Wind, gelb wie Gold, in dem herrlichen Sommerwetter. Und der Pharao lachte im Schlaf, denn er freute sich über die reiche Ernte. Doch da wurde der blaue Himmel gelb wie Messing. Die Sonne stach und ein heißer, versengender Ostwind wehte über die Ebene. Und danach wuchs zu den Füßen des Königs wieder ein Halm, dünn und mager, versenkt vom heißen Wüstenwind, und 7 leere, dürre Ähren kamen daraus zum Vorschein. Die neigten sich über die 7 vollen, schönen Ähren und verschlangen sie. Und die Erde war hart und rissig vor Hitze. Das Land lag trocken wie eine Wüste. Da fuhr der König zum zweiten Mal aus seinem Schlaf. Die erste Morgendämmerung drang schon in den Palast. Das war nur ein Traum, dachte der König, aber ruhig war er darum doch nicht. Er hatte das beklemmende Gefühl, dass ein Unheil bevorstand. Schlafen konnte er nicht mehr. So stand er abgespannt und müde auf und rief nach seinen Dienern. Essen wollte er nicht. Er ließ sich ankleiden und ging in den Königssaal, und dorthin befahl er alle seine Weisen und Wahrsager.

0: Sie drängten sich an diesem frühen Morgen um den Thron, viele alte, gelehrte Männer im weißen Priestergewand, eilends aus dem Schlaf gerissen, und sie hörten ehrerbietig den König an. Sie dachten und grübelten, sie steckten die kahl geschorenen Köpfe zusammen, um einander ihre Vermutungen zuzuflüstern. Sie suchten krampfhaft in ihren Papyrusrollen, den Büchern mit jahrhundertealter Weisheit, und immer wieder näherte sich einer von ihnen mit tiefer Verbeugung dem Thron und hielt eine Rede. Er benutzte gewählte Worte, um auszulegen, was diese Träume bedeuteten. Aber der König schüttelte den Kopf, jedes Mal ungeduldiger.
1: »Das ist es nicht«,
0: sagte er.
1: »Ich weiß, es muss etwas anderes sein.«
0: Da erfasste die Weisen allmählich eine entsetzliche Angst, denn das Gesicht des Königs blickte immer unheilvoller. Er hatte alle Macht in Ägypten. Er konnte die Wahrsager schrecklich bestrafen, wenn sie ihm nicht in seiner Not halfen. Aber einer war unter ihnen, der wenigstens fürs Erste Rettung wusste. Das war der Mundschenk. Auf einmal erinnerte er sich an seinen eigenen Traum vor 2 Jahren und an den jungen Sklaven, der ihn so wunderbar gedeutet hatte. Ob er davon jetzt noch sprechen durfte? Wurde der König nicht zornig, weil er es so lange vergessen hatte und so undankbar gewesen war? Er wagte es. Er warf sich vor dem Thron zu Boden und erzählte von Josef, der seinen Traum und den des Obersten der Bäcker so gut gedeutet hatte. Alle seufzten erleichtert auf, als sie sahen, wie neue Hoffnung das Gesicht des Königs erhellte. Wenige Augenblicke später eilten vornehme Diener aus dem Palast zum Gefängnis. Der Klopfer fiel auf die Tür. Josef hörte es wohl, achtete aber nicht darauf. Er verrichtete seine Arbeit in den dunklen Zellen, die alltägliche Arbeit ruhig und gehorsam. Er fragte nicht mehr und hoffte nicht mehr. Er war so bescheiden geworden wie ein Lamm. Draußen aber nannte jemand seinen Namen, und der Vorsteher rief nach ihm.
2: Josef soll zum König kommen, er soll Träume deuten.
0: Da standen die Boten, die ihn suchten, vornehme Männer, die ihn mitzogen, ungeduldig und eilig. Wenn der König befahl, durfte man keine Zeit verlieren. Gefängniskleider aus, baden, Haare schneiden, schöne leinene Kleider anziehen. Rasch, der König wartet. Mit zum Tor hinaus. War es ein Traum? Josef musste vor dem grellen Licht auf der Straße die Augen schließen. Tief atmete er die reine Luft ein. Wie viele Jahre hatte er im Dunkeln verbracht? Welch ein Glücksgefühl, den blauen Himmel wiederzusehen. Sie zerrten ihn mit die Marmortreppe hinauf in einen Palast. Seine Füße gingen über schwere Teppiche. Gold schimmerte an den Wänden, schwer bewaffnete Palastwächter standen unbeweglich neben einer Tür. Totenstill war es im Königssaal, als Josef eintrat. Um den Thron standen die vornehmen Mitglieder des Geheimen Rates, voller Angst und Spannung, und der König winkte Josef zu sich heran. Er sprach:
1: »Ich hatte einen Traum, und es ist keiner hier, der ihn deuten könnte. Aber ich habe gehört, du brauchst einen Traum nur zu hören und kannst ihn schon deuten.«
0: Josef erwiderte bescheiden:
3: »Das kann ich nicht, König. Nur Gott allein kennt den Sinn der Träume. Aber vielleicht gibt Gott dir eine günstige Antwort.«
0: Und als der König seine Träume von den Kühen und von den Ähren erzählt hatte, da zeigte sich, dass dieser einfache junge Mann weiser war als alle vornehmen Gelehrten und Wahrsager. Er wusste, was diese Träume bedeuteten, und sagte:
3: »Die beiden Träume besagen dasselbe. Gott lässt den Pharao wissen, was er tun soll. Die 7 schönen Kühe und die 7 schönen Ähren bedeuten 7 Jahre des Überflusses. Die 7 mageren Kühe und die 7 leeren Ähren sind 7 Jahre der Not. Die 7 guten Jahre kommen erst noch. Dann wird großer Überfluss herrschen im Land Ägypten. Danach aber folgen die 7 bösen Jahre. Dann wird der Nil das Land nicht überfluten. So schlimm werden Dürre und Hungersnot sein, dass man von der ganzen vorangegangenen Fruchtbarkeit nichts mehr merkt. Dass der König aber 2-mal dasselbe geträumt hat, bedeutet, dass Gott es ganz sicher und schon bald tun wird.
0: Das Gesicht des Königs hatte sich wieder ganz aufgehellt. Er spürte, dass diese Deutung richtig und gut war. Aber noch blieb alles still, denn Josef sprach noch weiter. Er gab dem König einen guten Rat und sagte:
3: Du kannst dein Volk vor dem Hunger bewahren, König. Du musst einen verständigen und weisen Mann suchen, der mit Hilfe von vielen Knechten alles Korn einsammelt, das in den guten Jahren übrig ist. Das muss dann aufbewahrt werden in großen Scheunen und deinem Volk als Vorrat dienen, wenn die Hungersnot kommt.
0: Noch immer blieb alles still, denn keiner durfte sprechen, solange der König schwieg. Der König aber rief:
1: Wo ist ein Mann, der so weise wäre wie dieser? Der Geist Gottes ist in ihm.
0: Und da brach der Jubel los. Josef musste ganz nahe an den Thron herantreten. Der König zog seinen Siegelring vom Finger und steckte ihn Josef an die Hand. Er hängte ihm eine goldene Kette um den Hals und ließ auch andere Kleider für ihn bringen. Und er sagte:
1: Ich setze dich über das ganze Land Ägypten. Und alles Volk soll dir gehorchen. Nur einer soll mächtiger sein als du. Das bin ich, dein König. Retter des Landes, das soll dein neuer Name sein.
0: Und zu seinen Dienern sagte der König:
1: Spannt den königlichen Wagen an, den zweitbesten, und fahrt den Stellvertreter des Königs durch die Stadt, damit das ganze Volk weiß, dass es ihm gehorchen muss.
0: Nun bekam Josef einen Palast zugewiesen, schöner noch und größer als der des Potiphar. Sklaven flogen nur so auf seinen Wink. Statthalter und Adelige verbeugten sich vor ihm, und er heiratete Asenat, die Tochter Potipheras, des obersten Priesters im Land. Josef musste nun große Reisen machen und zog durch das ganze Land. In jeder Stadt wurde an den Scheunen gebaut und schon bald lagerte man hier das erste Korn ein. Und immer noch mussten neue Scheunen gebaut werden, denn die Jahre des Überflusses waren gekommen. Noch niemals war das Land so fruchtbar gewesen. Josefs Aufgabe war schwierig, aber er hatte einen Palast und ein Gefängnis verwaltet. So konnte er auch ein Land verwalten. Jetzt verstand er, weshalb er seinen Vater hatte verlassen und in die weite Welt hinausgehen müssen. Gott hatte sein Leben gelenkt, und wie der Herr es tat, war es gut.

0: mag Kinder wahnsinnig gerne und findet sie echt spitze. Aber auch erwachsene Leute können seine Kinder sein. Denn über die, die an Jesus glauben und ihn aufnehmen, freut sich Gott genauso.
1: Johannes 1, Vers 12. Aber allen, die ihn aufnahmen und an seinen Namen glauben,

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0: Hallo und herzlich willkommen bei Radio Doppeldecker. Schön, dass du wieder reinhörst. Heute erzählen wir dir von Itai. Er lebte vor langer Zeit in Gath. Und Gath war eine Stadt, wie wir sie uns heute kaum vorstellen können. Dort gab es nämlich ein Prinzip: der Stärkste überlebt. In Gath lebten viele Kämpfer. Von klein auf wurde den Jungs beigebracht: Wenn du überleben und etwas erreichen willst, darfst du keine Schwäche zeigen. Schwäche ist nur was für Verlierer. Die Geschichte erzählen wir hier ein bisschen moderner, als sie in der Bibel steht, damit du sie etwas besser verstehen kannst. Und jetzt viel Spaß beim Zuhören. In Gath lebten Menschen, die riesig groß waren. Sie hätten in deinem Zimmer kaum aufrecht stehen können, so groß waren sie. Und diese Riesen waren natürlich sehr gefürchtete Kämpfer. Wenn die Kämpfer aus Gath, die Gathiter, zum Kampf auszogen, dann ergaben sich die Gegner oft schon vor dem Kampf. Sie sahen sofort: gegen diese Männer haben wir keine Chance. Aber auch innerhalb der Stadt war es oft ein Kampf ums Überleben. Schwachen wurde keine Hilfe angeboten, beim Sport wurden die Unsportlichen gemobbt und jeder, der irgendeine Schwäche zeigte, wurde gnadenlos fertig gemacht. Sie lebten nach dem Prinzip: Schwäche ist nur was für Verlierer. Die Stadt Gath hatte einen großen Helden. Er war ein Riese und fast 3 Meter groß. Aber er war nicht nur groß, sondern auch ein guter Kämpfer. Er konnte seinen Speer 100 Meter weit werfen und traf so gut wie immer sein Ziel. Wenn er mit dem Schwert kämpfte, schlug er die Schilde des Gegners einfach kaputt. Er hatte so viel Kraft, dass er einen Mann mit einem Arm hochheben konnte. Er hieß Goliath. Nach jedem Kampf waren die Zeitungen voll von Goliath. Es waren Bilder von ihm auf der Titelseite und eine genaue Aufzählung, wie viele Männer er diesmal getötet hatte. Und gab es mal keinen Krieg, dann kämpfte Goliath in der Stadtarena gegen irgendwelche Sklaven oder Kriegsgefangene. Aber das waren keine echten Gegner für ihn, alles nur Opfer. Keiner hatte eine Chance gegen Goliath. Itai war kein Riese. Er war so groß wie die meisten Leute in Gath, aber er war auch ein guter Kämpfer. Er war so gut, dass er manchmal sogar den Kampfunterricht für seine Klassenkameraden geleitet hat. Und Itai hatte ein großes Vorbild. Er wollte auch mal so ein erfolgreicher Kämpfer werden wie Goliath. Wie die meisten Jungs las er alle Zeitungsartikel, in denen Goliath vorkam. Er wurde Goliaths Facebook-Fan und verfolgte jede neue Meldung, die Goliath bei Twitter postete. Er guckte sich jeden Beitrag an, der über Goliath im Fernsehen lief. Wenn es ein neues Poster von Goliath gab, hing es sofort über Itais Bett. Selbst die Panini-Riesensammelkarten hatte er alle. Wenn es irgendetwas Neues über Goliath zu wissen gab, Itai wusste es. Nun, Facebook und Co. gab es damals natürlich noch nicht. Aber vielleicht kannst du so besser verstehen, was gemeint ist. Itai hatte einen Freund namens Shami. Shami war ein kleiner, schüchterner Junge aus seiner Klasse. Und in letzter Zeit hatte er sich mit ihm angefreundet, obwohl er gar nicht in die Gesellschaft seiner Stadt passte. Keiner mochte Shami. Er war klein, unsportlich und gut kämpfen konnte er auch nicht. Aber je mehr Itai ihn kennenlernte, desto mehr mochte er ihn. Und er hatte Mitleid mit ihm. Und je mehr er Shami kennenlernte, desto häufiger kam er ins Nachdenken. Er wurde den Gedanken nicht los, dass irgendetwas in seiner Stadt nicht stimmte. Jungs wie Shami hatten keine Chance im Leben etwas zu erreichen. Er hatte keine Freunde und selbst seine Eltern waren mit ihrem Sohn alles andere als glücklich. Sie hatten sich einen starken Sohn gewünscht, der mal in die Fußstapfen seines Vaters treten sollte. Und stattdessen bekamen sie Shami. Itai bekam das alles mit, wie es Shami damit ging. Und er fragte sich, warum sich niemand um ihn kümmerte. Der König der Stadt sagte immer nur: Wir müssen stärker sein als unsere Gegner. Schwäche ist nur was für Verlierer. Und wer stand für die Schwachen, also für Shami, ein? Niemand. Als Itai abends in seinem Zimmer war, dachte er über sich nach, über die Stadt und über Shami. Und er fragte sich: Ist das wirklich alles richtig? Unser König redet immer von Macht, von Ruhm und von Stärke und dass man seinen Feinden keine Gnade erweisen darf. Will ich wirklich für so einen König in den Krieg ziehen und mein Leben aufs Spiel setzen?« Und langsam fing auch sein perfektes Bild von Goliath an zu bröckeln. Er fragte sich, »Will ich wirklich mal so werden wie Goliath?« Am nächsten Morgen wurde Ittai ganz früh geweckt. Aber es war nicht sein Wecker, sondern ein Horn. Was das bedeutete? Wir ziehen in den Krieg. Ittai war mittlerweile alt genug, um das erste Mal mit in den Krieg zu ziehen. Krieg gegen Israel. Israel war das Volk, das nur einen einzigen Gott anbetete. Verrückt, nur ein Gott für tausende Menschen? Ittai konnte das nicht verstehen. Er packte seine Waffen, sein Schwert, seine Lanze und seinen Schild und rannte zum Tor der Stadt. Dort warteten schon die Krieger, um loszuziehen. Sie marschierten ein paar Kilometer weit Richtung Osten, wo genug Platz war, um sich zum Angriff aufzustellen. Auf der anderen Seite des Tals stellte sich das Volk Israel in Schlachtreihen auf. Diese Geschichte kennst du vielleicht schon. Was passierte jetzt? Goliath stellte sich ins Tal zwischen die beiden Fronten und rief Israel zu: »Warum stellt ihr euch in Schlachtordnung auf? Ich stehe für die Philister und ihr seid die Knechte Sauls. Bestimmt einen von euch, dass er zu mir herunterkommt. Wenn er imstande ist, mit mir zu kämpfen und mich zu töten, dann werden wir eure Sklaven. Wenn ich ihn aber besiege und ihn töte, müsst ihr unsere Sklaven werden und uns dienen. Ja, ich mache die Reihen Israels heute lächerlich«, rief er. »Schickt mir einen Mann, dann wollen wir miteinander kämpfen.« Doch von Israel traute sich niemand zu kämpfen. Jeden Tag stellte sich Ittai mit seinen Leuten in Reih und Glied auf. Goliath rief den Israeliten seinen Spruch zu und nichts passierte. Keiner traute sich gegen Goliath zu kämpfen. Jeder verkroch sich in sein Zelt und am nächsten Tag ging wieder alles genauso von vorne los. Und das 40 Tage lang. Am 40. Tag, als Goliath seine Sprüche beendet und die Israeliten als Feiglinge und Schwächlinge beleidigt hatte, wollte er sich gerade wieder umdrehen und zurück in sein Lager gehen, da sah Goliath einen Mann auf sich zukommen. Ittai guckte gespannt, wer so mutig war, gegen einen 3 Meter großen Mann zu kämpfen. Und er traute seinen Augen nicht, als er sah, dass es ein Junge war, vielleicht so alt wie er selbst. Weißt du, wie der Junge hieß? Er hieß David.
1: »Komm nur her«, sagte Goliath, »dass ich dein Fleisch den Vögeln und den wilden Tieren vorwerfe.«
0: David rief zurück: »Ha, du kommst zu mir mit Kurzschwert, Spieß und Langschwert. Ich aber komme zu dir im Namen Gottes, des Allmächtigen, des Gottes der Heere Israels, den du verhöhnt hast. Gott wird dich heute in meine Hand geben. Ich werde dich erschlagen und dir den Kopf abhauen. Und die Leichen des Philisterheers werde ich heute noch den Vögeln und den wilden Tieren zum Fraß vorwerfen. Die ganze Welt soll erkennen, dass Israel einen Gott hat. Und diese ganze Menge hier soll sehen, dass Gott weder Schwert noch Spieß braucht, um sein Volk zu retten. Denn Gott bestimmt den Kampf und er wird euch in unsere Hände geben.« Goliath kam David immer näher und auch David lief auf ihn zu. Dann griff er in seine Tasche, holte einen Stein heraus, schleuderte ihn mit seiner Steinschleuder und traf Goliath an der Stirn. Der Stein drang in die Stirn ein und Goliath stürzte vornüber auf die Erde. Goliath war tot. Ittai konnte es nicht fassen. Sein Idol war tot? Von einem Jungen getötet? Und was passierte jetzt? Er stand nicht weit von seinem König entfernt und konnte sehen, wie der König kreideweiß dastand. Er hatte Angst. Er gab den Befehl zum Rückzug und Ittai lief um sein Leben. Er konnte sich retten und erreichte Gath noch bevor die Tore geschlossen wurden. Alle Überlebenden versteckten sich in ihren Häusern, machten alle Lichter aus und hofften, dass die Israeliten ihre Stadt im Dunkeln nicht finden und vorbeiziehen würden. Und nichts passierte. Gath wurde verschont. Die nächsten Tage in Gath verliefen merkwürdig. Alles ging so weiter wie bisher. Keiner sprach über die große Niederlage. Keiner sprach darüber, dass ihr bester Kämpfer von einem Kind getötet wurde. Ittai war zu schlau, als dass er die Ereignisse einfach so wegwischen konnte. Er musste wissen, wer dieser Junge war und was ihn dazu brachte, gegen einen Riesen zu kämpfen. Er dachte viel darüber nach, was David vor dem Kampf Goliath zugerufen hatte. Und wisst ihr, was Ittai machte? Er schrieb David einen Brief und ließ ihn von einem Boten überbringen. Lieber Goliath-Besieger, mein Name ist Ittai und ich war dabei, als du unseren großen Helden Goliath getötet hast. Ich möchte nicht unverschämt sein, aber Goliath war viel stärker und größer als du. Ich habe nie zuvor gesehen, dass ein Krieger einen so übermächtigen Gegner besiegen kann. Ich habe viel darüber nachgedacht und bin zu dem Schluss gekommen, dass ich eines Tages nicht mehr unserem König, sondern dir nachfolgen werde. Auch wenn du aus einem anderen Volk und noch nicht einmal ein König bist. Aber dein Vertrauen auf deinen Gott macht dich stärker als alle Könige, die ich bisher gesehen habe. Lass mich nur eins von dir wissen. Wer bist du? In ewiger Treue, Ittai. Ittai hatte ein neues Vorbild. Er wollte werden wie David. Ein ganz normaler Junge, der durch Gottes Kraft Riesen bezwingen konnte. Was änderte sich in Ittais Leben? Er machte ein großes Feuer in seinem Hof und warf alles rein, was ihn an Goliath und die Stadt Gath erinnerte. Zuerst die Poster über seinem Bett, dann die Panini-Riesensammelkarten, dann die Serien über Goliath und seine Brüder. Dann machte er seinen PC an und kündigte Goliath die Twitter-Folgschaft. Dann loggte er sich bei Facebook ein, ging auf die Fanseite von Goliath und klickte »Gefällt mir nicht mehr«. »Schwäche ist was für Verlierer« oder »Keine Gnade«. Von den ganzen Sprüchen wollte Ittai nichts mehr wissen. Er hatte ein besseres Vorbild gefunden. David schien irgendwie anders zu sein und das zog Ittai viel mehr an als Gad und seine Lügen. In der nächsten Zeit fing Ittai an, alles, was er über David in die Finger bekommen konnte, zu sammeln. Auch wenn die Sammelkarten der Feinde Israel verboten waren, konnte sich Ittai eine an der Grenze zu Israel kaufen. Er las die Zeitung sehr genau. Die ersten Seiten waren immer noch voll von Gads Helden, aber im Auslandsteil fand er manchmal kleine kurze Artikel über David. David wird Musiker am Königshof. David wird vom König zum General befördert. David besiegt mit einer Handvoll Männer die Edomiter. David wird zum Heerobersten befördert. Bei allen Meldungen schlug Ittais Herz höher und er dachte, bald wird David zum König gekrönt. Aber dann kamen andere Meldungen. David fast vom König ermordet. David muss flüchten. David versteckt sich in Wüsten und Höhlen. David schart Pöbel um sich. David wird wie ein Hund gejagt. David ist Staatsfeind Nummer 1. Also offensichtlich steckte David in großer Gefahr. Vielleicht geht es dir manchmal wie Shami. Du fühlst dich einsam, schwach und hilflos. So ein wie Goliath als besten Freund, das wär's, nicht wahr? Nie wieder Ärger mit den Klassenkameraden. Keine Niederlage bei der Schulhofprügelei. Weißt du, wir von Radio Doppeldecker wollen dir durch unsere Sendungen Mut machen. Und wir wollen dir den vorstellen, mit dem du über die Mauern deiner Probleme, Fragen und Sorgen springen kannst. Gott, der dein Freund sein will. David, der Goliath-Besieger, schreibt in Psalm 18 sogar, mit meinem Gott überspringe ich die Mauer. Wir wünschen dir, dass du diese Erfahrung auch machst. Gott möchte gern mit dir leben und dir helfen. Er ist noch viel größer und mächtiger als Goliath. Mit ihm an deiner Seite gehst du sicher durchs Leben. Wie das geht? Gerne beantworten wir diese und andere Fragen. Schreib uns doch einen Brief und schicke ihn an das Missionswerk Heukelbach, Kinderbüro, in 51700 Bergneustadt. Ich wiederhole die Adresse nochmal. Missionswerk Heukelbach, Kinderbüro, 51700 Bergneustadt. Natürlich kannst du uns auch mailen an radio@doppeldecker.info. Wie die Geschichte von Ittai und David weitergeht, das erfährst du beim nächsten Mal im zweiten Teil dieser Geschichte. Ich sag jetzt erst einmal Tschüss, bis bald.
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1: 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Es folgt nun ein Vortragsmitschnitt von Alois Wagner über den Titusbrief, eine Auslegungspredigt. Viel Freude beim Zuhören. Mehr Infos gleich. Zunächst ein wenig Musik.

0: 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Hallo und herzlich willkommen. Hören Sie nun Alois Wagner in einem Vortragsmitschnitt über Titus, Kapitel 3, die Verse 5 bis 15. Es geht um die Güte und Menschenliebe unseres Heilands Gottes, die erschienen ist. Eine heilsame Gnade und ein verändertes, gottgefälliges Leben.
1: Und lesen wir nochmal aus Titus, Kapitel 3, Vers 4 bis 8. Als aber die Güte und die Menschenliebe unseres Heiland Gottes erschien, errettete er uns nicht aus Werken, die in Gerechtigkeit vollbracht wir getan hatten, sondern aus seiner Barmherzigkeit durch die Waschung der Wiedergeburt und Erneuerung des Heiligen Geistes, welchen er reichlich über uns ausgegossen hat, durch Jesus Christus, unseren Heiland, auf dass wir, gerechtfertigt durch seine Gnade, erben würden nach der Hoffnung des ewigen Lebens oder nach der Hoffnung Erben des ewigen Lebens würden. Das Wort ist gewiss und ich will, dass du auf diesen Dingen fest bestehst, auf dass die, welche Gott geglaubt haben, Sorge tragen, gute Werke zu betreiben. Dies ist gut und nützlich für die Menschen. Ich habe den ganzen Abschnitt gelesen, aber wenn wir heute Abend wahrscheinlich nur einen einzigen Vers behandeln werden, dieser sehr ausführliche Vers 5. Nebenbei, hier ist Vers 4 und Vers 5, Vers 4 bis Vers 7, sind wahrscheinlich eine Art Hymnus. Im Griechischen ist es eine Art von Gedichtform geschrieben. Es kann sein, dass es ein Lied ist oder ein Merkgedicht, wo wichtige Wahrheiten zusammengefasst werden. Ähnlich wie wir schon in Kapitel 2, Vers 11 bis Vers 14 gehabt haben. Was wir sehen sollten, ich habe hier einfach die Titus Kapitel 2 und Kapitel 3 aus meiner Bibel kopiert. Im Titusbrief haben wir immer wieder gesehen, es ist das Ziel, gute Werke zu betreiben, um dadurch die Lehre des Heiland Gottes, die Wahrheit über Gott deutlich zu machen, darzustellen oder zu verzieren. Zum Beispiel hier in Vers 7 wird zu Titus gesagt, indem du in allem dich selbst als ein Vorbild guter Werke darstellst. Und vor allem Vers 10, die Lehre, die uns des Heiland Gottes ist, soll geziert werden. Wir haben gesagt, zieren, kosmeo, wo unser Wort sowohl Kosmos wie Kosmetik herkommt, bedeutet eigentlich entweder Blumen zu arrangieren oder einzelne Perlen oder Diamanten oder Schmuckstücke irgendwie so zu arrangieren, dass daraus ein schönes Collier zum Beispiel wird. Und so könnten wir sagen, wie wir es auch versucht haben, in ein paar Zeichnungen deutlich zu machen, diese Charaktereigenschaften sollen so angeordnet werden, dass sie praktisch Gott selber oder Christus verherrlichen, indem sie wie eine Art Geschmeide oder wie eine Art Blumenbouquet den Menschen vorgestellt werden, das letztendlich von der Schönheit und von der Herrlichkeit Christi spricht. Aber es sind Charaktereigenschaften, die es im tagtäglichen Leben deutlich machen. Ich habe hier ein paar Mal eben hingeschrieben, es geht immer um das Ziel der Errettung. Vers 11, die Gnade Gottes ist erschienen bringen, Heil bringen für alle Menschen mit dem letztendlichen Ziel, dass wir besonnen und gerecht und gottesfürchtig leben. Hier in Vers 14, der Heiland Jesus Christus hat sich gegeben für uns, auf dass er uns loskaufte und reinigte ein Eigentumsvolk eifrig in guten Werken. Die Errettung und das Ziel der Errettung, ein Volk zu haben, das gute Werke betreibt. Und auch hier in diesem Gedicht, in diesem Hymnus, Kapitel 3, Vers 4, die Güte und Menschenliebe des Heiland Gottes ist erschienen und er hat uns errettet. Und dann überspringen wir einige Verse, dann haben wir im Ende Vers 8, das Ziel ist, gute Werke sollen betrieben werden. Und was wir hier nun heute behandeln,

persönlich für wurde, steht ein Gegensatz. Wir haben etwas verbracht, hätten Werke oder haben Werke verbracht und die Gnade Gottes. Werke und Gnade stehen im Gegensatz. Wir und seine Gnade und nicht aus, aber sehr wohl durch. Also nicht aus Werken, die wir vollbracht haben, aber gerechtfertigt durch seine Gnade, die er uns geschenkt hat. Das steht hier in der Mitte, um als eine Art, entschuldige, wenn ich sage, Disclaimer, damit deutlich gemacht wird, nicht deutlich gemacht wird, ja, der Titusbrief lehrt Errettung aus Werken. Der Titusbrief lehrt, wie die ganze Heilige Schrift, Errettung zu guten Werken, aber er lehrt genauso gut, dass die Rettung aus oder auf der Grundlage, wie die Fußnote sagt, auf dem Grundsatz von Werken stattfindet. Sollte eine Selbstverständlichkeit eigentlich sein, nachdem wir in Deutschland nun fast 500 Jahre Reformation haben, aber ist es nicht nur nicht mehr, sondern leider immer weniger, wie wir uns heute Morgen auch und die Tage über schon vor Augen geführt haben. Deswegen müssen wir nicht nur wie Titus darauf bestehen, dass wir lernen, gute Werke zu betreiben, genauso müssten wir darauf bestehen, auf dem gewissen und zuverlässigen Wort, dass Errettung allein aus Gnade ist und nicht auf dem Grundsatz von Werkzeugen. Nicht auf dem Grundsatz von Werken, entschuldigen. Und wir haben heute Morgen gesprochen, er rettet uns nicht aus Werken, die in Gerechtigkeit vollbracht wir getan haben. Hier wird nicht die Qualität der Werke dargestellt, wie immer sie motiviert sein mögen, sondern es geht um den Grundsatz, wie Rettung ist. Sondern, Vers 5, die Rettung geschah nach seiner Barmherzigkeit durch die Waschung der Wiedergeburt und durch die Erneuerung des Heiligen Geistes. Die Waschung der Wiedergeburt und Erneuerung des Heiligen Geistes wird oft verwechselt oder wird oft gebraucht, dieser Vers, um erstens zu lehren, dass die Taufe wie die Wiedergeburt bewirkt und dass bei der Taufe der Heilige Geist gesagt wird, selbst mit dem damals Sektenpfarrer von Deutschland, Pfarrer Hagmal, als ich war noch jüngerer Christ auf der Fußgängerzone, eine Auseinandersetzung gehabt, die sicherlich von meiner Seite etwas leidenschaftlich geführt worden ist, aber, und er hat sie immer darauf, ich habe gefragt, Herr Haag, sind Sie denn wiedergeboren? Er hat gesagt, du, das Bad der Wiedergeburt, Titus Kapitel 3, Vers 5 und so, da hat er sich immer darauf berufen, gell? Und ich habe versucht zu zeigen, ja, mit vielleicht nicht so unbedingt so klugen Argumenten, aber umso mehr Heftigkeit und so, dass das nicht ist. Und so haben wir uns da dann irgendwie getrennt und haben es später öfters wieder begegnet. Aber das ist wirklich die Lehre der, nicht nur der evangelischen, auch katholischen Kirche, hier natürlich auch Johannes Kapitel 3 sollte angeblich bedeuten, dass es hier darum geht, dass man durch die Kindertaufe wiedergeboren wird und den Heiligen Geist empfängt. Nun, es geht da, erstmal geht es in der Taufe um die Wassertaufe, da geht es um den Tod. Also die Taufe ist einmal Symbol für dieses Bad der Wiedergeburt, dieses Waschung der Wiedergeburt, um die es geht nebenbei. Waschung und das Wort für Waschung und Taufe ist ähnlich, aber nicht das gleiche. Baptisma und Baptismon sind zwar ähnlich, aber doch verschiedene Wörter. Es muss wirklich korrekt mit Waschung übersetzt werden. Diese Waschung der Wiedergeburt bedeutet Bekehrung oder Umgestaltung, bedeutet die neue Schöpfung, dass durch das Wasser des Wortes Gottes wir gereinigt sind. Johannes redet häufig, redet öfters darüber, dass wir schon rein sind um des Wortes willen. Und er sagt, wer gebadet ist, ist ganz rein. So sagt der Jesus in Johannes und hat nicht nötig, sich zu waschen, ausgenommen die Füße. Das ist hier geschieht bei der Wiedergeburt das Wort eine grundsätzliche Reinigung bei uns vollzieht. Und es hat nichts mit der Taufe zu tun. Es geht nicht um leibliche Reinigung durch Wasser, sondern um diese moralische Reinigung durch das Wort Gottes. Johannes Kapitel 15, Vers 3 zum Beispiel. Und wie gesagt, die Taufe ist nicht nur nicht, bewirkt nicht nur diese Reinigung nicht, sie ist nicht einmal ein Symbol dafür, sondern die Taufe hatte was damit zu tun. Sie ist ein Symbol dafür, dass wir mit dem Tod Jesu Christi eins gemacht worden sind. Ich möchte aber angesichts von diesem Wort, das Wort für Wiedergeburt, was hier steht, ist ein anderes als in Johannes Kapitel 3, wo das Wort als Hauptwort ja nicht vorkommt, und kommt nur noch in Matthäus Kapitel 19 vor. Palingenesia. Genesis, wisst ihr, Genesia ist Geburt, Entstehung, und Palin wiederum Wiedergeburt. Und ich habe euch diese auch ausgeteilt heute Mittag, glaube ich schon. Entschuldigung. Ich habe euch hier eine Grafik, die habt ihr wahrscheinlich bei euch. Und ich will an dieser Stelle deutlich machen, was mir und anderen Geschwistern auch eine gute Hilfe gewesen ist, gerade in der Frage der Heilung, wie man gottesfürchtig lebt. Nämlich Jakobus Kapitel 1, Vers 18 sagt, dass wir eine gewisse Erstlingsfrucht seiner Geschöpfe seien. Und ich möchte hier deutlich machen, natürlich vor allem anhand von Bibelstellen, dass Gott uns, wenn er uns heute rettet oder zeugt und zu einem neuen Menschen macht,

0: uns als Demonstrationsobjekte der Schöpfung vor Augen stellt, nämlich dahingehend, dass wir, die Gemeinde, die Christen, immer eine Haushaltung voraus sind. Also was hier oben senkrecht ist, geschrieben ist, habe ich Phase 1, Phase 2 und Phase 3 genannt. Und hier in den Zeilen hier, in der oberen Zeile haben wir die Welt insgesamt, in der unteren Zeile die Erlösten oder die Christen, die immer eine Haushaltung voraus sind. Und hier haben wir den Standpunkt des Betrachters nun, also was hier Phase 1 ist. Wir also, das ist für uns ist es Phase 2, die Gegenwart nach unserer Bekehrung. Wir können zurückblicken auf die Vergangenheit, wo die Sünde geherrscht hat. Nach Römer 5 und Römer 6, und zwar die Sünde hat königlich geherrscht. Da steht nicht das Wort als Herrin, sondern wirklich als eine königliche Tyrannin. So wie die Gnade jetzt als Königin herrscht, hat die Sünde geherrscht. Das heißt, sie hat uns völlig im Griff. Das sind ja auch die Ausdrücke, die wir in Epheser 2 zum Beispiel haben, Vers 1 bis 3 in Römer Kapitel 6. Also wörtlich können wir sagen, die Sünde hat königlich geherrscht. Dann haben wir uns bekehrt, angedeutet durch dieses Symbol der Umkehr. Und jetzt herrscht die Gerechtigkeit. Wie Römer 5, was sagt, die Gnade herrscht königlich. Römer 6, Vers 18, wenn die Sünde herrsche nicht mehr und so weiter, stellt eure Glieder Gott dazu Sklaven. Das heißt, die Macht der Sünde ist gebrochen, aber die Sünde ist immer noch anwesend. Nun, was für uns schon Phase 2 ist, für die Welt immer noch die Phase 1, nämlich bei ihr, so wie früher bei uns, herrscht Sünde und Satan immer noch, der Fürst der Gewalt der Luft, Epheser 2 zum Beispiel, der Fürst dieser Welt, der Gewaltherrscher. Und die Sünde hat wirklich absolute Königsherrschaft. Sünder sind ihr hilflos ausgeliefert, wenn nicht Gott in seiner Gnade eingreift. Aber was für uns jetzt schon ist, wird in der Zukunft nach der nächsten großen Änderung in den Wegen Gottes, wenn Gott wieder ein neues Zeitalter beginnt, in der ganzen Welt das sein. Nämlich das tausendjährige Friedensreich wird in der Kosmos Phase 2 sein. Dort herrscht Gerechtigkeit, zum Beispiel Jesaja Kapitel 32, ein König wird herrschen in Gerechtigkeit. Im Friedensreich hat die Sünde als solches keine Macht mehr, aber Sünde ist sehr wohl noch vorhanden. Ich gehe jetzt davon aus, dass ihr einigermaßen schon etwas gehört habt, eine Bibel gelesen habt über die Herrschaft des Herrn Jesus im Friedensreich. Und das kann uns deutlich machen erstmal, wir leben jetzt schon, die Prinzipien sind wie ein Friedensreich in Miniaturform. Das heißt, was Gott im Friedensreich universal und global tun wird und wie er handeln wird, so ist es jetzt schon. Das heißt, das hilft mir, Römer 6 irgendwie zu verstehen, wo Sünde zwar noch vorhanden ist, aber wir die Herrschaft haben und die Aufgabe haben, so wie im Friedensreich, wo der Herr morgen für morgen sein Recht ans Licht stellt und ohne Barmherzigkeit jede Rebellion sofort irgendwie im Keim erstickt, dass das auch unsere Aufgabe ist. Wir müssen das tun. Wir können das aber auch tun. Dass in diesen Fragen ja, hat die Sünde noch Macht eben und nicht, oder nicht mehr oder inwiefern, diese beiden, also das Friedensreich einerseits und die Herrschaft Jesu Christi in unserem Leben, wir können sagen, das eine ist ein Modell vom anderen, wobei wir sagen, wir sind eigentlich Modelle für die Zukunft. Nach dem Modell wird der Herr uns als Einzelne umgestaltet. Jetzt wird er in Zukunft die ganze Welt umgestalten. Gerechtigkeit herrscht, heißt aber, noch nicht, dass Gerechtigkeit wohnt. Ihr wisst es vielleicht zu Hause, die Eltern sind. Es ist so lange Frieden und Ruhe im Haus, wie Autorität da ist, die notfalls auch mit Sanktionen eingreifen kann. Gell? Das ist Herrschaft. Es ist eine Ruhe da, aber vielleicht gelegentlich eine angespannte Ruhe. So ist auch grundsätzlich, wird mir dann Frieden in unserem Leben haben, wenn wir diesen angespannten Frieden haben, der mit extremer Wachsamkeit verbunden ist, indem wir eben unsere Glieder dem Herrn darstellen und darauf aufpassen, dass es Sünde, die nur noch einen Partisanenkrieg führen kann, aber den kann sie sehr effektiv führen, wenn wir unsere weit überlegene Armee irgendwie entwaffnen und demobilisieren und irgendwie in den Ruhestand schicken. Das macht der Herr im tausendjährigen Reich nicht, das dürfen wir auch nicht machen, gemäß Römer Kapitel 6. Das heißt, wir müssen ständig wachsam im Kampfe sein. Der Sieg haben wir garantiert, aber die Sünde ist wie eine Partisanin, nicht mehr als Herrscherin, als Souverän, aber als eine Partisanin, die versucht zu stören und Stück für Stück die Herrschaft wieder zu ergreifen. In der nächsten Phase, nach der Entrückung, wird bei uns bereits Gerechtigkeit wohnen. Der Herr wird erscheinen in Hebräer 9, Vers 28, ohne Bezug zur Sünde. Das heißt, Sünde wird es nicht mehr geben. Sünde ist nicht mehr anwesend. Das heißt, die Gerechtigkeit wird vollkommen sein in unserem Leben. Der Heilige Geist wird nicht mehr gegen die Sünde kämpfen müssen, sondern der Heilige Geist wird vollkommen seiner wahren und seiner eigenen Aufgabe nachkommen können, den Herrn zu verherrlichen. Aber wer in Unschuldgerechtigkeit wohnt, wird auf der Welt dann das tausendjährige Reich da sein. Und dann kommt die Phase 3 für die Welt, gemäß 2. Petrus Kapitel 3, Vers 18. Wir erwarten nach seiner Weisung neue Himmel und neue Erde, in welchen Gerechtigkeit wohnt, nachdem auch das tausendjährige Reich zu Ende ist und das Endgericht stattgefunden hat vor dem großen weißen Thron. Dann wird Gerechtigkeit wohnen und so wie die Ewigkeit und der ewige Zustand im ganzen Universum ist, das ist jetzt schon bei uns während des tausendjährigen Reiches. Versteht ihr das Prinzip so? Und das soll nicht nur ein netter Gedanke sein, sondern hilft mir vor allem dahingehend, dass ich vom tausendjährigen Reich sehr viel für mich persönlich lernen kann. Und wir können jetzt über viele Einzelheiten eingehen, die ich lernen kann für meinen persönlichen Kampf und die Herrschaft der Gnade Gottes in meinem Leben, so wie der Herr Jesus im tausendjährigen Reich über die Welt herrscht, in der Sünde vorhanden ist, aber wo grundsätzlich seine Erkenntnis da ist, wie die Wasser den Meeresgrund bedecken. Das ist dasselbe noch ein bisschen deutlicher, um es irgendwie zu zeigen. Nur habe ich es umgedreht. Hier oben, jetzt ist der Standpunkt des Betrachters. Wie gesagt, jetzt sind wir Christus mit lebendig gemacht. Und da komme ich auch darauf, warum ich diese Wiedergeburt, nämlich Titus 3, Vers 5 sagt, dass so begann unser gegenwärtiges Zeitalter mit der Bekehrung, Wiedergeburt und Erneuerung des Heiligen Geistes, den er reichlich über uns ausgegossen hat. Wie beginnt das Friedensreich? Das einzige Mal, wo in der Bibel noch das Wort Wiedergeburt, Palingenesia, vorkommt, ist für das tausendjährige Reich in Matthäus 19, Vers 28. Ihr werdet in der Palingenesia, der Wiedergeburt, sitzen auf 12 Thronen, richtet 12 Stämme Israels. Dann herrscht, so wie bei uns jetzt schon Gerechtigkeit herrscht, wird dann Gerechtigkeit herrschen. Die Frage der Versöhnung ist auch diese Bibelstellen. Wir haben jetzt die Versöhnung empfangen, Römer 5, Vers 11. Dann aber werden alle Dinge versöhnt. Oder Kolosser 1, Vers 21. Nun hat er uns versöhnt, jetzt im Leibe seines Fleisches, das Jetzt, das Nun. In der Zukunft wird Gott alle Dinge, das heißt das Universum, mit sich versöhnen, im Friedensreich, obwohl die Sünde noch vorhanden ist. Jetzt ist der Heilige Geist reichlich über uns ausgegossen. Dann, ihr kennt die Bibelstellen sicher ein paar aus Jesaja Kapitel 44 oder Jesaja Kapitel 30, bis der Geist, wo ist es, Jesaja 31, glaube ich, 30, bis der Geist Gottes ausgegossen über das Fruchtgefilde und so weiter, die Ausgießung des Heiligen Geistes, Hesekiel Kapitel 37 und Kapitel 39 und so weiter. Auch zu Beginn des Friedensreichs wird der Heilige Geist ausgegossen, so wie der Heilige Geist, wie wir gerade gelesen haben, jetzt über uns ausgegossen ist. Und dann kommt die große, am Ende, für uns des Zeitalters kommt die große Verwandlung bei der Entrückung, genauso wie die Welt dann endgültig verwandelt wird, in dieser Stelle Petrus 2, Vers 3, wo das ganze Universum umgestaltet wird oder verbrannt wird oder je nach Übersetzung. Und auch hier haben wir ganz, ganz viele ähnliche Ausdrücke. Wir werden verwandelt werden, 1. Korinther 15, gell, bei der Entrückung. Alasso heißt eigentlich anders machen. Das Wort Allos könnt ihr alle Allopathie, zum Beispiel Allochton oder Allogen. Allos heißt anders. Also wir werden anders gemacht, werden verwandelt werden. Hebräer 1, Vers 12 sagt, dass die Himmel, das Universum in der Ewigkeit verwandelt werden am Ende des tausendjährigen Reiches. Korinther warnt davor, dass manche Werke von uns verbrannt werden, wenn wir nicht treu gewesen sind. 1. Korinther 3, Vers 15. Gell? Genauso werden die Werke auf der Erde verbrannt werden, 2. Petrus 3, Vers 10. Für uns wird gesagt, 1. Korinther 3, Vers 13, jener Gerichtstag vor dem Richterstuhl Christi wird in Feuer geoffenbart werden. 2. Petrus 3 haben wir gelesen, die jetzigen Himmelerde sind bewahrt für das Feuer auf den Tag des Gerichts. Wir warten darauf, dass unser irdischer Leib, Zelthaus, aufgelöst wird. Für den Kosmos wird auch gesagt, er wird aufgelöst werden. Das gleiche Wort steht hier. Dann der Leib als Gewand. Unser Leib wird im 2. Korintherbrief, Vers 5, als Gewand bezeichnet. Der Kosmos ist das Prachtgewand Gottes. Er wird sie wie ein Gewand zusammenwickeln. Und so weiter. Und das hilft uns auch in der irgendwie besser zu verstehen, wenn wir manche Fragen behandeln. Wie sollen wir ein Leben in Heiligkeit führen? Wie kann ich irgendwie diese oft schwierigen Fragen, die Römer 6 und Römer 7 und auch Römer 8, aber vor allem Römer 6 und 7 aufwerfen, wie kann ich die mir irgendwie besser vorstellen? Und obwohl wir natürlich ein Modell sind, also an uns will Gott den Engeln demonstrieren als Modelle, was Gott mit dem Universum tun wird. Wir sind eine Erstlingsfrucht seiner Geschöpfe. So können wir nun umgekehrt sagen, das Friedensreich ist in gewisser Weise auch ein Modell für das, wie Gott mit uns wirkt und wie wir mit Gott, darf ich sagen, zusammenarbeiten können, damit die Herrschaft Gottes in unserem Leben auch aufrechterhalten wird und sich mehr und mehr verbreitet, so wie die Herrschaft Jesu Christi im Friedensreich sich verbreitet. Also ich hoffe, das ist nicht nur eine christliche Unterhaltung, was wir hier machen, sondern ist eine persönlich, eine seelsorgliche Hilfe, sowohl wenn ihr anderen helft und für uns ganz persönlich. Ich kann also bekennen, deswegen rede ich auch darüber, dass es mir persönlich wirklich eine Hilfe gewesen ist für meinen persönlichen Umgang mit der Sünde, mit Sündenbekenntnis, mit der Herrschaft Jesu Christi. Wenn ich daran denke und solche Verse aus dem Alten Testament über das Friedensreich lese, sie dienen als eine Illustration. Und nicht willkürlich, sondern ich habe versucht zu zeigen, dass es sehr, sehr viele deutliche Hinweise gibt, dass Gott es wahrscheinlich sogar so bewusst so gemacht hat. Also deswegen Wiedergeburt. So wie wir jetzt wiedergeboren sind, wird eines Tages das ganze Universum wiedergeboren werden, umgestaltet werden. Und dann dürfen wir uns darüber freuen, dass wir jetzt schon so sind. Umgekehrt natürlich ist es eine ganz gewaltige Freude und Verantwortung, wenn wir daran denken, dass Gott, wenn er das seinen Engel erklärt, wie er das zukünftige Universum gestalten wird, auf uns runterschaut und die Engel auf Exkursionen in die Gemeinden schickt und schaut mal die Rita an oder den Franz oder den Josef und da könnt ihr mal sehen, wie das tausendjährige Reich ausschaut, gell? So ungefähr ist das. Ich hoffe, das erschreckt uns nicht. Ich meine, die Engel werden uns nicht sichtbar sein, aber wir sind ihnen sehr wohl sichtbar, gell? Und deswegen wollen wir hoffentlich gute Modelle sein, dass Gott uns benutzen kann, um dadurch zu demonstrieren. In alle Ewigkeit wird er sowieso an uns demonstrieren, wer er ist und was er. Und Erneuerung des Heiligen Geistes. Ja, in diesen Tagen war es immer so fast schade, wenn eine Gruppe von Christen so irgendein Thema für sich in Anspruch nimmt und monopolisiert und es vielleicht auch ein bisschen missbraucht, dann neigt man manchmal dazu, lieber gar nicht darüber zu reden oder negativ zu reden. Und manchmal kommt es vielleicht davor, sobald wir das Wort Heiliger Geist hören, können wir ein flaues Gefühl im Magen. Aber wenn wir Heiliger Geist hören, sollten wir eigentlich jubeln und uns freuen, gell? Denn es ist eines der Wunder, es ist nicht nur Gott selber, dritte Person der Gottheit, durch den Heiligen Geist wirklich ist die ganze Gottheit in uns hineingekommen. Und vielleicht darf ich auch über ein paar Minuten was über den Heiligen Geist das sagen, was Positives. Also ich brauche mich nicht verteidigen deswegen, oder? Die Bibel redet auch darüber. Nur wir sind eher am Ende jetzt ein bisschen Wiederholung und nicht, dass ihr euch das Studienblatt, das wisst ihr, könnt ihr wahrscheinlich auch, wenn ihr euch 10 Minuten hinsetzt, irgendwie so hinschreiben, aber uns gegenseitig nochmal zu erinnern. Das Werk des Heiligen Geistes in und an den Gläubigen. Und eines, wir können es einteilen, es ist ein Werk, das der Heilige Geist ein für alle Mal getan hat, eben bei der Wiedergeburt, Erneuerung des Heiligen Geistes. Wir dürfen auch daran denken, eine kontinuierliche Erneuerung, was der Heilige Geist ständig in uns zumindest tun möchte, wenn wir ihn tun lassen. Und das ist erfüllt sein oder erfüllt werden. Das einzige Gebot, was gesagt wird in Bezug auf den Heiligen Geist, sind viele negative Gebote, wir sollen ihn nicht betrüben und so weiter. Aber positiv, wir sollen uns mit dem Heiligen Geist erfüllen lassen. Was er ein für alle Mal getan hat, könnten wir zusammenfassen, das, was er mit uns getan hat und zum Zweiten das, was er in uns getan hat. Der klassische Vers, der den Überblick uns gibt, ist 1. Korinther 12, Vers 13a und 13b. Wir alle sind mit einem Geist zu einem Leib getauft worden und wir sind alle mit einem Geist getränkt worden. Also können wir sagen, das eine sagt, getauft worden, wir sind in den Heiligen Geist hineingetan worden. Und weil wir alle, jeder von uns in dem Heiligen Geist drinsteckt, ich sag's mal so, deswegen sind wir ein Leib und sind verbunden, ob wir wollen oder nicht, gell? Also wir sind ein Leib, wir können uns nicht aus dem Leib Christi herauskatapultieren, dann müssten wir uns aus dem Heiligen Geist herausnehmen, aber er hat uns ja in uns selber hineingetaucht. Und der Heilige Geist ist irgendwie eine besonders, entschuldigen, es ist jetzt an der Grenze von Gotteslästerung, irgendeine besonders irgendwie heilige oder geistige Flüssigkeit. Der Heilige Geist ist Gott selber. Und die ganze Fülle der Gottheit haben wir im Heiligen Geist und wir sind in die ganze Fülle der Gottheit hineingetan worden. Und als ob das nicht schon genug wäre, sind wir mit einem Geist getränkt worden. Der Heilige Geist ist auch in uns hineingetan worden. Okay, das eine ist die Taufe mit dem Heiligen Geist, die wir können sie einteilen, die einfach prophetisch beschrieben wird, vorausgesagt in den Evangelien und Apostelgeschichte. Historisch in Apostel Kapitel 2 und Kapitel 11 wird sie beschrieben, wie sie geschehen ist. Und schließlich wird sie in den Briefen lehrhaft erklärt, 1. Korinther 12 und so weiter. Das soll uns also zur Taufe genügen. Also Taufe, wir sind alle in den Heiligen Geist hineingetan worden, sind alle dadurch zu einem Leib gemacht worden, weil Gott selber der Klebstoff ist sozusagen, das Fluidum, das Mittel, das uns alle zusammenbringt. Und das ist grundunendlich viel zu danken. Wenn es nur diese Wahrheit geben würde, können wir eine Ewigkeit Gott dafür loben und preisen, dass wir so
1: zusammengebracht. Darum ist der Geist auch der Geist der Liebe. Und darum ist die Liebe Gottes in unseren Herzen, die uns irgendwie in dieser Weise auch praktisch zusammenbringt. Nun, zweitens sind wir mit einem Geist getränkt worden, was der Heilige Geist nun in uns getan hat. Er ist in uns hineingekommen. Man kann allgemein sagen, sagt man oft, die Innewohnung, das bedeutet, dass der Heilige Geist in uns, und weil der Heilige Geist Christus verherrlicht ist und von Christus redet, dadurch ist auch der Jesus in unser Herz hineingekommen. Und ist uns nicht nur so nah, wie er den Jüngern war, nein, er ist sehr viel näher geworden. Darum sagt er, dass der Jesus, er muss weggehen und er wird wieder zu uns kommen. Und er redet nicht von der Wiederkunft zu einem zukünftigen Zeitpunkt, sondern von der Wiederkunft am Pfingsten, wo der ganze Christus jetzt nicht mehr bei den Jüngern ist, sondern in den Jüngern ist, in der Person des Heiligen Geistes. Und so haben wir in uns den Heiligen Geist, können wir das Herz Gottes für uns schlagen hören und können Christus innen spüren, den Heiligen Geist, der ihn groß macht, ihn verherrlicht, ihn schön macht, ihn vor die inneren Augen unseres Herzens malt. Auch wenn Paulus darum bittet und wir auch für uns gegenseitig bitten sollen, dass die Augen des Herzens immer mehr erleuchtet werden, dass wir den Heiligen Geist Gelegenheit geben, die Schönheit Jesu vor die Augen unserer Herzen zu malen. Nun, wir sind mit ihm auch gleichzeitig versiegelt worden. Beweis, dass wir Gott gehören, und auch das versiegelt bedeutet ja nach außen hin, auch wenn wir das Siegel nicht sehen, dass Persönlichkeiten außer uns, ob es nun Menschen sind oder ob es nun Engelmächte sehen, merken, dieser ist Eigentum des Herrn. Versiegelung ist wahrscheinlich etwas mehr für andere nach außen hin, während Pfand, Unterpfand etwas ist, was ich selber auch habe, wie zum Beispiel ein Ehering. Dieses Unterpfand gibt mir eine relativ große Gewissheit, dass wenn ich nach Hause komme, meine Frau auf mich wartet und noch da ist und mir die Treue noch gehalten hat. Gell? Also gut, ich meine, wir brauchen das nicht unbedingt, aber es ist schön, gelegentlich ihn zu spüren und daran zu denken. Und das gibt einem auch Freude. Aber jedenfalls ist der Heilige Geist das Unterpfand, der Verlobungsring, so wird es das Wort im modernen Griechisch wiedergegeben. Ist das richtig, Vasili? Arabon ist es, Verlobungsring. Ja. Genau, also... Und auch Ehering wahrscheinlich, ich weiß es nicht. Nur Verlobungsring. Ja. Ah ja, okay. Also gut, dann jedenfalls so. Bis dahin, bis deine Hochzeit gefeiert wird, jedenfalls ist der Heilige Geist die Garantie dafür, dass wir sicherlich zur Hochzeit gelangen werden. Die Garantie, die Anzahlung, die Salbung des Heiligen Geistes, die uns praktisch, so wie das Alte Testament im Alten des Priestern, Königen und Propheten gesalbt worden sind, werden wir dadurch zu Königin, zu Königen, Priestern und zu Menschen, die im Namen Gottes reden können. Er gibt uns die Fähigkeit und die Kraft, im Namen Gottes zu reden. Und das ist etwas, was wir anerkennen dürfen, was wir wissen dürfen, worüber wir uns freuen dürfen. Aber das große Gebot und eines der wichtigsten Gebote in der ganzen Heiligen Schrift ist das Gebot, mit dem Heiligen Geist erfüllt zu sein und zu werden. Aber da gibt es, könnt ihr viel darüber sagen, nur ich möchte sagen, es ist ganz, ganz fundamental, denn mit dem Heiligen Geist erfüllt zu werden, das bedeutet wirklich, dass Gott, natürlich gibt es da viele Voraussetzungen dazu und ist eigentlich mit einem Wort das, was grundsätzlich notwendig ist zu einem Leben, in einem erfüllten Leben, einem Leben in Heiligung, einem Leben, das unter der Herrschaft Jesu Christi geführt wird. Also Erneuerung des Heiligen Geistes bedeutet eben, dass nicht nur Gott uns gewaschen hat mit seinem Wort, dass auch der Heilige Geist uns umgestaltet hat, aber auch in uns hineingekommen ist. Und wir dürfen auch daran denken, obwohl das nicht primär hier steht, im Titusbrief, dass wir uns vom Heiligen Geist immer neu erfüllen lassen dürfen und in dieser Weise sicherlich auch beten dürfen, nicht den Heiligen Geist zu bekommen, sondern dass der Heilige Geist in unserem Leben wirksamer sein wird. Dass wir leuchtenden Augen unseres Herzens wissen, was die Hoffnung der Berufung ist, der Herrlichkeit des Erbes in den Heiligen und die überschwängliche Größe der Kraft der Gottes an uns, den Glaubenden. Sodass, wie Epheser 3 auch gesagt wird, dass durch den Geist wir gestärkt werden, damit Christus durch den Glauben praktisch in unseren Herzen zu Hause sei und Wohnung nehme. Diesen Heiligen Geist hat er eben reichlich Vers 6 über uns ausgegossen durch Jesus Christus, unseren Heiland, auf dass wir gerechtfertigt durch seine Gnade, wir haben zu Anfang schon gesagt, durch seine Gnade, im Gegensatz zu den Werken, die wir vollbracht haben, nach der Hoffnung erben würden des ewigen Lebens. Wir haben schon zuvor gesagt, dass ewiges Leben in Kapitel 1, Vers 3, das ist Paulus, sein Evangelium verkündet auf der Grundlage der Hoffnung des ewigen Lebens. Und ich habe gesagt, dass ich hier dazu noch etwas gerne sagen möchte, weil das ewige Leben doch eine Zusammenfassung ist, schlechthin, des Segens, den Gott uns verheißen hat. Und ich meine auch, wie wir in dem Beispiel des Herrn Jesus finden, dass es das für unseren täglichen Glaubenskampf eminent wichtig ist.
0: Ich habe es unter der Überschrift
1: Erben Gottes gesagt, weil das Erbteil hören wir ziemlich oft. Und das Erbe schlechthin, werde ich zeigen, ist das ewige Leben, wie die Heilige Schrift sagt. Und zu dem Erbteil ist es so eine Sache, gell? Wir alle freuen uns einerseits, wenn wir, nehme ich an zumindest, wenn wir was erben würden, ein Häuschen oder gar eine Farm in Amerika oder vielleicht sogar ein Grundstück mit einigen Ölquellen darauf. Das Problem beim Erbe ist dann meistens das, dass es ein bisschen legale Komplexitäten damit verbunden sind. Und niemand von uns, sich die wenigsten tun gerne irgendwie legale Papiere durchlesen. Aber irgendwie ist es jedenfalls so, dass Gott es so gemacht hat. Und das Dokument, vielleicht am deutlichsten im Neuen Testament, was über Erbe und Erbteil schreibt, ist der Galaterbrief. Und es ist eigentlich sehr schade, dass man da ein bisschen einen Bogen drum macht, weil es alles so vorher und nachher der Bund und irgendwas ist dazwischen. Und zumindest habe ich die Erfahrung gemacht, dass manche Gläubige einen Bogen darum machen, was eigentlich sehr schade ist. Denn wenn ich von einem Einschreibenbrief bekommen würde, vielleicht sogar verboten und so, und sehr geehrter Wagner, wir haben mit viel Mühe sie ausfindig gemacht und so, ihr toter Erb-Urgroßonkel in Amerika hat ihnen, was weiß ich, 40% Aktien an Microsoft hinterlassen oder so. Und wir sagen, was und wie und so, gell? Ja, das ist aber etwas kompliziert und so. Ja, lesen Sie alles, Sie müssen das begreifen. Das wird aber etwas dauern und so. Egal, wenn es 2 Tage dauert, setzen wir uns hin und so. Notfalls mache ich einen Kurs in Erbrecht, genau, du hast es gesagt. Und das ist der Punkt und deswegen sollten wir ruhig, wenn die Heilige Schrift darüber spricht, wir haben ja heute Morgen, glaube ich, oder auch Abraham schon öfters erwähnt, wo es auch um das Erbteil geht, durchaus uns da Gedanken machen. Ganz kurz gesagt, möchte man einen ganz kurzen Ausflug in den Galaterbrief zu machen, weil ich glaube, dass wir da es einfach schön zusammengefasst haben. Einerseits unsere Rechtfertigung und zum anderen, was der Galaterbrief auch sagt, was alles, was dazugekommen ist. Und es sind schlicht gesagt von dort 2 Dinge, 2 Elemente, die wir alle aufhängen können an der Geschichte, oder die Gott aufhängt, an der Geschichte von Abraham und von Isaak. Zunächst wird gesagt, das ist hier, wenn ihr es in der Bibel aufschlagen wollt, in den Versen, sagen wir 5 bis 9 im Galaterbrief Kapitel 3 ist das. Da wird gesprochen von der Rechtfertigung, nämlich vor allem 1. Mose 15. Gott glaubte Abraham und es wurde ihm zur Gerechtigkeit gerechnet. Und das wird verbunden mit, in dir, in Abraham werden gesegnet alle Nationen. Und was ist das für ein Segen? Das heißt, dass wir gerechtfertigt sind, genauso wie Abraham durch Glauben an die Verheißung Gottes gerechtfertigt worden ist. Wir haben heute Vormittag auch darüber gesprochen. So werden wir gerechtfertigt. Also durch die Rechtfertigung werden wir Söhne Abrahams. Und das wird als der Segen Abrahams bezeichnet. Das ist die Grundlage für den Römerbrief, für den Galaterbrief. Und das ist das Beispiel schlechthin für Gott, wo er im Neuen Testament die Rechtfertigung erklärt. Und wunderbar, so weit, so gut. Und wenn er sagt, damit bin ich zufrieden, bitte nicht weiterlesen. Es freut mich, dass ich für alle, ein für alle Mal gerechtfertigt, nicht in die Hölle gehen muss. Ich bin damit zufrieden. Wunderbar, können wir jetzt aufhören oder die Ohren zumachen, die Augen zumachen. Aber Gott sagt und argumentiert im Galaterbrief eigentlich weiter. Die Geschichte nach 1. Mose 15 kommt ja noch weiter. Abraham glaubte Gott, dass Gott ihm einen Samen geben würde. Und dann kam in 1. Mose 21 war das Thema des Erbes nun deutlich angesprochen. Und in Kapitel 22, dieser Erbe soll ausgerechnet nun getötet werden, Isaak. Und im Bilde, im Kleinen ist er auch getötet worden. Und als Abraham diesen Isaak geopfert hat, sagt Gott zu ihm, weil den einzigen Sohn man nicht vorenthalten hast, werden in deinem Samen gesegnet werden alle Nationen. Und das betont der Galaterbrief. In 1. Mose 15, in dir werden gesegnet werden alle Nationen. 1. Mose 22, in deinem Samen. Und Galater erklärt, das ist Christus. Auch wenn wir das vielleicht nicht nachvollziehen können, ist aber pauline Theologie, gell? So wie er das Alte Testament auslegt. Das heißt, das eine ist der Glaube Abrahams, das andere ist der Sohn Abrahams. Wir werden gesegnet im Abraham, im gläubigen Abraham. Das ist das eine. 1. Mose 22. Wir werden im Samen Abrahams gesegnet. Wir sind in Christus hineingekommen worden. Und das macht die Bibel deutlich, enthält nun eine ganze Menge Segen mehr, nämlich
0: Es wird genannt, hier empfangen wir die Verheißung des Geistes, die Verheißungen Abrahams. Wir werden dadurch nicht nur Söhne Abrahams, dadurch sind wir Söhne Gottes geworden. Söhne Gottes, und wie es am Ende steht von Kapitel 3, Abrahams Same nach der Verheißung erben, Söhne Gottes durch Glauben an Jesus Christus. Und wie es in Kapitel 4 weitergehen wird, Erben Gottes und Miterben Christi. Also ich hoffe, es ist nicht zu kompliziert. Die können es auch nachvollziehen. 1. Mose 15, der Glaube Abrahams, dadurch sind wir gerechtfertigt worden mit demselben Glauben an die Verheißung Gott. 1. Mose 22, das Opfer Abrahams, der Sohn, und im Sohn Abrahams sind wir alle Erben geworden. Und alles das, was Gott zu vererben hat, und vielleicht meinte Gott hat nicht viel zu vererben, aber ich sage, Gott hat eine ganze Menge zu vererben und Gott hat sogar sich selbst zu vererben. Dann dürfen wir weiterlesen und sagen, und hoffentlich sagen, ja, auch wenn Paulus ein bisschen, er ist ja von Beruf Rechtsanwalt gewesen, unter anderem, sowas in seiner Art zumindest, wörtlicher Rechtsanwalt, und zumindest in sehr rechtlichen, juristischen Termini, der schreibt, dann sollte uns das, was dabei herauskommt, was dabei beschrieben ist, trotzdem freuen. Weil also im Titusbrief von Erbschaft die Rede ist, deswegen wollen wir uns mit dem Erben einmal grundsätzlich in der Bibel beschäftigen, eine Art Übersicht. Erben Gottes also. Zunächst gibt es einen Erblasser bei einem Erbe. Der Erblasser, von wem man das Erbe bekommt, das ist ohne Frage Gott, gell? Römer 8, Galater 4. Zweitens, das ist auch nicht so schwierig, beim Erbe gibt es immer einen Garanten, der das Erbe garantiert, das Unterpfand, der Heilige Geist, gell? Oder einen Notar, wenn wir so wollen, der alle Notizen macht und alles gerne aufschreibt. Also durch wen wird das Erbe bekommen? Das ist der Heilige Geist, der das Unterpfand, der Garant unseres Erbes ist. Und dann ist die drittens die Frage, wer das Erbe bekommt. Ja, da dürfen wir uns freuen, das sind unsere, also meine und deine. Und Wenigkeit wäre auch wieder fast lästerlich, nämlich wir sind nichts weniger als Söhne und Töchter, 2. Korinther 6, Vers 18, Gottes geworden. Also wer, das sind die Söhne. Und die Frage von der Sohnschaft kommt hier hinein. Ich habe auch ein Blatt über Sohnschaft, aber da wollen wir nicht sprechen. Das ist aber noch nicht einmal der Segen, sondern Söhne Gottes sind das, was wir geworden sind. Wir haben keine Sohnschaft bekommen, gell, wenn ich es sage. Verstehst du? Du bekommst nicht Sohn, sondern du wirst Sohn. Es ist etwas, was du wirst. Die Frage ist nicht dann, nach was man erbt, sondern man erbt nicht die Sohnschaft, man wird Sohn, um etwas erben zu können. Also die Frage nach dem Wer. Und Söhne Gottes, das wisst ihr was, und das könnt ihr auf der anderen Folie eventuell nachlesen, auch den Bibelstellen. Du bist mein geliebter Sohn, an dir habe ich wohlgefallen, sagt Gott, 7-mal im Neuen Testament zu dem Herrn Jesus. Und in dem Herrn Jesus sind wir angenehm gemacht worden, in dem Geliebten. Dasselbe, was Gott über seinen Sohn sagt, sagt er über uns als Söhne. Und Söhne hat Gott gemacht als etwas für sich. Der soll mir Sohn sein. Er hat uns zur Vorbild der Sohnschaft für sich selbst. Epheser 1, Vers 5, 2. Korinther 6, Vers 18. Ihr sollt mir zu Söhnen und Töchtern sein, sagt der Herr der Allmächtige. Offenbarung 21, Vers 7. Wer überwindet, wird dieses Erben, und er soll mir Sohn sein und ich werde ihm Gott sein. Söhne Gottes sind insofern Liebhaber Gottes, an deren Liebe sich Gott erfreut, die sich Gott zuwenden. Und es ist unglaublich, dass Gott nicht nur uns liebt, dass Gott sagt, wenn ich mich freuen möchte, dann schaue ich meine Söhne und meine Töchter an und ich freue mich an ihrer Liebe zu mir. Das ist kurz gesagt Sohnschaft. Das Wort Himmlische spielt eine Rolle. Ich habe hingeschrieben im 1. Korinther 15, 1. Korinther 15, Vers 48, 50, da werden die Erben als die Himmlischen bezeichnet. Hoi ep uranioi, wenn ihr wollt, also die, die im Himmel sind. Das Wort kommt weiter unten auch öfters noch vor. Okay, und dann viertens, das Erben. Und was, das ist das Wichtigste, gell? Dass wir was erben werden, ist schön. Aber was bekommt man nun? Und das Erbe wird in der Schrift eigentlich auch unterschieden, so wie im normalen Leben. Man bekommt einerseits ein Stück, eine Gegend, ein Erbterritorium, ein Stück Land. Und es kann ja sein, dass das Land eine wunderbare Sache ist, aber wenn daraus nur Sand ist, dann ist es nicht, dann kann ich 1000 Quadratkilometer Sahara erben und das ist nicht besonders das Sand, gell. Da gab es eine junge Dame, gell, namens Axa, ihr wisst schon, die hat auch eine Menge bekommen und sie hat zu ihrem Papa gesagt, wie hieß der Papa? Bitte? Othniel war der Gatte, gell. Papa, du hast mir ja ein Südland gegeben, das ist ein bisschen trocken, ist zwar schönes, großes Grundstück, aber was nützt es mir das Erbe, wenn nichts drauf wächst, gell? Und dann hat sie gesagt, hat den Othniel angetrieben von ihrem Vater irgendwie, was zu fordern, gell, auch
1: Wasserquellen sofort an. Und dann hat sie gar nicht warten können, ist zum Esel herabgesprungen und hat gleich zum Papa gesagt, Papa, du hast mir dieses Stück, große Stück Wüste gegeben. Er war nicht direkt Wüste, aber Wüste ist nur dann gut, wenn es auch Wasser drauf gibt. Und dann kann man Karotten und ziehen und vielleicht auch Tulpen wachsen lassen und dergleichen. Also, aber zunächst, was wir erben, und das wird im Epheserbrief genannt, die himmlischen Taeporania, die himmlischen Örter. Das ist eine Neutrum und da ergänzen wir die himmlischen Örter. Nun, als Erbterritorium wird zunächst genannt zu Abraham, das ist Palästina. Im Neuen Testament wird gesagt, Abraham ist der Welterbe, er wird die ganze Welt erben. Und das klingt schon mehr nach Neuen Testament, gell? Palästina ist ein bisschen zu wenig für uns. Die ganze Welt, es wird das Königreich genannt und nicht nur irgendwie ein irdisches Königreich. Wir sind jetzt schon Erben im Lichte geworden und Erben im Königreich des Sohnes seiner Liebe. Und der Epheserbrief schreibt ausführlich über dieses Territorium, die himmlischen Örter, in denen wir unser Erbteil haben. Und als ob das zu wenig wäre, schon im Alten Testament beschreibt David, als David nachdenkt, was hat er bekommen? Und David überlegt sich, wie will ich Gott beschreiben? Wie will ich meine Freude in Gott beschreiben? Dann nimmt David schon das Denkmodell von der Verteilung des Landes her aus dem Buch Josua, nämlich das Buch Josua. Ein schönes Bild dafür, das soll Buch Josua, nicht die Person Josua bedeuten. Ein Bild dafür für das Territorium, das Erbe, wo Israel nun auf dem Landtag zu Sichem dann das Land aufgeteilt hat durch Los. Und dann sind sie losmarschiert mit ihren Messstäben, ihren Messen, ihren Theodoliten, aber die gab es damals noch nicht und haben das ausgemessen und jeder für sich. Und sie waren begeistert. Ah, da ist noch was und hier noch ein Stück Wald und hier noch ein Stück Fluss und hier noch ein Stück Bach und so. Und haben sich so in ihrem Land gefreut und so das Land durchwandert. Und David sagt, das ist ja noch gar nichts. Das ist nur ein kleines Modell dafür, für das, was ich in Gott habe. Er sagt, ich habe Gott. Und er sagt, die Messschnüre sind mir gefallen an lieblichen Örtern. Und er denkt nicht an die paar Quadratkilometer, so schön sie sind, die ihm vielleicht als Privatbesitz in Palästina gehören. Für wahr ein schönes Erbteil ist mir geworden. Er denkt nicht mehr an Gott als ein Erbteil. Er beschreibt Gott als ein Riesenterritorium, das es auszumessen gibt, zu durchwandern gibt und zu erforschen gibt. Psalm 16. Nun und dann... Und das ist, was gibt es nun eigentlich in diesem Land auch zu ernten? Ein Land an sich ist noch kein Erbe, wenn man nichts drauf machen kann, nichts drauf züchten und ernten und von Frucht einfahren kann. Und deswegen, das Erbteil, die Frucht, was wir haben. Und das wäre im Bild, im Buch 5. Mose am schönsten. So wie im Buch Josua beschrieben wird, das Territorium, so im 2. Mose die Söhne Gottes beschrieben werden, die Personen, die das Land erben, da wird Israel beschrieben, das Land erben. So bei dem 5. Buch Mose die Güter beschrieben, die es im Land zu genießen gibt. Nun, als Erbteil, schon im Alten Testament wird gesagt, der Segen schlechthin ist das ewige Leben, Psalm 133. Ich habe auf verschiedene Stellen hingeschrieben, die wir nicht alle lesen können. Das ewige Leben als Erbe wird im Neuen Testament oft erwähnt. Ewiges Leben erben, fragt so der junge Mann, Meister, was muss ich tun, um ewiges Leben zu erben? Und dann sagt der Herr auch, als Antwort zu ihm und als Antwort zu den Jüngern, auch wenn ihr alles verlassen habt, ihr werdet in diesem Zeitalter schon sehr viel erben und im kommenden Zeitalter werdet ihr was ererben? Das ewige Leben werdet ihr als Erbe empfangen. Galater sagt, dass wir im Geist ewiges Leben ernten werden. Titus Kapitel 3, hier Vers 7, haben wir es gerade gelesen. Wir werden Erben des ewigen Lebens sein. Und Johannes 4, Vers 36, wer da erntet, sammelt Frucht zum ewigen Leben. Römer 6, Vers 22, wir haben unsere Frucht zur Heiligkeit, als Endziel aber ewiges Leben. Johannes redet von der Verheißung des ewigen Lebens. So auch Titus 1, Vers 3, 2. Timotheus 1, Vers 2. Ich sage das wegen der Kassette. Aber letztendlich ist das, was ist ewiges Leben? Es ist einerseits alles, was Gott anzubieten hat. Wir werden alles im Universum ererben. Hebräer 1, Vers 2. Er hat ihn, den Sohn, gesetzt zum Erben aller Dinge. Epheser 1, Vers 10 und 11. Wir werden alles ererben. Und letztendlich werden wir Gott selbst erben. Im Psalm 16, Vers 5 wird geschrieben, Gott, Yahweh, ist das Teil meines Erbes. Also der Anteil, den ich bekommen habe. Was gibt es zu erben? David sagt sogar, ich habe niemand und nichts weniger als die ganze Fülle Gottes als mein Erbe. 4. Mose 18, Vers 20 auch, dass die Leviten nichts ererben sollen, sondern Yahweh, Gott, ist ihr Erbe. Und die Frage, was, und das nebenbei, im Johannesevangelium wird das auch als Taeporania genannt, die himmlischen Dinge in Johannes Kapitel 3. Er sagt, ich habe Probleme schon, euch das Irdische zu sagen, Nikodemus, aber ich will ja gar nicht über die himmlischen Sachen reden. Wie war er dann als Glauben? Dann nennt er genau das gleiche Wort wie Epheser Kapitel 1, Vers 3. Da sind es die himmlischen, Klammer auf, Ötter, Klammer zu. Bei Johannes sind es die himmlischen geht Klammer auf, er geht Klammer zu, Sachen oder Personen, die es, Sachen oder Dinge. Also 1. 15, die himmlischen Personen ererben, Epheser 1, Vers 3, in den himmlischen Örtern die himmlischen Dinge. Johannes Kapitel 3, so kann man es vielleicht zusammen. Ich weiß vielleicht immer noch juristisch oder technisch oder so, es geht um Erbe, aber ihr werdet schon, es geht ja nicht um irgendwelche ein paar Pflanzen irgendwie in Palästina oder so, was die besten, was Denkmodelle sind. Es geht darum, was haben wir, was können wir jetzt schon irgendwie erfahren und genießen, essen. Früchte oder Ernte sind ja dazu da, dass man sie genießt oder isst oder konsumiert. So wie der Herr sagt in Johannes Kapitel 6, wirklich für die Speise, die bleibt ins ewige Leben. Und dann spricht er von sich als dem Brot des Lebens, das man essen darf. Und wenn man es isst, dann hat man ewiges Leben. Warum? Weil er selbst das ewige Leben ist. Johannes 17, Vers 2 bis 3. Dies aber ist das ewige Leben, dass sie dich dann allein waren, Gott, den du gesandt hast, Jesum Christum erkennen. Im 1. Johannesbrief, Kapitel 1, Vers 1 und 2, spricht er, was von Anfang war, was wir gehört, wie wir in unseren Augen gesehen haben, betreffend das Wort des Lebens, und das Leben ist geoffenbart worden. Es geht nicht nur um irgendwie Art von Lebenskraft, es geht um das personifizierte ewige Leben. Christus, er ist der wahrhaftige Gott, 1. Johannes 5, Vers 20, und das ewige Leben. Und es, dass wir nicht nur sagen, ja, das ist Jesus und klar, Christus wohnt in meinem Herzen. Gott will uns die Person so vorstellen, Gottes und es an Jesus, als jemand, mit dem man eine Beziehung eingeht oder hier jemand, den man auch erforscht, wie man ein Stück Land erwandert und bewundert oder wie eine Ernte, einen Garten voller Früchte, von dem man die verschiedenen Früchte konsumiert und isst. Und es ist irgendwie schade, dass vor 10, 20 Jahren ist die Bibel noch mehr in diese Richtung gelesen worden zur Freude. Heute macht man sich vielleicht ein bisschen lustig darüber. Aber ich will euch wirklich ermuntern, so Gottes Wort irgendwie auch zu lesen, um daran Freude zu haben. Und wie wir in den letzten Minuten noch sehen, mit Kraft dafür zu bekommen für das Leben. Ganz kurz, im 5. Mose Kapitel 8, da könnten wir das sehen, wie dieses, der Reichtum des Landes beschrieben wird. Und wie es uns als Modell dienen kann für das, was das Leben, der Reichtum, die Freude, die in Christus ist, die uns völlige Freude gibt. Da wird von den Wasserquellen geredet, die man braucht, vom Weizen, von der Gerste, von den Weinstöcken, von den Olivenbäumen, von den Feigenbäumen, von den Granatbäumen, vom Honig, von den Bergen voll Eisen und voll Erz. Nur das sind Denkmodelle. Ich weiß, wir sind nicht an Oliven oder an Wein oder Erz interessiert. Aber das sind Modelle für den Segen, die Freude, die es in Christus gibt. Und um es konkret zu machen, ewiges Leben. Der Herr Jesus war der Sohn Gottes, nicht wahr? Der heilige Johannes Matthäus Kapitel 3, er ist als der Sohn Gottes vom Heiligen Geist so bewiesen worden. Du bist mein geliebter Sohn, an dir habe ich Wohlgefallen gefunden. Aber derselbe Heilige Geist hat den Sohn Gottes postwendend in die Wüste geschickt. Der Heilige Geist führt ihn in die Wüste. Ja oder nein? Da steht in Markus, er wirft ihn hinein, ekballei, in die Wüste. Stimmt's, Michael, gell? Also wie ein Geschoss treibt ihn hinein oder führt ihn in die Wüste. Der Jesus, Söhne Gottes werden in der Wüste erprobt. Aber in der Wüste müssen sie lernen, sich vom ewigen Leben zu ernähren. So wie der Herr Jesus ist Israel auch als Sohn Gottes in die Wüste geworden. 2. Mose 4, Vers 22, 23. Israel ist mein erstgeborener Sohn, lass meinen Sohn ziehen. Und sie sind, Gott sagt, mein geliebter Sohn, sind getauft worden, wie der Herr getauft worden ist. Sie, nicht im Jordan, sondern im Roten Meer. Die Wolke der Herrlichkeit, nicht der Heilige Geist direkt, aber doch eine Art von Wolke der Herrlichkeit kam auf sie. Und nicht, sie kam nicht in den Himmel hinein und nicht ins Land Kanaan, sondern in die Wüste. 40 Jahre. Und was ist mit uns? Römer Kapitel 8, wir sind geliebte Söhne Gottes. Gell, Römer Kapitel 8, die Liebe Gottes ist da und der Heilige Geist sagt, aber Vater, aber was macht dieser selbe Heilige Geist? Was ist Geistesleitung, liebe Geschwister, nach Römer Kapitel 8, Vers 14 und 15? So viele vom Geist Gottes geleitet werden, sind Söhne Gottes, aber so viele, wenn er durch den Geist die Handlung des Leibes tötet, gell, so wird er leben, steht im selben, im Vers 14 vorher. Also der Heilige Geist und dann Römer 8, Vers 17, 18, 19, führt uns der Heilige Geist in diesen Leiden der Jetztzeit. Er seufzt mit uns mit in unseren Bedrängnissen. Aber geliebte Söhne Gottes werden immer in die Wüste hineingeführt werden. 40 Tage, 40 Jahre oder die symbolischen 40 Tage, Wochen, Jahre, Jahrzehnte unseres Lebens. Um dort aber ganz besonders die Liebe Gottes zu erfahren. Und was hat Jesus in der Wüste getan? Oder was ist passiert? Der Teufel kam zu ihm und hat ihn versucht. Und wie hat der Herr geantwortet? Mit welchen Bibelversen? 5. Mose Kapitel 6, Vers 13, Vers 16 und 5. Mose Kapitel 8, Vers 3. Aus diesen Stellen, wo nebenbei geschrieben steht, dass auch Israel 5. Mal sagt, du bist mein geliebter Sohn, ich habe diese 40 Jahre in der Wüste umhergeführt, damit du lernst, auf Gott zu vertrauen, und ich bringe dir ein Land, das von Milch und Honig fließt, wo du die Granatbäume, die Olivenbäume und so weiter findest. Der Herr selber, behaupte ich, hat ihn durch Gottes Wort, als er in der Wüste war, vom Satan versucht worden ist, in seinen Gedanken, mit seinem Herzen, in dem himmlischen Land gelebt,

und die Anwender davon, und ich hoffe, das ist nicht so theoretisch, dass wir hier, wenn wir in der Wüste sind, als geliebte Söhne Gottes, lernen dürfen, uns zu sättigen und zu nähren von diesem himmlischen Land, dem ewigen Leben, das wir als gegenwärtigen Besitz haben. Es ist der Jesus selber. Es ist der Reichtum Gottes selber. Aber wir dürfen es und können es in der Kraft des Heiligen Geistes, der uns das Leben, die Ernte wachsen lässt und reift. Er ist als Wasser, das das ganze Land bewässert. Der Herr selber hat es so getan, und das ist letztendlich auch der geistliche Kampf, den wir führen dürfen. In Timotheus wird gesagt, am Ende in Kapitel 6, schlagen wir das als letzten Vers auf, Vers 12, kämpfe den guten Kampf des Glaubens, ergreife das ewige Leben. Also das ewige Leben, 1. Timotheus Kapitel 6, Vers 12. Hier wird gesagt, natürlich das ewige Leben haben wir als Besitz, aber soll es praktisch erfahren, ergreifen. Wo ist das ewige Leben? Ja, es ist im Himmel. Timotheus, ergreife es. Und nimm dir ein Beispiel, Christus selber, der bekannte das gute Bekenntnis vor Pontius Pilatus. Versteht ihr hier? Er sagt, Timotheus, wir alle sind so, nicht nur Timotheus, wie Jesus vor Pilatus oder wie Jesus vor dem Satan. Das war mir am Ende seines Dienstes, am Anfang seines Dienstes war er in der Wüste. Hier am Ende seines Dienstes ist er nicht in der Wüste, aber trotzdem in einer geistlichen Wüste vor Pontius Pilatus. Und er wird geprüft, kann er sich in dieser physischen und geistigen Einsamkeit und Wüste ernähren, hat er Zugang zu den Lebensbächen, zu den geistlichen Weinstöcken und Feigenbäumen, die ihm Kraft geben, die ihm Freude geben. Kann er so den geistlichen Kampf führen? Er beweist es, der Jesus. Er hat es in der Wüste bewiesen, er beweist es hier vor Pontius Pilatus. Timotheus, mach es genauso. Ergreife das ewige Leben, mach es zu deinem eigenen, damit du diesen Kampf in der Wüste führen kannst. Und ich glaube, er sagt es uns auch. Weil er uns liebt, muss er uns in die Wüste bringen. Aber weil er uns liebt, gibt er uns in der Wüste diese Lebensbäche. Und Geschwister, seien wir so hier auf der Erde, Söhne Gottes in der Wüste, die aber wissen, dass sie geliebt sind, weil sie gleichzeitig gelernt haben, durch den Heiligen Geist die Ernte und die Frucht des ewigen Lebens tagtäglich zu erfahren und zu genießen. In Gottes Wort, geleitet durch den Heiligen Geist. Das bedeutet, dass wir wirklich Erben des ewigen Lebens nicht nur sein werden, sondern jetzt schon in der Hoffnung der Erbschaft des ewigen Lebens unser Leben führen dürfen. Amen. Lesen wir im Titusbrief die letzten Verse. Ich möchte nochmal beginnen ab Vers 7. Titus Kapitel 3, Vers 7. Auf dass wir gerechtfertigt durch seine Gnade erben würden nach der Hoffnung des ewigen Lebens. Das Wort ist gewiss. Und ich will, dass du auf diesen Dingen fest bestehst, auf dass die, weil sie Gott geglaubt haben, Sorge tragen, gute Werke zu betreiben. Das ist gut und nützlich für den Menschen. Törichte Streitfragen, aber und Geschlechtsregister und Zänkereien und Streitigkeiten über das Gesetz vermeide, denn sie sind unnütz und eitel. Einen sektiererischen Menschen weise ab nach einer ein- und zweimaligen Zurechtweisung, da du weißt, dass ein solcher verkehrt ist und sündigt, indem er durch sich selbst verurteilt ist. Wenn die Artemas oder Tychikus zu dir senden werde, so befleißige dich, zu mir nach Nikopolis zu kommen, denn ich habe beschlossen, das selbst zu überwintern. Zenas, dem Gesetzgelehrten, und Apollos, gib mit Sorgfalt das Geleit, auf das ihnen nichts mangle. Lass aber auch die Unsigen lernen, für die notwendigen Bedürfnisse gute Werke zu betreiben, auf das sie nicht unfruchtbar seien. Es grüßen dich alle, die bei mir sind. Grüße, die uns lieben im Glauben. Die Gnade sei mit euch allen. Auch hier in dem Abschnitt finden wir in Vers 8 noch einmal die Sorge darum, dass die Kreter, die dem Titus anvertraut sind, Sorge tragen, gute Werke zu betreiben. Und auch in Vers 14 noch einmal, gute Werke. Und nochmal zur Erinnerung, man kann wirklich hier über diesen Brief schreiben, die Lehre, die uns des Heiligen Gottes ist, das heißt die Wahrheit über Gott und diese wunderbaren Segnungen, über die wir diese Tage auch gesprochen haben, die sollen ausgedrückt werden, ja verziert werden durch gute Werke. Und verzieren, haben wir gesagt, kosmeo bedeutet eigentlich oder war ursprünglich, wenn man einzelne schöne Dinge hat, zum Beispiel einzelne Blumen oder einzelne Schmuckstücke, sie zu ordnen, dass ein schönes Bouquet daraus entsteht oder ein schönes Collier, ich weiß nicht, was man sonst da sagt, ein Gehänge oder eine schöne Kette daraus, wo die einzelnen Schmuckstücke schön angeordnet sind. Und so sollen wir Gott und die Lehre Gottes verzieren, indem unsere einzelnen Charaktereigenschaften insgesamt, die in sich selber so schön sind, aber die Charaktereigenschaften, die Gott in uns schafft, dass sie in ihrer Gesamtheit Gott, die Lehre des Heiland Gottes, aber letztendlich Gott selber verherrlichen und schön machen und anziehend machen. Gott ist selber anziehend, aber er hat es so beschlossen, dass wir dazu, durch unser Leben, unsere praktischen

Werke dazu beitragen. Noch einmal in Vers 7, auch wenn wir über den Vers ausführlich gesprochen haben gestern Abend, dort weist Paulus auch irgendwie auf diese zwei Aspekte hin seines Dienstes, auf das wir, Vers 7, gerechtfertigt durch seine Gnade erben würden. Und ich glaube, dass es nicht einfach etwas ist, was wir hineinlesen. Ich habe es gestern am Galaterbrief zu zeigen versucht. Wir können das ausführlicher noch sehen, wie Paulus da argumentiert mit einerseits mit 1. Mose Kapitel 15, wo es um Rechtfertigung geht, und 1. Mose Kapitel 22, wo es um den Segen geht, den wir in dem Isaak, in dem Sohn Abrahams, sprich im Sohn Gottes, wie Paulus es auslegt, ererben. Und das prägt denn schon den Beginn des Dienstes des Apostel Paulus. Wenn ihr ein kurz Apostelgeschichte Kapitel 26 aufschlagt mit mir, dort wird zu dem Apostel Paulus gesagt, in Vers 16, aber richte dich auf, oder Vers 15, ich bin Jesus, den du verfolgst. Aber richte dich auf und stelle dich auf deine Füße, denn hierzu bin ich dir erschienen, dich zu einem Diener und Zeugen zu verordnen, sowohl dessen, was du gesehen hast, als auch, worin ich dir erscheinen werde. Also was du gesehen hast, Paulus hat den Herrn Jesus gesehen, verherrlicht, und in Kapitel 22, Vers 14 sagt er, dass Gott ihn verordnet hat, den Gerechten zu sehen. Der Jesus hat er gesehen als den Gerechtfertigten, der nicht, der zwar gekreuzigt war, aber nun auferweckt und verherrlicht worden ist, um der Gerechtigkeit willen, um deutlich zu machen, einerseits, der Jesus war kein Sünder gewesen, er war vollkommen gerecht gewesen, Gott hat sein Werk der Rechtfertigung, das er am Kreuz vollbracht hat, angenommen und nun können ihm alle gerechtfertigt werden. Also die Frage der Rechtfertigung, 1. Mose 15 hat Gott hier uns den Abraham vorgestellt als Präzedenzfall, wie Abraham den Verheißungen der Gottes glaubte und es wurde ihm zur Gerechtigkeit gerechnet. Und das ist der erste Aspekt vom Dienst von Paulus. Er hat den Herrn Jesus als den Gerechten gesehen und er sollte Rechtfertigung verkünden. Das auch in Johannes Kapitel 16, Vers 8 bis 11, ihr kennt die berühmte Stelle, wo der Jesus sagt, wenn der Heilige Geist kommen wird, wird er die Welt überführen von Sünde und von Gerechtigkeit und von Gericht. Von Sünde, weil sie nicht an mich glauben, von Gerechtigkeit, weil ich zum Vater gehe. Also, dass der Jesus Christus verherrlicht worden ist, dass er auferweckt worden ist, weist darauf hin, auf die Gerechtigkeit Gottes. Und diese Gerechtigkeit Gottes können wir haben. Und Paulus in der ersten Sekunde sozusagen seiner Berufung hatte ihn gesehen und er beschreibt es, er hat ihn als den Gerechten gesehen. Johannes sagt, Christus ist der Gerechte, in dem unsere Rechtfertigung liegt, das heißt die Befreiung von der Sünde. Aber auch in dem, worin ich dir erscheinen werde. Nämlich darüber hinaus nicht nur Christus sagt praktisch, du hast mich gesehen als den Gerechten, aber ich werde dir in Zukunft noch erscheinen, nämlich wenn ich dir diese wunderbaren Wahrheiten über das himmlische Erbe mitteilen werde, dass wir mit Christus versetzt sind in den himmlischen Örtern, wo wir das ewige Leben erben. Das wird hier bereits ausgedrückt, das heißt nicht was, was wir gerade hineinlesen, was in diesem Vers eben so steht, und nicht wir sollen es unterscheiden, alles haben wir in dem Christus, aber nicht nur, und das ist wunderbar, dass wir gerechtfertigt sind. Gerechtfertigt heißt eigentlich zunächst nur, dass wir nicht mehr ins Gericht kommen müssen. Wir sind in den Gerichtssaal hineingerufen worden, zum Tode verurteilt worden und ein anderer hat gesagt, ich habe die Schuld getragen. Für diesen Verurteilten, ja, sie waren Mörder und Übeltäter und Ehebrecher. Aber Leute, da ist bereits einer für sie gestorben. Und der Grundsatz ist auch heute noch, numquam bis in idem, Latein ist das auf Deutsch, niemals zweimal gegen das gleiche Vergehen. Und das ist in vielen Staaten heute ein Rechtsgrundsatz. Und das ist auch schon so gemacht worden, wenn einer selbst aus Versehen ein Unschuldiger für ein Verbrechen gebüßt hat und dann findet man später einen wirklichen Verbrecher, dann wird er nicht verurteilt, weil die Strafe, bitte? Ja, ob das ungerecht, aber das, Gott sei Dank ist es ungerecht, dass Christus für uns gestorben ist, gell? Ja. Aber das ist Rechtfertigung, das heißt, wir müssen die Schuld nicht bezahlen, Rechtfertigung. Aber darüber hinaus hat der Jesus uns, und selbst das ist nicht verdient worden. Aber darüber hinaus hat er uns, und wir haben diesen Tagen ein wenig auch daran gedacht, ein ganz, ganz gewaltiges Erbe für uns erworben, dass wir die ganze Welt erben sollen, alles, was im Himmel und auf Erden ist, ja, letztendlich alles, was denkbar ist. Nur vergessen wir bei dem Ganzen nicht, 1. Korinther Kapitel 4.
Alles ist euer, es sei Paulus oder Kephas oder Apollos, es sei Gegenwart, es sei Zukunft, es sei Welt oder Leben oder Tod. Alles gehört euch, aber ihr gehört auch jemandem. Ihr gehört Christus. Und das zeigt einfach diese wunderbare Spannung im christlichen Dienst. Uns gehört alles, aber wir gehören als Sklaven ihm. Nun, und das sagt ihr im nächsten Vers auch, in Vers 18 dann, indem ich dich herausnehme aus dem Volk und aus den Nationen, zu welchen ich dich sende, ihre Augen aufzutun, dass sich bekehren von der Finsternis zum Licht, von der Gewalt des Satans zu Gott, auf das sie, und wiederum erstens, Vergebung der Sünden empfangen, Rechtfertigung, und zweitens, ein Erbe unter denen, die durch Glauben an mich geheiligt sind. Also dieser doppelte Dienst von Paulus. Wir können es auch, und das sehen, wenn das ein Dienst beschreibt in Kolosser 1, wir haben öfters den Vers 24 zitiert von Kolosser 1, ich erstatte in meinem Fleisch, in meinem Leib, was der Mangel an den Trübsal des Christus für sein Leib, das ist die Gemeinde. Aber ein Vers vorhin, Vers 23, sagte, er ist Diener des Evangeliums geworden. Im nächsten Vers, Vers 25, sagte, er ist Diener der Gemeinde, der Versammlung geworden. Ich sage nur, dass wir das nicht, wenn wir von Erbteil reden, etwas, was irgendwie, naja, so als Fußnote angehängt wird, also als ein Extra, als eine Nachspeise hinter dem Hauptgericht. Gott hat es wirklich so geplant und hat Paulus auch und das Neue Testament so geschrieben, dass wir gerechtfertigt sein sollen. Und alle, die gerechtfertigt sind, werden darüber hinaus nicht ein kleines Bonbon empfangen, sondern ein ganz großes Erbe haben. Gott wollte nicht nur Leute haben, wo er als der Richter sitzt und sie kommen rein und dann werden sie vor Gott als dem großen Richter zunächst schuldig gesprochen und dann sagt Gott, aber mein Sohn hat für euch das Gericht getragen und jetzt seid ihr gerechtfertigt, ich habe nichts mehr gegen euch und ihr könnt gehen, wohin ihr wollt und führt euer Leben irgendwie, also von mir braucht ihr keine Angst mehr zu haben. Das wäre Rechtfertigung, gell? Nein, Gott sagt, ihr seid gerechtfertigt, aber ich möchte nun euch an meine Brust ziehen, als meine geliebten Kinder. Und nicht nur das, ich habe ein gewaltiges Haus, ein Vaterhaus. Ich habe, diese Welt ist ein kleines Geschenk, das Universum dagegen. Alle Sterne, die ich gemacht habe, sind zwar wunderschön, aber ich selber, bei mir zu sein, ist noch viel, viel mehr als die ganzen gewaltigen Sterne. Ich hoffe, ihr habt gestern alle einen Blick hinaufgetan, den Sternenhimmel. Gell? Wenn wir da, ich zumindest in München kann sowas nicht sehen. Bei uns ist zu viel Lichtverschmutzung da, gell? Die Tschechen haben ein Gesetz gemacht, das erste Land der Welt gegen Lichtverschmutzung. Da haben sich die Hobbyastronomen durchgesetzt. Also es dürfen ganz nur noch keine Diskostrahle und keine künstlichen Lichter, die müssen also genehmigen, damit in Tschechien der Sternenhimmel noch einigermaßen gut zu sehen ist. Aber das alles das ist der Prachtmantel Gottes. Und Gott sagt, darüber hinaus werdet ihr mich als Erbe haben und alles, was in mir ist. Und das ist unglaublich. Das Erbe Gottes, ich sage nicht, Rechtfertigung ist eine Kleinigkeit, bitte versteht mich nicht falsch. Aber so wie hier sagt, gerechtfertigt durch die Gnade Gottes und Erben des ewigen Lebens. So ist Paulus in diese Welt hineingeschickt worden, als Diener des Evangeliums, der die Rechtfertigung in Christus verkündigt, der den Gerechten gesehen hat, aber dem auch Christus erschienen ist und noch vieles andere ihm erzählt hat und das er uns auch mitgeteilt hat, das damit zu tun hat mit dem Erbe, dass all die auch empfangen, die gerechtfertigt sind. So hat Gott uns nicht nur aus dem Gerichtssaal als freie Leute hinausgeschickt und sagt, so, und jetzt geht mal eine Pizza essen und macht, was ihr wollt und so. Ihr braucht aber keine Angst mehr von mir zu haben. Die Strafe ist getilgt. Nein, darüber hinaus schenke ich euch noch alles, was ich habe. Letztendlich, ich schenke euch mich selber. Gott gibt sich selbst nicht nur etwas und nicht nur alles. Erben wird nach der Hoffnung des ewigen Lebens. Und dieses Wort ist gewiss zuverlässig. Wir haben mehrmals das gehört, dass Pistos kann sowohl treu als auch gläubig bedeuten. Aber hier ist es nicht der Glaube, den Gott gibt, sondern es ist die Treue Gottes, die er in sein Wort hineingelegt hat, das so sicher ist wie Gott selber, wie der Eidschwur Gottes. Und wenn Gott irgendwie die Gewissheit seines Wortes, seiner Zusage erklären will, dann sagt Gott, ja, wie soll es euch beweisen? Normalerweise schwören die Menschen, wenn sie die Sicherheit beweisen wollen. Na gut, ich schwöre auch. Und bei wem schwöre ich? Bei mir selber. Also Gott sagt praktisch, Gottes Wort ist so sicher, wie es Gott gibt und wie Gott wahr ist. Es ist nicht einfach nur ein Ausfluss von Gott. Es ist praktisch, wird mit Gott selber völlig identifiziert. So sicher und so zuverlässig ist das Wort, das geschrieben ist und das er uns sagt. Und dann sagt er zu dem Mut,

darauf bestehen und uns dessen gewiss und dessen sicher sein. Im Gegensatz, wie traurig ist es, wenn dann fast 9 törichte Streitfragen, Geschlechtsregister und Zingereien reinkommen. Das ist wie wenn plötzlich irgendwie, Sand in die Suppe geschüttet wird oder so und irgendwie knischt es zwischen den Zähnen und wir haben uns an so etwas gefreut und plötzlich kommen solche lächerliche Geschichten daher. Hier in dem Kommentar werden einige aufgeführt, Streitereien über einzelne Worte. Ich hoffe, wir haben über einzelne Worte gesprochen haben, dass es nicht zu Streitfragen führt, ob das nun mehr dieses oder mehr jenes bedeutet, ob irgendwie besonnen oder selbstbeherrscht was anders ist, was der Unterschied ist zwischen Besonnenheit und zwischen Selbstbeherrschung. Da könnte man schon was sagen. Aber bitte fangen wir nicht daran zu streiten. Versuchen wir lieber, Selbstbeherrschung zu praktizieren, als zu streiten, was der Unterschied zwischen Besonnenheit und zwischen Selbstbeherrschung und so weiter ist. Streitigkeiten über einzelne Worte, sie ausschließlich mit einer Hauptwahrheit zu beschäftigen oder sogar nur einem Aspekt einer solchen Wahrheit. Ihr kennt die Geschichte, habt ihr öfters erzählt, gell, wie der Student, der hat auf die Würmer gelernt in der Biologieprüfung und der Professor fragt ihn dann, so, Herr Müller, erzählen Sie uns über Elefanten. Und dann fängt der Student an, der Elefant hat einen wurmförmigen Rüssel. Die Würmer teilt man ein in Plattwürmer, Bandwürmer, Spulwürmer, Fadenwürmer und so weiter. Kennt ihr solche Predigen auch? Heute predigen wir über den Elefanten, aber leider haben wir auf die Würmer vorbereitet. Gell? Liebe Geschwister, der Elefant hat einen wurmförmigen Rüssel. Die Geschwister sind ziemlich ungehalten, weil sie eigentlich was über Elefanten hören wollten. Und nicht gut. Wir sollten uns vor allem als Prediger selber an der Nase fassen, dass das dann so unser theologisches Steckenpferd erreichen. Auch wenn ihr das vielleicht manchmal merkt bei so einem Vortrag, wo ja jemand sein augenblickliches theologisches Steckenpferd hat, aber hoffentlich ist es nicht zu einer Not geworden, sondern wir lassen uns da auch gegenseitig korrigieren. Die Allegorisierung der Schrift bis hin zu Absurditäten, an der theologische Kleinlichkeit, die niemand erbauen. Dann als Abweichen darüber haben wir gesprochen, vom Wort auf politische Nebenwege und auf christliche Kreuzzüge gegen dieses oder jenes. Versteht ihr, es heißt hier, den eigentlichen Kampfplatz zu verlassen und uns auf Nebenkriegsschauplätze zu begeben. Der Krieg, den wir eigentlich führen sollen, ist hart genug, dass der Herr jeden einzelnen Soldaten und Streiter Christi braucht. Und wie schade wäre es, auch in Gedicht ist das ein bisschen herausgekommen, wenn wir versuchen wollten, ich sage es nochmal, auf der untergehenden Titanic die Deckstühle ordentlich hinzustellen, damit, wenn das Schiff untergeht, es wenigstens in Style und also stilvoll untergeht. Und das Schlimmste ist, dass man kostbare Zeit auf etwas verschwendet, während Millionen von Menschen verloren gehen. Viele von euch haben sicher, das war in Festen Träumen drin, den Schrei des Blutes von der Amy Carmichael gelesen. Amy Carmichael war eine Missionarin in Südindien, die viele Hunderte und Tausende kleine Mädchen, die zur Tempelprostitution bestimmt waren, von der Straße geholt hat, sie auferzogen hat und ausgebildet hat zu christlichen jungen Frauen. Und wo sie dann sieht, wie die Christen vor allem in der westlichen Welt, in Amerika und Europa, sich mit nebensächlichen Dingen beschäftigen, hat sie so eine Vision geschrieben, einen Traum, wo sie praktisch sieht, wie Menschen marschieren wie die Lemminge auf einer grünen Wiese dem Abgrund zu und stürzen hinunter und beschreibt dann, wie man die Schreie noch hört. Und einer nach dem anderen, tausende, Millionen gehen Abgrund hinunter. Und dann sieht sie auf der anderen Seite, auf der Wiese, da sitzen die Leute, die sitzen im Kreis herum und machen Ringe rein und Gänseblümchen flicken und sie Kränzchen flechten auf das Haar und sie ein Händchen halten. Und nebendran, noch ein paar Meter weiter, schreien Leute und gehen Abgrund hinunter. Es ist ein furchtbares Bild, aber leider ein sehr treffendes Bild über unser Leben als Christen oft, wie wir uns dann über theologische Fragen, über Gänseblümchen, schau, was ich hier für ein hübsches Blümchen habe, und werden Menschen Abgrund hinabgehen. Vermeiden wir solche Nebensächlichkeiten und Streitigkeiten und helfen wir uns auch gegenseitig, immer uns auf die eigenen Prioritäten auszurichten. Und darum ist es klar, ein sektierischer Mensch, das heißt ein solcher, der auf Nebensächlichkeiten besteht, das muss nicht direkt ein Irrlehrer sein, sondern einer, der sektierisch, wörtlich steht im Griechen heretisch, aber später hat Häresie die Bedeutung von Irrlehre bekommen. Es ist ein Mensch, der auf Nebensächlichkeiten besteht und darin Christen oder Menschen auseinanderbringt und vor allem auch Christen von ihren eigentlichen Prioritäten abspaltet und abtrennt. Und einen solchen soll man abweisen, ob das nun mit einer ernstlichen Ermahnung oder dann notfalls ein Ausschluss. Das ist wirklich wichtig, ist kein Sein von Lieblosigkeit, ist gerade ein Sein von Liebe gegenüber den Schafen, die auf diese Weise von der Speise, von der Weide abgehalten werden. Wenn ich Artemas oder Tychikus zu dir senden werde, befleißige dich zu mir in Nikopolis zu kommen.

0: Man merkt, es ist wirklich keine theologische Abhandlung. Alle Briefe von Paulus sind echte Briefe, wo wir das Herzblut des Paulus spüren können. Und wenn man auch über die allgemeinen Wahrheiten schreibt, ihm ist klar hier, diese Wahrheiten sind für konkrete, einzelne Personen aus Fleisch und Blut. Hier wird Artemus genannt, hier wird Tychikus genannt, hier wird Zenas und Apollos, sie werden hier kurz beschrieben. Es waren Menschen auch mit den Befürchtungen, ihren Ängsten, ihren Träumen, ihren Sorgen, Menschen wie du und ich, die unterwegs waren im Dienst des Herrn. Und auch wenn unsere Namen hier nicht dort stehen, wenn heute ein Brief geschrieben würde, den Herr Jesus dort senden würde, dann würde ähnlich unsere Namen vielleicht dort stehen, die auch ihre Nöte haben, Probleme vielleicht hatten mit der Familie, vielleicht Probleme in der Gemeinde. Beim Mann könnte man das irgendwie auch sehen und aus der Heiligen Schrift irgendwie herausfinden. Aber wichtig ist hier, dass die Gemeinschaft der Heiligen da ist. Man kann nicht immer zusammen sein. Paulus wünschte, dass Titus ihm nach Nikopolis kommt, nicht nur um ihm in der Arbeit zu helfen, sondern vor allem auch, um persönlich durch seine Gemeinschaft wieder ermuntert zu werden. Der Alex kommt zwar nicht direkt von Nikopolis, aber doch von der Gegend da unten. Und er freut sich ganz besonders auch, durch unsere Gemeinschaft ermuntert worden zu sein. Aber wir alle kommen von irgendwo her, sind hier zusammen gewesen. Jetzt freuen sich wieder Geschwister, dass wir zu ihnen kommen. Das sollten wir auch bedenken. Und hoffentlich kommen wir in einem reichen Segen zu ihnen, dass wir sie wieder ermuntern und erbauen können. Es ist ein wunderbares, um die Brüderschaft in der Welt, von der wir im Petrusbrief gelesen haben. Und selbst wenn die Brüderschaft in der Welt leidet, ist es doch ein Trost für uns, dass sie nicht allein sind und wir nicht allein sind in diesem Leiden. Gib ihnen mit Sorgfalt das Geleit, auf das ihnen nichts mangle, Vers 13. Auch das ist was Wunderschönes, wenn ich bin gefragt worden heute früh, ob wir denn eine Brotzeit mit eingepackt haben wollen. Das ist natürlich eine wunderschöne Sache. Und man packt ja nicht nur Wurst oder Käse hinein, wie es im Lied heißt, singt man sich Rose in Tirol, man gibt sich selber auch da rein. Hier ist die Liebe der betreffenden Personen, der Personen auch wirklich mit eingepackt, wenn man jemand das Geleit gibt oder umgekehrt jemand willkommen heißt und Gastfreundschaft ausübt, wie wir es diese Woche alle erfahren durften. Lass aber, Vers 14, auch die Unsrigen lernen. Er sagt nicht nur, Titus, mach du es allein. Lass alle lernen. Und seht ihr, wie Paulus über die Kreter schreibt. Erst hat er gesagt, böse wilde Tiere, faule Bäuche. Letztendlich sind es aber die Unsrigen, die lieben Kinder Gottes, die das zusammengehören. Es sind diejenigen, von denen Paulus sicher ähnlich sagt, wie David oder wie der Herr Jesus. Meine Seele hat zu dem Herrn gesagt, du bist der, es gibt für mich kein Glück außer dir. Das sagte zu Gott. Und dann spricht die Seele weiter. Und zu den Heiligen, die auf der Erde sind, das sind die Herrlichen, an denen alle meine Lust ist. Das sind die Unsrigen, unsere wunderbare Familie. Aber die Familie soll lernen, für die Bedürfnisse gute Werke zu betreiben, dass sie nicht unfruchtbar seien. Es geht darum um Frucht, wie der Herr Jesus gesagt hat, wir haben gestern den Vers gelesen, der arbeitet, sammelt, erntet und sammelt Frucht für das ewige Leben. Das ewige Leben als etwas, was wir einerseits haben und in voller Weise genießen dürfen, aber wo wir dann in Zukunft in diese wunderbaren himmlischen Segensfelder Gottes und die Segensgärten Gottes eingehen können. Und was die Frucht ist, das macht die Schrift an vielen Stellen deutlich. Denken wir an Römer Kapitel 6 zum Beispiel, dass wir freigemacht von der Sünde und Gottes Sklaven geworden für Gott arbeiten, haben wir unsere Frucht zur Heiligkeit, als Ende aber ewiges Leben. Ich habe euch gesetzt, dass ihr viel Frucht bringt und eure Frucht bleibe, sagt der Jesus. So soll uns Gott helfen. Ich habe hier einmal versucht zusammenzufassen. Das ist der Epheserbrief und der Kolosserbrief zusammengefasst und der zweite Teil. Nur worum es, glaube ich, auch geht, ich habe es so beschrieben, was Gott praktisch im Leben möchte, wenn er diese ganzen wunderbaren Segnungen beschrieben hat, ist, dass wir erzogen werden, dass wir lernen. Es steht hier, lass sie lernen, gute Werke zu betreiben. Wir sind in einer Schule Gottes hier, dazu hat er uns hier gelassen. Oder sagt, einem Trainingslager Gottes, klingt vielleicht ein bisschen angenehmer, das hat diese sportliche Komponente dabei. Und es geht darum, dass wir hier etwas lernen und auf einem Gebiet etwas lernen. Man könnte so sagen, es geht um Eigenschaften, das sind die Trainingsfächer, die wir lernen sollen oder anziehen sollen. Bestimmte Dinge, die wir ablegen, Hurerei, Unreinigkeit, Lügen, Zorn, Wut, Bosheit, Lästerung und so weiter. Das ist, was den Feind Gottes geprägt. Er ist der Vater der Lüge. Er ist der Mörder von Anfang an, haben wir auch gesehen. Und dass wir anziehen, Erbarmen, Güte, Demut, Milde, Langmut einander tragen, gute Werke, wie wir sie hier beschrieben haben, letztendlich Christus anziehen. Das ist, was wir in diesem ganzen Leben lernen. Wir haben Christus ein für alle Mal angezogen, aber während der Jahre, die uns der Herr hier lässt, ist es Gottes Anliegen, Christus anzuziehen. Wir meinen, er hat uns gelassen, um etwas zu tun. Ja, er lässt uns etwas tun, um dadurch an uns zu wirken. Gott ist interessiert, dass wir gute Werke tun, aber dass wir dadurch, indem wir gute Werke tun, Gott ein Werk an uns tun kann, nämlich uns in Christus umzugestalten. Und wo wir das lernen, das ganze Leben, ist dann wird die Ehe beschrieben, die Familie beschrieben, Frauen, Männer, Kinder, Eltern, auch im Titusbrief haben wir das gelesen. Und das ist, wozu uns der Herr in diesem Leben gesetzt hat. Aber damit wir den richtigen Kompass haben, habe ich hier das als Mittelpunkt so etwa hineingeschrieben. Im Epheserbrief ist es, werdet mit dem Heiligen Geist erfüllt. Im Kolosserbrief, lasst das Wort des Christus reichlich bei euch zu Hause sein. Gottes Wort und Gottes Geist sind es, die uns auf der richtigen Spur halten, die uns helfen, das tägliche Leben richtig zu begreifen, zu erfahren, als Schule, als Trainingslager Gottes, wo Gottes Eigenschaften, Christi Eigenschaften in unser Leben, auf unser Leben aufgeprägt werden, aber nicht in erster Linie auf dem Gebiet der Gemeinde oder der geistlichen Versammlungen, sondern auf dem Gebiet der Arbeit, der Familie, der Kinder und eben nicht nur der guten Chefs, der angenehmen Ehemänner, der gehorsamen Kinder oder der folgsamen Eltern, die den Kindern alles nach dem Munde reden, sondern auch dort, wenn es Schwierigkeiten und wenn es Nöte gibt. Aber das ist ja gerade, was uns freudig ist und was uns glücklich macht. Lass die gute Werke betreiben, dass sie nicht unfruchtbar seien. Gott wird, haben wir zitiert davon, Jonathan Edwards, wird dann am allermeisten verherrlicht, hat am meisten Frucht für sich, wenn wir am meisten Freude in ihm haben. Und möge der Herr in dieser Weise, was wir gehört haben diesen Tagen vom Petrusbrief und vom Titusbrief, was wir gehört haben aus unserem eigenen Leben, wie der Herr gewirkt hat, was wir gehört haben von anderen Ländern, möge es dazu dienen, dass wir ihm hingegebener und treuer dienen, dass wir mehr und mehr Freudigkeit tagtäglich nach Römer Kapitel 12 unsere Leiber darstellen als lebendiges und heiliges, Gott wohlgefälliges Schlachtopfer. Das ist unser vernünftiger Dienst. Das ist, wie wir es wollen, wirklich Euseberja, gute Anbetung oder Gottesfrucht und Gottseligkeit. Amen.
1: Sie hörten einen Vortragsmitschnitt von Alois Wagner über den Titusbrief.

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1: Ich bin Felix Becker. Die FDP will heute auf einem Bundesparteitag in Berlin ihre Führung neu aufstellen. Nach mehreren Wahlniederlagen soll die Partei einen personellen Neuanfang wagen.
2: Einziger Kandidat für den Parteivorsitz ist der bisherige Vizechef Wolfgang Kubicki. Die neue Parteispitze soll zunächst für ein Jahr gewählt werden. Ihre erste wichtige Bewährungsprobe stehen der FDP bereits im September bevor. Dann werden in Sachsen-Anhalt, Mecklenburg-Vorpommern und Berlin neue Landesparlamente gewählt. Ulrike Klein, Redaktion.
1: Unionsfraktionsvize Stegemann hat gefordert, dass sich Kinder stärker an den Kosten beteiligen müssen, wenn ihre Eltern pflegebedürftig werden.
3: Es gäbe die Möglichkeit, die Einkommensgrenze herunterzusetzen, ab der sie herangezogen würden, sagte Stegemann. Aktuell gilt eine Grenze von 100.000 Euro Jahresbruttoeinkommen, ab der sich Kinder an der Finanzierung eines Pflegeheimplatzes der Eltern beteiligen müssen. Diese Summe nannte Stegemann mehr oder weniger willkürlich. Timo Wiesner, Redaktion.
1: Auf Malta wird heute ein neues Parlament gewählt. Umfragen sehen die regierende Labour-Party von Premierminister Abela klar vorn. Er hatte die vorgezogene Wahl angesetzt und dies mit den aktuellen internationalen Krisen begründet. Seine Partei könnte nun eine vierte Amtszeit in Folge gewinnen. Trotz der guten Wirtschaftslage sorgen sich viele Wähler vor allem um die Folgen des Iran-Krieges. Malta ist bei der Energieversorgung nahezu vollständig auf Importe angewiesen. Rund um die Brenner Autobahn drohen heute massive Verkehrsbehinderungen. Grund ist eine Vollsperrung wegen einer Demo. Anwohner wollen gegen Lärm und Feinstaub protestieren. Autos dürfen die Strecke auf der österreichischen und italienischen Seite seit 11 Uhr nicht befahren. Es werden lange Staus erwartet. Die Polizei rät dazu, auf Fahrten in Richtung Brenner und in den Süden Bayerns möglichst zu verzichten. US-Präsident Trump will nur ein Abkommen mit dem Iran schließen, wenn seine roten Linien eingehalten werden. Das erklärte ein Regierungsvertreter nach Beratungen im Weißen Haus. Eine der Bedingungen sei weiterhin, dass der Iran niemals eine Atomwaffe besitzen dürfe. Zuvor hatte die Internationale Atomenergiebehörde erklärt, Kasachstan sei bereit, die iranischen Uranbestände zu übernehmen, falls es zu einem Deal zwischen Washington und Teheran kommen sollte.
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1: Die aktuellen Temperaturen. Köln, Bonn 23, Hamburg 19, Bremen 20, Berlin 22, Dresden 22, Frankfurt am Main 24, in Stuttgart 25, München 24, Erfurt 22 und auch in Münster 22 Grad. Heute gibt es in der Nordhälfte und im Südwesten viele freundliche Abschnitte und nur lockere Wolken. Von Rheinland-Pfalz über Südhessen und den Norden Baden-Württembergs bis nach Bayern sind teilweise kräftige Schauer und Gewitter unterwegs, 18 bis 33 Grad. Die Aussichten morgen wechselnd bewölkt mit verbreitet Schauern und teilweise kräftigen Gewittern, besonders in der Mitte und im Süden, im Norden nur vereinzelt Schauer. Höchstwerte zwischen 20 und 30 Grad.
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1: Samstag, 30. Mai. Denn das Wort vom Kreuz ist denen, die verloren gehen, Torheit, uns aber, die wir gerettet werden, ist es Gottes Kraft. 1. Korinther 1, Vers 18. Nicht Tod, sondern Leben. Das Kolosseum in Rom ist ein Bauwerk der Superlative. 188 Meter lang, 156 Meter breit und mit einer Höhe von 48,5 Metern so hoch wie ein modernes 15-stöckiges Gebäude. Damals bot es Platz für etwa 50.000 Zuschauer. Doch die imposante Architektur diente grausamen Zwecken. Während der blutigen Schaukämpfe wurden im Keller Tiere, Requisiten und Gefangene durch Falltüren und Aufzüge auf die Bühne transportiert. Hunderte Sklaven arbeiteten hart, um das Spektakel zu inszenieren, das Tod und Gewalt zur Unterhaltung machte. Rund 30.000 bis 50.000 Menschen fanden hier einen grausamen Tod. Heute ist dieser spektakuläre Bau, der als das am besten erforschte Gebäude der Antike gilt, ein Mahnmal gegen die Todesstrafe. Jedes Mal, wenn ein Staat ein Todesurteil aussetzt oder die Todesstrafe abschafft, wird es in 48 Farben beleuchtet. Das Kolosseum steht damit nicht mehr für den Tod, sondern für den Wert und die Würde des Lebens. Das Kreuz Christi war früher ebenfalls ein Symbol für Tod und Qual. Immerhin war die Kreuzigung die grausamste Hinrichtungsmethode des Römischen Reiches. Doch inzwischen hat es eine ganz andere Bedeutung bekommen. Das Kreuz ist zum Symbol des Christentums schlechthin geworden. Wenn wir ein Kreuz sehen, denken wir nicht mehr primär an eine antike Hinrichtungsmethode, sondern daran, dass Jesus Christus gestorben und vom Tod auferstanden ist, um uns Menschen neues Leben und die Versöhnung mit Gott zu ermöglichen. Am Kreuz zeigt Gott, dass nicht der Tod das letzte Wort hat. Jesus Christus hat dem Tod die Macht genommen und Leben und Unvergänglichkeit ans Licht gebracht. 2. Timotheus 1, Vers 10. So kann eben der Gegenstand, der früher für Hinrichtung und Tod stand, zum Beginn eines neuen Lebens werden. Die Frage zum Nachdenken: Welche Gedanken kommen Ihnen, wenn Sie ein Kreuz sehen? Der Tipp fürs Leben: Durch das Kreuz Christi kann ein neues Leben beginnen. Die tägliche Bibellese. Kolosser 2, Verse 9 bis 15. Denn in ihm wohnt die ganze Fülle der Gottheit leibhaftig, und ihr seid in ihm zur Fülle gebracht. Er ist das Haupt jeder Gewalt und jeder Macht. In ihm seid ihr auch beschnitten worden mit einer Beschneidung, die nicht mit Händen geschehen ist, sondern im Ausziehen des fleischlichen Leibes, in der Beschneidung des Christus. Mit ihm begraben in der Taufe, in ihm auch mit auferweckt durch den Glauben an die wirksame Kraft Gottes, der ihn aus den Toten auferweckt hat. Und euch, die ihr tot wart in den Vergehungen und in dem Unbeschnittensein eures Fleisches, hat er mitlebendig gemacht mit ihm, indem er uns alle Vergehungen vergeben hat. Er hat den Schuldschein gegen uns gelöscht, den in Satzungen bestehenden, der gegen uns war, und ihn auch aus unserer Mitte fortgeschafft, indem er ihn ans Kreuz nagelte. Er hat die Gewalten und die Mächte völlig entwaffnet und sie öffentlich zur Schau gestellt. In ihm hat er den Triumph über sie gehalten.

0: 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Hallo und herzlich willkommen. Es folgt ein Beitrag von Walter Krug.
1: Elia, ein Mann handelt in Gottes Vollmacht. Liebe Zuhörer, in unserem heutigen Abschnitt geht es um das Gottesurteil auf dem Karmel. Es steht in 1. Könige 18, die Verse 17 bis 40. Bitte lesen Sie doch diesen Text für sich, da es hier zu viel Zeit in Anspruch nehmen würde. Diesen Bericht können wir überschreiben mit Elia, ein Mann handelt in Gottes Vollmacht. Gern will ich Ihnen wieder einige Gedanken mitteilen, die mir wichtig und hilfreich geworden sind. Erstens, die Begegnung mit Ahab in den Versen 17 bis 20. Ahab beschuldigt Elia, dass alles Land ausgetrocknet ist, obwohl die eigentliche Schuld Isabel und Ahab tragen. Doch der Vorwurf Ahabs stellt das Ganze auf den Kopf. Wie oft beschuldigt der Mensch Gott für Missstände, die er selbst verschuldet hat? Wie oft werden auch Christen beschuldigt, dass sie Unruhe und Verwirrung stiften? Die Antwort? Elias war mutig, unbeugsam und vollmächtig. Ahab wollte ihn umbringen. In der Begegnung wagt er es nicht, ihn anzurühren. Ahab war doch das Befehlen gewohnt. Trotz seines Hasses auf Elia ist er so klein. Elia war ein Mann, der vor Gott stand. Darin lag das ganze Geheimnis seiner Kraft und Vollmacht. Wenn wir Vollmacht wollen, dann müssen auch wir unsere Zeit mit dem Herrn verbringen. Sie ist nicht zu erlernen an der Universität, sondern nur im persönlichen Umgang mit Gott. Wenn wir in der Dürre stehen, können doch viele Ströme lebendigen Wassers fließen. Vollmacht ist stiller, ständiger Umgang mit dem Herrn. Danach folgt Elias Aufforderung in Vers 20. So stand Ahab hin zu ganz Israel und versammelte die Propheten auf dem Berg Karmel. Das ist wirklich zum Staunen. Wer hat eigentlich das Sagen? Wer muss handeln? Elia befiehlt und der König handelt. Was können die Mächtigen gegen Gottes Macht? Zweitens, die Frage nach dem lebendigen Gott. Die Verse 21 bis 28 berichten davon. Ahab befolgt die Aufforderung und zieht mit seinen Priestern den Berg Karmel hinauf. Elia steht allein einem ganzen Volk gegenüber, und doch weiß er, die Allmacht seines Gottes steht hinter ihm. Er ist nur Werkzeug. Seine Rede ist klar, Israel konnte nicht antworten. Sie hatten schon zu oft versagt. Der Baalskult hatte sie eingenommen. Wer seine Zuversicht auf den Herrn setzt, der kommt in enge Gemeinschaft mit ihm. Wer sein Vertrauen wegwirft, kommt um in der Wüste seiner eigenen Hoffnungslosigkeit. Man verehrt Baal aus Angst vor den Herrschenden und kommt doch von Gott nicht los. Ein trauriger, zwiespältiger Zustand, Hinken auf beiden Seiten, nennt es Elia. Wie hinken wir? In unseren Kirchen und Gemeinden? In unserem eigenen Leben? Entweder oder. Entscheidung ist gefordert. In den Versen 22 folgende lesen wir von der Herausforderung an Baal und seine Diener. Die Antwort soll Feuer sein, das heißt ein Wunder. Wie konnte Elia so etwas erwarten? Darauf gibt es nur eine Antwort. Er kannte seinen Gott. Er hatte es schon einmal getan, an der Stiftshütte. 3. Mose 9, Vers 24 berichtet davon. Die Raben, die Witwe, kurz, erkannte seinen Gott. Und wir? Wenn wir keine Wunder erleben, an wem liegt das? Darüber hinaus gibt es auch Gläubige, die wenig erleben, weil sie wenig erwarten. Uns geschieht nach unserem Glauben. Jesus konnte in seiner Heimatstadt Nazareth nichts tun, um ihres Unglaubens willen. Wenn Gott derselbe ist, damals wie heute, dann sind auch wir dieselben Menschen wie Abraham, Mose, Elia und andere. Feuer soll also die Antwort sein. Baal war ja der Gott der Sonne, die ihre glänzenden Strahle auf die verängstete Volksmenge niederließ. Dann muss er doch auch Feuer geben können. Zudem geschah das Wunder des Feuers täglich im Baalstempel. Es hieß, dass das Feueropfer entstand ohne Zutun von Menschenhand. Jetzt war aber kein Betrug möglich. Jetzt musste Baal wirklich antworten. Aber es kam nichts. Baal, ein Produkt menschlicher Erfindung? Es bleibt die Frage, was Elia für einen Gott hat. Ist er der Lebendige, dem kein Ding unmöglich ist? Drittens, der Altar des Herrn. Die Verse 30 bis 40 sprechen davon. Es war offenbar geworden, dass Baal nichts als ein toter Gott war. Nun lässt Elia den zerstörten Altar wieder aufrichten. Der Zugang zu Gott wird wiederhergestellt, seinem Wort gehorcht. Aus 12 Steinen besteht der Altar. 12 Stämme, ein einziges Reich, nicht Juda und Israel getrennt. Die Einheit ist gefragt. Bevor Gott das Wunder tut, erinnert er das Volk daran, dass es zusammengehört. Gott sieht und will das Ganze. Keine Trennung, keine Spaltung. Der Altar heute? Wie viel stärker wäre das Zeugnis, wenn wir in Einheit als Christen lebten? Wie können wir der Welt Anschauungsunterricht geben, wenn wir selbst uneins sind? In den Versen 31 bis 35 lesen wir vom Altar der Entscheidung. Bei uns muss das Holz trocken sein, bevor wir es brennen. Elia will es wohl Gott so schwer wie nur möglich machen. Aber kann er das überhaupt? Elia will zeigen, dies ist ein Wunder Gottes, ein Gott, der Wunder tut, ein wunderbarer Gott. Elia zeigt es in Siegesgewissheit des Glaubens. Wer glaubt, fürchtet sich nicht vor Schwierigkeiten. Wir meinen oft, Gott helfen zu müssen. Elia vertraut, Gott allein die Ehre. Und dann lesen wir in den Versen 36 und 37 ein weiteres kühnes Gebet des Gottesmannes. Elia sprach: Gott Abrahams, Isaaks und Israels, lass heute kund werden, dass du Gott Israels bist und ich dein Knecht und dass ich das alles nach deinem Wort getan habe. Erhöre mich, Herr, erhöre mich, damit dies Volk erkennt, dass du, Herr, Gott bist und ihr Herz wieder zu dir kehrst. Elia will allein Gottes Ehre. Er hat weder Neben- noch Hintergedanken. Sein Ziel ist, dass Gott sich durch ein Wunder beweist. Das Volk soll erkennen, umkehren und ihm wieder allein vertrauen. Die Verherrlichung Gottes soll auch das erste Ziel unseres Betens sein. Elia gibt die Begründung, indem er betet: Lass kund werden, dass ich solches alles nach deinem Wort getan habe. Elia handelt nicht willkürlich, sondern nach Gottes Wort. Elia, ein Gebet voll Ehrfurcht, Einfalt, Glaube und Aufrichtigkeit. Die Antwort Gottes in den Versen 38 und 39. Das Feuer Gottes brennt trotz Steinen und Wasser. Jetzt fällt das Volk aufs Angesicht und glaubt. Liebe Zuhörer, es macht Mut, wenn wir sehen, wie Gott Menschen gebraucht, wenn sie ihm vertrauen. Dieses Vertrauen wünsche ich Ihnen und mir für jeden neuen Tag mit Jesus.

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1: Willkommen zu Start in den Tag, ein Podcast von Rigatio. Guten Morgen, liebe Zuhörer, von mir, Nicola Vollkommer. Jesus spricht zu ihr: Frau, was weinst du? Johannes 20, Vers 15. Als ich nach meinem Vortrag bei einem Jugendtreffen letztes Jahr gefragt wurde, welcher mein Lieblingsvers in der Bibel sei, habe ich diesen genannt: Frau, was weinst du? Ich war gerade in tiefer Trauer um meinen geliebten Vater, der gestorben war. Der Gedanke, dass Jesus erste Worte nach seinem qualvollen Tod und herrlicher Auferstehung Trost für eine heulende Frau waren, das bewegt mich sehr bis heute. Eigentlich ist das ganze Evangelium in diesen vier Wörtern zusammengefasst. Frau, was weinst du? Jesus' Tod am Kreuz bedeutet, dass es immer einen Weg nach vorne gibt, dass mein Glück nie vorbei ist, solange ich es in ihm finde. Das Grauen vor dem Tod ist seit jenem historischen Auferstehungstag vorbei. Weinen dauert eine Nacht, aber Jubel und Freude kommt am Morgen, schreibt der Psalmist. Durch meinen Glauben an Jesus Christus bin ich wieder zu Hause angekommen, in seine Gegenwart, sinnbildlich gesehen im Garten Eden, wo Sünde nicht mehr das letzte Wort in meinem Leben haben wird, weil ich mit Gott reinen Tisch gemacht habe und durch den stellvertretenden Tod von Christus wieder freien Zugang zu ihm habe. Natürlich leben wir immer noch mit einer von Sünde geschädigten Seele in einer gefallenen Welt, in der wir Angst haben werden, wie Jesus das sagt, in der wir immer Fremdlinge und Pilger bleiben. Aber nachdem wir unsere schwache, zitternde Hand dem warmen, festen Griff unseres Schöpfers anvertraut haben, wissen wir uns für Zeit und Ewigkeit in zuverlässigen Händen, unsere Zukunft gesichert, unser Namen im Himmel fest eingetragen und selbst der Tod kann uns nichts mehr anhaben. Für alles andere, was kommt, steht der Heilige Geist uns zur Seite, um in Gottes Auftrag zu trösten, aufzuhelfen, durchzutragen, zu stärken, uns gerade in traurigen Zeiten daran zu erinnern,

dass denen, die Gott lieben, alle Dinge zum Guten mitwirken. Römer 8, 28. Was meinst du? Vielleicht hörst auch du diese Worte in deinem Ohr, während du dich dieses Jahr mit den Ereignissen rund um Ostern wieder beschäftigst und hoffentlich nicht mehr aufhörst, dich mit ihnen zu beschäftigen, auch wenn Ostern vorbei ist. Nochmal was, sag es anderen weiter, die gerade zu kämpfen haben. Was meinst du? Jesus ist doch auferstanden. Das Grauen der Sünde und des Todes ist vorbei. Die Verdorbenheit dieser Welt, die Härten des Lebens, das hat alles ein Verfallsdatum. Und auch wenn die Tränen kommen, tröste dich mit der Aussicht, dass er selber eines Tages jede Träne von ihren Augen abwischen wird. Und der Tod wird nicht mehr sein, noch Trauer, noch Geschrei, noch Schmerz wird mehr sein. Offenbarung 21,4. Lass das auch heute dein Trost und deine Freude sein.

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1: Ich bin Felix Becker. Am Flughafen München ist der Flugbetrieb nach einer rund einstündigen Unterbrechung wieder aufgenommen worden.
2: Starts und Landungen waren am Vormittag vorsorglich ausgesetzt worden. Zwei Piloten hatten der Polizei verdächtige Beobachtungen gemeldet. Nach ersten Erkenntnissen könnte es sich um Drohnen gehandelt haben. Aus Sicherheitsgründen wurde der Flugverkehr vorübergehend gestoppt. Betroffen war unter anderem eine Verbindung von Dresden nach München. Die Maschine startete mit deutlicher Verspätung. Noah Ulrich, Redaktion.
1: Die FDP hat ihren Bundesparteitag in Berlin eröffnet. Im Mittelpunkt steht die Wahl einer neuen Parteiführung.
3: Einziger Kandidat für den Vorsitz ist der bisherige Vizechef Wolfgang Kubicki. Der amtierende Parteichef Christian Dürr tritt nach den jüngsten Wahlniederlagen der Liberalen vorzeitig ab. Zum Auftakt des Parteitags rief er dazu auf, die FDP nicht abzuschreiben. Bei der Bundestagswahl im vergangenen Jahr war die Partei an der 5%-Hürde gescheitert. Ulrike Klein, Redaktion.
1: Rund um die Brenner Autobahn drohen heute massive Verkehrsbehinderungen. Grund ist eine Vollsperrung wegen einer Demo. Anwohner wollen gegen Lärm und Feinstaub protestieren. Autos dürfen die Strecke auf der österreichischen und italienischen Seite seit 11 Uhr nicht befahren. Es werden lange Staus erwartet. Die Polizei rät dazu, auf Fahrten in Richtung Brenner und in den Süden Bayerns möglichst zu verzichten. Auf Malta wird heute ein neues Parlament gewählt. Umfragen sehen die regierende Labour-Party von Premierminister Abila klar vorn. Er hatte die vorgezogene Wahl angesetzt und dies mit den aktuellen internationalen Krisen begründet. Seine Partei könnte nun eine vierte Amtszeit in Folge gewinnen. Trotz der guten Wirtschaftslage sorgen sich viele Wähler vor allem um die Folgen des Iran-Krieges. Malta ist bei der Energieversorgung nahezu vollständig auf Importe angewiesen. Erwachsene Kinder sollen nach Ansicht des CDU-Politikers Stegemann stärker an den Kosten für pflegebedürftige Eltern beteiligt werden. In der Neuen Osnabrücker Zeitung nennt er das Absenken der Einkommensgrenze von 100.000 Euro pro Jahr als eine Möglichkeit. Bislang müssen sich erwachsene Kinder erst oberhalb dieser Grenze an den Kosten für einen Heimplatz der Eltern beteiligen. Angesichts explodierender Kosten in der Pflege fordert Stegemann, die Angehörigen verstärkt in die Pflicht zu nehmen.
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1: Die aktuellen Temperaturen: Köln, Bonn 23, Hamburg 19, Bremen 20, Berlin 22, Dresden 22, Frankfurt am Main 24, in Stuttgart 25, München 24, Erfurt 22 und auch in Münster 22 Grad. Heute gibt es in der Nordhälfte und im Südwesten viele freundliche Abschnitte und nur lockere Wolken. Von Rheinland-Pfalz über Südhessen und den Norden Baden-Württembergs bis nach Bayern sind teilweise kräftige Schauer und Gewitter unterwegs, 18 bis 33 Grad. Die Aussichten: morgen wechselnd bewölkt mit verbreitet Schauern und teilweise kräftigen Gewittern, besonders in der Mitte und im Süden, im Norden nur vereinzelt Schauer, Höchstwerte zwischen 20 und 30 Grad.
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4: Hallo und herzlich willkommen bei Glaube und Wissen. Zunächst ein wenig Musik und dann ein Vortragsmitschnitt von Dr. Rainer Juncker mit dem Titel Konstruktionsfehler, Rudimente, Argumente gegen Schöpfung.

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0: Herzlich willkommen bei Glaube und Wissen. Hören Sie nun einen Vortragsmitschnitt von Dr. Reinhard Junker. 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
1: Willkommen zu unserer nächsten Runde an unserem heutigen Online-Schülertag. Wir haben uns heute Vormittag und im ersten Vortrag des Nachmittags mit Schöpfungsindizien, mit Hinweisen auf einen Schöpfer beschäftigt aus verschiedensten Fachgebieten. Und zu diesem Thema gibt es noch so eine Art Gegenstück, nämlich aus der Biologie gibt es ein sehr populäres und verbreitetes Argument gegen Schöpfung. Ein Argument mit einer ganzen Reihe von Beispielen, die da immer wieder auch angeführt werden, nämlich das Argument, es gäbe Konstruktionsfehler, es gäbe ein schlechtes Design, verkehrte Dinge, die unzweckmäßig gebaut sein an den Lebewesen, Dinge, die ein Schöpfer, der weisheitsvoll und mit Kraft und Einsicht arbeitet, nicht machen würde. Zur Erinnerung an nochmal dieser Vers aus Jeremia 10, Vers 12, den wir heute Vormittag eingangs des ersten Vortrags betrachtet hatten. Der Herr ist es, der die Erde durch seine Kraft geschaffen, den Erdkreis durch seine Weisheit fest gegründet und durch seine Einsicht den Himmel ausgespannt hat. Kraft, Weisheit und Einsicht sind auffällige Kennzeichen des Schöpfungshandelns Gottes, der Dinge, die Gott geschaffen hat. Und nun lautet das Argument, ja, ja, von wegen, da gibt es so viele Sachen in der Biologie, Konstruktionen, Einrichtungen, Eigenschaften der Lebewesen, die eher vom Gegenteil zeugen als von Weisheit und Einsicht. Dieses Argument ist mindestens so alt wie das berühmte Buch von Charles Darwin über den Ursprung der Arten. Denn Charles Darwin hat dieser Thematik ein eigenes Kapitel in diesem Buch gewidmet. Das Buch hat, wenn ich es richtig weiß, 13 Kapitel. Also ein Kapitel davon ist schon nicht ganz wenig für dieses Argument, es gäbe Unvollkommenheiten in der Schöpfung und das sei eigentlich dann auch ein Argument gegen Schöpfung und indirekt könne man solche Unvollkommenheiten, solche Fehler in den Konstruktionen der Lebewesen eher verständlich machen aus einer evolutionären Deutung heraus. Ich bringe mal ein Zitat aus diesem einen Kapitel von Charles Darwin. Er schreibt dort: Denken wir weiter über den Gegenstand nach. Der Gegenstand ist in dem Zusammenhang der Bau der Lebewesen. So erfasst uns Verwunderung. Dieselbe Urteilskraft, die uns die meisten Teile und Organe als gewissen Zwecken vortrefflich angepasst erkennen lässt, sagt uns nun ebenso überzeugend, dass rudimentäre oder atrophierte Organe unvollkommen und zwecklos sind. Vielleicht muss man den Satz noch ein ganz klein bisschen übersetzen. Er will also, sagt damit Folgendes: Wir sehen ja mit unserem Verstand, mit unserer Urteilskraft an den Lebewesen, dass viele Dinge wirklich sehr gut, vortrefflich sogar angepasst sind. Wir haben darüber einiges gehört heute Vormittag. Aber er sagt, nun sehen wir genauso mit demselben Verstand durch die Beobachtungen an den Lebewesen, dass es rudimentäre, also das sind praktisch nicht so richtig gut ausgebildete, in der Deutung dann rückgebildete Organe gäbe oder auch atrophierte, das heißt verkümmerte Organe, und die seien unvollkommen und sogar teilweise mindestens zwecklos. Und ja, das Argument lautet, wie schon angedeutet, ein Schöpfer würde in seiner Weisheit sicher keine zwecklosen Organe erschaffen in den Lebewesen. Wofür sollte das gut sein? Das passt nicht. Und dieses Argument ist immer wieder aufgegriffen worden, ist auch populär oft präsent, und in den Beispielen, die ich nachher besprechen werde, wird uns das auch noch konkret begegnen. Ich habe noch ein Zitat, was das sehr scharf zum Ausdruck bringt, von Rupert Riedel. Das ist ein österreichischer Zoologe gewesen, Meeresbiologe meines Wissens auch. Er hat mal das so pointiert auf den Punkt gebracht: Wir, also gemeint wir Menschen, und auch sonst für die Schöpfung gedacht, wären eine katastrophale Planung, hätte uns jemand geplant. Das ist nicht sehr schmeichelhaft für den Schöpfer, wenn man davon ausgeht, dass Gott alles geschaffen hat. Und ich habe dazu jetzt ein paar Beispiele. Es gibt natürlich noch mehr, aber es gibt einige grundsätzliche Überlegungen, die auch auf andere Beispiele anwendbar wären. Ich habe zunächst den Wurmfortsatz des Blinddarms als Beispiel. Das ist eines der populärsten Beispiele in diesem Zusammenhang mit rudimentären, rückgebildeten, funktionslosen, funktionsschwachen oder konstruktionsfehlerhaften Organen. Dann habe ich die Bauchknochen der Walartigen, unser eigenes Linsenauge oder überhaupt das Linsenauge von Wirbeltieren, unsere Wirbelsäule, und sollte die Zeit reichen, noch ein paar Bemerkungen zum Bereich Genetik, Erbgut, die Abfall-DNS oder Junk-DNA. Hat nichts mit meinem Nachnamen zu tun. Also, der Wurmfortsatz des Blinddarms. Ich habe hier ein paar, also in zeichnerischer Darstellung, ein paar Varianten, ein kleiner Eindruck vom Wurmfortsatz des Blinddarms des Menschen. Das gelb eingezeichnete ist der Wurmfortsatz. Diese fünf Beispiele zeigen, dass es da eine gewisse Variabilität gibt. Und also es geht hier um dieses dünne Gebilde, das am Ende des Blinddarms sitzt. Der Blinddarm wiederum ist an der Stelle, wo der Dünndarm in den Dickdarm übergeht. Und es geht also nicht um den Blinddarm. Es wird oft gesagt, ich habe einen Blinddarm, wenn jemand eine Reizung des Wurmfortsatzes hat oder eine Entzündung. Es geht dann tatsächlich um diesen Wurmfortsatz, 5 bis 10 Zentimeter lang. Einen halben bis ein Zentimeter dick, so ungefähr. So, wofür braucht man den? Den kann man ja, denn der ist ja eigentlich überflüssig, so die Denkweise. Und so lange war auch darüber lange die Meinung vorherrschend, dass der eigentlich ein nutzloses, im Grunde genommen überflüssiges Organ sei und eigentlich noch schlimmer. Denn wenn sich dieses Gebilde entzündet, kann das im schlechten Falle sogar lebensbedrohlich werden, und früher war das auch lebensbedrohlich. Heute kann man helfen, wenn man nicht zu spät drankommt. Ja, warum gibt es den dann eigentlich? Nun, man hat schon eine gewisse Zeit, schon längere Zeit, gewisse indirekte Hinweise gehabt, dass er irgendwie eine Bedeutung haben kann. Das war aber oft lange Zeit nicht so eindeutig nachweisbar, bis im Jahr 2007 eine Arbeit veröffentlicht wurde, die sich später durch weitere Untersuchungen auch bestätigt hat, dass der Wurmfortsatz eine Art Zufluchtsort darstellt für wichtige symbiotische Bakterien, die im Darmbereich, die das Wachstum nützlicher Darmbakterien fördern. Ich denke, das dürfte allgemein bekannt sein, dass in unserem Darm viele Bakterien, gutartige, nützliche, hilfreiche, sogar notwendige Bakterien helfen, die Verdauung durchzuführen. Und nun ist der Hintergrund für diese Geschichte mit diesem Wurmfortsatz als Zufluchtsort folgender, dass es einen Biofilm an der Innenseite des Darms gibt, der sich aus Bakterien, Schleim und Substanzen des Immunsystems zusammensetzt. Und dieser Biofilm ist im Wurmfortsatz besonders stark ausgeprägt. So, und nun ist es so, dass bei Durchfallerkrankungen dieser Biofilm in großen Teilen verloren gehen kann. So, dann muss er neu aufgebaut werden. Und das Argument der Forscher, die diese Arbeit veröffentlicht haben, die ich gerade vorhin erwähnt hatte, lautet dann so, dass bei einem Durchfall der Wurmfortsatz nicht mehr weiter in Mitleidenschaft gezogen wird, und dort kann dieser Biofilm mit den nützlichen Bakterien erhalten bleiben und von dort aus dann auch der Darmbereich neu aufgebaut werden mit diesem Biofilm. Also sodass praktisch diese Formulierung, die die Autoren selber gewählt haben, zustande kommt, der Wurmfortsatz als Zufluchtsstätte für nützliche Darmbakterien. Das ist in unseren zivilisatorisch und medizinisch gut ausgerüsteten Gegenden nicht mehr so bedeutsam, weil das nicht so kritisch ist bei solchen Durchfällen, aber in anderen Gegenden, wo der Hygienestandard nicht so groß ist, kann das sehr hilfreich sein, dass es diese Möglichkeit gibt. Und man kann von daher sagen, der Wurmfortsatz ist sicher kein nutzloses Organ, Er ist zur Not verzichtbar. Man kann vor allen Dingen eben in den medizinisch-hygienisch gut ausgestatteten Ländern auch gut ohne ihn auskommen. Es ist kein lebensnotwendiges, aber ein nützliches Organ. Und dabei muss man auch noch bedenken, dass Organe nicht nur im Erwachsenenalter, sondern auch über die ganze Lebensspanne hin betrachtet werden müssen. In den ersten Lebensjahren hat er noch eine wichtigere Bedeutung als in älteren, in späteren Lebensjahren. Also das ist von daher von der Funktionalität mittlerweile doch relativ klar geworden, was da dahinter steckt, was für eine Bedeutung der Blinddarm hat. Nicht der Blinddarm, sondern der Wurmfortsatz, das habe ich selber durcheinander gebracht. Aber die Geschichte ist noch nicht zu Ende. Man kann noch einen zweiten Aspekt dazu sagen, warum die Deutung des Wurmfortsatzes als mehr oder weniger nutzloses Überbleibsel einer vielleicht evolutionären Rückbildung ist, warum dieses Argument nicht mehr haltbar ist nach heutigem Kenntnisstand. Auch das ist noch nicht so lange so genau bekannt. Und zwar hat eine Forschergruppe im Jahr 2013 eine Überblicksarbeit gebracht über die Ausbildung von Wurmfortsätzen bei verschiedenen Säugetierarten, bei ganz vielen. Dieses Bild zeigt einfach eine kleine Auswahl von verschiedenen Säugetiergattungen mit unterschiedlich ausgeprägten Wurmfortsätzen. Also das Dunkelbraune sind die Wurmfortsätze. Ich hoffe, dass es braun ist. Ich bin nämlich rot-grün-blind und das macht sich auf alle Farben bemerkbar. Sonst darf man gern auch mal über meine verkehrte Farbansprache lachen. Also das Dunkle sind die Wurmfortsätze und man sieht schon, da gibt es auch recht unterschiedliche Ausprägungen. Sind das alles irgendwelche Rückbildungsstadien, wie man das so von ursprünglich her so interpretiert hat und weshalb man dann auch sagt, ja, das ist ein nutzlos gewordenes Überbleibsel der Evolution und würde so niemals geschaffen worden sein? Oder ist es anders zu sehen? Nun, man kann nämlich Folgendes machen, das haben diese Wissenschaftler gemacht. Man kann einfach mal in den üblichen, momentan akzeptierten Stammbaum, oder eigentlich ist es ein Ähnlichkeitsbaum der Säugetiere, eintragen, welche Gruppen denn einen Wurmfortsatz besitzen und welche nicht. Also das hier, was Sie hier sehen in diesem Bild, ist ein Teil des Stammbaumes oder des Ähnlichkeitsbaumes der Säugetiere. Da gehört noch viel mehr dazu. Aber um das Prinzip zu zeigen, reicht dieser Ausschnitt, sonst wird es einfach viel zu unübersichtlich. Wir sehen es hier Folgendes, nämlich, dass die Arten oder Gattungen, manchmal sind es auch etwas größere Gruppen, deren Vertreter mit einem Wurmfortsatz ausgestattet sind überhaupt, das ist wieder das Dunkelbraune, dass die kunterbunt verteilt sind. Das heißt, in der Schlussfolgerung, und das war auch die Schlussfolgerung der Autoren, also der evolutionstheoretisch denkenden Autoren, dass das nichts anderes bedeutet, dass in diesen Gruppen der Wurmfortsatz sich neu gebildet haben müsse. Also wenn man von Evolution ausgeht, halt durch Evolution in vielfachen Fällen parallel, unabhängig voneinander, müsse sich ein Wurmfortsatz neu gebildet haben. Und das ist nur ein Teil von den ganzen Fällen, wo das neu passiert sein müsste, was man hier auf dieser Abbildung sieht. Das gilt also für einen Teil der Gruppe der Säugetiere, und zwar sind es Nagetiere, hasenartige Spitzhörnchen, Primaten und Riesengleiter. Und es gibt noch eine ganze Menge anderer Säugetiere. Also der Punkt ist der, wenn man es evolutionär deutet in der Verteilung im System der Säugetiere, wenn es sich evolutionär neu gebildet haben müsste, dann kann es sich ja nicht um eine Rückbildung handeln, sondern muss man ja auch evolutionär argumentiert sagen, ja, das muss ja dann offensichtlich eine besondere Funktion und Bedeutung gehabt haben. Das muss das Überleben gefördert haben in der evolutionären Sprache, dass es zu diesen mehrfachen Neubildungen des Blinddarms gekommen ist, was wiederum ein ganz klares Argument gegen die Funktionslosigkeit ist. Und das wiederum kann jetzt, wenn man das Ganze nicht evolutionär deutet, sondern aus der Perspektive der Schöpfung, kann das dann so ausgelegt werden, dass es einfach für manche Lebewesen, für manche Säugetiere nützlich und zweckmäßig ist, für ihre Art der Ernährung einen Blinddarmwurmfortsatz zu besitzen. Und andere brauchen es halt nicht, die haben es halt dann nicht. Also unterschiedlich geschaffen, je nach Bedarf. Man könnte von daher folgende Schlussfolgerung ziehen. Der Wurmfortsatz hat eine eindrucksvolle Karriere vom nutzlosen und eventuell gefährlichen Überbleibsel der Evolution zum optimal konstruierten Organ hinter sich. Mindestens mal zu einem sehr zweckmäßigen und hilfreichen Organ. Vielleicht ist optimal ein bisschen übertrieben, will ich jetzt mich nicht darauf festlegen, aber nach der heutigen Datenlage ist das Argument des Wurmfortsatzes als nutzlos und Überbleibsel nicht mehr haltbar. So, das war das erste Beispiel, das ich betrachten wollte. Das nächste ist auch ein relativ bekanntes im Bereich von dem Themenbereich rudimentäre Organe, Rückbildung etc. oder mutmaßliche Rückbildung. Es ist ein Beispiel, was mindestens früher auch üblicherweise in den Schulbüchern beim Thema Evolution gerne gebracht wurde, nämlich die Bauchknochen der Walartigen. Wir sehen hier ein Modell eines Seiwals, habe ich vor vielen Jahren mal im Rosensteinmuseum in Stuttgart fotografiert. Und ja, die Wale sind ja Lebewesen, die ausschließlich im Wasser leben, ihr ganzes Leben und sich dort fortbewegen mit Brustflossen und einer kräftigen Schwanzflosse. Sie haben aber keine Hinterflossen. Da gibt es keine Extremitäten, aber es gibt etwa an der Stelle, wo man vielleicht am ehesten so das Becken vermuten könnte und wo dann auch die Hinterextremitäten ansetzen könnten, da gibt es kleine Knochen. Das ist hier bei diesem Seiwal-Modell hier eingerahmt. Diese Knochen werden in der Fachliteratur als Abdominalknochen bezeichnet. Abdomen ist der Hinterleib. Ich nenne sie mal populärerweise Bauchknochen. Und ja, was hat es mit diesen Knochen auf sich? Was stecken die da im Hinterleib von Walen? Alle Walartigen, auch, zu denen auch Delfine gehören, alle haben diesen Knochen auch in etwas unterschiedlicher Ausprägung. Sind nicht überall genau gleich. Sie haben alle das irgendwo im Bauch stecken, ohne dass da noch groß was dranhängen würde. Also es sieht zunächst einmal danach aus, als könnte es ein Rest eines ehemaligen Beckens sein. Und das, was noch daran saß, nämlich die Hinterextremität, wäre demnach komplett zurückgebildet. Dann gibt es aber noch manche Arten, da ist noch ein bisschen mehr dran. Beim Nordkaper, da haben wir noch einen zweiten Knochen, neben diesem meist stabförmig ausgebildeten Bauchknochen. Da könnte man auf die Idee kommen, ja, vielleicht ist das der Rest eines Oberschenkelknochens. Dann gibt es noch einen, den Grönlandwal, der hat noch einen dritten. Allerdings habe ich auch schon eine Abbildung gesehen, wo das nicht so war. Ich konnte nicht herausfinden, was nun tatsächlich gegenwärtig der genaue Stand des Wissens ist. Also stabförmiger Bauchknochen mit noch einem zweiten und einem dritten Knochen dranhängend. Also so lautet dann die Argumentation, das sind nutzlos gewordene Überbleibsel von Becken und eventuell Extremitätenknochen, bei wenigen Arten noch, also letzteres dazugenommen noch. Und ja, die sind halt noch übrig geblieben nach Rückbildung der Extremitäten, haben keine Bedeutung mehr, sind halt noch nicht komplett verschwunden. Und wenn man es aus der Sicht der Schöpfung sieht, ja, warum sollte Gott den Walen und den Delfinen irgendwelche Knochen in den Bauch stecken, um es salopp zu sagen, wenn die für gar nichts gebraucht werden. Nun, auch hier, man ahnt es schon, für gar nichts gebraucht, das stimmt nicht. Und das ist auch schon lange bekannt. Das konnte man schon vor Jahrzehnten in der Fachliteratur lesen. Ich vermute mal, das war sogar schon vor über 100 Jahren bekannt, dass diese Knochen nicht funktionslos sind. Und dass man nicht argumentieren kann, dass sie gar keine Bedeutung hätten. Es wurde schon früher entdeckt, dass diese Knochen Ansatzstellen für verschiedene Muskulatur im Bereich der Geschlechtsorgane und des Darms sind. Und unter anderem sitzen daran Muskeln, die den sehr beweglichen Walpenis kontrollieren, umgekehrt bei den Weibchen die Klitoris. Und entsprechend dieser Funktion der Muskulatur der Geschlechtsorgane gibt es auch einen Sexualdimorphismus. Das heißt, bei Männchen und Weibchen sind diese Bauchknochen in der Regel unterschiedlich ausgestaltet. Das ist schon ein sehr deutlicher Hinweis darauf, dass diese Knochen keineswegs funktionslos sind. Dann würde man nämlich auch erwarten, dass sie bei Männchen und Weibchen sowieso sehr ähnlich sind, und man würde auch nicht, wären auch keine Muskelansatzstellen für absolut lebenswichtige Organe dabei, könnten sie das auch nicht sein, wenn sie funktionslos wären. Also da hat man schon sehr lange festgestellt, das Argument, es handelt sich um funktionslose Organe, das zieht nicht. Natürlich könnte man trotzdem evolutionstheoretisch sagen, nein, das ist halt noch eine Restfunktion einer früher größeren und breiteren Funktionalität von Beckenknochen. Okay, kann man natürlich so deuten, das würde ich auch gelten lassen, aber man muss es nicht. Es ist keine zwingende Deutung zu sagen, dass bei den Walen diese funktionsmäßig absolut notwendigen Knochen einen Rest darstellen von früher größerer Funktionalität oder breiterer Funktionalität. Man kann sehr gut auch aus der Schöpfungsperspektive sagen, naja, für die Wale und für die Funktion, die man dort braucht, für diese Bauchknochen, da tun es diese einfachen Knochen, da braucht man einfach nicht mehr. Und ich sehe da kein grundsätzliches Problem darin, mit diesem Wissen diese Knochen als passend für die Funktionsweise bei den Walen geschaffen zu interpretieren. Es gibt nun aber noch eine neuere, habe ich vergessen, eben, es gibt noch eine Abbildung dazu, wo nochmal dieser Knochen mit den daran ansetzenden Muskelpartien genauer dargestellt ist und dass diese Muskelpartien dann insbesondere mit den Geschlechtsorganen verbunden sind. Gut, ja, gab es noch eine neuere Arbeit, die diese Funktionalität der Bauchknochen noch genauer herausgefunden hat, dass die wirklich sehr offenkundig gegeben ist. Und zwar hat eine Forschergruppe 130 Wale aus 29 verschiedenen Arten von Walen, wahrscheinlich auch Delfinen, untersucht und mal gecheckt, wie so die Größe und Form dieser Bauchknochen ausgestaltet sind im Zusammenhang mit dem Paarungsverhalten. Und sie haben Folgendes festgestellt, dass die Männchen von solchen Arten, bei denen es eine starke sexuelle Selektion gibt, was man wiederum indirekt aus der relativen Größe der Hoden ableiten kann, das ist die Argumentation der Autoren, also dass diese Wale mit starker sexueller Selektion einen relativ großen Penis haben und entsprechend einen relativ großen Bauchknochen, weil er ja die Ansatzknochen sind für die Muskulatur. Und die sind also relativ groß im Vergleich zur Körpergröße. Also die relative Größe ist da offensichtlich auffällig. Und zweite Feststellung, die sie gemacht haben mit dieser umfangreichen Untersuchung, dass die Form der Bauchknochen zweier Arten umso verschiedener ist, je unterschiedlich das Paarungsverhalten der betreffenden Arten ist. Also man hat hier offensichtlich einen Zusammenhang zwischen Paarungsverhalten, was wiederum mit zu dem Phänomen der sexuellen Auslese verknüpft ist, auf der einen Seite, und auf der anderen Seite der Form und Größe der Bauchknochen. Das ist natürlich ein Zusammenhang wiederum, der sehr klar für die Funktionalität dieser Knochen spricht, wenn sie praktisch artspezifisch aus nachvollziehbaren Gründen unterschiedlich ausgestaltet sind. Sie haben auch, um das abzusichern, gecheckt, wie das bei den Rippenknochen aussieht, wo man ja keinen Zusammenhang mit Paarungsverhalten herstellen kann, jedenfalls ist es nicht so offensichtlich, ob da was sein könnte. Und da gibt es diesen Zusammenhang nicht. Also hat man doch einen sehr klaren Befund, der eine sehr deutliche Richtung vorgibt eines bestimmten Zusammenhangs und der wiederum die Funktionalität dieser Bauchknochen unterstreicht. Die Autoren selber sagen, die Bauchknochen können somit nicht als Reste oder als Rudimente, also Überbleibsel oder so, interpretiert werden, denn sie zeigen artspezifische Unterschiede und teilweise sogar eine relative Vergrößerung. Wenn man das Ganze evolutionär irgendwie einordnet in einen mutmaßlichen Stammbaum, müsste man also annehmen, dass auf manchen Ästen der Walartigen und Delfine, dass da es wieder aus der Sicht der Evolution zu einer Größenzunahme gekommen wäre. Und die Forscher führen das zurück auf eine unterschiedlich stark ausgeprägte sexuelle Selektion, wie erwähnt. Nun, das kann man evolutionstheoretisch dann gerne so interpretieren. Ich würde aber auch sagen, man kann auch so sagen, dass diese Unterschiede einfach den artspezifischen oder gattungsfamilienspezifischen Besonderheiten geschuldet sind und dass die genauso gut Ausdruck einer Schöpfung sein können, wo die Ausprägungen einfach den jeweiligen Lebensweisen entsprechend gestaltet wurden. Man wird es rein durch den Formvergleich nicht klar sagen können. Es geht hier mal nicht um die Frage der Mechanismen, wie ist das Ganze im Einzelnen abgelaufen. Das wäre eine eigene Frage. Es geht hier einfach mal nur um den Befund. Wir haben bestimmte Indizien, wir haben diese Knochen, wir haben unterschiedliche Ausprägungen dieser Bauchknochen. Wir sehen einen Zusammenhang mit dem Paarungsverhalten. Und wie kommt das? Evolutionstheoretiker sagen, da gab es halt verschiedene Entwicklungen innerhalb der Walartigen. Und aus der Schöpfungsperspektive sagen wir, diese Unterschiede haben einfach was mit unterschiedlichen Ausprägungen für unterschiedliche Lebensweisen oder Sexualverhalten

Argument zu sprechen komme, doch ein klein bisschen was über die hervorragende Qualität unseres Linsenauges noch loswerden, und zwar nicht selber eigentlich, sondern mit in Form von ein paar Zitaten aus einem faszinierenden Radiointerview mit einem Augenforscher-Spezialisten, nämlich mit dem Heinz Wessle. Jeder, der ein bisschen Bescheid weiß, wo solche Namen vorkommen, mit dem LE am Schluss, weiß, dass das ein Schwabe sein muss. Und er ist auch ein Schwabe. Okay, die Optik des Auges, hat er da in diesem Interview berichtet, ist optimiert entweder zum Beispiel bei nachtaktiven Tieren für höchste Lichtstärke und ist damit besser als jedes Objektiv, das die Optiker bauen können. Bei uns ist das Auge optimiert auf höchste Sehschärfe und es kommt an die physikalischen Grenzen der Sehschärfe. Das heißt, die Physik könnte es eigentlich nicht besser machen. Die Netzhaut ist so empfindlich in der Dunkelheit, dass ein einzelnes Lichtquant, das auf die Netzhaut fällt und dort absorbiert wird, von uns gesehen wird. Es geht also auch hier wieder an die Grenzen der Physik, nämlich als absoluter Quantendetektor. Auf der anderen Seite funktioniert das Auge auch im gleißenden Sonnenlicht. Und das sind ungefähr 14 Zehnerpotenzen heller, also Milliarden von Quanten. Und es kann diese auch noch messen, sodass es ein Messinstrument ist, wie es die Physiker noch keines erfunden haben. Es wäre überhaupt nicht besser zu bauen. Man merkt, dass es gesprochene Rede ist, in einem Radiointerview, wie erwähnt. Und da gab es in diesem Interview, das irgendjemand auf irgendeiner Webseite mal noch transkribiert hat, abgeschrieben hat. Man kann das komplett irgendwo lesen. Ich glaube, unser-auge.de heißt das Dingens. Sehr faszinierend, das sich anzuhören oder nachzulesen, was er da gesagt hat. Ein kleiner Aspekt, was wäre unser wunderbares Linsenauge wert ohne eine geeignete Oberfläche auf der Hornhaut, nicht sehr viel, jedenfalls nicht sehr lange, weil die Oberfläche des Auges, die Hornhaut, ständig geschützt werden muss. Das geschieht durch drei Schichten. Es gibt diesen sogenannten Tränenfilm aus drei Schichten, der sehr kompliziert aufgebaut ist. Es gibt eine Fettschicht, eine Tränenschicht und eine Schleimschicht, und die Funktion ist, dass die Oberfläche des Augapfels glatt und geschmeidig bleibt. Und für ein gutes Sehen ist es unabdingbar. Hätten wir das nicht, würde die Hornhaut mehr oder weniger kaputt gehen. Wir brauchen es dringend laufend. Und wenn es da ein bisschen Probleme gibt, macht sich das entsprechend durch Augenbrennen bemerkbar. Eine trockene Augenoberfläche wird wund und schließlich undurchsichtig. Und man merkt schon hier anhand dieses Tränenfilms, der für sich schon eine sehr komplizierte Einrichtung ist, an was alles eigentlich gedacht sein muss, damit ein dauerhaftes Sehen überhaupt möglich ist. Und damit haben wir nur im wahrsten Sinne des Wortes an der Oberfläche gekratzt. So, und vor diesem Hintergrund ist es schon eine kalte Dusche, wenn dann solche Zitate kommen wie ins Spektrum der Wissenschaft im Jahr 2005 von Daniel Dennett. Gut, Daniel Dennett ist ein Philosoph, was ist nicht despektierlich gemeint ist, aber ist ja kein Biologe. Okay, er hat sich aber erkundigt bei vielen Biologen, die das ähnlich sagen würden. Und er hat geschrieben, ja, das Linsenauge der Wirbeltiere sei ein Pfusch und wäre in einem Geschäft ein Ladenhüter. Finde ich einen netten Vergleich. Stellt man sich das mal so vor, man geht ins Geschäft und so. Na gut, kein intelligenter Designer würde so plumpes Flickwerk wie den blinden Fleck in die Netzhaut packen, sagt er. Und ein Zitat, was ein bisschen allgemeiner ist, aber auch im Zusammenhang mit dem Auge vorkam: Ob es einen großen Designer da draußen gibt, ist nicht Gegenstand der Wissenschaft. Wenn es ihn geben sollte, beweist die Evolution vor allem eines: Er erledigt seinen Job miserabel. Also wie gesagt, ein Blick auch auf das Auge. Wo ist das Problem? Wo bleiben diese Leute hängen, die hier einen Konstruktionsfehler sehen? Nun, es ist Folgendes. Unser Auge ist so gebaut, wie hier im rechten Teil sehr einfach dargestellt. Nämlich so, dass die Netzhaut am Augenhintergrund, das ist die Schicht, wo das einfallende Licht aufgenommen wird und zu chemischen Reaktionen und im Gefolge davon zu elektrischen Signalen führt, also wo der primäre Sehprozess stattfindet, wo praktisch so die ganze Kaskade der Informationsverarbeitung beginnt, dass diese Netzhaut

0: Haut so angeordnet ist, dass die lichtempfindlichen Teile der Netzhautzellen dem Licht abgewandt sind. Und es hat weiterhin zur Folge, dass die Zellfortsätze, die an den Netzhautzellen angeschlossen sind, ins Innere abführen und dann gesammelt und gebündelt werden an einer Stelle, wo sie dann zum Sehnerv gebündelt werden, wo dann kein Platz mehr oder kaum noch Platz ist für irgendwelche Netzhautzellen, sodass dort ein Sehen unmöglich ist. Das ist der sogenannte blinde Fleck. Diese Konstruktion oder diese Anordnung hat zur Folge, dass das Licht, nachdem es Hornhaut und Linse und den Glaskörper durchlaufen hat, noch einen Wust von Zellfortsätzen durchlaufen muss und Teile der Netzhaut, bis es schließlich dahin kommt, wo es hinkommen soll und dann verarbeitet wird sozusagen. Und das scheint doch eine recht ungünstige Anordnung zu sein, so das Argument. Und wie gesagt, der zweite Effekt, wir haben dann den blinden Fleck. Wäre es nicht besser, man würde es so machen, wie links gezeichnet. Diese Zeichnung ist abgezeichnet von einem, aus einem Buch, wo dieses Argument als Argument gegen Schöpfung gebracht wurde. Also die Zeichnung ist sehr einfach zu machen. Die Netzhaut einfach nach vorne, lichtempfindliche Seiten dem Licht zugewandt, die anhängenden Fortsätze nach hinten, da haben wir gar kein Problem mehr. Wäre doch viel besser so. Nur wenn wir ein bisschen Zeit hätten und wenn wir uns hier zusammensitzen können, dann können wir ein bisschen darüber diskutieren, ob das die linke Version wirklich besser ist. Man wird ziemlich schnell merken, na gut, ja, wir können die linke Version mit der tatsächlich verwirklichten ja gar nicht vergleichen, weil niemand hat so ein Auge gebaut und dann mal gecheckt, ob es dann wirklich besser ist. Das sind wir schon mal methodisch schnell am Ende. Man wird vielleicht auch ziemlich schnell merken, dass wir vom blinden Fleck und von diesen ganzen vermeintlichen schweren Konstruktionsfehlern ja gar nichts merken. Und es hat seine Gründe, warum wir davon nichts merken. Und es hat auch seine Gründe, warum die Anordnung so herum ist, wie sie ist. Diese Darstellung zeigt, jetzt praktisch um 90 Grad gedreht, nach oben gedreht, die Situation, wie die Netzhaut und diese abführenden, diese angeschlossenen Fortsätze, wie das so gestaltet ist. Also die Netzhaut ist jetzt ganz hinten, beziehungsweise nicht ganz. Sie wird dann abgeschlossen mit einer Schicht, die retinales Pigmentepithel genannt wird. Das heißt im Prinzip eine Pigmentauskleidung der Netzhaut. Und diese Teile, wo diese Strichlierung ist, das sind die Teile der Netzhautzellen, in der dieser primäre Sehprozess stattfindet, den ich erwähnt hatte. Da spielt sozusagen die Musik und man sieht, also das ist praktisch das allerletzte, was das Licht erreicht, bevor dann diese Abschlussschicht des retinalen Pigmentepithels kommt. Und was auch die Frage stellt, ja, warum ist es denn so falsch herum quasi eingebaut? Ja, warum ist es so? Der Punkt ist der, dass dieses retinale Pigmentepithel eine Versorgungs- und Entsorgungszellschicht darstellt. Denn da, wo dieser primäre Sehprozess stattfindet, in diesen Bereichen, die gestrichelt dargestellt sind und hier unterlegt sind, da geschieht sehr viel Stoffwechsel. Wir verbrauchen sehr viel dessen, was wir den Tag über essen und zu uns nehmen, verbrauchen wir für das Sehen. Und da ist ständig Zufuhr und Abfuhr von Material notwendig und deswegen muss es so sein, dass diese Versorgungsschicht in räumlicher Nähe sich befindet. Und deswegen ist es nachvollziehbar und sehr gut verständlich, warum diese Anordnung scheinbar verkehrt herum ist. Jetzt aber, was machen wir mit dem, dass das Licht durch diese Schichten durch muss? Zum einen hat man schon länger festgestellt, dass das durchaus sogar dazu führt, dass Streulicht absorbiert wird. Das ist nicht unbedingt nachteilig, aber vor allen Dingen hat man ich glaube, es war auch 2007, witzigerweise, wie diese andere Arbeit, festgestellt, dass bestimmte Zellen, die man schon länger kannte und Müller-Zellen genannt hat, und dass deren Fortsätze als Lichtleiter fungieren, die komplett so den ganzen Bereich dieser Netzhautschicht durchlaufen, durchziehen und dass diese Fortsätze der Müllerzellen helfen, das Licht ungehindert, praktisch verlustfrei zum Ort des Geschehens des primären Sehprozesses zu führen. Sie fungieren als Lichtleiter und verbessern zusätzlich noch die Sehschärfe. Und man hat im Zuge dieser Untersuchungen sogar noch festgestellt, dass diese Müllerzellen das einfallende Licht abhängig von seiner spezifischen Wellenlänge entweder zu den Zapfen oder zu den Stäbchenzellen leiten. Die Stäbchenzellen sind für das Sehen im Dunkeln vor allen Dingen wichtig, die Zapfenzellen eher fürs Hellere und für die Farben. Und je nachdem, wie was für Licht eintrifft, gibt es da spezifische Zuleitung oder Lichtleitung zu den passenden Netzhautzellen, seien es Stäbchen oder Zapfenzellen. Also die für das Farbensehen zuständigen Zapfenzellen erhalten den grün-roten Anteil des einfallenden Lichtes, also vor allen Dingen am Tag, und die Stäbchenzellen werden gezielt mit den blau-violetten Anteilen versorgt, die vor allem nachts vorhanden sind. Und die Forscher, die das erforscht haben und darüber publiziert haben, kommen zum Schluss, dass der Lichttransport durch die Netzhaut mittels der Müllerzellen ein integraler Bestandteil und ein erster Schritt des Sehprozesses darstellt. Also ein erster Schritt der Datenverarbeitung des eingehenden Lichtes, bevor der primäre Sehprozess tatsächlich in den Netzhautzellen vonstatten geht. Also damit ist letztlich mit heutiger Kenntnis klar, dass man mitnichten von einer Fehlkonstruktion sprechen kann. Es gab sogar einen Artikel in Spektrum der Wissenschaft, wo dann gesagt wurde, ja, das war einfach ein schlechter Scherz mit diesem Konstruktionsfehler in der Netzhaut. Na gut, dieser schlechte Scherz wurde sehr lange mit bitterem Ernst vorgetragen als Argument gegen einen Schöpfer. Und dieses Argument ist übrigens keineswegs ausgestorben, entgegen dem heutigen Wissen. So, also auch die spezielle Anordnung und der spezielle Bau der Netzhaut unseres Linsenauges ist mit Sicherheit nach heutigem Kenntnisstand kein Argument gegen einen Schöpfer oder auch kein Argument, dass es schlecht fehlerhaft konstruiert sei, sondern im Gegenteil, man sieht heute, dass einfach an die verschiedenen Aspekte gedacht ist, die bedacht werden müssen, nämlich Versorgung und Entsorgung und dennoch durch diese spezielle Anordnung auch eine gute Weiterleitung, eine gezielte Weitergleitung des eingehenden Lichtes, sodass für alles gesorgt ist. Nächstes Beispiel, und ich glaube, die Abfall-DNS müssen wir dann links liegen lassen, die Wirbelsäule, dazu habe ich nicht allzu viel, aber es ist auch ein Argument, was immer wieder mal vorkommt. Das wird in diesem Zitat von Ulrich Kull aus einem Lehrbuch über Evolution gut zum Ausdruck gebracht. Er schreibt dort, der Mensch beispielsweise ist keine mechanisch optimale Konstruktion. Sein mechanisches System in Bindegewebe und Knorpel hat die Aufrichtung noch nicht bewältigt. Er meint die Aufrichtung im Laufe der Evolution vom Vierbeiner zum Zweibeiner. Die Folgen sind Plattfüße, Hängebauch, Bandscheibenschäden. Die vorausgegangene Evolution macht es in manchen Fällen unmöglich, das eigentliche Optimum zu erreichen. Also wieder Konstruktionsfehler. Das hat mit der Evolution zu tun, die halt einen Vierbeiner zum Zweibeiner notdürftig umgebaut hat, und da kann nicht alles optimal sein. Ein Schöpfer hätte das natürlich von vornherein ganz anders gemacht. Es gab mal eine Sendung, eine Wissenschaftssendung im ZDF, gibt es mittlerweile schon länger nicht mehr, die hieß nach dem Moderator Joachim Bublatt. Da gab es ein Zitat auch zu diesem Beispiel. Auch andere Beispiele des menschlichen Körpers sind in ihrer Vergänglichkeit voller Mängel. Am Ende waren wir bereit für den aufrechten Gang. Naja, ein bisschen journalistisch aufgemotzt, ne? Allerdings zu einem hohen Preis. Unsere Bandscheiben zum Beispiel, die weichen Puffer zwischen unseren Wirbeln, rutschen oft heraus. Eine unausgereifte Körperhaltung hat so ihre schmerzhaften Folgen. Also unausgereift, weil halt der Übergang vom Vier- zum Zweibeiner noch nicht so ganz 110%ig gelaufen ist sozusagen. Demgegenüber stehen Aussagen von Leuten, die sich intensiv mit unserer wunderbaren Wirbelsäule beschäftigen. Ich habe hier ein Zitat, zum Teil sinngemäßes Zitat von Reinhard Putz, dem Leiter des Anatomischen Instituts der Ludwig-Maximilians-Universität in München, der davon überzeugt ist, dass die Wirbelsäule keine Fehlentwicklung ist, jemand, der sich mit ihr intensiv beschäftigt, wohlgemerkt, sondern ein Meisterstück, naja, der Evolution halt, ne? Aber man könnte auch Evolution weglassen, so wie sich die Wirbelsäule darstellt, wenn man sie detailliert untersucht und guckt, wofür alles gut ist, die Art der Biegung und vieles andere mehr, sagt er letztlich, der Ist-Zustand ist ein Meisterstück. Woher es kommt, okay, ist dann Deutungssache. Ich würde sagen, ein Meisterstück weist auf einen Meister hin und nicht auf eine blinde zukunftsblinde Evolution. Putz fällt dieses völlig anderslautende Urteil im Vergleich zu der Bublatt oder von Ulrich Kohl vorhin nach jahrzehntelanger Erforschung der Biomechanik des menschlichen Skeletts. Zusammengefasst gibt es auch noch hier einen Artikel auf unserer Internetseite genesisnet.info. Ja, ich glaube, die Zeit reicht noch, das vorzulesen. Das ist ein Beitrag zu diesem Thema von unserem ersten Vorsitzenden Hendrik Ulrich, seines Zeichens Mediziner, der von den Dingen auch einiges versteht aus medizinischer Sicht. Er schreibt dort in diesem Artikel unter anderem: Ein besonderes Kennzeichen des Menschen liegt in der enormen Beweglichkeit der oberen Extremität, also unserer Arme, in der Wendigkeit der Arme, des Schultergürtels und des Rumpfes. Das ist nach Putz, diesem vorhin zitierten Anatomen, deshalb so bemerkenswert, da dies einen Kompromiss zwischen ausreichender Stabilität einerseits und größtmöglicher Mobilität andererseits erfordert. Und dieser Kompromiss gelingt durch ein ausgeklügeltes Zusammenspiel zwischen den Modulen unserer Wirbelsäule, den Wirbelkörpern, Bandscheiben, Wirbelgelenken und Bändern. Ich möchte kurz darauf hinweisen, dass hier ein wichtiger Aspekt auch genannt wird, den man allgemein beachten muss, wenn man Organe der Lebewesen betrachtet. Die Organe der Lebewesen müssen immer oder meistens mindestens irgendwie einen optimalen Kompromiss darstellen für verschiedenste Erfordernisse. Und es ist nicht zielführend, ein Erfordernis maximal praktisch zu beachten und andere zu übersehen, sondern ich muss das Gesamte in den Blick nehmen und dann das Optimum rausholen. Und ein Optimum ist im Grunde genommen immer anspruchsvoller als irgendein Teil von mehreren maximal irgendwie auszuprägen. Ein Optimum erfordert viel mehr Abwägen und Abstimmen aufeinander und ist von daher auch eher ein Hinweis auf Schöpfung, weil man einfach die Sache durchdacht haben muss. Ja, die Abfall-DNS, wie gesagt, da ist jetzt die Zeit ein bisschen weggelaufen. Ganz kurz kann ich das doch zusammenfassen. Unser Erbmolekül, die DNA oder DNS, ist ein langes, kettenförmiges Molekül. Wenn man alle Chromosomen zusammenlegen würde, hätten wir 2 Meter ungefähr meines Wissens und etwas mehr als 3 Milliarden Einzelbausteine. Und man dachte lange Zeit, dass ein größerer Teil des Erbgutes irgendwelche Abfallteile der vorausgegangenen Evolution seien. Man hat lange Zeit für einen großen Teil des Erbguts nicht gewusst, wofür es überhaupt gut ist. Und es kam das Schlagwort einer Junk-DNA auf, also einer Art Abfall-DNA. Nur ein kleiner Teil war schon relativ bald als funktional erkannt worden. Und man hat aber ein großes Projekt angelegt, was in der vierten Phase meines Wissens im Moment auch noch am Laufen ist. Und erste Ergebnisse gab es 2006 ungefähr. Das ENCODE-Projekt, das ist eine Abkürzung, Encyclopedia of DNA Elements heißt es, genau. Und man hat festgestellt im Laufe dieser Studien im Rahmen des ENCODE-Projekts, dass diese großenteils von der Funktionsweise her unbekannten DNA-Teile, dass die unterschiedlichste Regulationsaufgaben erfüllen und absolut lebensnotwendig sind. Und so nebenbei hat sich herausgestellt, dass in diesen Bereichen auch große Unterschiede festzustellen sind, wenn man Mensch und Schimpanse vergleicht, während in den Bereichen der DNA, wo es einfach nur um einzelne Proteine geht, die für den Aufbau oder den Stoffwechsel benötigt werden, die Unterschiede eher gering sind. Aber da, wo es ums Regulieren geht, sind die Unterschiede enorm. Also der Punkt ist hier aber, ist hier die DNA vielleicht auch eine Fehlkonstruktion oder Teile der DNA? Die Tendenz ist die eher nein, denn je mehr man herausgefunden hat, je mehr man herausfinden konnte, welche Bedeutung diese Teile der DNA haben, desto mehr stellt sich heraus, dass das absolut lebensnotwendige Dinge sind. Also der Begriff der Junk-DNA sollte man heute fallen lassen. Es gibt auch Evolutionstheoretiker, die dafür plädieren, das fallen zu lassen, meines Wissens. Das ist funktional, großenteils jedenfalls nachvollziehbar. Und wenn es funktional ist und alles seinen wohldurchdachten Zweck erfüllt, ist es umgekehrt ein Indiz für Schöpfung. So, und damit sind wir jetzt aber am Schluss angelangt mit einem kurzen Fazit, das ich mal so formulieren möchte: Je mehr wir über die Organe wissen, desto erstaunlicher erscheint ihre Leistungsfähigkeit. Also manchmal wird gesagt, je mehr wir wissen, desto mehr es wird ein Schöpfer überflüssig. Ich denke, es ist genau umgekehrt. Die Schöpfungsargumente kommen nicht aus Nichtwissen, sondern aus Wissen. Aus Wissen über die Funktionalität der Organe. Und je mehr wir wissen, desto mehr zeigt sich, dass Mutmaßungen über Designfehler sich als unbegründet herausstellen. Und dass manchmal mutmaßliche Konstruktionsfehler sich bei genauerem Wissen verwandeln in umgekehrt in Schöpfungshinweise, in Indizien pro Schöpfung.
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1: Hallo und herzlich willkommen bei Christen weltweit. Es folgt ein Bericht von OMF Deutschland über missionarische Arbeit von Christen in Ostasien.
2: Resilienz kommt aus dem Lateinischen, resiliere. Und das heißt so viel wie zurückspringen, ja, wie so eine Feder oder irgendwas, was abprallt. Wenn jetzt zum Beispiel eine Krise da ist, da kann ich dann mit innerer Stärke und einer gewissen Gelassenheit reingehen, belastbar sein, flexibel sein und so diese Krise nicht nur irgendwie überleben, sondern gestärkt auch hervor aus dieser Krise gehen.
3: 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Das heutige Gespräch führt Anna. Hallo und herzlich willkommen.
4: Matthias Holighaus, danke, dass du dir heute Zeit nimmst, mit uns zu sprechen zum Thema Resilienz. Wer bist du denn und was machst du gerade? Magst du dich kurz vorstellen?
2: Ja, sehr gerne. Hey, vielen Dank für die Einladung. Ja, wer bin ich? Ich bin, Matthias, du hast den Namen schon genannt. Ich bin verheiratet, habe 3 Kinder und alle 3 Kinder sind in Bangkok geboren. Das ist schon ein Abenteuer, schon ganz alleine das. Ich komme hier gebürtig aus der Mitte von Deutschland. Vielleicht hört man das auch ein bisschen an meinem Akzent. Und ja, genau, war 15 Jahre mit OMF in Asien gewesen, habe vorher Bibelschule gemacht. Wir sind 1999 nach Thailand ausgereist. Genau, und sollten eigentlich eine ganz andere Arbeit machen, als wir dann später gemacht haben. Vielleicht wird das in unserem Gespräch auch nochmal rauskommen. Wir sollten ein Hostel für Missionarskinder übernehmen. Daraus wurde da nichts, weil keine Kinder mehr da waren. Und so gab es doch einige Wegänderungen im Laufe der Jahre. Also sehr, sehr spannend. Ich weiß nicht, ob wir da nochmal drauf zu sprechen kommen, aber das hat schon was dazu beigetragen, dass ich der bin, der ich heute bin.
4: Ja, dazu habe ich tatsächlich gleich noch eine Frage. Magst du uns ein bisschen von diesen ganzen Wegänderungen erzählen? Was ist so dein Werdegang mit OMF? Du bist jetzt schon eine Weile in der Organisation, hast verschiedene Steps hinter dir, das hast du eben schon angedeutet. Wie hat Gott dich darin geleitet? Was waren alles die verschiedenen Steps?
2: Ja, sehr interessante Frage auf jeden Fall. Und es ist halt schon besonders, wenn ich jetzt zurückschaue, da sieht man, oh wow, da waren ja doch einige Kurven drin. Also wie gesagt, wir sind 1999 ausgereist, Missionarskinder, das war unser Fokus. Und als dann OMF sagte, ja, das tut uns leid, es gibt keine Kinder gerade mehr, ihr müsst was anderes machen, da sind wir dann in eine Arbeit reingekommen mit ehemaligen Straßenkindern und Waisenkindern. Und das hat uns damals schon, ist uns nicht ganz so einfach gefallen, aber es war eine tolle Entscheidung. Wir sind da sehr tief in die Kultur hineingekommen, sind aber dann auch an unsere Grenzen recht schnell gekommen. Dann war ich teilweise auch beschäftigt im Gemeindeaufbau oder wir im Gemeindeaufbau. Wir haben verschiedene Sachen gemacht, Englisch unterrichtet in Bangkok, in eher einfacheren Wohngebieten, in Slums zum Beispiel auch. Und dann 2004, das war sehr einschneidend, zweiter Weihnachtsfeiertag, der Tsunami im Indischen Ozean. Mhm. Auch da waren wir sehr lange im Aufbau involviert, fast 2 Jahre, genau. Und das hat

0: von dieser Arbeit in Südthailand. Ich bin dann immer hin und her gependelt und ich wurde so mit dieser Not dort konfrontiert. Ja, das ging einfach auch nicht spurlos an mir vorbei.
1: Das glaube ich.
0: Und nach dieser Zeit, um kurz noch deine Frage zu beantworten, da bin ich dann so ab 2005, muss es gewesen sein, mehr in Member Care, also Personalfürsorge und Personalentwicklung hineingekommen. Hab dann später eine Ausbildung gemacht im Bereich Coaching, war auch nochmal Finanzmanager von OMF in Thailand für ein paar Jahre. Also viele verschiedene Richtungsänderungen, dann Workshops geleitet für Missionare. Der Fokus hat sich dann immer so ein bisschen verändert. Und wo ich dann bei den Missionaren, bei der Unterstützung von den Missionaren hängen geblieben bin, bis heute. Also, das waren jetzt, keine Ahnung, 3 Minuten und Richtungsänderungen ohne Ende. Und ich habe jedes Mal gedacht, hey, was willst du jetzt eigentlich hier? Das sehe ich aber erst im Nachhinein, wie hilfreich das alles war. Das habe ich mittendrin nicht gesehen, aber jetzt erst im Nachhinein.
1: Deine Aufgaben im Bereich Personal, hast du die auch in Thailand gemacht oder warst du da auch schon in Deutschland involviert dann wieder?
0: Genau, das hat in Thailand angefangen. Ich habe damals zuerst Finanzmanager die Rolle ausgefüllt, aber kam dann mehr auch in Personalentwicklungsgespräche. Wir haben als OMF ja so regelmäßige Gespräche mit allen Mitarbeitern. Das habe ich dann nach und nach übernommen. Und so bin ich in die Personalbetreuung hineingekommen. Auch Personalmanager. Ja, Heimataufenthalte organisieren für die Missionare und sowas. Das ist so eine offizielle Rolle in OMF. Und genau, dann sind wir noch 2 Jahre nach Singapur umgezogen und da habe ich dann mehr Personalentwicklung, also Coaching und Workshops und so in ganz Asien gemacht, in verschiedenen Ländern auf internationaler Ebene, bevor wir dann in 2014 wieder zurück nach Deutschland gezogen sind, zum Beispiel auch wegen den Kindern, ja, oder auch die Eltern, die wurden immer älter und so haben wir gesehen, okay, jetzt für diesen Lebensabschnitt ist es jetzt einfach dran, auch mal in Deutschland zu sein, für die Kinder, für die Eltern. Genau. Und seitdem arbeite ich in dieser Rolle immer noch, ja, also Coaching, Workshops, genau von Deutschland aus. Und genau.
1: Und jetzt bist du als Coach selbstständig.
0: Genau, das ist so das Neueste. Seit November habe ich mich selbstständig gemacht. Genau, und habe jetzt einfach auch viele Möglichkeiten, auch in anderen christlichen Werken und Missionsorganisationen mehr oder weniger das Gleiche zu machen. Coaching, Leute begleiten. Ja, es sind so, ist so eine große, so ein großer Bedarf da, Missionare gut zu begleiten, zu unterstützen mit Workshops auch oder Einzelcoachings. Ich begleite die meistens dann so 2, 3 Monate mindestens. Das ist mir sehr wichtig, dass wirklich auch Veränderung geschieht, wo es notwendig ist. Genau, das ist meine Selbstständigkeit im Moment. Genau.
1: Wow, danke. Matthias, was ist denn deine Qualifikation als Coach?
0: Ja, ich bin auf internationaler Ebene zertifiziert bei der International Coaching Federation. Das ist keine christliche Organisation. Und damals in 2012, oder ich muss eigentlich vorher noch sagen, 4 Jahre vorher habe ich eine Ausbildung gemacht. Das ging auch über ein halbes Jahr mit einer christlichen Organisation, überhaupt Coaching Skills und so weiter, und habe dann meine Zertifizierung in 2012 bekommen, die man alle 3 Jahre wieder erneuern muss. Und das ist eigentlich sehr hilfreich gewesen, weil das auch für OMF so ein bisschen ein Standing gegeben hat, eine Credibility. Wir haben hier einen, der hat jetzt nicht nur mal 2 Bücher gelesen und will jetzt Coaching in OMF reinbringen, sondern eben diese Zertifizierung, die habe ich mir damals, genau, das habe ich damals gemacht und ich glaube, das war ganz hilfreich. Im Laufe der letzten Jahre kamen noch andere Zertifizierungen dazu. Gerade auch im Bereich Werte oder Persönlichkeitsentwicklung. Ja, DISC kennen bestimmt auch so manche. Und das ist ja auch das Thema von heute. Ich bin zertifizierter Resilienztrainer seit ein paar Jahren, weil ich immer wieder gemerkt habe, hey, gerade in unserem Bereich, das ist ein Riesenthema. bei denen, die irgendwo in christlichen Organisationen

0: Missionen arbeiten, auch Pastoren oder so neben den Missionaren sowieso. Mhm. Ein Riesenthema. Und deshalb habe ich damals diese Zertifizierung auch noch gemacht. Und da coache ich auch Leute immer wieder über diese Thematik.
1: Mhm. Dann lass uns doch mal über das Thema Resilienz sprechen. Was ist Resilienz? Kannst du uns da eine kleine Definition geben?
0: Also ich denke, Resilienz, oder muss man erstmal verstehen, das kommt aus dem Lateinischen. Resiliere. Und das heißt so viel wie zurückspringen, ja, wie so eine Feder oder irgendwas, was abprallt. Und das ist nochmal interessant zu wissen, wenn jetzt zum Beispiel eine Krise da ist, da kann ich dann mit innerer Stärke und einer gewissen Gelassenheit reingehen, belastbar sein, flexibel sein und so diese Krise nicht nur irgendwie überleben, sondern gestärkt auch hervor aus dieser Krise gehen. Das ist so meine Definition so ein bisschen. Mhm. Es ist vielleicht noch interessant auch zu wissen, dass es keine stabile Persönlichkeitseigenschaft ist. Das heißt also, es ist jetzt nicht entweder angeboren oder nicht angeboren. Es gibt schon Tendenzen, klar, aber man kann daran arbeiten. Und das ermutigt mich immer wieder in meiner Arbeit mit Menschen. Ja, ich arbeite ganz proaktiv mit Leuten, um ihre Resilienz weiter aufzubauen. Sehr wichtig.
1: Danke. Kannst du uns noch ein Beispiel geben? Wie ist denn eine Person, die resilient ist, im Gegensatz zu einer Person, die es nicht ist? Du hast ja eben schon das so ein bisschen angedeutet. Vielleicht hast du noch mal ein anderes Beispiel für uns, um das noch deutlicher zu machen.
0: Ja, ich meine, erst einmal, Resilienz besteht ja aus ganz verschiedenen Faktoren. Kleines Beispiel von mir. Wenn ich resilient bin, muss ich auch für das, wo ich natürlich Einfluss habe oder bestimmte Situationen Verantwortung übernehmen. Ja? Wenn ich das nicht kann, dann habe ich echt Mühe, weil ich vielleicht die Verantwortung auf andere abschiebe. Also Beispiel, jahrelang war ich glücklich mit meinen Morgenden an einem Samstag. Samstag war für mich der Tag, ich bin Frühaufsteher, ich habe dann 2 Stunden oder so, bis Leben ins Haus kommt, wenn die Kinder aufstehen. Und diese 2 Stunden, die waren heilig für mich. Ja, ich habe Stille gehabt, ich habe mich gefreut, ich oft in den Garten vielleicht gesetzt oder so. Bis das auf einmal ein Hund in unsere Familie kam. Und was muss dieser Hund natürlich morgens? Der muss Gassi gehen, ja, der muss zu fressen haben. Und irgendwo habe ich da den Eindruck gehabt, ey, mein Samstagmorgen, der ist auf einmal dahin. Ja? Mhm. Und ich war total sauer, dass dieser Hund meinen heiligen Samstagmorgen jetzt zerstört. Hört sich dramatisch an, aber ich war wirklich missmutig, ich war brummelig und jetzt ist halt die Möglichkeit, ich kann 2 Wege gehen. Ja? Bleibe ich in dieser Stimmung oder übernehme ich Verantwortung für die Situation und sage, okay, jetzt ist es so, ich habe zugestimmt, dass wir den Hund bekommen und jetzt schaue ich mal, wie kann ich meinen Samstagmorgen vielleicht anders gestalten. Also praktisch mein Leben in diesem Moment in die Hände nehmen und was tun. Und nicht da irgendwo grumpy, sagen die Engländer, ja, sitzen bleiben, brummelig sitzen bleiben und sagen, ey Familie, ja, was habt ihr mir hier jetzt angetan mit diesem Hund? Jetzt zerstört ihr auch noch meinen Samstagmorgen.
1: Wie sah denn dann deine Lösung aus, Matthias?
0: Ich glaube, als ich in dem Moment, wo ich drauf aufmerksam geworden bin, ja, wo ich gemerkt habe, ey, ich kann mir jetzt nicht diesen Samstagmorgen hier von verderben lassen, habe ich mich hingesetzt und erstmal, okay, ich habe dem zugestimmt, dass wir den Hund haben, also muss ich jetzt auch, ja, wer A sagt, muss auch B sagen. Und das war so ein bisschen der auslösende Faktor, wo ich mich hingesetzt habe, habe dann auch mit meiner Frau drüber gesprochen, habe gesagt, das fällt mir echt schwer morgens, aber was denkst du denn, könnten wir vielleicht den Hund ein bisschen später füttern? Und ich glaube, wichtig ist einfach erstmal, sich das bewusst machen, was ist da gerade los und dann dem zustimmen, ja, ganz bewusst reingehen und nicht einfach so hängen lassen und ja, treiben lassen von den negativen Emotionen. Nee, wir haben, also beides natürlich. Ich muss jetzt erstmal die Zähne zusammenbeißen, aber ich habe dann auch meinen Samstagmorgen neu gestaltet, indem ich mir auf jeden Fall dann 1,5 Stunden rausgenommen habe, habe ein bisschen meinen Zeitablauf nochmal angeschaut. Hat jetzt keine 2 Stunden, sondern nur 1,5, aber das war dann auch okay. Und dann kriegt der Hund halt später, und wenn ich dann vom Brötchen holen zurückkomme, dann darf der noch kacken draußen, und dann ist jeder zufrieden. Nur als Beispiel mal.
1: Ja.
0: Die 2 Möglichkeiten gibt's. Mhm. Übernehme ich Verantwortung oder lasse ich sein und bleib dann in dieser miesen Stimmung.
1: Und die Verantwortungsübernahme wäre dann Resilienz.
0: Genau. Das hat also Auswirkungen. Das zieht mich runter, dieser Samstagmorgen, wenn er zerstört ist. Und dann nimmt es mir meine emotionale Spannkraft weg, meine Vitalität, meine Fröhlichkeit. Ja, und das nagt dann an meiner Resilienz.
1: Mhm. Wenn wir jetzt nochmal auf andere Situationen in deinem Leben in Thailand als Missionar zurückdenken, du hast ja schon gesagt, du hast mit Waisenkindern gearbeitet, du warst im Aufbau nach dem Tsunami. Das sind ja schon Situationen, wo du wahrscheinlich an deine Grenzen gestoßen bist, oder was du auch schon gesagt hast. Gab es noch mehr solche Situationen, wo du an deine Grenzen gestoßen bist? Und was hast du dann gemacht?
0: Ja, also ich glaube, 15 Jahre Asien, ich bin nirgendwo öfter an meine Grenzen gestoßen wie innerhalb dieser 15 Jahre. Da gab es eine Menge Herausforderungen. Zum Beispiel schon alleine, wer mich kennt, weiß, dass ich sehr groß bin, 1,97 Meter, weiße Haut, rote Haare. Und wenn ich in Bangkok in der U-Bahn stehe, dann kann ich von ganz vorne bis ganz hinten über die Köpfe hinwegschauen. So. Und wenn ihr euch das praktisch mal überlegt, ich falle auf. Ja? Und wenn ich irgendwo in Thailand bin, dann gucken die immer, dann drehen die sich rum, oder die Kinder, ey, Farang. Farang ist das Wort für Ausländer. Ne? Und das ging halt an mir nicht spurlos vorbei. Ich habe dann immer versucht, da drüber zu stehen, aber das war nicht so einfach. Und dann bin ich auch ab und zu am Burnout so ein bisschen vorbeigekratzt. Und das hat mich also schon immer wieder mitgenommen. Ich bin von meiner Persönlichkeit jemand, der nicht unbedingt immer vorne stehen muss. Und eher so im Hintergrund. Und ich brauche meine Cave-Time, meine Höhlenzeit, ja. Und jetzt stehe ich hier in Thailand und bin konfrontiert in der Thai-Kultur. Vieles läuft eben ganz anders, als wir das machen würden, als Ausländer sowieso, als Deutsche. Und ja, was habe ich da gemacht? Ich denke, es ist unheimlich wichtig zu erkennen, was brauchst du, um gesund zu bleiben, ja, meine mentale Gesundheit zu fördern. Und ich habe damals einfach gemerkt, ich brauche immer wieder, und meine Frau hat dann natürlich gerne mitgemacht, wir sind dann einfach gerne mal rausgegangen und irgendwohin, auch mal in 4-5-Sterne-Hotel, wo es viele Ausländer gab, viele mit weißer Haut, wo ich nicht auffalle, wo keiner immer guckt, ja, und dann mal einen schönen Kaffee getrunken oder so. Wir sind auch später dann zum Beispiel immer wieder in eine westliche Gemeinde gegangen, in eine internationale Gemeinde zum Auftanken. Und da muss ich dann einfach sagen, ja, da muss ich mir jetzt was gönnen, sonst gehe ich ja kaputt. Ja, ich musste raus. Und ich glaube, das höre ich auch immer wieder von anderen Missionaren, dass die sich da diese Zeit für nehmen müssen. Für manche ist es kein Problem. Die gehen da auf. Ich brauchte von meiner Persönlichkeit einfach immer Zeiten für mich und für uns. Und das brauchte ich, um aufzutanken.
1: Jetzt hast du schon verschiedene Themen angesprochen, die Resilienz erfordern bei Missionaren oder Menschen, die im Ausland leben. Du hast selber gesagt, es ist ein großes Thema. Gibt es noch mehr Sachen, die dir einfallen, die besonders Resilienz erfordern?
0: Also was mich ja immer wieder triggert, was mir dann manchmal Mühe macht, sind einfach Menschen. Okay, wir arbeiten mit Menschen. Im Coaching oder egal wo. Ja, wir haben Sitzungen, und Gott hat uns ganz verschieden gemacht. Und jetzt ist es so, dass wir auch verschiedene Persönlichkeiten haben. Und ich muss sagen, ich bin dann nicht frei davon, dass ich mich dann über Persönlichkeiten, die mir gerade quer kommen oder die irgendwie nicht ganz so sind wie ich, dass ich mich darüber aufrege. So. Und ein Faktor in der Resilienz ist auch diese Impulskontrolle. Das heißt also, wenn ich mich aufrege über jemanden, entweder im Gespräch unter vier Augen oder auch, ja, typisches Beispiel, ich erinnere mich an Situationen, wo ich auch Teil von einem Ältestenkreis war oder auch im Kirchenvorstand, da gab es Diskussionen und da habe ich mich dann auch aufgeregt irgendwo. Und wie gehe ich dann damit um? Ja, ich habe am Anfang gemerkt, als ich von Asien zurückkam, da waren meine Emotionen all over the place, also wirklich total durcheinander gewühlt. Und dann ist die Frage in so einer Sitzung, wie gehe ich damit um?
1: Matthias, danke, dass du so viel Einblick schon in deine Punkte gebracht hast. Wieso ist denn Resilienz ein Thema generell in der Mission?
0: Für mich ist es wie dieses Bild, man hat als Person eine bestimmte Kapazität, wo du Sachen aufnehmen kannst, die dir schwer fallen. Ja, du hast eine bestimmte Kapazität, bis deine Gefühle irgendwann überlaufen. Und wenn die überlaufen, ja, wenn sich das äußert, so dieser Tropfen, der das fast zum Überlaufen bringt, dann äußert sich's halt, keine Ahnung, Burnout oder man rastet aus oder kann nicht mehr, bricht zusammen, keine Ahnung. Hier in Deutschland, in einem Kontext, wo man zu Hause ist, wo man weiß, wie die Gesellschaft funktioniert, da ist der Eimer vielleicht noch nicht ganz so voll. Ja, sagen wir mal halb voll. Ja, Sachen kommen einem entgegen, da hat man Mühe, da muss man emotional mit sich auseinandersetzen. Aber wenn man jetzt ins Ausland geht, ja, Kultur, Thailand, was ich erlebt habe, oder auch andere Kulturen, die so ganz anders sind als die Heimatkultur, da ist der Eimer schon mal ein bisschen voller. Und dann braucht's dann nicht mehr

0: Und das sind diese ganzen Hunde, die in den kleinen Straßen rumlaufen, wo du aufpassen musst, die dich anbellen, ja, und ihre Geschäfte irgendwo in der Ecke machen und stinkt. Und also, sorry, das ist nicht so einfach, dort zu leben.
1: Das heißt, Missionare müssen besonders resilient sein.
0: Ja, gute Frage. Ich meine, das ist auf jeden Fall schon mal hilfreich, aber ich glaube, noch hilfreicher ist es, dass ich mir dessen bewusst bin und dass wir, und das habe ich mir auf die Fahne geschrieben, dass wir unsere Missionare in einer guten Art und Weise begleiten, um resilienter zu werden. Deswegen biete ich Resilienzkurse an, um diesen Leuten, meinen Kollegen, unseren lieben Freunden zu helfen. Ja, resilienter zu werden. Und das geht nur, indem wir drüber reden, indem wir reflektieren, wie geht's mir hier gerade? Und da muss ich sagen, das war immer sehr, sehr gut, auch in OMF. Wir hatten immer wieder Leute, die auch echt nachgefragt haben. Wir haben einen Medical Check alle 2 Jahre, so ein Check-up im medizinischen Bereich, und die haben immer gefragt, auch in Bezug auf Burnout oder Depression, wie geht's gerade? Und da müssen wir dranbleiben. Das ist ganz, ganz wichtig, genau. Resilient zu sein ist eins, aber dran zu bleiben und die eigene Resilienz auszubauen, das ist das andere.
1: Wie sieht so eine Beratung bei dir aus? Was empfiehlst du den Leuten?
0: Man muss erst mal gucken, wo sind jetzt hier die Wurzeln überhaupt? Und das kann in ganz verschiedene Richtungen gehen, dass wir uns zusammensetzen und schauen, okay, wo kommst du her? Was ist deine momentane Situation? Es gibt bestimmte Assessments, wie sagt man eben so Tests oder so, da werden dann ein paar Fragen beantwortet. Da kann man der Sache ganz gut auf die Spur kommen, wo es hängt, sage ich mal so salopp formuliert. Und ich stelle halt dann eben Fragen. Okay, was wollt ihr erreichen? Wo denkt ihr, müsst ihr den Hebel anlegen, dass sich hier was ändert? Und es hat keinen Wert, wenn ich sage, hey, du brauchst mehr Urlaub oder du musst das und das machen oder jenes machen, sondern ich muss gucken, was passt für die am allerbesten. Ja, dass es wirklich ankommt. Das ist das eine. Und das andere ist, ich bin kein Fan davon, dass wir nur einmal in einem Jahr oder wann mal reden für eine Stunde oder zwei, sondern wenn ich Leute begleite, dann sage ich im Vorhinaus, hey, wir arbeiten hier zusammen 3 Monate mindestens oder sogar ein halbes Jahr. Das ist das, was ich euch gerne anbieten würde, wo ich auch sehe, nur so kann Veränderung geschehen, weil jeder irgendwo immer wieder auch, ja, vielleicht mal einen Tritt in den Hintern braucht, um Sachen umzusetzen und immer wieder nachzufragen. Ich habe einen Missionar gehabt, den habe ich bestimmt ein Jahr lang begleitet. Jede Woche hatten wir einen Call, einen virtuellen Call über Zoom, weil das so schwierig und herausfordernd war und das war einfach nötig, jede Woche da nachzuhaken, hey, was brauchst du gerade von mir, wie kann ich dich unterstützen, wie hast du die Dinge umgesetzt, was wir letzte Woche besprochen haben, also dranbleiben, ja, nicht nur mal hier so einen Impuls reingeben, das ist mein Ansatz.
1: Du hast ja die letzten Jahre viele Menschen begleitet. Gibt es Veränderungen in den Themen, die Menschen an ihre Grenzen bringen? Also gibt es Themen, die neu aufkommen, die vorher nicht da waren, die vielleicht mit der Gesellschaft zusammenhängen oder mit der Situation vor Ort?
0: Ja, das kann ich schon bestätigen, glaube ich schon. Zum Beispiel diese ganze Ungewissheit. In unserer schnelllebigen Welt heute merken wir, dass man sich auf vieles gar nicht mehr so verlassen kann. Ja, natürlich wird hier der Krieg oft erwähnt, Ukraine, oder das hat auch Auswirkungen für die Finanzen. Ja, also vieles ist ungewiss und ich glaube noch bis vor wenigen Jahren, da war eben eher eine Stabilität drin. So, was macht es jetzt mit den Leuten, diese Ungewissheit? Da müssen wir einfach gucken, wodurch kann ich Sicherheit bekommen? Und hier natürlich auch vom geistlichen Ansatz her, dass ich auch nochmal schaue, hey, Wir beten zusammen. Wo sind Verheißungen vielleicht, wo du dich wirklich dran festhalten kannst? Und wie sieht das dann ganz praktisch in deinem Leben aus? Ja, dann wird das manchmal so praktisch, wo ich sage, okay, jetzt basteln wir hier irgendwas oder du kannst dir was ausdrucken, laminieren, klebst ja an den Bildschirm.

0: oder so. Ja, also so ganz praktisch. Nur als Beispiel mal, eben diese Ungewissheit als Punkt. Eine andere Sache ist natürlich auch die Komplexität, die wir gerade in unserer Welt erleben. Vieles wird einfach so schwierig und so komplex mittlerweile. Das macht auch was mit den Leuten. Ja, früher, glaube ich, war eher, okay, wir reisen aus, wir machen unseren Dienst und irgendwann vor der Rente gehen wir wieder heim. Heute ist es doch eher so, da tut sich so viel, da kommen so viele Faktoren mit rein, die unseren Dienst als Missionare wirklich auch beeinflussen. Zum Beispiel die Möglichkeit, gehe ich jetzt mal kurz heim für eine Hochzeit von der Schwester oder nicht? Früher war das keine Frage. Heute, na ja, komm, okay, gehe ich mal nach Hause. Ich will es nicht werten, aber in der schnelllebigen Welt, solche Möglichkeiten gibt es. Da muss ich viel mehr Entscheidungen treffen, wie ich jetzt in meinem Leben, in meinem Dienst da durchkomme. Weil da kommen Kinder rein, ja, da kommen Teamdynamiken rein und das macht natürlich auch wieder was mit den Leuten. Ja, da muss man klare Entscheidungen treffen, da muss man ein gutes Fundament haben und das äußert sich in der Resilienz. Oder bin ich Resilienz? Oder lasse ich mich von diesen Dingen runterziehen? Ungewissheit, Komplexität, was ich gesagt habe.
1: Ich habe neulich gehört, unsere Generation hat ein Problem damit, Entscheidungen zu treffen. Kannst du das bestätigen?
0: Ja, doch, auf jeden Fall. Ich glaube, da müsste ich wahrscheinlich bei mir anfangen. Genau, von da kann ich das sehr gut verstehen. Entscheidungen sind nie leicht. Das hängt natürlich auch ganz viel von der Persönlichkeit ab. Ich habe Leute, die ich begleite, Missionare, die haben da keine Probleme. Die machen einfach Sachen und überlegen dann später, was das für Auswirkungen hat. Ich bin eher jemand in meiner Persönlichkeit, ich mache mir so viele Gedanken vorher, leider zu viele Gedanken, bis ich dann irgendwann mal zu einer Entscheidung komme, was auch wieder mühsam ist. Ja, ich will natürlich eine gut fundierte Entscheidung treffen, aber wenn ich Missionare begleite, wo das Dreh- und Angelpunkt ist, was denken die anderen und ach, meine Unterstützer, da will ich es denen natürlich auch recht machen und ich kann jetzt nicht heimfliegen, das ist zu teuer, das macht es dann schon schwer.
1: Welche Rolle spielt denn der Glaube in Bezug auf Resilienz?
0: Gute Frage. Ich glaube, das spielt eine ganz große Rolle. Es liegt natürlich auch an jedem selbst, wie er den Glauben lebt im Alltag und wie sehr er oder sie Erfahrungen gemacht hat, sich wirklich daran festzuhalten. Und ich glaube, wenn ich den Glauben nicht gehabt hätte in Asien, in diesen herausfordernden Situationen, wo ich eben von gesprochen habe, dann hätte ich wahrscheinlich viel schneller die Koffer gepackt und wäre nach Hause geflogen. Aber ich wusste ja, warum bin ich denn da jetzt? Warum hat Gott mich denn jetzt genau dahingestellt? Und das ist unheimlich wichtig, das zu wissen.
1: Wie erlebst du das bei den Menschen, die du coachst?
0: Ja, hier würde ich gerne das Wort Berufung reinwerfen. Berufung muss jetzt nicht immer die große, feste Stimme vom Himmel sein, sondern ich glaube, das ist viel vielfältiger Berufung. Was ist meine Berufung? Die hat natürlich was mit dem Glauben, mit Gott zu tun, muss aber nicht, ja. Nicht-Christen können auch eine Berufung haben. Und wenn ich dem klar bin, was will ich eigentlich? Was sind meine Werte im Leben? Wo baue ich drauf? Was ist mein Beitrag, den ich leisten kann, um diese Welt besser zu machen? Das ist jetzt ein großer Begriff. Dann kann ich sagen, hey, da kann ich mich drauf stützen und es macht auch auf einmal Sinn, mein Dienst, meine Begleitung mit den Leuten oder wo auch Leute im Gemeindeaufbau oder wo auch immer arbeiten. Ja, wenn ich diese Gewissheit habe, doch, das ist jetzt genau das, was ich gerade machen soll. Das hilft unheimlich. Und warum erzähle ich das? Ich möchte die Leute begleiten und auf diesem Weg helfen, ihre Berufung zu finden, in ganz verschiedenen Aspekten in ihrem Leben. Ob es jetzt im Umgang mit anderen ist, ob es von der Location her ist, wo die gerade ihren Dienst tun, welche Zielgruppe die haben sollten. Zum Beispiel der eine Missionar, den ich begleitet habe, Der war in der Studentenarbeit in Zentral-Thailand. Aber er war totunglücklich, hat gemerkt, oh, das passt überhaupt nicht. Mhm. Aber die haben immer davon gesprochen und haben auch hier als Sendenden Gemeinde gesprochen. Das ist das, was jetzt einfach dran ist, Studentenarbeit. Mhm. Aber durch die Coaching-Begleitung über ein halbes Jahr haben wir einfach rausgearbeitet, das passt nicht. Ja, auch zu ihrer familiären Situation. Und er hat dann einfach gesagt, hey, warum mache ich nicht einfach, das hört sich jetzt blöd an, warum mache ich nicht Gemeindeaufbauarbeit? Und die haben dann gemerkt, ja, das passt doch eigentlich viel besser, auch zu ihrer Persönlichkeit, zu ihren Gaben, zu ihrer familiären Situation. Und da ist er dann ganz fröhlich wieder aus dem Heimataufenthalt zurückgekommen und hat eine neue Aufgabe übernommen. Ich meine nur, dieses Fundament muss klar sein. Mhm. Und dann das schon mal sehr, sehr hilfreich. Mhm.
1: Du hast ja einen recht tiefen Einblick in OMF durch deine Tätigkeit als Berater. Du warst zwischendurch auch mal kurz Missionsleiter von OMF Deutschland. Schaut OMF bei der Auswahl von Bewerbern auch auf Resilienzfaktoren? Kann man das im Vorfeld überhaupt schon sagen, ob jemand entsprechende Ressourcen hat oder nicht?
0: Ja, ich würde auf jeden Fall sagen, weil was ich gemerkt habe, auch in bestimmten verantwortlichen Positionen, die ich inne hatte, wenn Leute ihre Bewerbungspapiere ausfüllen, wenn man dann Interviews führt mit den Leuten, dann muss man das auf jeden Fall abklappern und so ein bisschen schauen, hey, wie tickt die Person mir gegenüber. Es gibt bestimmt auch irgendwelche Tests heutzutage, keine Ahnung, was die alles ausfüllen müssen. Ich bin da so ein bisschen raus. Aber wichtig ist doch, dass man im Gespräch dann auch die richtigen Fragen stellt und hoffentlich dann auch ehrliche Antworten bekommt. Und ich glaube, was auch hilfreich ist, wir als OMF fragen ja dann auch immer wieder nach Leuten, die Bewerber gut kennen, jetzt zum Beispiel Gemeindeverantwortliche oder ja Jugendleiter oder wer auch immer, und dass man da auch noch mal ein bisschen ein Bild bekommt davon. Und es ist wahnsinnig wichtig, da auch drauf zu schauen, denke ich schon, weil es will niemand Leute lange vorbereiten, viel investieren, ja, Leute, die vielleicht auch schon Familie haben, die tun die Kinder aus der Schule, man zieht um, man baut, man bricht Brücken ein hinter sich und geht dann irgendwo hin nach Asien als Beispiel, nur um dann zu merken, das ist dem sind die nicht gewachsen und jetzt bricht ja alles zusammen und die brennen aus, ja. Damit ist keinem geholfen. Mhm. Deshalb ist es unheimlich wichtig, dass auch Fachleute Gespräche mit den Bewerbern führen und das auch beleuchten, wie das aussieht, genau.
1: Kann sich Resilienz im Laufe des Lebens aufbauen? Kann man das lernen?
0: Kann man auf jeden Fall. Ich habe das auch nicht ganz so geglaubt in meinen Jahren in Asien, aber das merke ich erst jetzt in den letzten Jahren, wo ich eben auch als zertifizierter Resilienztrainer arbeite. Es gibt so viele wunderbare Tools und Möglichkeiten, wo ich ganz praktisch auch was machen kann, um meine Resilienz aufzubauen. Und das geht aber auch nur, indem ich erstmal stoppe in meinem geschäftigen Leben. Also ich liebe da diesen Ausdruck, stop and go. Ja, ich muss erstmal stoppen und reflektieren und vielleicht Coaching-Gespräch führen, Mentoring-Gespräch führen, wie auch immer. Gucken, was tut mir gut, was brauche ich jetzt hier, was sind meine nächsten Schritte, und dann weitergehen mit einer guten Begleitung. Da wiederhole ich mich hier. Gell? Auf jeden Fall kann man das ausbauen. Da gibt's wie gesagt tolle Ansätze, ganz praktische Möglichkeiten.
1: Welche Rolle spielen denn Unterstützer von Missionaren beim Thema Resilienz?
0: Ja, ich denke, die spielen eine sehr große Rolle. Ich glaube, ohne die Unterstützer geht's ja auch gar nicht. Nur als Beispiel, Stäbchen, wer das weiß, von Asien her, oder die zwei Stäbchen, die funktionieren nur zusammen. Und ein Stäbchen alleine, da kann ich mal irgendwas mit aufspießen, aber die funktionieren eigentlich nur zusammen. Und deshalb ist es wahnsinnig wichtig, dass wir hier zusammenarbeiten. Und die Missionare auf einer Seite, auf der anderen Seite die Unterstützer, die wirklich dahinter stehen. Nur gemeinsam können wir was machen.
1: Was können denn jetzt unsere Hörer tun, wenn befreundete Missionare in einer schwierigen Situation sind?
0: Befreundete Missionare in einer schwierigen Situation heißt ja auch, die haben erstmal gut kommuniziert. Also das wünsche ich mir einfach von Missionaren, dass die auch einen kleinen Kreis haben, wo die mal ganz ehrlich und offen auch über ihre Probleme schreiben können oder reden können, wie auch immer. Und dann, was können die Unterstützer tun? Dranbleiben, natürlich im Gebet. Und es geht natürlich dann auch viel leichter mit ganz konkreten Gebetsanliegen. Auch mal auch nachfragen, wenn die Unterstützer keine konkreten Gebetsanliegen haben, nachfragen, dranbleiben, hey, wofür können wir beten? Und dann das ganze Programm eben mit verschiedenen Dingen, wie zum Beispiel mal einen Brief schreiben oder ein Päckchen zu Weihnachten und auch zwischendrin mal eine WhatsApp schreiben. Das ist wahnsinnig hilfreich und ermutigend für die Missionare, die sich da auch getragen fühlen. Und das dient natürlich der Resilienz. Hey, die stehen zu Hause hinter mir. Ich bin hier aber zusammen. Ich möchte Gottes Reich bauen. Ich möchte weitergehen, Leuten von Jesus erzählen. Und das ist eine riesengroße Unterstützung.
1: Danke. Danke. Resilienz ist ja auch wichtig, wenn man kein Missionar im Ausland ist. Du hast es schon anklingen lassen. Machst du auch Coachings für Menschen, die einfach hier in Deutschland leben, arbeiten und dienen?
0: Doch, auf jeden Fall. Auf jeden Fall. Ich habe jetzt gerade einen, den ich begleite, über ein halbes Jahr. Und da ist das auch das Hauptthema. Und hatte auch einige Missionare oder auch Mitarbeiter von OMF zum Beispiel im Heimatstab, im Heimatbüro, ne, wo ich Leute begleitet habe, unbedingt. Weil natürlich haben Missionare viel, was die schultern müssen und viele Herausforderungen, aber das heißt ja nicht, dass unsere lieben Mitmenschen hier in Deutschland keine Herausforderungen haben, im Gegenteil. Mhm. Und von daher, glaube ich, ist es immer was, was aktuell ist. Und das war interessant, nur nebenbei erwähnt, als ich meinen ersten Resilienz-Workshop gehalten habe, habe das publiziert. Ich habe noch nie so schnell den Workshop vollbekommen mit über 30 Anmeldungen innerhalb von 2 Wochen. Das gab es noch nie. Das spricht ja auch was für sich, ne?
1: Danke, Matthias. Wenn du jetzt zugehört hast und dich die Arbeit von Matthias interessiert, dann findest du in den Shownotes den Link für seine Website. Und Matthias, dir danke ich, dass du dir die Zeit genommen hast, um uns mit in dieses wichtige Thema Resilienz mit reinzunehmen. Ich wünsche dir alles Gute und viel Segen für deine Arbeit.
0: Danke für die Möglichkeit. Das ist mir wirklich ein Herzensthema und ich würde mich freuen, wenn wir da wirklich auch immer wieder dranbleiben. Vielen Dank für die Zeit zusammen.
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1: Ich bin Felix Becker. Der scheidende FDP-Chef Dürr hat der Bundesregierung mangelnden Reformwillen vorgeworfen.
2: Dürr sagte auf dem Bundesparteitag in Berlin, Deutschland stecke mehr denn je in einer wirtschaftlichen Krise. Von diesem lähmenden Status quo profitierten die Ränder links und rechts. Die FDP wählt auf dem Parteitag ihre komplette Führung neu. Einziger Bewerber für den Vorsitz ist Parteivize Wolfgang Kubicki. Ulrike Klein, Redaktion.
1: In München ist der Flugverkehr nach einer Sperrung wieder angelaufen. Wegen einer Drohnensichtung waren Starts und Landungen am Vormittag ausgesetzt worden.
3: Etwa 20 Flüge hätten nicht landen können und seien umgeleitet worden. Wie die Polizei mitteilte, wurde nichts Verdächtiges gefunden. Der Alarm sei nach einer Stunde wieder aufgehoben worden. Bereits im Herbst hatte es wiederholt Drohnensichtungen an Flughäfen in München und anderen europäischen Städten gegeben. Noah Ulrich, Redaktion.
1: Trotz der Sperrung der Brenner-Autobahn ist ein Verkehrschaos bislang ausgeblieben. Wie österreichische Medien jetzt berichten, ist die Lage auf der Autobahn ruhig. Auch aus Südtirol und Bayern wurden keine größeren Behinderungen gemeldet. Mit einer Demo direkt auf der Autobahn wollen Anwohner heute auf die massive Belastung durch den Transitverkehr aufmerksam machen. Bundesfamilienministerin Prien hatte eine gesetzliche Begrenzung der Bildschirmzeit für Kinder ins Spiel gebracht. Der Welt am Sonntag sagte die CDU-Politikerin, Kinder unter 3 Jahren sollten möglichst keinen Kontakt zu digitalen Geräten haben. Prien verwies auf die negativen Folgen eines übermäßigen Medienkonsums für die Entwicklung von Kindern. Über gesetzliche Regelungen müsse deshalb zumindest nachgedacht werden. Zugleich betonte die Ministerin, Eltern müssten stärker über die Auswirkungen ihres Medienverhaltens auf ihre Kinder informiert werden. Russland und die Ukraine haben erneut gegenseitige Angriffe gemeldet. Nach Angaben der ukrainischen Streitkräfte setzte die russische Armee in der vergangenen Nacht Raketen, Marschflugkörper und Drohnen ein. Es habe Einschläge an 7 Orten gegeben. Ein Mensch sei getötet worden. In der Grenzregion Belgorod kamen nach russischen Behördenangaben 3 Männer ums Leben.
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1: Die aktuellen Temperaturen: Köln, Bonn 23, Hamburg 19, Bremen 20, Berlin 22, Dresden 22, Frankfurt am Main 24, in Stuttgart 25, München 24, Erfurt 22 und auch in Münster 22 Grad. Heute gibt es in der Nordhälfte und im Südwesten viele freundliche Abschnitte und nur lockere Wolken. Von Rheinland-Pfalz über Südhessen und den Norden Baden-Württembergs bis nach Bayern sind teilweise kräftige Schauer und Gewitter unterwegs, 18 bis 33 Grad. Die Aussichten: morgen wechselnd bewölkt mit verbreitet Schauern und teilweise kräftigen Gewittern, besonders in der Mitte und im Süden, im Norden nur vereinzelt Schauer. Höchstwerte zwischen 20 und 30 Grad.
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0: 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Ja, hallo und herzlich willkommen hier bei Das Gespräch. Ich bin der Christian Kaspari und heute habe ich hier den Markus Schulze bei mir. Markus, herzlich willkommen.
1: Danke,
0: Christian. Du bist schon das zweite Mal hier.
1: Ja.
0: Sehr schön. Wir wollen heute darüber reden, wie man seine Menschenfurcht überwindet und frei so von Jesus Christus erzählen kann. Wie kommt man dahin? Markus, weißt du, wie sich Menschenfurcht anfühlt?
1: Ja, das weiß ich ganz genau.
0: Erzähl mal.
1: Weil ich das ständig durchlebe, wie sich das anfühlt an mir selbst. Und das fühlt sich so an, dass ich sofort das angehen möchte, überwinden möchte, weil es mich sonst völlig lähmt. Also wenn ich einem Menschen begegne und auch also spontan oder auch eine Begegnung plane, zum Beispiel die Frau an der Kasse von Kaufland, und ich bin an vierter, fünfter Stelle und ich denke, ja, ich gebe ihr gleich ein Traktat, dann ist das für mich alles andere als easy going, sondern wenn ich dann dran bin und wenn ich bezahlt habe, bis dahin, ich merke, dass es ein Kampf ist und dass ich mir denke, ach, vielleicht mache ich es beim nächsten Mal. Aber das gilt es wirklich zu überwinden und anzugehen. Genau, und das tue ich auch aktiv und habe auch von der Bibel her für mich eine, wie soll ich es nennen, Strategie, wie ich das geistlich angehe in dem Moment, wo es kommt, um mich davon nicht lähmen zu lassen und auch nicht zu Fall bringen zu lassen, sondern das zu überwinden.
0: Ich kenne dich ja schon ein paar Jahre. Du machst auf mich überhaupt nicht so den Eindruck. Du bist sehr selbstsicher in deinem Auftreten, wenn du was zu sagen hast, hast du überhaupt keine Probleme damit zurückzuhalten. Ich kann mir das jetzt von außen gar nicht so vorstellen, dass du da innerlich Menschenfurcht hast.
1: Das können sich die Geschwister, die mit mir gehen, auch oft nicht. Und ich sag denen das auch nicht, aber das ist schon so. Das
0: und ich frage mich dann natürlich gerade, wie ist es dann bei jemandem, der sowieso schon introvertiert ist, hat er wahrscheinlich dann noch mehr, ne?
1: Und das hilft mir, Verständnis zu haben, weil ich das von meinem Inneren kenne, ja.
0: Ja. Warum ist es ein Problem, Menschenfurcht zu haben?
1: Ja, ich glaube, das beschreibt es sehr gut, was in den Sprüche 29 steht. Menschenfurcht ist ein Fallstrick. Das bringt mich zu Fall. Das, was ich tun möchte, nicht tun zu können, wenn ich darauf achte. Und es ist die Verwirklichung dessen, was wir in der Bibel lesen, dass Christus zu bezeugen, es auch in Worte zu fassen, das Evangelium wird in Worte gefasst, dass das ein Kampf ist von Licht und Finsternis.
0: Aber inwiefern ist da Menschenfurcht eine Falle oder ein Fallstrick? Also wo ist die Falle dabei?
1: Die Falle ist, dass ich Ersatzgedanken oder entschuldigende Gedanken habe. Das ist jetzt kein passender Moment. Dem anderen ist das jetzt bestimmt nicht recht. Der andere ist nicht offen. Ich störe jetzt gerade hier irgendetwas. Das kann zutreffend sein. Aber in der Regel sind es, das weiß ich von meinem Leben, Entschuldigungen, nicht das jetzt zu tun, was ich aber auf dem Herzen habe und weiß, was ich tun sollte.
0: Als Außendienstler hier beim Missionswerk Holkebach bist du unterwegs, machst Schulungen, Seminare und so weiter und Gruppen, schulst andere, wie man das Evangelium weitergibt. Kannst du kurz und knapp sagen, was das Evangelium überhaupt ist? Also was es ausmacht?
1: Ja.
0: In wenigen Sätzen.
1: Ja, wenn du mir das erlaubst, würde ich gerne etwas vorlesen, darüber ein Zitat. Ich finde, dass Paul Washer das sehr gut beschrieben hat. Gott allein ist gerecht. Der Mensch ist völlig verdorben und völlig verdient unter göttlichem Gericht. Um solchen Menschen zu vergeben, muss zuerst der Gerechtigkeit Gottes Genüge getan werden. Und genau das geschah am Kreuz. Christus nahm den Platz seines Volkes, Klammer auf, meinen Platz als Stellvertreter im Gericht ein, lud deren Sünden auf sich und wurde dann unter Gottes gerechtem Zorn um seines Volkes willen zerschlagen. Und in seinem Tod bezahlte er den vollen Preis Er ist auferstanden aus den Toten und nun können Menschen von überall auf der Welt auf dem Weg der Buße und des Glaubens an Jesus Christus gerettet werden. Rettender Glaube manifestiert sich, also stellt sich dar und wird erkennbar in dem fortgesetzten Werk Gottes der Heiligung im Leben der Gläubigen. Das, finde ich, beschreibt es ganz genau. Es beschreibt das, den Zustand des Menschen und die Heiligkeit Gottes als unauflösbare Spannung. Der Mensch in Sünden geboren, also er ist nicht schlecht durch seine Sünden, sondern er sündigt, weil er schlecht ist und verdorben ist durch die Sünde. Und der heilige Gott auf der anderen Seite, und diese Spannung ist nicht aufzulösen. Der Mensch kann die nicht auflösen, mit seinem eigenen Tun nicht mit besser werden, er kann das nicht überwinden. Ganz im Gegenteil, seine Lebenswirklichkeit ist, dass es diese Spannung und diesen Gegensatz und diese von unserem Denken, Fühlen und Handeln her schon fast Feindschaft, also muss man es, glaube ich, sagen, gegen Gott, er verschlimmert sie eher noch durch sein Tun. Hilft uns das biblische Menschenbild. Und in diese Spannung hinein, das Evangelium, Christus kommt, wird Mensch und nimmt die Strafe und das Gericht für meine Sünden auf sich. Da er gerecht ist, er steht auf, er wird auferweckt, ist Auferstehung, und mir wird das durch Glauben angerechnet. Das ist die Herausforderung. Glaube ich dem Wort Gottes in dem, was das Evangelium ist und was Gott über das als Evangelium sagt? Und dies wird mir zum Glauben und zur Gerechtigkeit angerechnet. Nachvollziehbar für dich?
0: Ja, nachvollziehbar.
1: Vielleicht kann ich es mit so in seiner Größe mit einer Sache, mit einem Vers noch darstellen. Das bewegt mich, obwohl ich das schon hunderte Male, weiß ich nicht, aber sehr oft gelesen habe. Ich bin jetzt 33 Jahre gläubig an den Herrn Jesus und das Evangelium. Da heißt es im 1. Petrusbrief Kapitel 2, dass Christus in den Stunden seiner Hinrichtung und unmittelbar davor gelitten hat, aber nicht gedroht hat. Gescholten wurde, also attackiert und geschmäht wurde, aber nicht zurückschaut, nichts. Und dann wird uns in der Erklärung, warum er so war, gesagt, sondern er übergab sich dem, der gerecht richtet. Und wenn wir das in der Bibel anschauen, dann sehen wir, es wird uns zuerst eine Handlungsabfolge geschildert. So wurde Christus angegangen und so hat er sich verhalten. Und dann wird uns gesagt, warum er das so gemacht hat. Und der Schlüssel dafür ist, er übergab sich und den ganzen Vorgang, meine Schuld auf sich zu nehmen, Gott, der gerecht richtet. Das heißt, dass Christus gesagt hat, für den Markus und den Christian zu sterben, ist nicht ungerecht. Und es gibt einfach keine Botschaft neben dem Evangelium, die uns einen solchen Einblick gibt in das Wesen und in die Person, den Charakter Gottes, in der Zuwendung zum Menschen, wie das Evangelium ihm selbst.
0: Was denkst du, Markus, warum sollen Christen diese Nachricht des Evangeliums, diese gute Nachricht, überhaupt weitersagen?
1: Ich weiß gar nicht, ob ich das Wort sollen so als Motiv oder als Antrieb stehen lassen sollte. Warum wollen? Denn das wär die angemessene und auch die von Gott, die gottgemäße Reaktion auf das hin, was durch die Wiedergeburt geschehen ist, durch meine Errettung geschehen ist.
0: Also was man selbst erlebt hat, dass man da gar nicht von schweigen kann, das ist eigentlich...
1: Genau.
0: Du sagst, es ist selbstverständlich, dass man also damit nicht hinterm Berg hält.
1: Ganz genau. Also wenn wir jemanden zum Jagen tragen müssen, ist das was anderes, als wenn er eine Sehnsucht hat danach.
0: Stimmt.
1: Und die Voraussetzung, diese Sehnsucht zu haben, ist, dass ich erfasst habe, das Evangelium erfasst habe, als das, was für mich geschehen ist. Und dann mit meiner Wiedergeburt nimmt Gott Wohnung durch den Heiligen Geist in mir. Und dann geht das gar nicht anders, weil es das Wirken Gottes und das durch den Heiligen Geist ist, dass wir ermutigt durch sein Wort und Gemeinschaft miteinander ein Bedürfnis haben, das Evangelium zu sagen, weil wir Verlorenheit verstehen, Rettung verstehen, die Heiligkeit Gottes verstehen, und das bedingt es unbedingt, Menschen sagen zu müssen.
0: Mhm. Ja, und jetzt mal so Hand aufs Herz, der Markus Schulze, ist es deine vorrangige Motivation? Ist es das, was dich antreibt, dass Menschen das Evangelium hören?
1: Von dir aus deinem Mund? Hand aufs Herz, darf ich es dir offen sagen?
0: Ja.
1: Ja, alle anderen Dinge, finde ich, tragen gar nicht durch. Ja, wenn ich einem Menschen begegne...
0: Wenn du an der Kasse stehst, ja. Bleiben wir bei diesem Beispiel.
1: Ja.
0: Du kommst auf diese Idee. Ist das für dich einfach selbstverständlich, weil du dann ständig dran denkst, das hat der Herr für mich getan, ich kann damit schweigen, ich muss der Frau das auch sagen.
1: Gut, gehen wir kurz die Gedankenabfolge durch an der Kasse, ja?
0: Ja.
1: Also ich stehe an der Kasse und irgendwie weiß ich, die Frau oder dem Mann gebe ich gleich ein Traktat. Das möchte ich gerne. Oder stelle eine Frage, verbunden mit dem Titel des Traktats. Das kann man ganz gut machen, samstagsabends, da ist niemand mehr. Oder wenn du nach dir keiner mehr ist, kannst du das ja tun. Das Motiv, warum ich das habe, ist nicht, ich habe ein Traktat in der Tasche und das Motiv ist nicht, es gehen jeden Tag so viele Menschen verloren, die arme Frau lebt vielleicht morgen nicht mehr, sage ich ihr lieber das Evangelium. Ist nicht mein Motiv. Keiner stirbt ungerecht oder so. Mein Motiv ist nicht, oh, ich muss mich mal vor Gott verantworten, also dann will ich doch lieber da nicht völlig dumm und leer stehen, also dann sage ich lieber das Evangelium. Also ich verweigere mich schon fast pragmatischen Ansätzen als Motiv.
0: Mhm.
1: Weil ich dann auch nicht mehr wüsste, ob ich das gerade mache oder ob es Gott in mir wirkt. Also, deine Frage Hand aufs Herz. Ja, ich ringe darum, dass mein Antrieb ist, dass es der Geist Gottes in uns wirkt und dass ich in der Gemeinschaft mit ihm das tue und nicht pragmatischen Aspekten folge, Strategien oder sonst irgendwas.
0: Okay. Wenn du das so sagst, dann impliziert das auch, dass es durchaus falsche Motivationen gibt, das Evangelium weiterzugeben.
1: Darf man vielleicht, um andere nicht zu entmutigen, nicht zu laut sagen, aber ich glaube, dass es christlich anmutende Motive gibt, die mehr Frust nach sich ziehen, als dass es zur Rettung von Menschen führt, ja.
0: Muss man irgendwie besondere Gaben haben, um das Evangelium zu sagen, weiterzugeben?
1: Ja, absolut. Das guckst du mich entgeistert an. Also die größte übernatürliche Gabe, die es absolut braucht, ist, weißt du, absolut, ist die Gabe Gottes, dass er Christus gegeben hat. Das muss meine Persönlichkeit und meiner Persönlichkeit völlig gefunden sein, dass Gott mir ein neues Leben gegeben hat.
0: Das ist Voraussetzung.
1: Das ist die absolute klar. Voraussetzung. Ja, das ist klar, aber...
0: Mhm.
1: Ja.
0: Nee, ich stimme dir nur zu.
1: Ja. Muss man eine besondere evangelistische Gabe haben, um das Evangelium zu sagen? Nein, muss man nicht. Der Evangelist ist begabt, es auf eine besondere Weise zu tun, aber ist nicht begabt, es zu tun, und andere sind nicht begabt. Vielmehr ist es ja auch im Epheserbrief heißt es, dass der Evangelist zur Zurüstung der Heiligen runtergebrochen ist, weil in seiner Gemeinde auch ist. Er ist nicht der Einzige, der evangelisieren soll. Da mache ich noch eine Klammer auf.
0: Wenn man was in der Epheserbrief steht, mit dem Hinweis, dass die Gabe gegeben ist, zur Zurüstung der Heiligen.
1: Ganz
0: also,
1: genau.
0: Dass man
1: Epheser
0: eigentlich
1: 4.
0: Geschwister fördert, diesen Dienst
1: ja.
0: zu praktizieren
1: ja.
0: und gar nicht dafür abgestellt ist, einmal im Jahr irgendwie eine große Zeltöffnung
1: ja.
0: zu machen.
1: Alles klar. Mhm. Die Entwicklung geht sogar, wenn die Entwicklung dahin geht, dass ich denke, Evangelisation ist, da kommt die Hybris von Evangelist in die Gemeinde und nur der kann das und wir können das alle gar nicht. Wir begnügen uns darauf, dass wir im Chor singen oder Brötchen schmieren und freundlich gucken. Dann ist das ein völlig falsches Verständnis.
0: Mhm.
1: Jeder von uns hat das, was Paulus in 2. Korinther 5 sagt, dass die Liebe des Christus ihn drängt. Und das kann jeder von uns in seiner Beziehung zum Herrn haben und durchleben und erfassen, dass die Liebe des Christus und die Liebe zu Christus das Stärkste ist, was uns eigentlich dazu führt, das Evangelium sagen zu wollen.
0: Noch ein zweites Motiv, was er erwähnt hat, ne? Dass er sehr wohl weiß um den Zorn Gottes.
1: Ja, also wenn man 2. Korinther 5 durchgeht, ja. sieht man, die Liebe des Christus drängt uns. Wir haben einmal geurteilt, dass einer für alle gestorben ist. Da wir wissen, Menschen gehen verloren, gehen wir zu ihnen, ja. Aber es ist die Liebe des Christus über allen, die
0: ja.
1: drängt. Ne?
0: Das stimmt.
1: Ja.
0: Ja. Du hörst das wahrscheinlich auch immer wieder, so Entschuldigungen in Anführungsstrichen. Ja, ich kann nicht so gut auf Menschen zugehen, es liegt mir nicht so. Was antwortest du den Geschwistern?
1: Meine Hauptausrichtung ist, ich möchte ermutigen, das Evangelium zu sagen. Also ich will jetzt nicht brutal enttarnen, wenn jemand Dinge sagt, von denen ich denke, die stimmen gar nicht. Ich ermutige einfach vom biblischen Befund her zu sehen, wie Gott es sieht. Gott sagt, er wirkt durch uns und das kann jeder tun. Und wir sollen seine Zeugen sein. Ja, der Jüngerschaftsbefehl gilt allen. Der gilt nicht einem elitären Club von Christen, sondern der gilt allen unter der Jüngerschaftsbefehl, Matthäus 28.
2: Jetzt ganz praktisch, wir haben angefangen mit dem Thema Menschenfurcht, sind dann über das Evangelium gekommen und dem natürlichen Drang aufgrund der eigenen erlebten Wiedergeburt und dem, was man vom Herrn erfahren hat, das auch weiterzugeben, ja, als Motivation. Jetzt zu dem Punkt, wie kann man denn dann die Menschenfurcht, gerade in Bezug darauf, dass dann plötzlich alles blockiert ist irgendwie, wenn man die Gelegenheit hat, das Evangelium weiterzugeben und eigentlich auch motiviert ist, wie kann man das überwinden?
1: Okay.
2: Gibt es Strategien, Tipps und Tricks à la Markus Schulze?
1: Gut, nehmen wir die Tipps und Tricks oder die Hinweise, die wir aus Gottes Wort haben. Also ich schilder dir jetzt den Gedankenablauf, wie er mir durch den Kopf geht, und das braucht weniger als eine Minute. Ich denke bei Menschenfurcht wirklich immer, ausnahmslos immer, an 1. Samuel 17. Und du weißt natürlich, was da steht. Weißt du, oder? David und Goliath.
2: Ja.
1: Und ich stelle uns eine Frage. Wieso schildert Gott in 1. Samuel 17 den Goliath von seiner Körpergröße, von dem Gewicht seiner einzelnen Rüstungsgegenstände? Warum schildert Gott das alles im Einzelnen, wenn es für den Kampf dann völlig unentscheidend ist? Es ist völlig belanglos. Ein Stein im Glauben von David mit der Steinschleuder geschleudert tötet diesen Mann. Gott schildert das so genau, wenn ich das richtig verstehe, weil es eine Menge Menschen gab, zum Beispiel die Brüder Davids und die Schlachtreihe Israels, die davon beeindruckt waren. Und David, als er zu seinen Brüdern geht und merkt, wie der Goliath da rumschreit, wundert sich, dass keiner hingeht und diesen Vorgang ordnet. Er kann das gar nicht verstehen, warum die gar nicht hingehen. Er denkt ganz anders als die Brüder. So, jetzt fasse ich das zusammen, wenn du mich nach Strategien und Gedanken fragst, Menschenfurcht zu überwinden. Das Allerwichtigste ist, dass ich weiß in meiner Identität, wer ich in Christus bin und diese Position einnehme. Ich sehe mich nicht außerhalb von Christus, sondern Christus wohnt in mir und ich stehe da nicht alleine, sondern ich bin in Christus. Und David sagt dem Goliath, ich komme im Namen des Herrn zu dir. Du magst kommen, wie du willst, aber ich komme so zu dir. Also der Punkt 1 ist, ich bin in Christus und ich bin hier nicht allein. 4 Punkte nenne ich jetzt, die mir gedanklich durch den Kopf gehen. Erstens, Gott ist souverän, ich bin das nicht. Aber in Christus, alles in Ordnung, Gott muss es sowieso wirken. Auch meine Worte, ich schäme mich nicht, dass ich selber keine habe. Gott wirkt das in mir, was ich sage und so weiter. Gott ist souverän. Das bedingt, dass Gott auch das Gegenüber oder den Gegenüber, die Person, der ich jetzt ein Traktat zum Beispiel gebe oder einen Satz sage, besser kennt als ich. Er ist der Schöpfer und das ist sein Geschöpf. Und wir wissen vom Neuen Testament her, dass der Schöpfer sich seinem Geschöpf offenbart. Ich muss Gott nicht offenbaren. Schritt 1, Gott ist souverän. Schritt 2, Gott ist der Schöpfer, der sich seinem Geschöpf offenbart. Schritt 3, Gottes Wort hat Kraft. Ich habe keine Kraft. Ganz im Gegenteil, das wäre schlecht, wenn ich in eigener Kraft etwas tun würde. Also Gott hat Kraft, Gottes Wort hat Kraft, Gottes Wort überführt und erreicht das Herz eines Menschen. So offenbart sich Gott. Punkt 4, ich gehe nicht eigenmächtig, sondern ich gehe, weil Gott mich sendet. Wenn das unsere Grundhaltung ist, in den Tag zu gehen, mit der Erwartung, ich werde Menschen begegnen und ich möchte gerne auf den Herrn hinweisen. Das muss nicht immer mit Worten sein. Dann finde ich die Gelegenheiten und dann weiß ich, ich gehe im Namen des Herrn, so wie David dem Goliath begegnet ist. Eine weitere Perspektive wäre, Menschenfurcht zu überwinden. Wenn das nicht reicht, wenn ich trotzdem nicht in Gespräche finde, dann würde ich jeden ermutigen, und das mache ich selber auch, in einer Jüngerschaftsbeziehung zu sein. Gewöhne ich mich also nicht daran, dass ich in dem Moment es nicht kann und in den wiederholten Momenten es nicht zustande gebracht habe, sondern sage ich so, das gehe ich jetzt an. Und ich habe zum Beispiel einen Bruder, mit dem ich im regelmäßigen Austausch bin, wöchentlich. Und ihm würde ich das sagen. Und dann gehen wir zusammen auf die Knie und beten dafür. Und das ist das andere, dass man in Jüngerschaftsbeziehungen liegt, um es zu überwinden, wenn es mir nicht zugänglich ist oder es mir nicht möglich ist, das selber alleine zu überwinden.
2: Okay, also zusammengefasst würdest du eigentlich sagen, Gottvertrauen ist das probate Mittel gegen Menschenfurcht. Denn Menschenfurcht ist ja darin eigentlich eine Falle, weil ich die Menschen fürchte, wie ich vor den Menschen dastehe. Mhm. Ich verlasse mich dann nicht auf Gott, bei dem ich weiß, dass ich in seiner Hand bin, dass er mich führen will, dass er über allem steht. Und ich achte darauf, was Menschen denken, was Menschen über mich denken, wie sie wohl reagieren werden, weil ich mich nicht darauf verlasse, dass Gott an meiner Seite ist.
1: Zusammengefasst ist das, glaube ich, völlig die beste Zusammenfassung, besser als ich sie jetzt geben könnte. Aber das würden natürlich alle unterschreiben. Natürlich vertraue ich Gott.
2: Natürlich, ja, aber praktisch, jetzt mach das mal praktisch, darum geht's doch. In praktisch ist das doch so, wenn ich so eine Menschenfurcht aufbaue, gerade wenn es darum geht, irgendwie Christus zu bezeugen, dann habe ich ja diesen Blick nicht, den David hatte.
1: Okay.
2: Oder?
1: Ja. Aber was wird daran deutlich? Daran wird deutlich, dass ich ein persönliches, und ich beantworte aber gleich deine Frage, praxisorientierter, was deutlich wird, es fehlt uns nicht an Tipps und Tricks, Dinge zu überwinden, sondern es ist eine Sache meines Herzens, ob ich erstens glaube, dass Gott souverän ist oder nicht. Mhm. Zweitens, ob ich glaube, dass Gott der Schöpfer ist, der seinem Geschöpf offenbart. Drittens, ob ich glaube, dass Gottes Wort Kraft hat oder nicht. Und viertens, dass ich weiß, ich bin, weil Gott mich sendet, bin ich hier und gehe und sage und spreche jemanden freundlich an und das macht Gott durch mich. Runtergebrochen würde ich sagen, wir sagen einem Menschen aufgrund von Menschenfurcht das Evangelium nicht oder nur sehr zögerlich oder nur unmittelbar, indem wir bei irgendeiner evangelistischen Aktion im Hintergrund mithelfen, weil wir genau mit diesen vier Punkten, nämlich in unserer Beziehung zum Herrn, ein Defizit haben. Mhm. Es ist also nicht das Hauptproblem, dass mir Tipps und Tricks fehlen. Also Markus, wie kann man ganz praktisch das und das und das tun? Das ist oft die Erwartung, wenn Geschwister zum Seminar kommen und das oder Bücher kaufen, was du im Himmel nicht mehr tun kannst oder was auch immer, dass sie Tipps und Tricks erhoffen, wie ich das jetzt angehen kann. Aber das ist nicht das Problem. Das Problem ist ein Problem unserer Herzen in den vier genannten Punkten zum Beispiel. Und das kann ich jetzt nicht ganz pragmatisch runterbrechen und sagen, das Problem lösen wir so und so und so und so, sondern da würde ich sagen, ist zum Beispiel Jüngerschaft ein gutes Mittel. Aber jetzt zurück, praxisorientiert zu der Kasse. Ich sage mir das im Gebet. Herr, fällt mir jetzt nicht leicht, aber du bist souverän, ich bin das nicht. Ich vertraue darauf, dass du, der Schöpfer, dich jetzt offenbarst. Vertraue mir die Seele an. So bete ich öfter. Herr, vertraue mir das bitte an. In mir ist keine Würdigkeit und nichts, dass jetzt ein gutes Gespräch entstehen muss. Ich bringe eher alle Voraussetzungen für ein schlechtes Gespräch mit. Sondern vertraue mir das an. Ich habe das durch einen älteren Bruder gelernt, der betete jeden Tag so. Und dann mache ich das so, dass ich nicht unvorbereitet bin. Also es ist nicht immer eine Individualsituation der Weise für mich. Wenn ich ein Traktat habe, nehmen wir mal Gottes Geschenk für Sie oder neun Schritte. Ich habe eine Frage, die ich mit dem Titel verbunden demjenigen stelle. Und dann muss ich, wenn ich gerne Antwort will, weil ich weiß, derjenige ist in einer Situation, dass er mir gar keine Antwort geben kann, weil hinter mir noch drei Leute stehen oder wie auch immer, oder weil es ihm peinlich oder ihr peinlich ist, dann kürze ich das ab und sage, ich würde es Ihnen einfach nur gern zum Nachdenken geben. Und hinterher gehe ich raus und bete für denjenigen. Erlaub mir noch einen Hinweis. Es heißt einmal im Neuen Testament, ich muss gerade gucken, ich glaube, es ist Markus 10, weiß nicht genau. Da heißt es einmal, als einer, der ein Mann zu dem Herrn kommt und sagt, was muss ich tun, um gerettet zu werden? Dann haben sie einen Wortwechsel und dann plötzlich wird uns das Innere des Herrn Jesus gezeigt. Da heißt es, und er blickte ihn an, liebte ihn und sprach zu ihm. Und die Zeit muss man sich wirklich nehmen. Das wäre noch ein Praxistipp, um die Zeitschiene ein bisschen zu definieren. Schau einen Menschen an. Man muss das auch nicht alles hektisch aus dem Handgelenk machen. Schau jemanden an, bete für ihn, mit Menschenliebe auf jemanden zugehen, alle anderen um sich herum vergessen und sich wirklich darauf konzentrieren. Ist der nicht praktisch genug, ja?
2: Doch, ich hab nur gerade gedacht, das widerspricht so ein bisschen dem Massenverteilen, weil das braucht natürlich Zeit. Das braucht irgendwie auch einen.
1: Oh, großer Wunderpunkt.
2: Warum?
1: Ja, schau, du bringst mich in eine Schwierigkeit, Christian. Heukelbach, sein Literaturmissionswerk. Man könnte unterstellen, wir sind glücklich, wenn Massen von Traktate verteilt werden. Und das sind wir auch.
2: Amen.
1: Ich selbst, im Gespräch, wollen wir ja nicht zu laut sagen, das ist nicht mein erstes Ziel, viele Traktate zu verteilen.
2: Okay. So qualitativ Traktate verteilen.
1: Welche Kategorie du noch immer geben willst. Christian, wenn wir irgendwo sind, ein Straßeneinsatz oder auch eine Begegnung mit Menschen, dann ist nicht mein erster Gedanke, hoffen, jetzt gebe ich ihm das Traktat. Das ist vielleicht schon ein Transportmittel, um etwas zu beginnen. Meine Intention ist wirklich, unbedingt mit jemandem sprechen zu wollen. Christian, ich gehe davon aus, dass jeder gerne sprechen möchte. Du und ich, wir haben einen Mund, weil Gott uns nach seinem Ebenbild geschaffen hat. Gott spricht und es wird. Gottes Wort muss gesprochen werden. Also wir brauchen den Mund, um das Evangelium zu sagen. Es entspricht einfach Gott, über ihn zu sprechen. Und ein Traktat stumm zu geben, das mag zwar befriedigend sein in dem Moment, gerade wenn ich sonst mich sehr begrenzt sehe und auch in diesen Grenzen aber auch bleibe. So ist das Höchstgefühl meiner evangelistischen Bemühung, ein Traktat weitergegeben zu haben. Aber das ist nicht der Missionsbefehl. Der Missionsbefehl ist, auf einen Menschen hin zu einem Menschen gehen und ihm das Evangelium sagen. Und ihm helfen, das Evangelium hören zu können, ihn ermutigen, es zu glauben, es aufzunehmen und ihm helfen, wenn er es aufgenommen hat und wenn er sich bekehrt hat, ihn weiterzuführen. Und das geht durch einem Menschen zugewandt sein und ihn begleiten.
2: Das ist ein Prozess, den Jesus Christus sehr ausgedrückt hat, indem er sagt, mach zu Jüngern. Das ist nicht nur einfach verteile in Traktat. Ja.
1: Und ich unterbreche dich gerade.
2: Ja.
1: Das Traktat am Ende eines Gesprächs, finde ich, ist die ideale Anwendung eines Traktats.
2: Okay. So zum Mitgeben noch, da kann man das nochmal nachlesen, was wir jetzt in der Unterhaltung erörtert haben.
1: Genau, es unterstreicht das Gespräch und gibt dem anderen eine Perspektive, nochmal weiter nachzudenken.
2: Der Franz von Assisi hat gesagt, verkündige das Evangelium, wenn nötig, nimm Worte dazu. Was sagst du dazu?
1: Ja, wie das mit so Sprüchen ist, ne? Ein Bibelzitat wäre mir an der Stelle lieber, ne? Fürchte dich nicht, sondern rede nur, oder wie auch immer, und schweige nicht, aber ich will dem Franzis von Assisi überhaupt nicht zu nahe treten und der war sicher alle Male gescheiter als ich, aber wenn nötig, gebrauche Worte dazu, würde ich sagen, hoffentlich meint er es so, dass er sagt, wenn das Leben ein Gegensatz dazu ist, wenn nicht gut, also lebe es vor und wenn das nicht reicht, dann nimm Worte dazu, aber ich würde sagen, es reicht nie. Ich kenne niemanden, Christian, der mir zugeguckt hat und sich dann bekehrt hat. Also, es braucht Worte. Schön ist natürlich, wenn dich jemand fragt, weil du so edel lebst, dann noch eine Frage hat, wieso lebst du so? Und du kannst das Evangelium sagen und das beantwortet alle seine Sehnsüchte und Fragen. Okay. Aber so ganz das nicht meine Lebenswirklichkeit.
2: Also ohne Sprechen geht nicht. Was ist denn das Ziel in solchen Gesprächen? Soll dein Gegenüber sich gleich bekehren auf der Straße?
1: Ja.
2: An der Kasse?
1: Genau, das ist wahrscheinlich das größte Problem, dass wir das oft wollen. Ne? Also ich gehe, wenn ich versuche, nicht pragmatisch und nicht strategisch zu denken.
2: Ja, oder machen wir es praktisch. Wie sieht so ein Gespräch aus?
1: Ah ja, okay. Also das Gespräch sieht so aus, dass ich anschaue, für jemanden bete und ihn ruhig anspreche. Und zwar so, dass der andere merkt, es geht jetzt hier wirklich um mich, er erfüllt jetzt hier nicht irgendeinen Auftrag und er guckt auch nicht ständig zu anderen. Der redet so mit mir, es liegt ihm wirklich, geht ihm wirklich um mich.
2: Wir sind an der Kasse, ich mache hier so piep, piep, jetzt bist du an der Reihe, hinter dir ist keine. Was sagst du mir? Wie fängst du an?
1: Wir nehmen nicht die Kasse, weil das nicht die klassische Gesprächssituation ist. Die ist wirklich meist, die Frau an der Kasse hat nicht so viel Zeit. Aber ich erzähle dir von Konstantin. Konstantin kommt in der Stadt an einem unserer Einsätze vorbei und er sieht ein paar Leute, die einen Rollab in der Hand haben und da steht der Vers von 1. Johannes 5, wer den Sohn hat, hat das Leben, wer den Sohn nicht hat, hat das Leben, Pünktchen, Pünktchen, Pünktchen. Er wird gefragt, können Sie mir sagen, wie diese Aussage zu Ende geht? Wie würden Sie sie zu Ende führen oder wissen Sie, wie sie zu Ende geht? Und Konstantin, wir haben ihn vor ein paar Wochen in der Stadt getroffen, er guckt das so an und sagt, oh, das weiß ich nicht, aber wieso machen Sie das hier? Und er spricht mit uns.

0: Helf demjenigen, eine Antwort auf deine Frage zu finden. Spring ihn nicht in die Situation, dass er denkt, aha, die haben mir eine Frage gestellt, von der sie wissen, dass ich sie nicht beantworten kann. Sondern helfen wir, eine Antwort zu finden. Zum Beispiel die Frage nach, glauben Sie an Gott? Und jemand sagt, nö. Und können Sie mir Ihre 5 Gründe nennen? Und 5 Gründe sind schwer, gegen Gott zu finden. Und du hilfst jemandem aber, die 5 Gründe zu finden. Könnte es daran liegen? Ja, dafür habe ich Verständnis. Oder ist es vielleicht so? Und dann kannst du fragen, darf ich sagen, was meine 5 Gründe zum Beispiel wären? Oder Konstantin, darf ich dir sagen, wie dieser eben angesprochene Vers...
1: Deine 5 Gründe gegen Gott.
0: Für Gott.
1: Für Gott.
0: Für Gott. Okay. Ja, sehr gut. Na, ich sage ihm, okay, das sind die Gründe gegen Gott. Klammer auf, keiner findet 5. Ich kenne keinen. Belastbare Gründe. Und ich sage, darf ich dir meine 5 Gründe nennen, warum ich glaube? Genau, so ist das. Oder auf den Bibelvers zurückkommt, darf ich dir sagen, wie dieser Vers endet, weil es ist eine Aussage in dem bedeutendsten Buch der Literatur, der antiken Literatur und der heutigen Literatur, nämlich der Bibel. Und dann wird es für Konstantin schwierig. Es ist ein Bibelwort.
1: Inwiefern jetzt schwierig für ihn?
0: Ja, weil Konstantin zum Beispiel arbeitet in der Radiologie eines Krankenhauses und der ist Wissenschaftler, hat Physik studiert. Und dem fallen jetzt eine Menge Gründe ein, dass das eigentlich nicht sein kann mit der Bibel. Und nun wird das dem Gesprächseinstieg und dem ersten Austausch und der ersten Information, die ich ihm von mir gebe, wie der Vers endet oder was ich persönlich glaube, hat Konstantin eine Menge Fragen. Ist das bedeutend, was in der Bibel steht? Ist das zuverlässig? Ist das jetzt eine gute Gesprächsgrundlage? Die Bibel ist doch, und dann hat er seine Vorbehalte von Menschen geschrieben und so weiter. Und das seelsorgerliche Gespräch, um das Evangelium zu erklären, ist jetzt so ausgerichtet, dass ich ihm helfe, Stück für Stück für Stück, seine Bedenken und Vorurteile, nicht selten sind das sogar richtige Ängste, diese Vorurteile, auch wenn sie scheinbar sehr intellektuell vorgetragen sind, Stück für Stück abzubauen. Nun können wir nicht erwarten, wir sind nicht die Wissenschaftler, die alle Argumente widerlegen, sondern wir müssen im Gespräch vielleicht auch das Mittel verwenden. Konstantin, lass uns einfach mal für ein paar Minuten einen Denkrahmen machen und sagen, unterstell mir mal, dass es so und so und so ist. Und dann entwickeln wir das ein bisschen im Gespräch gemeinsam.
1: Viele, die das auf dem Herzen haben, das Evangelium weiterzugeben und solche Begegnungen haben mit denkenden Menschen,
0: ja,
1: Intellektuellen, Wissenschaftler, wie du jetzt Konstantin beschrieben hast, haben Angst vor Fragen, die sie nicht beantworten können. Mhm. Kannst du nachvollziehen?
0: Absolut, ja.
1: Apologetische Fragen, Fragen, die auch schwer zu beantworten sind, weil die Frage nach dem Leid, woher kommt das Leid, wie kann Gott das Leid zulassen und so weiter. Wie kann man an eine 6 Tage Schöpfung glauben und so. Mhm. Was gibst du für einen Rat den Geschwistern? Wie sollen sie umgehen mit solchen Fragen?
0: Ja.
1: Und überhaupt auch mit diesen Befürchtungen und Ängsten?
0: Okay, ich spanne den Bogen jetzt ein klein bisschen größer. Dass du und ich vor solchen Gesprächen keine Angst haben müssen, begründet sich einmal darin, dass wir von unserer Gemeinde her durch Gottes Wort, durch Predigten gut zugerüstet sind, überzeugt zu sein von dem, was wir glauben. Also selber wirklich Gewissheiten haben, die sich aufs Wort Gottes gründen. Das ist schon ganz oft nicht der Fall so. Viel Unsicherheit ist darin begründet, dass ich noch nicht mal bei 4, 5 Bibelstellen mit 4, 5 Bibelstellen das Evangelium erklären könnte.
1: Also du meinst, das ist sehr verbreitet. Viele Christen sind nicht so gefestigt, kann man so sagen, vielleicht, ne, in dem Wort Gottes. Also, dass sie wirklich das Wort Gottes zitieren können und dass sie eigentlich wissen, was sie glauben. Dass sie das erklären können, dass sie das äußern können.
0: Sie sagen schnell, und das begegnet mir ganz, ganz, ganz oft, ich würde sagen, mehr als die Hälfte der Geschwister, mehr als 5 von 10 beim Seminar, haben nicht eine Mühe zu erklären, wie Gott das Leid zulässt. Haben sie schon. Oder wie das mit der Evolutionslehre ist. Gar keine Frage. Die Fragen sind auch nicht abschließend befriedigend für jeden zu beantworten. Aber das Hauptproblem ist, dass sie das Evangelium nicht sagen können. Und diese Unsicherheit ist die allererste große Unsicherheit. Und daraus schlussfolge ich bin den ganzen Fragen nicht gewachsen mit Leid und so weiter. Aber das Hauptproblem ist, ich bin auch schon, was die Bibel und meine

0: eigene Erzählabfolge, wie ich das Evangelium sagen würde, wenn ich 5 Minuten nicht unterbrochen würde, schon da höchst unsicher bin. Aber zu diesen Einwänden, zum Beispiel, warum lässt Gottes Leid zu? Ich bin nicht verantwortlich dafür, alles Leid der Welt zu erklären. Mhm. Und ich muss mich auch nicht dafür entschuldigen und ich muss auch nicht Gott entschuldigen oder mich stellvertretend für Gott entschuldigen, dass so viel Leid in der Welt ist.
1: Oder ihn irgendwie verteidigen oder so.
0: Oder ihn verteidigen. Aber es gibt einen sehr guten, qualifizierten Gesprächsverlauf und Einstieg, zum Beispiel für das Thema Leid. Und was ich jetzt sage, könntest du, Christian, grundsätzlich, und da könnte jeder von uns grundsätzlich anwenden, um ein solches Gespräch zu führen, auch wenn ich weiß, und das sage ich schon von Anfang an, ich kann dir das jetzt nicht befriedigend 100% beantworten. Aber lass mich dir eine Perspektive geben. So, das wäre der Einstieg. Lass mich zuerst einmal verstehen, würde ich zum Beispiel Konstantin fragen, und das habe ich auch gefragt, was meinst du, wenn du sagst, wie kann Gott das alles zulassen? Oder was meinst du, wenn du sagst, ein Gott kann die Welt nicht in 6 Tagen erschaffen haben? Beschreib mir erstmal diesen Gott, wie du ihn dir vorstellst, wenn du sagst, das und das kann er nicht. Das will ich gar nicht in Abrede stellen, aber ich würde gern zuallererst verstehen, was du mit Gott meinst. Wer ist das? Nach deiner Kenntnis.
1: Ja,
0: und wir werden alle erfahren, das wird jeder von uns erleben, dass die Menschen von einem sehr begrenzten Gottesbild ausgehen. Und hier schließt sich der Kreis, wenn ich jetzt vom Wort Gottes selber unsicher bin, zu erklären, wer Gott ist, dann habe ich natürlich größte Mühe mit der Frage, wie kann Gott das Leid zulassen? Behalten wir die Gesprächsführung und Fragen, Konstantin. Mhm. Der muss jetzt mal herhalten als Synonym für all die Gespräche. Was meinst du? Wie stellst du dir Gott vor? Und dann immer das gleiche, der gleiche Ablauf. Darf ich dir sagen, wie ich glaube, aufgrund dessen, was in der Bibel steht, wer und wie Gott ist?
1: Mhm.
0: Und das gleiche auf den Menschen. Nehmen wir das Thema Leid. Wie kann Gott so viel Leid zulassen? Man kann das Gespräch führen, indem man klärt, wer ist Gott und wer ist der Mensch? Wie stellst du dir den Menschen vor? Mhm. Also das Gottesbild haben wir geklärt. Wer ist der Mensch für dich, wenn du sagst, es sei ungerecht, dass er stirbt? Darf ich dir sagen, und wir helfen demjenigen.
1: Mhm.
0: Meinst du es so? Ich wiederhole oft die Antworten meiner Gesprächspartner und sage, du meinst, habe ich das richtig verstanden? Und dann bringe ich auch Verständnis dafür zum Ausdruck. Und ich habe Verständnis. Weißt du, Christian, wenn mir jemand auf der Straße sagt, wenn Gott mal in meinem Wohnzimmer sitzen würde, dem würde ich schon manches mal gerne fragen. Leid und alles Mögliche. Dafür kann man Verständnis haben.
1: Mhm.
0: Da muss ich mich gar nicht anstrengen. Ich verstehe einen Menschen, der verloren und gottlos ist, der ohne Gott in der Welt lebt, der nicht fähig ist, Gutes zu tun, der nicht fähig ist, sich vom Verstand her Gott zu ergründen. Da komme ich ja selber an meine Grenze, wenn ich die Bibel nicht habe und den Heiligen Geist nicht habe. Ich habe für die verrücktesten Vorstellungen Verständnis, weil ich weiß, sein Gottloser. Mein Menschenbild, das biblische Menschenbild ist, der Mensch kann vom Verstand gar nicht anders. Er ist in der Finsternis. Also wundere ich mich nicht, was er für Gedanken hat.
1: Mhm.
0: Und da fällt es mir ganz leicht, ihm seelsorgerlich Verständnis zum Ausdruck zu bringen. Und dann fasse ich das manchmal so zusammen. Meinst du, wenn du mal eine ganz persönliche Begegnung mit Gott hättest, wo er dir alle Fragen beantworten würde, wenn das ginge, dann hättest du eine Menge Fragen an ihn? Gebe ich das so richtig wieder? Und auf der Grundlage, dass du hörst, dich nicht scheust, auch unangenehme Dinge zu hören, seelsorgerlich Verständnis dafür zum Ausdruck bringst, legst du eine gute Grundlage, um dann zu sagen, jetzt würde ich dir gern sagen, wie ich Gott verstehe.
1: Mhm.
0: Und das begründet aus der Bibel so und so.
1: Mhm.
0: Wie ich den Menschen verstehe. Und das aus der Bibel begründet so und so.
1: Mhm.
0: Und in die Spannung kann man dann gut, in diesen Kontrast von heiligem Gott und verlorenem Menschen, kann man sehr gut dann in das Evangelium sagen.
1: Wenn ich dir so zuhöre, auch wie du die Gespräche führst, ist schon ein starkes Prinzip, dass du viel durch Fragen herausforderst und führst. Wer fragt, der führt, sagt man
0: ja.
1: Und das ist auch gut, weil das die Menschen auch irgendwie in eine Selbstreflexion bringt. Was denke ich eigentlich? Was sage ich da eigentlich, wenn ich meine, ich will mal Gott im Wohnzimmer haben, richtig meine Meinung sagen, so, ne? Also dahinter zu kommen, dass die Leute durch Fragen herausgefordert selber eigentlich mal nachdenken, was denke ich, was glaube ich über Gott, was ist in meinem Herzen und dann mit dem Wort Gottes zu kommen, habe ich richtig verstanden.
0: Absolut.
1: Das ist so eine Strategie in Anführungsstrichen, die ja auch durchaus biblisch ist. Auch Gott hat den Menschen oft gefragt oder fragt ihn.
0: Genau,
1: schon bei Adam und Eva. Ja, genau, wo bist du und so weiter. Ja, vielen Dank. Wie kommst du denn zum Ende von einem solchen evangelistischen Gespräch? Also manchmal kann man ja da endlos dann diskutieren.
0: Nee.
1: Nö, okay. Wie kommst du zum Ende?
0: Ich mache das ganz praktisch, ja? Mhm. Das magst du.
1: Ja.
0: Das ist praktisch. Nehmen wir die Gesprächssituation, warum lässt Gott das Leid zu? Wenn ich erklärt habe, nachdem der andere mir zuerst sein Gottesbild erklärt hat, wer ist Gott? Wenn ich erklärt habe, wer ist der Mensch? Und der andere, nachdem der andere mir gesagt hat, dass er Menschenbild erklärt hat, frage ich, ob ich ihm etwas in der Bibel zeigen darf. Bei Leid stelle ich zum Beispiel, lese ich zum Beispiel eine Begebenheit vor aus 5. Mose. Und da geht es um den Mann, der Holz sammelt am Sabbattag. Und dann wird er verhaftet, weil die Brüder sagen, bist du verrückt, am Sabbat hier Holz sammeln, seine Stammesgenossen. Und sie bringen ihn zu Mose, er wird...
1: Ja, das war verboten, am Sabbat durfte man kein Holz sammeln, nicht arbeiten und so weiter.
0: Danke, genau. Und dann wird er tatsächlich am Ende gesteinigt, Gott sagt, steinige ihn. Und ich lese das auf der Straße vor.
1: Krass.
0: Ich mache das auch beim Seminar und dann sagen... Mensch, siehst du, genau das meine ich. Was für ein blutrünstiger Gott.
1: Ja. Sage,
0: stopp zurück.
1: Bestätigt.
0: Wir hatten das eben mit Gott, ne? Mhm. Wer Gott ist. Und was jetzt für Christen wie Nichtchristen absolut wichtig ist, was steht da wirklich und was in welchem Zusammenhang steht es? Was ist der Kontext? Und wenn man ein paar Verse vorher liest, sieht man, dass diese Begebenheit mit dem Mann, der Holz sammelt am Sabbat, nur die Anwendung für das ist, was Gott vorher beschreibt. Und da geht es um Folgendes. Wenn jemand am Sabbattag, wenn jemand aus Versehen sündigt, so fängt es an, dann sagt Gott, der die Herzen ja kennt, der sein Geschöpf kennt, das und das ist das Opfer beim Alten Testament zu bringen für eine bestimmte Kategorie von Sünden. Und dann sagt er Folgendes, wenn aber jemand mit erhobener Hand gegen mich sündigt, indem er mich schmäht, was ich gesagt habe, bricht und überschreitet und dagegen handelt, derjenige soll die und die Strafe bekommen, nämlich am Ende den Tod. Und dann kannst du wieder ganz schön zeigen, schau, was ist der Mensch? Der Mensch hat nicht ein bisschen Holz gesammelt und der Humanist sagt, er wollte vielleicht nur eine Suppe für seinen kleinen Säugling kochen. Wie kann Gott so hart sein? Sondern Gott sagt, ich schaue das Herz an und du hast mit erhobener Hand gegen mich als Person, gegen die Tatsache, dass ich etwas gesagt habe und gegen den Inhalt, was ich gesagt habe, willentlich dich erhoben.
1: Also ganz bewusst, eine ganz bewusste Tat der Rebellion gegen Gott.
0: Es zeigt den Mensch, der sich gegen Gott erhebt die ganze Zeit.
1: Mhm.
0: Und ich sage das einem Menschen auch so, so schließe ich, du hast nach dem Gesprächsende gefragt, wir müssen einfach zur Kenntnis nehmen, dass Gott heilig ist, das hatten wir am Anfang des Gesprächs, und dass der Mensch sich gegen Gott erhebt, nach ihm greift. Und alles Mögliche sucht, um wenn es geht, sogar Gott zu töten. Und das haben sie versucht. Und ich bitte dich, es gibt Dinge, die können wir nicht erfassen. Meinem Gesprächspartner sage ich das so. Ich bitte dich, denke darüber nach und lasse das einfach mal so stehen. Wenn es das erste Mal ist, verstehe ich, dass du damit Mühe hast. Wenn du nie etwas davon gehört hast, weil du nie darin zum Beispiel nie in der Bibel gelesen hast, verstehe ich das auch. Und noch eine Anmerkung, ich halte es für ein Mindestmaß an Bildung, bevor man die Bibel spricht, dass man zumindest ein Evangelium gelesen hat. Das sage ich meinen Gesprächspartnern auch. Hast du das Johannes-Evangelium schon mal gelesen? Nein. So gut, dann verstehe ich umso mehr, was du sagst. Und dann bitte ich dich, du willst ja nicht oberflächlich sein. Dann lies es einmal und lass uns nochmal zusammenkommen. Schon beschämend, dass Leute, die vorgeben, gebildet zu sein oder mit dir schon 20 Minuten wissenschaftlich reden wollten, dann sagen, aber ich habe noch nie darin gelesen. Das würde mein Gesprächspartner umgekehrt gar nicht tolerieren, dass ich mich über irgendwas, zum Beispiel zum Thema Evolution äußere, aber keine Ahnung davon habe. Genauso mache ich es umgekehrt auch. Kein Problem für das, was du jetzt gesagt hast. Ich habe kein Problem damit. Aber es begründet sich, dass du es noch nie gelesen hast und folglich doch noch nie durchdacht hast. Also lass uns lesen oder lies selber einmal. Also eine Leseperspektive geben, das Wort Gottes demjenigen ans Herz legen. So würde ich das Gespräch beenden.
1: Dankeschön. War auch ein gutes Ende. Vielen Dank, dass du hier warst.
0: Gern.
1: Dass wir reden konnten über das Thema. Für die Einblicke und deine Erfahrungen auch mit Konstantin und vielen anderen Menschen, denen du begegnet bist. Und auch, wie man Menschenfurcht gerade in diesem Spannungsfeld auch überwinden kann. Auf Gott zu vertrauen, sich von ihm geführt zu sehen.
0: Sehr gern, Christian.
1: Ja, vielen Dank für deinen Besuch. Auch euch danke fürs Zuhören. Der Link zum ersten Gespräch mit Markus findet ihr auch in den Shownotes, wie andere Infos auch. Markus, hast du eigentlich, da muss ich jetzt nochmal kurz fragen, hast du Buchempfehlungen oder sowas, die du aussprechen kannst? Kennst du das Buch von Edward T. Welch über Gottesfurcht?
0: Nein.
1: Kannst du es empfehlen vom 3L Verlag?
0: Habe ich noch nicht gelesen, nein.
1: Wir tun es für euch unten in die Shownotes. Gibt es noch zu kaufen im Handel.
0: Guter Tipp, lese ich auch.
1: Ja. Und wenn euch das Gespräch gefällt, empfehlt es natürlich gerne weiter. Wir freuen uns auch über Anregungen. Du kannst uns auch gerne deine eigenen Erfahrungen mitteilen in der persönlichen Evangelisation, im Weitergeben des Evangeliums und wie du Menschenfurcht überwunden hast. Schreib uns per Mail an podcast@heukebach.org. Ich sage tschüss, bis zum nächsten Mal.

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1: Gibt es Hoffnung auf eine gute Zukunft? Wir machen uns unweigerlich immer wieder Gedanken über die Zukunft dieser Welt und unseres Lebens. Vieles liegt nicht in unserer Hand. Wie können wir da noch hoffen? Wir tragen in uns die Sehnsucht nach einer guten Zukunft. Haben wir nicht in unserer Jugend auf persönlichen Aufschwung und sogar auf eine bessere Welt gehofft? Und in der Tat, noch nie ging es einem Großteil der Menschheit so gut wie heute. Noch nie waren so viele Menschen so gebildet und so gesund gewesen und waren so alt geworden. Dennoch blickt nur jeder Dritte über 55 hoffnungsvoll in die Zukunft. Denn die vielen Krisen und die zunehmende Polarisierung in der Gesellschaft trüben unsere Sicht auf die Welt. Egal wie fit wir noch sind, die Unsicherheit ist groß. Werde ich meinen Lebensstandard halten können? Werde ich noch selbstständig für mich sorgen können? Wie wird es im hohen Alter werden? Hoffnung nur für dieses Leben? Wer davon ausgeht, dass diese Welt und unser Leben in ihr alles ist, kann seine Hoffnung natürlich nur auf diese Welt und auf die verbleibende Lebenszeit beziehen. Spätestens im Alter wird die Zeit dafür knapp. Und irgendwann fragen wir uns, soll das alles gewesen sein? Wenn das so wäre, dann würde auch der Glaube keinen Unterschied machen, davon ist Paulus überzeugt. Wenn wir nur für dieses Leben auf Christus hoffen, sind wir bedauernswerter als alle anderen Menschen. Den Nachfolgern von Jesus erging es zunächst so. Sie hatten nach der Hinrichtung ihres Meisters nicht nur seinen Leichnam, sondern mit ihm auch ihre Hoffnung begraben. Hatten sie doch gedacht, dass sich mit Jesus endlich alles zum Besseren ändern würde? Wir hatten doch gehofft, dass er der erwartete Retter Israels ist. Hoffnung durch die Auferstehung von Jesus. Es dauerte keine 3 Tage und sie erlebten, wie Jesus leibhaftig vor ihnen stand. Das hat alles verändert. Die Auferstehung von Jesus wurde zum Ausgangspunkt ihrer Hoffnung. Einer von ihnen beschrieb das Erlebte wie eine neue Geburt, denn Gott hat uns eine lebendige Hoffnung geschenkt, weil Jesus Christus von den Toten auferstanden ist. Seitdem lebten sie mit der hoffnungsvollen Gewissheit, durch seine Kraft wird er auch uns auferwecken. Sie hatten eine Hoffnung gewonnen, die über dieses Leben hinausreicht. Hoffnung auf eine bessere Welt. Der Traum von einer besseren Welt ist fast so alt wie die Menschheit selbst und dennoch sind wir bis heute weit davon entfernt, ihn verwirklichen zu können. Doch Jesus spricht von einer neuen Welt, wenn er vom Reich Gottes spricht. Mit ihm nimmt dieses Reich seinen Anfang und er macht klar, mein Reich ist nicht von dieser Welt. Damit sagt Jesus, dass sein Reich einen anderen Ursprung hat und auch von anderer Art ist. Es ist geprägt von der heilsamen Gegenwart Gottes, die Frieden und Freude mit einschließt. Wenn Christen beten, dein Reich komme, sehnen sie sich nach dem, was Gott herbeiführen wird. Schließlich richten sie ihre Hoffnung auf den neuen Himmel und die neue Erde, die Gott versprochen hat, die neue Welt, in der Gerechtigkeit regiert. Hoffnung auf ein Leben nach dem Tod. Und wie ist es mit unserem persönlichen Ende? Oftmals wird von Verstorbenen gesagt, es war für ihn, für sie Erlösung. Als hätte sich etwas zum Guten aufgelöst und sie blieben aus einer anderen Welt Teil unseres Lebens. Steckt dahinter die Ahnung, dass mit dem Tod wohl doch nicht alles aus ist? Gibt es dann vielleicht sogar noch Gerechtigkeit? Die Bibel hält fest, dass wir alle einmal vor Gott stehen werden und uns für unser Leben verantworten müssen. Wer kann dann bestehen? Die einzige Hoffnung, die uns gegeben ist, kommt von Gott selbst. Gott hat den Sohn nicht in die Welt gesandt, damit er sie verurteilt. Vielmehr soll er die Welt retten. Wer an ihn glaubt, wird nicht verurteilt. Er hat das ewige Leben. Es ist das Leben, das schon hier seinen Anfang nimmt und in der himmlischen Gegenwart Gottes seine ewige Fortsetzung findet. Für den Glaubenden steht somit am Ende nicht das Gericht, sondern das wahre Leben. Das bedeutet nicht weniger Leben, sondern unvergleichlich mehr Leben, vielfältiger und harmonischer, aktiver und erfüllter, als wir es uns vorstellen können. Und das mit einem neuen Körper, der unsterblich sein wird, ohne jede Spur von Leid und Schwäche. Der Anker der Hoffnung. Ja, jetzt haben wir es noch mit Leid, Schwäche und Widerwärtigkeiten zu tun. Doch die hoffnungsvolle Aussicht auf eine ewige Zukunft mit Gott ist wie ein Anker der Seele. Ein Hoffnungsanker, der uns halten kann und an dem wir uns festhalten können. Wir haben allen Grund, um an Jesus Christus festzumachen, der feste Ankergrund des Lebens ist. Dann dürfen wir die Hoffnung in uns tragen, einmal an der herrlichen Gegenwart Gottes teilzuhaben. Allerdings, wir werden nicht ungefragt die Ewigkeit mit Gott verbringen. Er wartet auf unsere Antwort. Echten Trost finden. Das Leben ist, wie es ist, manchmal hart. Viele versuchen nun mit innerer Härte dagegen zu halten. Sie wollen stark sein, die Gefühle im Griff haben, doch muss das sein? Und tut es uns gut? Wir brauchen Trost. Wenn das Leben uns Schweres zumutet und wir an unsere Grenzen kommen, brauchen wir Trost. Dieses Bedürfnis zu empfinden ist zutiefst menschlich und gehört zu uns. Dies auch zu zeigen, ist nicht Schwäche oder gar beschämend. Wir öffnen uns damit für den Trost, den wir so dringend brauchen. Erklärungen trösten nicht. Wie oft haben wir gedacht, wir würden getröstet, wenn wir uns unser Leid erklären könnten. Doch spätestens dann, wenn andere versuchen, uns mit ihren Erklärungen trösten zu wollen, merken wir, dass dies nicht gelingt. Im Gegenteil. Wir werden der leidigen Tröster überdrüssig, denn der Schmerz bleibt. Wir brauchen vielmehr die Erfahrung, wie sie David beschrieben hat. Und muss ich durch ein finsteres Tal, fürchte ich kein Unglück, denn du bist an meiner Seite. Dein Stock und dein Stab schützen und trösten mich. Die hebräische Bibel verwendet oft Körperbilder, um unser Empfinden zu beschreiben. So steht an dieser Stelle für Trost das Wort Nacham. Das Grundmotiv ist Aufatmen. Einmal tief durchatmen ist ein Akt der Erleichterung. Trost ist ein hoffnungsvolles Aufatmen. Beziehung tröstet. Es ist die Nähe von Menschen, die uns tröstet. Die Hand auf der Schulter, die herzliche Umarmung versichert uns: Ich bin da, ich stehe zu dir, du bist nicht allein mit deinem Schmerz. So suchen wir auch verständnisvolle Nähe, wenn wir uns mit unserem Schmerz an Gott wenden. Und er bietet uns an, uns auf diese Weise zu trösten. Ich will euch trösten, wie eine Mutter ihr Kind tröstet. Er nimmt Anteil an unserem Leben und ist unseren verzagten Herzen nahe. Wir werden von ihm gesehen, er hört uns zu und ja, er hält uns aus. Wir werden ihm nicht lästig. Dem Gott allen Trostes vertrauen. So wie Gott ein Gott der Hoffnung ist, so ist er auch ein Gott allen Trostes. Wenn Gott uns tröstet, holt er uns dort ab, wo wir sind, und bringt uns an den Punkt, an dem wir neue Hoffnung für die Zukunft gewinnen. Gott tröstet gern, indem er uns Worte zuspricht, die unsere Stimmung und unser Denken beeinflussen. Sie verändern die Art und Weise, wie wir die nächsten Tage und die weitere Zukunft sehen. Die Bibel ist voll mit solchen Worten und Gott steht zu ihnen mit seiner ganzen Kraft, um sie einzulösen. Wird es hierfür alles Trost geben? Eine dieser Zusagen finden wir im letzten Buch der Bibel. Es geht dort um die zukünftige neue Welt Gottes mit der Aussicht, Gott wird abwischen alle Tränen von ihren Augen. Offensichtlich werden dort Menschen ankommen, die noch getröstet werden müssen. Sie kommen aus einer Welt, die von Tod, Leid und Schmerz gekennzeichnet ist. Es gibt hier auf Erden und in unserem Leben keinen umfassenden Trost für alles und jedes. Das wird erst der Fall sein, wenn Gott sagt, ich mache alles neu und damit alles Leid ein Ende hat. Erst mit dieser Aussicht erhalten wir einen ewigen Trost und eine gute Hoffnung.
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1: Ich bin Felix Becker. Die FDP hat auf ihrem Bundesparteitag in Berlin den bisherigen Vizechef Kubicki zum neuen Parteivorsitzenden gewählt. Er erhielt rund 60% der Stimmen. Überraschend war auch Strack-Zimmermann für den Vorsitz angetreten. Die Europapolitikerin kam auf etwa 40%. Zuvor hatte sie Kubicki für dessen Äußerungen zur AfD kritisiert. Auf dem Parteitag diskutierten die Liberalen außerdem über die Folgen ihrer Wahlniederlagen und den künftigen Kurs der Partei. Führende Politiker von CDU und CSU haben Kanzler Merz gegen Spekulationen über einen möglichen Austausch an der Parteispitze verteidigt.
2: Hintergrund sind Medienberichte, wonach wegen schwacher Umfragewerte über seine Zukunft diskutiert werde. Hessens Ministerpräsident Rhein sagte auf einem CDU-Parteitag, die Partei brauche nicht weniger, sondern mehr Merz. Unionsfraktionschef Spahn bezeichnete die Berichte als Unsinn und betonte, Merz habe die volle Unterstützung der Union. Auch Nordrhein-Westfalens Ministerpräsident Wüst warnte vor Personalspekulationen. Ulrike Klein, Redaktion.
1: Bundespräsident Steinmeier hat in Neustadt an der Weinstraße das diesjährige Fest der Demokratie eröffnet.
3: In seiner Rede erinnerte er an das Hambacher Fest von 1832, das als eine der wichtigsten frühen Demokratiebewegungen in Deutschland gilt. Steinmeier sagte, der Einsatz für Freiheit, Bürgerrechte und Mitbestimmung habe damals den Grundstein für die demokratische Entwicklung Deutschlands gelegt. Das Fest der Demokratie findet alle 2 Jahre am Hambacher Schloss statt, wo einst tausende Menschen für Einheit, Freiheit und Völkerverständigung demonstrierten. Timo Wiesner, Redaktion.
1: Die Technikerkrankenkasse verzeichnet immer mehr Verdachtsfälle auf Behandlungsfehler. Im vergangenen Jahr wurden über 7000 Fälle gemeldet, ein neuer Höchststand. Etwa jeder dritte Verdachtsfall bestätigt sich nach einer Prüfung. TK-Chef Baas fordert deshalb ein bundesweites Melderegister für Behandlungsfehler. Fehler dürften nicht verschwiegen, sondern müssten zur Verbesserung der Patientensicherheit genutzt werden. Trotz der Sperrung der Brenner-Autobahn ist ein Verkehrschaos bislang ausgeblieben. Wie österreichische Medien jetzt berichten, ist die Lage auf der Autobahn ruhig. Auch aus Südtirol und Bayern wurden keine größeren Behinderungen gemeldet. Mit einer Demo direkt auf der Autobahn wollen Anwohner heute auf die massive Belastung durch den Transitverkehr aufmerksam machen.
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1: Die aktuellen Temperaturen: Köln, Bonn 23, Hamburg 19, Bremen 20, Berlin 22, Dresden 22, Frankfurt am Main 24, in Stuttgart 25, München 24, Erfurt 22 und auch in Münster 22 Grad. Heute gibt es in der Nordhälfte und im Südwesten viele freundliche Abschnitte und nur lockere Wolken. Von Rheinland-Pfalz über Südhessen und den Norden Baden-Württembergs bis nach Bayern sind teilweise kräftige Schauer und Gewitter unterwegs, 18 bis 33 Grad. Die Aussichten: morgen wechselnd bewölkt mit verbreitet Schauern und teilweise kräftigen Gewittern, besonders in der Mitte und im Süden, im Norden nur vereinzelt Schauer, Höchstwerte zwischen 20 und 30 Grad.
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4: 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Zunächst ein wenig Musik.

0: 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Hallo und herzlich willkommen. Hören Sie nun Alois Wagner in einem Vortragsmitschnitt über Titus, Kapitel 3, die Verse 5 bis 15. Es geht um die Güte und Menschenliebe unseres Heilands Gottes, die erschienen ist. Eine heilsame Gnade und ein verändertes, gottgefälliges Leben.
1: Und lesen wir nochmal aus Titus, Kapitel 3, Vers 4 bis 8. Als aber die Güte und die Menschenliebe unseres Heiland Gottes erschien, errettete er uns nicht aus Werken, die in Gerechtigkeit vollbracht wir getan hatten, sondern aus seiner Barmherzigkeit durch die Waschung der Wiedergeburt und Erneuerung des Heiligen Geistes, welchen er reichlich über uns ausgegossen hat, durch Jesus Christus, unseren Heiland, auf dass wir, gerechtfertigt durch seine Gnade, erben würden nach der Hoffnung des ewigen Lebens oder nach der Hoffnung Erben des ewigen Lebens würden. Das Wort ist gewiss und ich will, dass du auf diesen Dingen fest bestehst, auf dass die, welche Gott geglaubt haben, Sorge tragen, gute Werke zu betreiben. Dies ist gut und nützlich für die Menschen. Ich habe den ganzen Abschnitt gelesen, aber wenn wir heute Abend wahrscheinlich nur einen einzigen Vers behandeln werden, dieser sehr ausführliche Vers 5. Nebenbei, hier ist Vers 4 und Vers 5, Vers 4 bis Vers 7 sind wahrscheinlich eine Art Hymnus. Im Griechischen ist es eine Art von Gedichtform geschrieben. Es kann sein, dass es ein Lied ist oder ein Merkgedicht, wo wichtige Wahrheiten zusammengefasst werden. Ähnlich wie wir schon in Kapitel 2, Vers 11 bis Vers 14 gehabt haben. Was wir sehen sollten, ich habe hier einfach die Titus Kapitel 2 und Kapitel 3 aus meiner Bibel kopiert. Im Titusbrief haben wir immer wieder gesehen, es ist das Ziel, gute Werke zu betreiben, um dadurch die Lehre des Heiland Gottes, die Wahrheit über Gott deutlich zu machen, darzustellen oder zu verzieren. Zum Beispiel hier in Vers 7 wird zu Titus gesagt, indem du in allem dich selbst als ein Vorbild guter Werke darstellst. Und vor allem Vers 10, die Lehre, die uns des Heiland Gottes ist, soll geziert werden. Wir haben gesagt, zieren, kosmeo, wo unser Wort sowohl Kosmos wie Kosmetik herkommt, bedeutet eigentlich entweder Blumen zu arrangieren oder einzelne Perlen oder Diamanten oder Schmuckstücke irgendwie so zu arrangieren, dass daraus ein schönes Collier zum Beispiel wird. Und so könnten wir sagen, wie wir es auch versucht haben, in ein paar Zeichnungen deutlich zu machen, diese Charaktereigenschaften sollen so angeordnet werden, dass sie praktisch Gott selber oder Christus verherrlichen, indem sie wie eine Art Geschmeide oder wie eine Art Blumenbouquet den Menschen vorgestellt werden, das letztendlich von der Schönheit und von der Herrlichkeit Christi spricht. Aber es sind Charaktereigenschaften, die sie im tagtäglichen Leben deutlich machen. Ich habe hier ein paar Mal eben hingeschrieben, es geht immer um das Ziel der Errettung. Vers 11, die Gnade Gottes ist erschienen bringen, Heil bringen für alle Menschen mit dem letztendlichen Ziel, dass wir besonnen und gerecht und gottesfürchtig leben. Hier in Vers 14, der Heiland Jesus Christus hat sich gegeben für uns, auf dass er uns loskaufte und reinigte ein Eigentumsvolk eifrig in guten Werken. Die Errettung und das Ziel der Errettung, ein Volk zu haben, das gute Werke betreibt. Und auch hier in diesem Gedicht, in diesem Hymnus, Kapitel 3, Vers 4, die Güte und Menschenliebe des Heiland Gottes ist erschienen und er hat uns errettet. Und dann überspringen wir einige Verse, dann haben wir im Ende Vers 8, das Ziel ist, gute Werke sollen betrieben werden. Und was wir hier nun heute behandeln, ist eigentlich sozusagen ein Einschub, weil es im Titusbrief im Großen und Ganzen nicht um die Grundlage der Errettung geht, sondern es geht um das Ziel der Errettung. Aber damit man nicht meinen sollte, es geht nur um gute Werke oder gute Werke sind nicht nur das Ziel, sondern vielleicht auch das Mittel der Errettung, wird nochmal deutlich gemacht, nicht auswirken und nicht auswirken, die in Gerechtigkeit verbracht wir getan hatten, sondern gerechtfertigt durch Gnade und gerechtfertigt durch seine Gnade, dass wir vollbracht und seine Gnade ist gesperrt gedruckt. Das heißt, im Griechischen ist hier das betonte persönliche Fürwort. Es steht ein Gegensatz. Wir haben etwas verbracht, hätten Werke oder haben Werke verbracht und die Gnade Gottes. Werke und Gnade stehen im Gegensatz. Wir und seine Gnade und nicht aus, aber sehr wohl durch. Also nicht aus Werken, die wir vollbracht haben, aber gerechtfertigt durch seine Gnade, die er uns geschenkt hat. Das steht hier in der Mitte, um als eine Art, entschuldigt, wenn ich sage, Disclaimer, damit deutlich gemacht wird, nicht deutlich gemacht wird, ja, der Titusbrief lehrt Errettung aus Werken. Der Titusbrief lehrt, wie die ganze Heilige Schrift, Errettung zu guten Werken, aber er lehrt genauso gut, dass die Rettung aus oder auf der Grundlage, wie die Fußnote sagt, auf dem Grundsatz von Werken stattfindet. Sollte eine Selbstverständlichkeit eigentlich sein, nachdem wir in Deutschland nun fast 500 Jahre Reformation haben, aber ist es nicht nur nicht mehr, sondern leider immer weniger, wie wir uns heute Morgen auch und die Tage über schon vor Augen geführt haben. Deswegen müssen wir nicht nur wie Titus darauf bestehen, dass wir lernen, gute Werke zu betreiben, genauso müssten wir darauf bestehen, auf dem gewissen und zuverlässigen Wort, dass Errettung allein aus Gnade ist und nicht auf dem Grundsatz von Werkzeugen. Nicht auf dem Grundsatz von Werken, entschuldigen. Und wir haben heute Morgen gesprochen, er rettet uns nicht aus Werken, die in Gerechtigkeit vollbracht wir getan haben. Hier wird nicht die Qualität der Werke dargestellt, wie immer sie motiviert sein mögen, sondern es geht um den Grundsatz, wie Rettung ist. Sondern, Vers 5, die Rettung geschah nach seiner Barmherzigkeit durch die Waschung der Wiedergeburt und durch die Erneuerung des Heiligen Geistes. Die Waschung der Wiedergeburt und Erneuerung des Heiligen Geistes wird oft verwechselt oder wird oft gebraucht, dieser Vers, um erstens zu lehren, dass die Taufe wie die Wiedergeburt bewirkt und dass bei der Taufe der Heilige Geist gesagt wird. Ich habe selbst mit dem damals Sektenpfarrer von Deutschland, Pfarrer Haken, mal, als ich war noch jüngerer Christ auf der Fußgängerzone, eine Auseinandersetzung gehabt, die sicherlich von meiner Seite etwas leidenschaftlich geführt worden ist. Aber, und er hat sie immer darauf, ich habe gesagt, Herr Haken, sind Sie denn wiedergeboren? Er hat gesagt, du, das Bad der Wiedergeburt, Titus Kapitel 3, Vers 5 und so, da hat er sich immer darauf berufen, gell? Und ich habe versucht zu zeigen, ja, mit vielleicht nicht so unbedingt so was klugen Argumenten, aber umso mehr Heftigkeit und so, dass das nicht ist. Und so haben wir uns da dann irgendwie getrennt und haben es später öfters wieder begegnet. Aber das ist wirklich die Lehre der, nicht nur der evangelischen, auch katholischen Kirche. Hier natürlich auch Johannes Kapitel 3 sollte angeblich bedeuten, dass es hier darum geht, dass man durch die Kindertaufe wiedergeboren wird und den Heiligen Geist empfängt. Nun, es geht da, erstmal geht es in der Taufe um die Wassertaufe, da geht es um den Tod. Also die Taufe ist nicht einmal Symbol für dieses Bad der Wiedergeburt, dieses Waschung der Wiedergeburt, um die es geht, nebenbei. Waschung und das Wort für Waschung und Taufe ist ähnlich, aber nicht das gleiche. Baptisma und Baptismon sind zwar ähnlich, aber doch verschiedene Wörter. Es muss wirklich korrekt mit Waschung übersetzt werden. Diese Waschung der Wiedergeburt bedeutet Bekehrung oder Umgestaltung, bedeutet die neue Schöpfung, dass durch das Wasser des Wortes Gottes wir gereinigt sind. Johannes redet öfters darüber, dass wir schon rein sind um des Wortes willen. Und er sagt, wer gebadet ist, ist ganz rein, so sagt der Jesus in Johannes, und hat nicht nötig, sich zu waschen, ausgenommen die Füße. Das ist hier, geschieht bei der Wiedergeburt, das Wort eine grundsätzliche Reinigung bei uns vollzieht. Und es hat nichts mit der Taufe zu tun, es geht nicht um leibliche Reinigung durch Wasser, sondern um diese moralische Reinigung durch das Wort Gottes. Johannes Kapitel 15, Vers 3 zum Beispiel. Und wie gesagt, die Taufe ist nicht nur nicht bewirkt, nicht nur diese Reinigung nicht, sie ist nicht einmal ein Symbol dafür, sondern die Taufe hatte was damit zu tun, sie ist ein Symbol dafür, dass wir mit dem Tod Jesu Christi eins gemacht worden sind. Ich möchte aber angesichts von diesem Wort, das Wort für Wiedergeburt, was hier steht, ist ein anderes als in Johannes Kapitel 3, wo das Wort als Hauptwort ja nicht vorkommt, und kommt nur noch in Matthäus Kapitel 19 vor. Palingenesia. Genesis, wisst ihr, Genesia ist Geburt, Entstehung, und Palin wiederum Wiedergeburt. Und ich habe diese auch ausgeteilt heute Mittag, glaube ich schon, zwei solche Ich habe euch hier eine Grafik, die habt ihr wahrscheinlich bei euch. Und ich will an dieser Stelle deutlich machen, was mir und anderen Geschwistern auch eine gute Hilfe gewesen ist, gerade in der Frage der Heilung, wie man gottesfürchtig lebt. Nämlich Jakobus Kapitel 1, Vers 18 sagt, dass wir eine gewisse Erstlingsfrucht seiner Geschöpfe seien. Und ich möchte hier deutlich machen, natürlich vor allem anhand von Bibelstellen, dass Gott uns, wenn er uns heute gerettet oder zeugt und zu einem neuen Menschen macht, uns als Demonstrationsobjekte der Schöpfung vor Augen stellt, nämlich dahingehend, dass wir, die Gemeinde, die Christen, immer eine Haushaltung voraus sind. Also was hier oben senkrecht ist, geschrieben ist, habe ich Phase 1, Phase 2 und Phase 3 genannt. Und hier in den Zeilen hier, in der oberen Zeile haben wir die Welt insgesamt, in der unteren Zeile die Erlösten oder die Christen, die immer eine Haushaltung voraus sind. Und hier haben wir den Standpunkt des Betrachters nun, also was hier Phase 1 ist. Wir also, das ist für uns ist es Phase 2, die Gegenwart nach unserer Bekehrung. Wir können zurückblicken auf die Vergangenheit, wo die Sünde geherrscht hat. nach Römer 5 und Römer 6. Und zwar die Sünde hat königlich geherrscht. Da steht nicht das Wort als Herrin, sondern wirklich als eine königliche Tyrannin. So wie die Gnade jetzt als Königin herrscht, hat die Sünde geherrscht. Das heißt, sie hat uns völlig im Griff. Das sind ja auch die Ausdrücke, die wir in Epheser 2 zum Beispiel haben, was 1 bis 3 in Römer Kapitel 6. Also wörtlich können wir sagen, die Sünde hat königlich geherrscht. Dann haben wir uns bekehrt, angedeutet durch dieses Symbol der Umkehr. Und jetzt herrscht die Gerechtigkeit. Wie Römer 5, was sagt, die Gnade herrscht königlich. Römer 6, Vers 18, wenn die Sünde herrsche nicht mehr und so weiter, stellt eure Glieder Gott dazu Sklaven. Das heißt, die Macht der Sünde ist gebrochen, aber die Sünde ist immer noch anwesend. Nun, was für uns schon Phase 2 ist, für die Welt immer noch die Phase 1, nämlich bei ihr, so wie früher für uns, herrscht Sünde und Satan immer noch, der Fürst der Gewalt der Luft, der Epheser 2 zum Beispiel, der Fürst dieser Welt, der Gewaltherrscher. Und die Sünde hat wirklich absolute Königsherrschaft. Sünder sind ja hilflos ausgeliefert, wenn nicht Gott in seiner Gnade eingreift. Aber was für uns jetzt schon ist, wird in der Zukunft nach der nächsten großen Änderung in den Wegen Gottes, wenn Gott wieder eine neue Zeitalter beginnt, in der ganzen Welt das sein. Nämlich das tausendjährige Friedensreich wird in für den Kosmos Phase 2 sein. Dort herrscht Gerechtigkeit, zum Beispiel Jesaja Kapitel 32, ein König wird herrschen in Gerechtigkeit. Im Friedensreich hat die Sünde als solches keine Macht mehr, aber Sünde ist sehr wohl noch vorhanden. Ich gehe jetzt davon aus, dass ihr einigermaßen schnell was gehört habt, eine Bibel gelesen habt über die Herrschaft des Herrn Jesus im Friedensreich. Und das kann uns deutlich machen erstmal, wir leben jetzt schon, die Prinzipien sind wie ein Friedensreich in Miniaturform. Das heißt, was Gott im Friedensreich universal und global tun wird und wie er handeln wird, so ist es jetzt schon. Das heißt, das hilft mir, Römer 6 irgendwie zu verstehen, wo Sünde zwar noch vorhanden ist, aber wir die Herrschaft haben und die Aufgabe haben, so wie im Friedensreich, wo der Herr morgen für morgen sein Recht ans Licht stellt und ohne Barmherzigkeit jede Rebellion sofort irgendwie im Keim erstickt, dass das auch unsere Aufgabe ist. Wir müssen das tun. Wir können das aber auch tun. Dass in diesen Fragen ja, hat die Sünde noch Macht eben und nicht, oder nicht mehr oder inwiefern, diese beiden, also das Friedensreich einerseits und die Herrschaft Jesu Christi in unserem Leben, wir können sagen, das eine ist ein Modell vom anderen, wobei wir sagen, wir sind eigentlich Modelle für die Zukunft. Nach dem Modell wird der Herr uns als Einzelne umgestaltet. Jetzt wird er in Zukunft die ganze Welt umgestalten. Gerechtigkeit herrscht, heißt aber noch nicht, dass Gerechtigkeit wohnt. Ihr wisst es vielleicht zu Hause, die Eltern sind. Es ist so lange Frieden und Ruhe im Haus, wie Autorität da ist, die notfalls auch mit Sanktionen eingreifen kann. Gell? Das ist Herrschaft. Es ist eine Ruhe da, aber vielleicht gelegentlich eine angespannte Ruhe. So ist auch grundsätzlich, werden wir dann Frieden in unserem Leben haben, wenn wir diesen angespannten Frieden haben, der mit extremer Wachsamkeit verbunden ist, indem wir eben unsere Glieder dem Herrn darstellen und darauf aufpassen, dass es Sünde, die nur noch einen Partisanenkrieg führen kann, aber den kann sie sehr effektiv führen, wenn wir unsere weit überlegene Armee irgendwie entwaffnen und demobilisieren und irgendwie in den Ruhestand schicken. Das macht der Herr im tausendjährigen Reich nicht, das dürfen wir auch nicht machen, gemäß Römer Kapitel 6. Das heißt, wir müssen ständig wachsam im Kampfe sein. Der Sieg haben wir garantiert, aber die Sünde ist wie eine Partisanin, nicht mehr als Herrscherin, als Souverän, aber als eine Partisanin, die versucht zu stören und Stück für Stück die Herrschaft wieder zu ergreifen. In der nächsten Phase, nach der Entrückung, wird bei uns bereits Gerechtigkeit wohnen. Der Herr wird erscheinen, in Hebräer 9, Vers 28, ohne Bezug zur Sünde. Das heißt, Sünde wird es nicht mehr geben. Sünde ist nicht mehr anwesend. Das heißt, die Gerechtigkeit wird vollkommen sein in unserem Leben. Der Heilige Geist wird nicht mehr gegen die Sünde kämpfen müssen, sondern der Heilige Geist wird vollkommen seiner wahren und seiner eigenen Aufgabe nachkommen können, den Herrn zu verherrlichen. Aber wer in Ungerechtigkeit wohnt, wird auf der Welt dann das tausendjährige Reich da sein. Und dann kommt die Phase 3 für die Welt, gemäß 2. Petrus Kapitel 3, Vers 18. Wir erwarten nach seiner Weisung neue Himmel und neue Erde, in welchen Gerechtigkeit wohnt, nachdem auch das tausendjährige Reich zu Ende ist und das Endgericht stattgefunden hat vor dem großen weißen Thron. Dann wird Gerechtigkeit wohnen und so wie die Ewigkeit und der ewige Zustand im ganzen Universum ist, das ist jetzt schon bei uns während des tausendjährigen Reiches. Versteht ihr das Prinzip so? Und das soll nicht nur ein netter Gedanke sein, sondern hilft mir vor allem dahingehend, dass ich vom tausendjährigen Reich sehr viel für mich persönlich lernen kann. Und wir können jetzt über viele Einzelheiten eingehen, die ich lernen kann für meinen persönlichen Kampf und die Herrschaft der Gnade Gottes in meinem Leben, so wie der Herr Jesus im Tausendjährigen Reich über die Welt herrscht, in der Sünde vorhanden ist, aber wo grundsätzlich seine Erkenntnis da ist, wie die Wasser den Meeresgrund bedecken. Das ist dasselbe noch ein bisschen deutlicher, um es irgendwie zu zeigen. Nur habe ich es umgedreht. Hier oben, jetzt ist der Standpunkt des Betrachters. Wie gesagt, jetzt sind wir Christus mit lebendig gemacht. Und da komme ich auch darauf, warum mir diese Wiedergeburt, nämlich Titus 3, Vers 5 sagt, dass so begann unser gegenwärtiges Zeitalter mit der Bekehrung, Wiedergeburt und Erneuerung des Heiligen Geistes, den er reichlich über uns ausgegossen hat. Wie beginnt das Friedensreich? Das einzige Mal, wo in der Bibel noch das Wort Wiedergeburt, Palingenesia, vorkommt, ist für das Tausendjährige Reich in Matthäus 19, Vers 28. Ihr werdet in der Palingenesia, der Wiedergeburt, sitzen auf 12 Thronen, richten 12 Stämme Israels. Dann herrscht, so wie bei uns jetzt schon Gerechtigkeit herrscht, wird dann Gerechtigkeit herrschen. Die Frage der Versöhnung ist auch diese Bibelstellen. Wir haben jetzt die Versöhnung empfangen, Römer 5, Vers 11. Dann aber werden alle Dinge versöhnt. Oder Kolosser 1, Vers 21.

versöhnt jetzt im Leibe seines Fleisches, das Jetzt, das Nun. In der Zukunft wird Gott alle Dinge, das heißt das Universum, mit sich versöhnen, im Friedensreich, obwohl die Sünde noch vorhanden ist. Jetzt ist der Heilige Geist reichlich über uns ausgegossen. Dann, ihr kennt die Bibelstellen sicher ein paar aus Jesaja Kapitel 44 oder Jesaja Kapitel 30, bis der Geist, Jesaja 31, glaube ich, 30, bis der Geist Gottes ausgegossen über das Fruchtgefilde und so weiter, die Ausgießung des Heiligen Geistes, Hesekiel Kapitel 37 und Kapitel 39 und so weiter. Auch zu Beginn des Friedensreichs wird der Heilige Geist ausgegossen, so wie der Heilige Geist, wie wir gerade gelesen haben, jetzt über uns ausgegossen ist. Und dann kommt die große, am Ende, für uns des Zeitalters kommt die große Verwandlung bei der Entrückung, genauso wie der Welt dann endgültig verwandelt wird in dieser Stelle Petrus 2, Vers 3, wo das ganze Universum umgestaltet wird oder verbrannt wird oder je nach Übersetzung. Und auch hier haben wir ganz, ganz viele ähnliche Ausdrücke. Wir werden verwandelt werden, 1. Korinther 15, gell, bei der Entrückung. Alasso heißt eigentlich anders machen. Das Wort Allos könnt ihr alle Allopathie, zum Beispiel Allochton oder Allogen. Allos heißt anders. Also wir werden anders gemacht, werden verwandelt werden. Hebräer 1, Vers 12 sagt, dass die Himmel, das Universum in der Ewigkeit verwandelt werden am Ende des tausendjährigen Reiches. Korinther warnt davor, dass das Werk, manche Werke von uns verbrannt werden, wenn wir nicht treu gewesen sind. 1. Korinther 3, Vers 15. Gell? Genauso werden die Werke auf der Erde verbrannt werden, 2. Petrus 3, Vers 10. Für uns wird gesagt, 1. Korinther 3, Vers 13, jener Gerichtstag vor dem Richterstuhl Christi wird in Feuer geoffenbart werden. 2. Petrus 3 haben wir gelesen, die jetzigen Himmel Erde sind aufs bewahrt, für ihr Feuer auf den Tag des Gerichts. Wir warten darauf, dass unser irdischer Leib, Zelthaus, aufgelöst wird. Für den Kosmos wird auch gesagt, er wird aufgelöst werden. Das gleiche Wort steht hier. Dann der Leib als Gewand. Unser Leib wird im 2. Korintherbrief, Vers 5, als Gewand bezeichnet. Der Kosmos ist das Prachtgewand Gottes. Er wird sie wie ein Gewand zusammenwickeln. Und so weiter. Und das hilft uns auch in der irgendwie besser zu verstehen, wenn wir manche Fragen behandeln, wie sollen wir ein Leben in Heiligkeit führen, wie kann ich irgendwie diese oft schwierigen Fragen, die Römer 6 und Römer 7 und auch Römer 8, aber vor allem Römer 6 und 7 aufwerfen, wie kann ich die mir irgendwie besser vorstellen? Und obwohl wir natürlich ein Modell sind, also an uns will Gott den Engeln demonstrieren als Modelle, was Gott mit dem Universum tun wird, wir sind eine Erstlingsfrucht seiner Geschöpfe, so können wir nun umgekehrt sagen, das Friedensreich ist in gewisser Weise auch ein Modell für das, wie Gott mit uns wirkt und wie wir mit Gott, darf ich sagen, zusammenarbeiten können, damit die Herrschaft Gottes in unserem Leben auch aufrechterhalten wird und sich mehr und mehr verbreitet, so wie die Herrschaft Jesu Christi im Friedensreich sich verbreitet. Also ich hoffe, das ist nicht nur eine christliche Unterhaltung, was wir hier machen, sondern ist eine persönlich, eine seelsorgliche Hilfe, sowohl wenn ihr anderen helft und für uns ganz persönlich. Ich kann also bekennen, deswegen rede ich auch darüber, dass es mir persönlich wirklich eine Hilfe gewesen ist für meinen persönlichen Umgang mit der Sünde, mit Sündenbekenntnis, mit der Herrschaft Jesu Christi. Wenn ich daran denke und solche Verse aus dem Alten Testament über das Friedensreich lese, sie dienen als eine Illustration. Und nicht willkürlich, sondern ich habe versucht zu zeigen, dass es sehr, sehr viele deutliche Hinweise gibt, dass Gott es wahrscheinlich sogar so bewusst so gemacht hat. Also deswegen Wiedergeburt. So wie wir jetzt wiedergeboren sind, wird eines Tages das ganze Universum wiedergeboren werden, umgestaltet werden. Und dann dürfen wir uns darüber freuen, dass wir jetzt schon so sind. Umgekehrt natürlich ist es eine ganz gewaltige Freude und Verantwortung, wenn wir daran denken, dass Gott, wenn er das seinen Engel erklärt, wie er das zukünftige Universum gestalten wird, auf uns runterschaut und die Engel auf Exkursionen in die Gemeinden schickt und schaut mal die Rita an oder den Franz oder den Josef und da könnt ihr mal sehen, wie das tausendjährige Reich ausschaut. Gell? So ungefähr ist das. Ich hoffe, das erschreckt uns nicht. Ich meine, die Engel werden uns nicht sichtbar sein, aber wir sind ihnen sehr wohl sichtbar. Gell? Und deswegen wollen wir hoffentlich gute Modelle sein, dass Gott uns benutzen kann, um dadurch zu demonstrieren. In aller Ewigkeit wird er sowieso an uns demonstrieren, wer er ist und was er ist. Und Erneuerung des Heiligen Geistes. Ja, in diesen Tagen, oder ist immer so fast schade, wenn eine Gruppe von Christen so irgendein Thema für sich in Anspruch nimmt und monopolisiert und es vielleicht auch ein bisschen missbraucht, dann neigt man manchmal dazu, lieber gar nicht darüber zu reden oder negativ zu reden. Und manchmal kommt es vielleicht davor, sobald wir das Wort Heiliger Geist hören, können wir ein flaues Gefühl im Magen. Aber wenn wir Heiliger Geist hören, sollten wir eigentlich jubeln und uns freuen, gell? Denn es ist eines der Wunder, es ist nicht nur Gott selber, dritte Person der Gottheit, durch den Heiligen Geist wirklich ist die ganze Gottheit.

in uns hineingekommen. Und vielleicht darf ich auch über ein paar Minuten was über den Heiligen Geist sagen, was Positives. Also ich brauche mich nicht verteidigen deswegen, oder? Die Bibel redet auch darüber. Nur wir sind eher am Ende jetzt ein bisschen Wiederholung und nicht, dass ihr euch das Studienblatt, das wisst ihr, könnt ihr wahrscheinlich auch, wenn ihr euch 10 Minuten hinsetzt, irgendwie so hinschreiben, aber uns gegenseitig nochmal zu erinnern. Das Werk des Heiligen Geistes in und an den Gläubigen. Und eines, wir können es einteilen, es ist ein Werk, das der Heilige Geist ein für alle Mal getan hat, eben bei der Wiedergeburt, Erneuerung des Heiligen Geistes. Wir dürfen auch daran denken, eine kontinuierliche Erneuerung, was der Heilige Geist ständig in uns zumindest tun möchte, wenn wir ihn tun lassen. Und das ist erfüllt sein oder erfüllt werden. Das einzige Gebot, was gesagt wird in Bezug auf den Heiligen Geist, sind viele negative Gebote, wir sollen ihn nicht betrüben und so weiter. Aber positiv, wir sollen uns mit dem Heiligen Geist erfüllen lassen. Was er ein für alle Mal getan hat, könnten wir zusammenfassen, das, was er mit uns getan hat und zum Zweiten das, was er in uns getan hat. Der klassische Vers, der den Überblick uns gibt, ist 1. Korinther 12, Vers 13a und 13b. Wir alle sind mit einem Geist zu einem Leib getauft worden und wir sind alle mit einem Geist getränkt worden. Also können wir sagen, das eine sagt, getauft worden, wir sind in den Heiligen Geist hineingetan worden. Und weil wir alle, jeder von uns in dem Heiligen Geist drinsteckt, ich sag's mal so, deswegen sind wir ein Leib und sind verbunden, ob wir wollen oder nicht, gell? Also wir sind ein Leib, wir können uns nicht aus dem Leib Christi herauskatapultieren, dann müssen wir uns aus dem Heiligen Geist herausnehmen, aber er hat uns ja in uns selber hineingetaucht. Und der Heilige Geist ist irgendwie eine besonders, Entschuldigung, es ist jetzt an der Grenze von Gotteslästerung, irgendeine besonders irgendwie heilige oder geistige Flüssigkeit. Der Heilige Geist ist Gott selber. Und die ganze Fülle der Gottheit haben wir im Heiligen Geist und wir sind in die ganze Fülle der Gottheit hineingetan worden. Und als ob das nicht schon genug wäre, sind wir mit einem Geist getränkt worden. Der Heilige Geist ist auch in uns hineingetan worden. Okay, das eine ist die Taufe mit dem Heiligen Geist, die wir können sie einteilen, die einfach prophetisch beschrieben wird, vorausgesagt in den Evangelien und Apostelgeschichte. Historisch in Apostel Kapitel 2 und Kapitel 11 wird sie beschrieben, wie sie geschehen ist. Und schließlich wird sie in den Briefen lehrhaft erklärt, 1. Korinther 12 und so weiter. Das soll uns also zur Taufe genügen. Also Taufe, wir sind alle in den Heiligen Geist hineingetan worden, sind alle dadurch zu einem Leib gemacht worden, weil Gott selber der Klebstoff ist sozusagen, das Fluidum, das Mittel, das uns alle zusammenbringt. Und das ist Grund und endlich viel zu danken. Wenn es nur diese Wahrheit geben würde, können wir eine Ewigkeit Gott dafür loben und preisen, dass wir so zusammengebracht sind. Darum ist der Geist auch der Geist der Liebe und darum ist die Liebe Gottes in unseren Herzen, die uns irgendwie in dieser Weise auch praktisch zusammenbringt. Nun, zweitens sind wir mit einem Geist getränkt worden, was der Heilige Geist nun in uns getan hat. Er ist in uns hineingekommen. Man kann allgemein sagen, sagt man oft, die Innewohnung, das bedeutet, dass der Heilige Geist in uns und weil der Heilige Geist Christus verherrlicht ist und von Christus redet, dadurch ist auch der Jesus in unser Herz hineingekommen und ist uns nicht nur so nah, wie er den Jüngern war, nein, er ist sehr viel näher geworden. Darum sagt er, dass der Jesus, er muss weggehen und er wird wieder zu uns kommen. Und er redet nicht von der Wiederkunft in zu einem zukünftigen Zeitpunkt, sondern von der Wiederkunft am Pfingsten, wo der ganze Christus jetzt nicht mehr bei den Jüngern ist, sondern in den Jüngern ist, in der Person des Heiligen Geistes. Und so haben wir in uns, durch den Heiligen Geist, können wir das Herz Gottes für uns schlagen hören und können Christus innen spüren, durch den Heiligen Geist, der ihn groß macht, ihn verherrlicht, ihn schön macht, ihn vor die inneren Augen unseres Herzens malt. Auch wenn Paulus darum bittet und wir auch für uns gegenseitig bitten sollen, dass die Augen des Herzens immer mehr erleuchtet werden, dass wir den Heiligen Geist Gelegenheit geben, die Schönheit Jesu vor die Augen unserer Herzen zu malen. Nun, wir sind mit ihm auch gleichzeitig versiegelt worden. Beweis, dass wir Gott gehören und auch das versiegelt bedeutet ja nach außen hin, auch wenn wir das Siegel nicht sehen, dass Persönlichkeiten außer uns, ob es das nun Menschen sind oder ob es nun Engelmächte sehen, merken, dieser ist Eigentum des Herrn. Versiegelung ist wahrscheinlich etwas mehr für andere nach außen hin, während Pfand, Unterpfand etwas ist, was ich selber auch habe, wie zum Beispiel ein Ehering. Dieses Unterpfand gibt mir eine
relativ große Gewissheit, dass wenn ich nach Hause komme, meine Frau auf mich wartet und noch da ist und mir die Treue noch gehalten hat. Gell? Also gut, ich meine, wir brauchen das nicht unbedingt, aber es ist schön, gelegentlich ihn zu spüren und daran zu denken. Und das gibt dann auch Freude. Aber jedenfalls ist der Heilige Geist das Unterpfand, der Verlobungsring, so wird es das Wort im modernen Griechisch wiedergegeben. Ist das richtig, Vasili? Arabon ist es Verlobungsring. Ja. Genau, also. Und auch Ehering wahrscheinlich, ich weiß es nicht. Nur Verlobungsring. Ja. Ah ja, okay. Also gut, dann jedenfalls so. Bis dahin, bis deine Hochzeit gefeiert wird, jedenfalls ist der Heilige Geist die Garantie dafür, dass wir sicherlich zur Hochzeit gelangen werden. Die Garantie, die Anzahlung, die Salbung des Heiligen Geistes, die uns praktisch so wie das Alte Testament im Alten des Priester und Könige und Propheten gesalbt worden sind, werden wir dadurch zu Königin, zu Königen, Priestern und zu Menschen, die im Namen Gottes reden können. Er gibt uns die Fähigkeit und die Kraft, im Namen Gottes zu reden. Und das ist etwas, was wir anerkennen dürfen, was wir wissen dürfen, worüber wir uns freuen dürfen. Aber das große Gebot und eines der wichtigsten Gebote in der ganzen Heiligen Schrift ist das Gebot, mit dem Heiligen Geist erfüllt zu sein und zu werden. Aber da gibt es, könnte viel darüber sagen, nur ich möchte sagen, es ist ganz, ganz fundamental, denn mit dem Heiligen Geist erfüllt zu werden, das bedeutet wirklich, dass Gott, natürlich gibt es da viele Voraussetzungen dazu und ist eigentlich mit einem Wort das, was grundsätzlich notwendig ist zu einem Leben, in einem erfüllten Leben, einem Leben in Heiligung, einem Leben, das unter der Herrschaft Jesu Christi geführt wird. Also Erneuerung des Heiligen Geistes bedeutet eben, dass nicht nur Gott uns gewaschen hat mit seinem Wort, dass auch der Heilige Geist uns umgestaltet hat, aber auch in uns hineingekommen ist. Und wir dürfen auch daran denken, obwohl das nicht primär hier steht, im Titusbrief, dass wir uns vom Heiligen Geist immer neu erfüllen lassen dürfen und in dieser Weise sicherlich auch beten dürfen, nicht den Heiligen Geist zu bekommen, sondern dass der Heilige Geist in unserem Leben wirksamer sein wird. Dass wir leuchtenden Augen unseres Herzens wissen, was die Hoffnung der Berufung ist, der Herrlichkeit des Erbes in den Heiligen und die überschwängliche Größe der Kraft der Gottes an uns, den Glaubenden. Sodass, wie Epheser 3 auch gesagt wird, dass der durch den Geist wir gestärkt werden, damit Christus durch den Glauben praktisch in unseren Herzen zu Hause sei und Wohnung nehme. Diesen Heiligen Geist hat er eben reichlich versetzt über uns ausgegossen durch Jesus Christus, unseren Heiland, auf dass wir gerechtfertigt durch seine Gnade, wir haben zu Anfang schon gesagt, durch seine Gnade, im Gegensatz zu den Werken, die wir vollbracht haben, nach der Hoffnung erben würden des ewigen Lebens. Wir haben schon zuvor gesagt, dass ewiges Leben in Kapitel 1, Vers 3, das ist Paulus sein Evangelium verkündet auf der Grundlage der Hoffnung des ewigen Lebens. Und ich habe gesagt, dass ich hier dazu noch etwas gerne sagen möchte, weil das ewige Leben doch eine Zusammenfassung ist, schlechthin, des Segens, den Gott uns verheißen hat. Und ich meine auch, wie wir in dem Beispiel des Herrn Jesus finden, dass es das für unseren täglichen Glaubenskampf eminent wichtig ist. Ich habe es unter der Überschrift Erben Gottes gesagt, weil das Erbteil hören wir ziemlich oft. Und das Erbe schlechthin, werde ich zeigen, ist das ewige Leben, wie die Heilige Schrift sagt. Und zu dem Erbteil ist es doch eine Sache, gell? Wir alle freuen uns einerseits, wenn wir, nehme ich an zumindest, wenn wir was erben würden, ein Häuschen oder gar eine Farm in Amerika oder vielleicht sogar ein Grundstück mit einigen Ölquellen darauf. Das Problem beim Erbe ist dann meistens das, dass es ein bisschen legale Komplexitäten damit verbunden sind. Und niemand von uns, sich die wenigsten tun gerne irgendwie legale Papiere durchlesen. Aber irgendwie ist es jedenfalls so, dass Gott es so gemacht hat. Und das Dokument, vielleicht am deutlichsten im Neuen Testament, was über Erbe und Erbteil schreibt, ist der Galaterbrief. Und es ist eigentlich sehr schade, dass man da ein bisschen einen Bogen drum macht, weil es alles so vorher und nachher der Bund und irgendwas ist dazwischen. Und zumindest habe ich die Erfahrung gemacht, dass manche Gläubige einen Bogen darum machen, was eigentlich sehr schade ist. Denn wenn ich von einem einen Einschreibenbrief bekommen würde, vielleicht sogar verboten und so, und sehr geehrter Herr Wagner, wir haben mit viel Mühe Sie ausfindig gemacht und so, Ihr toter Erb-Urgroßonkel in Amerika hat Ihnen, was weiß ich, 40% Aktien an Microsoft hinterlassen oder so. Und ich sage, was und wie und so, gell? Ja, das ist aber etwas kompliziert und so. Ja, lesen Sie alles, Sie müssen das begreifen. Das wird aber etwas dauern und so. Egal, wenn es 2 Tage dauert, setzen wir uns hin und so. Notfalls mache ich einen Kurs in Erbrecht, genau, du hast es gesagt. Und das ist der Punkt. Und deswegen
sollten wir ruhig, wenn die Heilige Schrift darüber spricht, wir haben ja heute Morgen, glaube ich, oder auch Abraham schon öfters erwähnt, wo es auch um das Erbteil geht, durchaus uns da Gedanken machen. Ganz kurz gesagt, möchte man einen ganz kurzen Ausflug in den Galaterbrief zu machen, weil ich glaube, dass wir da es einfach schön zusammengefasst haben. Einerseits unsere Rechtfertigung und zum anderen, was der Galaterbrief auch sagt, was alles, was dazugekommen ist. Und es sind schlicht gesagt von dort zwei Dinge, zwei Elemente, die wir alle aufhängen können an der Geschichte, oder die Gott aufhängt, an der Geschichte von Abraham und von Isaak. Zunächst wird gesagt, das ist hier, wenn ihr es in der Bibel aufschlagen wollt, in den Versen, sagen wir 5 bis 9 im Galaterbrief, Kapitel 3 ist das, da wird gesprochen von der Rechtfertigung, nämlich vor allem 1. Mose 15, Gott glaubte Abraham und es wurde ihm zur Gerechtigkeit gerechnet. Und das wird verbunden mit, in dir, in Abraham werden gesegnet alle Nationen. Und was ist das für ein Segen? Das heißt, dass wir gerechtfertigt sind, genauso wie Abraham durch Glauben an die Verheißung Gottes gerechtfertigt worden ist. Wir haben heute Vormittag auch darüber gesprochen. So werden wir gerechtfertigt. Also durch die Rechtfertigung werden wir Söhne Abrahams. Und das wird als der Segen Abrahams bezeichnet. Das ist die Grundlage für den Römerbrief, für den Galaterbrief. Und das ist das Beispiel schlechthin für Gott, wo er im Neuen Testament die Rechtfertigung erklärt. Und wunderbar, so weit, so gut. Und wenn er sagt, damit bin ich zufrieden, bitte nicht weiterlesen. Es freut mich, dass ich für alle, ein für alle Mal gerechtfertigt, nicht in die Hölle gehen muss. Ich bin damit zufrieden. Wunderbar, können wir jetzt aufhören oder die Ohren zumachen, die Augen zumachen. Aber Gott sagt und argumentiert im Galaterbrief eigentlich weiter. Die Geschichte nach 1. Mose 15 kommt ja noch weiter. Abraham glaubte Gott, dass Gott ihm einen Samen geben würde. Und dann kam in 1. Mose 21 wird das Thema des Erbes nun deutlich angesprochen. Und in Kapitel 22, dieser Erbe soll ausgerechnet nun getötet werden, Isaak. Und im Bilde, im Kleinen ist er auch getötet worden. Und als Abraham diesen Isaak geopfert hat, sagt Gott zu ihm, weil den einzigen Sohn nicht vorenthalten hast, werden in deinem Samen gesegnet werden alle Nationen. Und das betont der Galaterbrief. In 1. Mose 15, in dir werden gesegnet werden alle Nationen. 1. Mose 22, in deinem Samen. Und Galater erklärt, das ist Christus. Auch wenn wir das vielleicht nicht nachvollziehen können, ist aber paulinische Theologie, gell? So wie er das Alte Testament auslegt. Das heißt, das eine ist der Glaube Abrahams, das andere ist der Sohn Abrahams. Wir werden gesegnet im Abraham, im gläubigen Abraham. Das ist das eine. 1. Mose 22. Wir werden im Samen Abrahams gesegnet. Wir sind in Christus hineingekommen worden. Und das macht die Bibel deutlich, enthält nun eine ganze Menge Segen mehr, nämlich es wird genannt, hier empfangen wir die Verheißung des Geistes, die Verheißungen Abrahams. Wir werden dadurch nicht nur Söhne Abrahams, dadurch sind wir Söhne Gottes geworden. Söhne Gottes, und wie es am Ende steht von Kapitel 3, Abrahams Same nach der Verheißung erben, Söhne Gottes durch Glauben in Jesus Christus. Und wie es in Kapitel 4 weitergehen wird, Erben Gottes und Miterben Christi. Also ich hoffe, es ist nicht zu kompliziert, ich kann es auch nachvollziehen. 1. Mose 15, der Glaube Abrahams, dadurch sind wir gerechtfertigt worden mit demselben Glauben an die Verheißung Gottes. 1. Mose 22, das Opfer Abrahams, der Sohn, und im Sohn Abrahams,

Erbschaft die Rede ist. Deswegen wollen wir uns mit dem Erben einmal grundsätzlich in der Bibel beschäftigen, eine Art Übersicht. Erben Gottes also. Zunächst gibt es einen Erblasser bei einem Erbe. Der Erblasser, von wem man das Erbe bekommt, das ist ohne Frage Gott, gell? Römer 8, Galater 4. Zweitens, das ist auch nicht so schwierig, beim Erbe gibt es immer einen Garanten, der das Erbe garantiert, das Unterpfand, der Heilige Geist, gell? Oder einen Notar, wenn wir es wollen, der alle Notizen macht und alles gerne aufschreibt. Also durch wen wird das Erbe bekommen? Das ist der Heilige Geist, der das Unterpfand, der Garant unseres Erbes ist. Und dann ist die dritte Frage, wer das Erbe bekommt. Ja, da dürfen wir uns freuen, das sind unsere, also meine und deine. Und Wenigkeit wäre auch wieder fast lästerlich, nämlich wir sind nichts weniger als Söhne und Töchter, 2. Korinther 6, Vers 18, Gottes geworden. Also wer, das sind die Söhne. Und die Frage von der Sohnschaft kommt hier hinein. Ich habe auch ein Blatt über Sohnschaft, aber da wollen wir nicht sprechen. Das ist aber noch nicht einmal der Segen, sondern Söhne Gottes sind das, was wir geworden sind. Wir haben keine Sohnschaft bekommen, gell, wenn es sagt. Verstehst du? Du bekommst nicht Sohn, sondern du wirst Sohn. Es ist etwas, was du wirst. Die Frage ist nicht dann, nach was man erbt, sondern man erbt nicht die Sohnschaft, man wird Sohn, um etwas erben zu können. Also die Frage nach dem Wer. Und Söhne Gottes, das wisst ihr was, und das könnt ihr auf der anderen Folie eventuell nachlesen, auch den Bibelstellen. Du bist mein geliebter Sohn, an dir habe ich wohlgefallen, sagt Gott 7-mal im Neuen Testament zu dem Herrn Jesus. Und in dem Herrn Jesus sind wir angenehm gemacht worden, in dem Geliebten. Dasselbe, was Gott über seinen Sohn sagt, sagt er über uns als Söhne. Und Söhne hat Gott gemacht als etwas für sich. Der soll mir Sohn sein. Er hat uns zur Vorbild in der Sohnschaft für sich selbst. Epheser 1, Vers 5, 2. Korinther 6, Vers 18. Ihr sollt mir zu Söhnen und Töchtern sein, sagt der Herr der Allmächtige. Offenbarung 21, Vers 7. Wer überwindet, wird dieses Erben und er soll mir Sohn sein und ich werde ihm Gott sein. Söhne Gottes sind insofern Liebhaber Gottes, an deren Liebe sich Gott erfreut, die sich Gott zuwenden. Und es ist unglaublich, dass Gott nicht nur uns liebt, dass Gott sagt, wenn ich mich freuen möchte, dann schaue ich meine Söhne und meine Töchter an und ich freue mich an ihrer Liebe zu mir. Das ist kurz gesagt Sohnschaft. Das Wort himmlische spielt eine Rolle. Ich habe hingeschrieben im 1. Korinther 15, Vers 48, 50, da werden die Erben als die himmlischen bezeichnet. Hoi ep uranioi, wenn ihr wollt. Also die, die im Himmel sind. Das Wort kommt weiter unten auch öfters noch vor. Okay, und dann viertens, das Erben. Und was, das ist das Wichtigste, gell? Dass wir was erben werden, ist schön. Aber was bekommt man nun? Und das Erbe wird in der Schrift eigentlich auch unterschieden, so wie im normalen Leben. Man bekommt einerseits ein Stück, eine Gegend, ein Erbterritorium, ein Stück Land. Und es kann ja sein, dass das Land eine wunderbare Sache ist, aber wenn daraus nur Sand ist, dann ist es nicht, dann kann ich 1000 Quadratkilometer Sahara erben und das ist nicht besonders interessant, gell? Da gab es eine junge Dame, gell, namens Axa, ihr wisst schon, die hat auch eine Menge bekommen und sie hat es dem Papa gesagt. Wie hieß der Papa? Bitte? Othniel war der Gatte, gell? Papa, du hast mir ein Südland gegeben, das ist ein bisschen trocken, ist zwar ein schönes, großes Grundstück, aber was nützt es mir als Erbe, wenn nichts drauf wächst, gell? Und dann hat sie gesagt, hat den Othniel angetrieben, von ihrem Vater irgendwie was zu fordern, gell, auch Wasserquellen zu fordern. Und dann hat sie gar nicht warten können, ist zum Esel herabgesprungen, hat gleich zum Papa gesagt, Papa, du hast mir dieses Stück, große Stück Wüste gegeben. Er war nicht direkt Wüste, aber Wüste ist nur dann gut, wenn es auch Wasser drauf gibt. Und dann kann man Karotten und ziehen und vielleicht auch Tulpen wachsen lassen und dergleichen. Also, aber zunächst, was wir erben, und das wird im Epheserbrief genannt, die himmlischen Taeporania, die himmlischen Örter, das ist eine Neutrum, und da ergänzen wir die himmlischen Erden. Nun, als Erbterritorium wird zunächst genannt zu Abraham, das ist Palästina. Im Neuen Testament wird gesagt, Abraham ist der Welterbe, er wird die ganze Welt erben, und das klingt schon mehr nach dem Neuen Testament, gell? Palästina ist ein bisschen zu wenig für uns. Die ganze Welt, es wird das Königreich genannt, und nicht nur irgendwie ein irdisches Königreich, wir sind jetzt schon Erben im Lichte geworden und Erben im Königreich des Sohnes seiner Liebe. Und der Epheserbrief schreibt ausführlich über dieses Territorium, die himmlischen Örter, in denen wir unser Erbteil haben. Und als ob das zu wenig wäre, schon im Alten Testament beschreibt David, als David nachdenkt, was hat er bekommen? Und David überlegt sich, wie will ich Gott beschreiben? Wie will ich meine Freude in Gott beschreiben? Dann nimmt David schon das Denkmodell von der Verteilung des Landes her aus dem Buch Josua, nämlich das Buch Josua,
ein schönes Bild dafür, das soll Buch Josa, nicht die Person Josas bedeuten. Ein Bild dafür für das Territorium, das Erbe, wo Israel nun auf dem Landtag zu Sichem dann das Land

0: aufgeteilt, dadurch los. Und dann sind sie losmarschiert mit ihren Messstäben, ihren Messschnüren, ihren Theodoliten, aber die gab es damals noch nicht und haben das ausgemessen und jeder für sie und sie waren begeistert. Ah, da ist noch was und hier noch ein Stück Wald und hier noch ein Stück Fluss und hier noch ein Stück Bach und so und haben sie so in ihrem Land gefreut und so das Land durchwandert. Und David sagt, das ist ja noch gar nichts. Das ist nur ein kleines Modell dafür, für das, was ich in Gott habe. Er sagt, ich habe Gott. Und er sagt, die Messschnüre sind mir gefallen an lieblichen Örtern. Und er denkt nicht an die paar Quadratkilometer, so schön sie sind, die ihm vielleicht als Privatbesitz in Palästina gehören. Für wahr ein schönes Erbteil ist mir geworden. Er denkt nicht mehr an Gott als ein Erbteil. Er beschreibt Gott als ein Riesenterritorium, das es auszumessen gibt, zu durchwandern gibt und zu erforschen gibt. Psalm 16. Nun und dann. Und das ist, was gibt es nun eigentlich in diesem Land auch zu ernten? Ein Land an sich ist doch kein Erbe, wenn man nichts drauf machen kann, nichts drauf züchten und ernten und von Frucht einfahren kann. Und deswegen, das erbt die Frucht, was wir haben. Und das wir im Bild, im Buch 5 Mose am schönsten, so wie im Buch Josua beschrieben wird, das Territorium, zum 2. Mose die Söhne Gottes beschrieben werden, die Personen, die das Land erben, da wird Israel beschrieben, das Land erben, so wird im 5. Buch Mose die Güter beschrieben, die es im Land zu genießen gibt. Nun, als Erbteil, schon im Alten Testament wird gesagt, der Segen schlechthin ist das ewige Leben, Psalm 133. Ich habe auf verschiedene Stellen hingeschrieben, die wir nicht alle lesen können. Das ewige Leben als Erbe wird im Neuen Testament oft erwähnt. Ewiges Leben erben, fragt so der junge Mann, Meister, was muss ich tun, um ewiges Leben zu erben? Und dann sagt der Herr auch, als Antwort zu ihm und als Antwort zu den Jüngern, auch wenn ihr alles verlassen habt, ihr werdet in diesem Zeitalter schon sehr viel erben und im kommenden Zeitalter werdet ihr was ererben? Das ewige Leben werdet ihr als Erbe empfangen. Galater sagt, dass wir im Geist ewiges Leben ernten werden. Titus Kapitel 3, hier Vers 7, haben wir es gerade gelesen. Wir werden Erben des ewigen Lebens sein. Und Johannes 4, Vers 36, wer erntet, sammelt Frucht zum ewigen Leben. Römer 6, Vers 22, wir haben unsere Frucht zur Heiligkeit, als Endziel aber ewiges Leben. Johannes redet von der Verheißung des ewigen Lebens. So auch Titus 1, Vers 3, 2. Timotheus 1, Vers 2, ich sage das wegen der Kassette. Aber letztendlich ist das, was ist ewiges Leben? Es ist einerseits alles, was Gott anzubieten hat. Wir werden alles im Universum ererben. Hebräer 1, Vers 2. Er hat ihn, den Sohn, gesetzt zum Erben aller Dinge. Epheser 1, Vers 7 und 11. Wir werden alles ererben. Und letztendlich werden wir Gott selbst erben. Im Psalm 16, Vers 5 wird geschrieben, Gott, Yahweh, ist das Teil meines Erbes. Also der Anteil, den ich bekommen habe. Was gibt es zu erben? David sagt sogar, ich habe niemand und nichts weniger als die ganze Fülle Gottes als mein Erbe. 4. Mose 18, Vers 20 auch, dass die Leviten nichts ererben sollen, sondern Yahweh, Gott, ist ihr Erbe. Und die Frage, was, und das nebenbei, im Johannesevangelium wird das auch als Ta Eb Urania genannt, die himmlischen Dinge in Johannes Kapitel 3. Er sagt, ich habe Probleme schon, euch das Irdische zu sagen, Nikodemus, aber ich will ja gar nicht über die himmlischen Sachen reden. Wie war er dann als Glauben? Dann nennt er genau das gleiche Wort wie Epheser Kapitel 1, Vers 3. Da sind es die himmlischen, eckige Klammer auf, Ötter, eckige Klammer zu. Bei Johannes sind es die himmlischen, eckige Klammer auf, eckige Klammer zu, Sachen oder Personen, die es Sachen oder Dinge. Also 1. 15, die himmlischen Personen ererben, Epheser 1, Vers 3, in den himmlischen Öttern die himmlischen Dinge. Johannes Kapitel 3, so kann man es vielleicht zusammen. Ich weiß vielleicht immer noch, juristisch oder technisch oder so, es geht um Erbe, aber ihr werdet schon, es geht ja nicht um irgendwelche ein paar Pflanzen irgendwie in Palästina oder so, was die besten, was Denkmodelle sind. Es geht darum, was haben wir, was können wir jetzt schon irgendwie erfahren und genießen, essen. Früchte oder Ernte sind ja dazu da, dass man sie genießt oder isst oder konsumiert. So wie der Herr sagt in Johannes Kapitel 6, wirklich für die Speise, die bleibt ins ewige Leben. Und dann spricht er von sich als dem Brot des Lebens, das man essen darf. Und wenn man es isst, dann hat man ewiges Leben. Warum? Weil er selbst das ewige Leben ist. Johannes 17, Vers 2 bis 3. Dies aber ist das ewige Leben, dass sie dich dann allein waren, Gott, den du gesandt hast, Jesum Christum erkennen. Im 1. Johannesbrief, Kapitel 1, Vers 1 und 2. Bitte, was von Anfang war, was wir gehört, wie wir in unseren Augen gesehen haben, betreffend das Wort des Lebens, sondern das Leben ist geoffenbart worden. Es geht nicht nur um irgendwie Art von Lebenskraft, es geht um das personifizierte, ewige Leben. Christus, er ist der wahrhaftige Gott, 1. Johannes 5, Vers 20, und das ewige Leben. Und es, dass wir nicht nur sagen, ja, das ist Jesus und klar, Christus wohnt in meinem Herzen. Gott will uns die Person so vorstellen, Gottes und es an Jesus als jemand, mit dem man eine Beziehung eingeht oder hier jemand, den man auch erforscht, wie man ein Stück Land erwandert und bewundert oder wie eine Ernte, einen Garten voller Früchte, von dem man die verschiedenen Früchte konsumiert und isst. Und es ist irgendwie schade, dass vor 10, 20 Jahren ist die Bibel noch mehr in diese Richtung gelesen worden zur Freude. Heute macht man sich vielleicht ein bisschen lustig darüber. Aber ich will euch wirklich ermuntern, so Gottes Wort irgendwie auch zu lesen, um daran Freude zu haben und wie wir in den letzten Minuten noch sehen, mit Kraft dafür zu bekommen für das Leben. Ganz kurz, im 5. Mose Kapitel 8, da könnten wir das sehen, wie dieses, der Reichtum des Landes beschrieben wird und wie es uns als Modell dienen kann für das, was das Leben, der Reichtum, die Freude, die in Christus ist, die uns völlige Freude gibt. Da wird von den Wasserquellen geredet, die man braucht, vom Weizen, von der Gerste, von den Weinstöcken, von den Olivenbäumen, von den Feigenbäumen, von den Granatbäumen, vom Honig, von den Bergen voll Eisen und voll Erz. Nur das sind Denkmodelle. Ich weiß, was er nicht an Oliven oder an Wein oder Erz interessiert. Aber das sind Modelle für den Segen, die Freude, die es in Christus gibt. Und um es konkret zu machen, ewiges Leben. Der Herr Jesus war der Sohn Gottes, nicht wahr? Der heilige Johannes Matthäus Kapitel 3. Er ist als der Sohn Gottes vom Heiligen Geist so bewiesen worden. Du bist mein geliebter Sohn, an dir habe ich Wohlgefallen gefunden. Aber derselbe Heilige Geist hat den Sohn Gottes postwendend in die Wüste geschickt. Der Heilige Geist führt ihn in die Wüste. Ja oder nein? Da steht in Markus, er wirft ihn hinein, ekballei, in die Wüste. Stimmt's, Michael, gell? Also wie ein Geschoss treibt ihn hinein oder führt ihn in die Wüste. Der Jesus, Söhne Gottes werden in der Wüste erprobt. Aber in der Wüste müssen sie lernen, sich vom ewigen Leben zu ernähren. So wie der Herr Jesus ist Israel auch als Sohn Gottes in die Wüste geworden. 2. Mose 4, Vers 22, 23. Israel ist mein erstgeborener Sohn, lass meinen Sohn ziehen. Und sie sind, Gott sagt, mein geliebter Sohn, sind getauft worden, wie der Herr getauft worden ist. Sie, nicht im Jordan, sondern im Roten Meer. Die Wolke der Herrlichkeit, nicht der Heilige Geist direkt, aber doch eine Art von Wolke der Herrlichkeit kam auf sie. Und nicht, sie kam nicht in den Himmel hinein und nicht ins Land Kanaan, sondern in die Wüste. 40 Jahre. Und was ist mit uns? Römer Kapitel 8. Wir sind geliebte Söhne Gottes. Gell, Römer Kapitel 8. Die Liebe Gottes ist da und der Heilige Geist sagt, aber Vater, aber was macht dieser selbe Heilige Geist? Was ist Geistesleitung, liebe Geschwister, nach Römer Kapitel 8, Vers 14 und 15? So viele vom Geist Gottes geleitet werden, sind Söhne Gottes, aber so viele, wenn er durch den Geist die Handlungen des Leibes tötet, gell, so wird er leben, steht im selben, im Vers 14 vorher. Also der Heilige Geist, und dann Römer 8, Vers 17, 18, 19, führt uns der Heilige Geist in diesen Leiden der Jetztzeit. Er seufzt mit uns mit in unseren Bedrängnissen. Aber geliebte Söhne Gottes werden immer in die Wüste hineingeführt werden. 40 Tage. 40 Jahre oder die symbolischen 40 Tage, Wochen, Jahre, Jahrzehnte unseres Lebens. Um dort aber ganz besonders die Liebe Gottes zu erfahren. Und was hatte Jesus in der Wüste getan? Oder was ist passiert? Der Teufel kam zu ihm und hat ihn versucht. Und wie hat der Herr geantwortet? Mit welchen Bibelversen? 5. Mose Kapitel 6, Vers 13, Vers 16 und 5. Mose Kapitel 8, Vers 3. Aus diesen Stellen, wo nebenbei geschrieben steht, dass auch Israel, 5. Mose, du bist mein geliebter Sohn, ich habe diese 40 Jahre in der Wüste umhergeführt, damit du lernst, auf Gott zu vertrauen und ich bringe dir ein Land, das von Milch und Honig fließt, wo du die Granatbäume, die Olivenbäume und so weiter findest. Der Herr selber, behaupte ich, hat ihn durch Gottes Wort, als er in der Wüste war, vom Satan versucht worden ist, in seinen Gedanken, mit seinem Herzen in dem himmlischen Land gelebt und hat das ewige Leben überreichlich genossen und erfahren. Und das ist eigentlich die Anwender davon, und ich hoffe, das ist nicht so theoretisch, dass wir hier, wenn wir in der Wüste sind, als geliebte Söhne Gottes, lernen dürfen, uns zu sättigen und zu nähren von diesem himmlischen Land, dem ewigen Leben, das wir als gegenwärtigen Besitz haben. Es ist der Jesus selber. Es ist der Reichtum Gottes selber. Aber wir dürfen es und können es in der Kraft des Heiligen Geistes, der uns das Leben, die Ernte wachsen lässt und reift. Er ist das Wasser, das das ganze Land bewässert. Der Herr selber hat es so getan. Und das ist letztendlich auch der geistliche Kampf, den wir führen dürfen. In Timotheus wird gesagt, am Ende in Kapitel 6, schlagen wir das als letzten Vers auf, Vers 12, kämpfe den guten Kampf des Glaubens, ergreife das ewige Leben, Also das ewige Leben, 1. Timotheus Kapitel 6, Vers 12. Hier wird gesagt, natürlich das ewige Leben haben wir als Besitz, aber soll es praktisch erfahren, ergreifen. Wo ist das ewige Leben? Ja, es ist im Himmel. Timotheus, ergreife es und nimm dir ein Beispiel. Christus selber, der bekannte das gute Bekenntnis vor Pontius Pilatus. Versteht ihr hier? Er sagt, Timotheus, wir alle sind so, nicht nur Timotheus, wie Jesus vor Pilatus oder wie Jesus vor dem Satan. Das war mir am Ende seines Dienstes, am Anfang seines Dienstes war er in der Wüste. Hier am Ende seines Dienstes ist er nicht in der Wüste, aber trotzdem in einer geistlichen Wüste vor Pontius Pilatus. Und er wird geprüft, kann er sich in dieser physischen und geistigen Einsamkeit und Wüste ernähren? Hat er Zugang zu den Lebensbächen, zu den geistlichen Weinstöcken und Feigenbäumen, die ihm Kraft geben, die ihm Freude geben? Kann er so den geistlichen Kampf führen? Er beweist es da, Jesus. Er hat es in der Wüste bewiesen. Er beweist es hier vor Pontius Pilatus. Timotheus, mach es genauso. Ergreife das ewige Leben. Mach es zu deinem eigenen, damit du diesen Kampf in der Wüste führen kannst. Und ich glaube, er sagt es uns auch. Weil er uns liebt, muss er uns in die Wüste bringen. Aber weil er uns liebt, gibt er uns in der Wüste diese Lebensbäche. Oh Geschwister, seien wir so hier auf der Erde, Söhne Gottes in der Wüste, die aber wissen, dass sie geliebt sind, weil sie gleichzeitig gelernt haben, durch den Heiligen Geist die Ernte und die Frucht des ewigen Lebens tagtäglich zu erfahren und zu genießen. In Gottes Wort, geleitet durch den Heiligen Geist. Das bedeutet, dass wir wirklich Erben des ewigen Lebens nicht nur sein werden, sondern jetzt schon in der Hoffnung der Erbschaft des ewigen Lebens unser Leben führen dürfen. Amen. Lesen wir im Titusbrief die letzten Verse. Ich möchte nochmal beginnen auf Vers 7. Titus Kapitel 3, Vers 7. Auf dass wir gerechtfertigt durch seine Gnade erben würden nach der Hoffnung des ewigen Lebens. Das Wort ist gewiss. Und ich will, dass du auf diesen Dingen fest bestehst, auf dass die, welche Gott geglaubt haben, Sorge tragen, gute Werke zu betreiben. Das ist gut und nützlich für den Menschen. Törichte Streitfragen, aber und Geschlechtsregister und Zänkereien und Streitigkeiten über das Gesetz vermeide, denn sie sind unnütz und eitel. Einen sektiererischen Menschen weise ab nach einer ein- und zweimaligen Zurechtweisung, da du weißt, dass ein solcher verkehrt ist und sündigt, indem er durch sich selbst verurteilt ist. Wenn ich Artemas oder Tychikus zu dir senden werde, so befleißige dich, zu mir nach Nikopolis zu kommen, denn ich habe beschlossen, daselbst zu überwintern. Zenas, dem Gesetzgelehrten und Apollos, gib mit Sorgfalt das Geleit, auf das ihnen nichts mangle. Lass aber auch die Unsrigen lernen, für die notwendigen Bedürfnisse gute Werke zu betreiben, auf das sie nicht unfruchtbar seien. Es grüßen dich alle, die bei mir sind. Grüße, die uns lieben im Glauben. Die Gnade sei mit euch allen. Auch hier in dem Abschnitt finden wir in Vers 8 noch einmal die Sorge darum, dass die Kreter, die dem Titus anvertraut sind, Sorge tragen, gute Werke zu betreiben. Und auch in Vers 14 noch einmal, gute Werke. Und nochmal zur Erinnerung, man kann wirklich hier über diesen Brief schreiben, die Lehre, die uns des Heiligen Gottes ist, das heißt die Wahrheit über Gott und diese wunderbaren Segnungen, über die wir diese Tage auch gesprochen haben, die sollen ausgedrückt werden, ja verziert werden durch gute Werke. Und verzieren, haben wir gesagt, Kosmeo bedeutet eigentlich oder war ursprünglich, wenn man einzelne schöne Dinge hat, zum Beispiel einzelne Blumen oder einzelne Schmuckstücke, sie zu ordnen, dass ein schönes Bouquet daraus entsteht oder ein schönes Collier, ich weiß nicht, was man sonst da sagt, ein Gehänge oder eine schöne Kette daraus, wo die einzelnen Schmuckstücke schön angeordnet sind. Und so sollen wir Gott und die Lehre Gottes verzieren, indem unsere einzelnen Charaktereigenschaften insgesamt, die in sich selber so schön sind, aber die Charaktereigenschaften, die Gott in uns schafft, dass sie in ihrer Gesamtheit Gott, die Lehre des Heiligen Gottes, aber letztendlich Gott selber verherrlichen und schön machen und anziehend machen. Gott ist selber anziehend, aber er hat es so beschlossen, dass wir dazu, durch unser Leben, unsere praktischen Werke dazu beitragen. Noch einmal in Vers 7, auch wenn wir über den Vers ausführlich gesprochen haben gestern Abend, dort weist Paulus auch irgendwie auf diese zwei Aspekte hin seines Dienstes, auf das wir, Vers 7, gerechtfertigt durch seine Gnade erben würden. Und ich glaube, dass es nicht einfach etwas ist, was wir hineinlesen. Ich habe es gestern am Galaterbrief zu zeigen versucht. Wir können das ausführlicher noch sehen, wie Paulus da argumentiert mit einerseits mit 1. Mose Kapitel 15, wo es um Rechtfertigung geht, und 1. Mose Kapitel 22, wo es um den Segen geht, den wir in dem Isaak, in dem Sohn Abrahams, sprich im Sohn Gottes, wie Paulus es auslegt, ererben. Und das prägt denn schon den Beginn des Dienstes des Apostel Paulus. Wenn ihr ein kurz Apostelgeschichte Kapitel 26 aufschlagt mit mir, dort wird zu dem Apostel Paulus gesagt, in Vers 16, aber richte dich auf, oder Vers 15, ich bin Jesus, den du verfolgst. Aber richte dich auf und stelle dich auf deine Füße, denn hierzu bin ich dir erschienen, dich zu einem Diener und Zeugen zu verordnen, sowohl dessen, was du gesehen hast, als auch, worin ich dir erscheinen werde. Also was du gesehen hast, Paulus hat den Herrn Jesus gesehen, verherrlicht, und in Kapitel 22, Vers 14 sagt er, dass Gott ihn verordnet hat, den Gerechten zu sehen. Der Jesus hat er gesehen als den Gerechtfertigten, der nicht, der zwar gekreuzigt war, aber nun auferweckt und verherrlicht worden ist, um der Gerechtigkeit willen, um deutlich zu machen, einerseits, der Jesus war kein Sünder gewesen, er war vollkommen gerecht gewesen, Gott hat sein Werk der Rechtfertigung, das er am Kreuz vollbracht hat, angenommen und nun können ihm alle gerechtfertigt werden. Also die Frage der Rechtfertigung, 1. Mose 15 hat Gott hier uns den Abraham vorgestellt als Präzedenzfall, wie Abraham den Verheißungen der Gottes glaubte und es wurde ihm zur Gerechtigkeit gerechnet. Und das ist der erste Aspekt vom Dienst von Paulus. Er hat den Herrn Jesus als den Gerechten gesehen und er sollte Rechtfertigung verkünden. Das auch in Johannes Kapitel 16, Vers 8 bis 11, ihr kennt die berühmte Stelle, wo der Jesus sagt, wenn der Heilige Geist kommen wird, wird er die Welt überführen von Sünde und von Gerechtigkeit und von Gericht. Von Sünde, weil sie nicht an mich glauben, von Gerechtigkeit, weil ich zum Vater gehe. Also, dass der Jesus Christus verherrlicht worden ist, dass er auferweckt worden ist, weist darauf hin, auf die Gerechtigkeit Gottes. Und diese Gerechtigkeit Gottes können wir haben. Und Paulus in der ersten Sekunde sozusagen seiner Berufung hatte ihn gesehen und er beschreibt es, er hat ihn als den Gerechten gesehen. Johannes sagt, Christus ist der Gerechte, in dem unsere Rechtfertigung liegt, das heißt die Befreiung von der Sünde. Aber auch in dem, worin ich dir erscheinen werde. Nämlich darüber hinaus, nicht nur Christus sagt praktisch, du hast mich gesehen als den Gerechten, aber ich werde dir in Zukunft noch erscheinen, nämlich wenn ich dir diese wunderbaren Wahrheiten über das himmlische Erbe mitteilen werde, dass wir mit Christus versetzen in den himmlischen Örtern, wo wir das ewige Leben erben. Das wird hier bereits ausgedrückt. Das heißt nicht was, was wir gerade hineinlesen, was in diesem Vers eben so steht. Und nicht, wir sollen es unterscheiden. Alles haben wir in dem Christus. Aber nicht nur, und das ist wunderbar, dass wir gerechtfertigt sind. Gerechtfertigt heißt eigentlich zunächst nur, dass wir nicht mehr ins Gericht kommen müssen. Wir sind in den Gerichtssaal hineingerufen worden, zum Tode verurteilt worden und ein anderer hat gesagt, ich habe die Schuld getragen. Für diesen Verurteilten, ja, sie waren Mörder und Übeltäter und Ehebrecher. Aber Leute, da ist bereits einer für sie gestorben. Und der Grundsatz ist auch heute noch, numquam bis in idem, Latein ist das auf Deutsch, niemals zweimal gegen das gleiche Vergehen. Und das ist in vielen Staaten heute ein Rechtsgrundsatz. Und das ist auch schon so gemacht worden, wenn einer selbst aus Versehen ein Unschuldiger für ein Verbrechen gebüßt hat und dann findet man später einen wirklichen Verbrecher, dann wird er nicht verurteilt, weil die Strafe, bitte? Ob das ungerecht, aber das, Gott sei Dank ist es ungerecht, dass Christus für uns gestorben ist, gell? Ja. Aber das ist Rechtfertigung, das heißt, wir müssen die Schuld nicht bezahlen, Rechtfertigung. Aber darüber hinaus hat der Jesus uns, und selbst das ist nicht verdient worden, aber darüber hinaus hat er uns, und wir haben diesen Tagen ein wenig auch daran gedacht, ein ganz, ganz gewaltiges Erbe für uns erworben, dass wir die ganze Welt erben sollen, alles, was im Himmel und auf Erden ist, ja, letztendlich alles, was denkbar ist. Nur vergessen wir bei dem Ganzen nicht, 1. Korinther Kapitel 4, alles ist euer, es sei Paulus oder Kephas oder Apollos, es sei Gegenwart, es sei Zukunft, es sei Welt oder Leben oder Tod, alles gehört euch, aber ihr gehört auch jemandem, ihr gehört Christus. Und das zeigt einfach diese wunderbare Spannung im christlichen Dienst. Uns gehört alles, aber wir gehören als Sklaven ihm. Nun, und das sagt ihr im nächsten Vers auch, in Vers 18 dann, indem ich dich herausnehme aus dem Volk und aus den Nationen, zu welchen ich dich sende, ihre Augen aufzutun, dass sich bekehren von der Finsternis zum Licht, von der Gewalt des Satans zu Gott, auf das sie, und wiederum erstens, Vergebung der Sünden empfangen, Rechtfertigung, und zweitens, ein Erbe unter denen, die durch Glauben an mich geheiligt sind. Also dieser doppelte Dienst von Paulus. Wir können es auch, und das sehen, wenn er seinen Dienst beschreibt in Kolosser 1, wir haben öfters den Vers 24 zitiert von Kolosser 1, ich erstatte in meinem Fleisch, in meinem Leib, was der Mangel an der Trübsal des Christus für sein Leib, das ist die Gemeinde. Aber ein Vers vorhin, Vers 23, sagte, er ist Diener des Evangeliums geworden. Im nächsten Vers, Vers 25, sagte, er ist Diener der Gemeinde, der Versammlung geworden. Ich sage nur, dass wir das nicht, wenn wir von Erbteil reden, etwas, was irgendwie, na ja, so als Fußnote angehängt wird, also als ein Extra, als eine Nachspeise hinter dem Hauptgericht. Gott hat es wirklich so geplant und hat Paulus auch und das Neue Testament so geschrieben, dass wir gerechtfertigt sein sollen. Und alle, die gerechtfertigt sind, werden darüber hinaus nicht ein kleines Bonbon empfangen, sondern ein ganz großes Erbe haben. Gott wollte nicht nur Leute haben, wo er als der Richter sitzt und sie kommen rein und dann werden sie vor Gott als dem großen Richter zunächst schuldig gesprochen und dann sagt Gott, aber mein Sohn hat für euch das Gericht getragen und jetzt könnt ihr, seid ihr gerechtfertigt, ich habe nichts mehr gegen euch und ihr könnt gehen, wohin ihr wollt und führt euer Leben irgendwie, also von mir braucht ihr keine Angst mehr zu haben. Das wäre Rechtfertigung, gell? Nein, Gott sagt, ihr seid gerechtfertigt, aber ich möchte nun euch an meine Brust ziehen, als meine geliebten Kinder und nicht nur das, ich habe ein gewaltiges Haus, ein Vaterhaus, ich habe, diese Welt ist ein kleines Geschenk, das Universum dagegen, alle Sterne, die ich gemacht habe, sind zwar wunderschön, aber ich selber bei mir zu sein, ist noch viel, viel mehr als die ganzen gewaltigen Sterne. Ich hoffe, ihr habt gestern alle einen Blick hinaufgetan, den Sternenhimmel, gell? Wenn wir da, ich zumindest in München kann sowas nicht sehen, bei uns ist zu viel Lichtverschmutzung da, gell? Die Tschechen haben ein Gesetz gemacht, das erste Land der Welt gegen Lichtverschmutzung. Da haben sich die Hobbyastronomen durchgesetzt. Also es dürfen ganz nur noch keine Diskostrahle und keine künstlichen Lichter, die müssen also genehmigen, damit in Tschechien der Sternenhimmel noch einigermaßen gut zu sehen ist. Aber das alles das ist der Prachtmantel Gottes sicherlich. Und Gott sagt, darüber hinaus werdet ihr mich als Erbe haben und alles, was in mir ist. Und das ist unglaublich. Das Erbe Gottes, ich sage nicht, Rechtfertigung ist eine Kleinigkeit, bitte versteht mich nicht falsch. Aber so wie hier sagt, gerechtfertigt durch die Gnade Gottes und Erben des ewigen Lebens. So ist Paulus in diese Welt hineingeschickt worden, als Diener des Evangeliums, der die Rechtfertigung in Christus verkündigt, der den Gerechten gesehen hat, aber dem auch Christus erschienen ist und noch vieles andere ihm erzählt hat und das er uns auch mitgeteilt hat, das damit zu tun hat mit dem Erbe, dass all die auch empfangen, die gerechtfertigt sind. So hat Gott uns nicht nur aus dem Gerichtssaal als freie Leute hinausgeschickt und sagt, so, und jetzt geht mal eine Pizza essen und macht, was ihr wollt und so. Ihr braucht aber keine Angst mehr von mir zu haben. Die Strafe ist getilgt. Nein, darüber hinaus schenke ich euch noch alles, was ich habe. Letztendlich, ich schenke euch mich selber. Gott gibt sich selbst nicht nur etwas und nicht nur alles. Erben wird nach der Hoffnung des ewigen Lebens. Und dieses Wort ist gewiss zuverlässig. Wir haben mehrmals das gehört, dass Pistos kann sowohl treu als auch gläubig bedeuten. Aber hier ist es nicht der Glaube, den Gott gibt, sondern es ist die Treue Gottes, die er in sein Wort hineingelegt hat, das so sicher ist wie Gott selber, wie der Eidschwur Gottes. Und wenn Gott irgendwie die Gewissheit seines Wortes, seiner Zusage erklären will, dann sagt Gott, ja, wie soll es euch beweisen? Normalerweise schwören die Menschen, wenn sie die Sicherheit beweisen wollen. Na gut, ich schwöre auch. Und bei wem schwöre ich? Bei mir selber. Also Gott sagt praktisch, Gottes Wort ist so sicher, wie es Gott gibt und wie Gott wahr ist. Es ist nicht einfach nur ein Ausfluss von Gott. Es ist praktisch, wird mit Gott selber völlig identifiziert. So sicher und so zuverlässig ist das Wort, das geschrieben ist und das er uns sagt. Und dann sagt er zu Timotheus, und ich will, dass du auf diesen Dingen fest bestehst und lass dich davon niemand irgendwie, der sagt, na ja, wer weiß, ob das auch wirklich stimmt. Es ist wichtig, nicht für Titus selber, Entschuldigung, Titus, nicht Timotheus, es ist auch wichtig für die Zuhörer und deswegen sollen wir uns gegenseitig ermuntern und sagen, ja, es ist wahr, ja, Amen. Klar, manchmal wird Amen irgendwie so locker gesagt und Amen nur so als Punkt hinter dem Gebet verstanden. Aber Amen heißt ja, es ist gewisslich wahr. Amen heißt Hebräisch, heißt die Treue, die Zuverlässigkeit, die Emuna Gottes eigentlich. Und Amen heißt, dass Gott, Christus ist der Amen, der zuverlässig ist und wir können hundertprozentig darauf bestehen und uns dessen gewiss und dessen sicher sein. Im Gegensatz, wie traurig ist es, wenn dann Vers 9 törichte Streitfragen, Geschlechtsregister und Zingereien reinkommen. Das ist wie wenn plötzlich irgendwie, Sand in die Suppe geschüttet wird oder so. Und irgendwie knischt es zwischen den Zähnen. Und wir haben uns an so etwas gefreut. Und plötzlich kommen solche lächerliche Geschichten daher. Hier in dem Kommentar werden einige aufgeführt. Streitereien über einzelne Worte. Ich hoffe, wir über einzelne Worte gesprochen haben, das nicht zu Streitfragen führt, ob das nun mehr dieses oder mehr jenes bedeutet. Ob irgendwie besonnen oder selbstbeherrscht was anders ist, was der Unterschied zwischen Besonnenheit und zwischen Selbstbeherrschung. Da könnte man schon was sagen. Aber bitte fangen wir nicht daran zu, darüber zu streiten. Versuchen wir lieber, Selbstbeherrschung zu praktizieren, als zu streiten, was der Unterschied zwischen Besonnenheit und zwischen Selbstbeherrschung und so weiter ist. Streitigkeiten über einzelne Worte. Sie ausschließlich mit einer Hauptwahrheit zu beschäftigen oder sogar nur einem Aspekt einer solchen Wahrheit. Ihr kennt die Geschichte, habt ihr öfters erzählt, gell, wie der Student, der hat auf die Würmer gelernt in der Biologieprüfung und der Professor fragt ihn dann, so, Herr Müller, erzählen Sie uns über Elefanten. Und dann fängt der Student an, der Elefant hat einen würmförmigen Rüssel. Die Würmer teilt man ein in Plattwürmer, Bandwürmer, Spulwürmer, Fadenwürmer und so weiter. Kennt ihr solche Predigen auch? Heute predigen wir über einen Elefanten, aber leider haben wir auf die Würmer vorbereitet. Gell? Liebe Geschwister, der Elefant hat einen wurmförmigen Rüssel. Die Geschwister sind ziemlich ungehalten, weil sie eigentlich was über Elefanten hören wollten. Und nicht gut. Wir sollten uns vor allem als Prediger selber an der Nase fassen, dass das dann so unser theologisches Steckenpferd erreichen. Auch wenn ihr das vielleicht manchmal merkt bei so einem Vortrag, wo jemand sein augenblickliches theologisches Steckenpferd hat, aber hoffentlich ist es nicht zu einer Not geworden, sondern wir lassen uns da auch gegenseitig korrigieren. Die Allegorisierung der Schrift bis hin zu Absurditäten, andere theologische Kleinlichkeiten, die niemand erbauen. Dann als Abweichung darüber haben wir gesprochen, vom Wort auf politische Nebenwege und auf christliche Kreuzzüge gegen dieses oder jenes. Versteht ihr, es heißt hier, den eigentlichen Kampfplatz zu verlassen und uns auf Nebenkriegsschauplätze zu begeben. Der Krieg, den wir eigentlich führen sollen, ist hart genug, dass der Herr jeden einzelnen Soldaten und Streiter Christi braucht. Und wie schade wäre es, auch in Gedicht ist das ein bisschen herausgekommen, wenn wir versuchen wollten, ich sage es nochmal, auf der untergehenden Titanic die Deckstühle ordentlich hinzustellen, damit, wenn das Schiff untergeht, es wenigstens in Style und also stilvoll untergeht. Und das Schlimmste ist, dass man kostbare Zeit auf etwas verschwendet, während Millionen von Menschen verloren gehen. Viele von euch haben sicher, das war in Festen Träumen drin, den Schrei des Blutes von der Amy Carmichael gelesen. Amy Carmichael war eine Missionarin in Südindien, die viele Hunderte und Tausende kleine Mädchen, die zur Tempelprostitution bestimmt waren, von der Straße geholt hat, sie auferzogen hat und ausgebildet hat zu christlichen jungen Frauen. Und wo sie dann sieht, wie die Christen vor allem in der westlichen Welt, in Amerika, in Europa, sich mit nebensächlichen Dingen beschäftigen, hat sie so eine Vision geschrieben, einen Traum, wo sie praktisch sieht, wie Menschen marschieren wie die Lemminge auf einer grünen Wiese dem Abgrund zu und stürzen hinunter und beschreibt dann, wie man die Schreie noch hört. Und einer nach dem anderen, tausende, Millionen gehen Abgrund hinunter. Und dann sieht sie auf der anderen Seite, auf der Wiese, da sitzen die Leute, die sitzen im Kreis herum und machen Ringereien und Gänseblümchen flicken und sie Kränzchen flechten auf das Haar und sie ein Händchen halten. Und nebendran, noch ein paar Meter weiter, schreien Leute und gehen Abgrund hinunter. Es ist ein furchtbares Bild, aber leider ein sehr treffendes Bild über unser Leben als Christen oft, wie wir uns dann über theologische Fragen, über Gänseblümchen, schau, was ich hier für ein hübsches Blümchen habe, und werden Menschen Abgrund hinabgehen. Vermeiden wir solche Nebensächlichkeiten und Streitigkeiten und helfen wir uns auch gegenseitig, immer uns auf die eigenen Prioritäten auszurichten. Und darum ist es klar, ein sektierischer Mensch, das heißt ein solcher, der auf Nebensächlichkeiten besteht, das muss nicht direkt ein Irrlehrer sein, sondern einer, der sektierisch, wörtlich steht im Griechen heretisch, aber später hat Häresie die Bedeutung von Irrlehre bekommen. Es ist ein Mensch, der auf Nebensächlichkeiten besteht und darin Christen oder Menschen auseinanderbringt und vor allem auch Christen von ihren eigentlichen Prioritäten abspaltet und abtrennt. Und einen solchen soll man abweisen, ob das nun mit einer ernstlichen Mahnung oder dann notfalls ein Ausschluss. Das ist wirklich wichtig, ist kein Sein von Lieblosigkeit, ist gerade ein Sein von Liebe gegenüber den Schafen, die auf diese Weise von der Speise, von der Weide abgehalten werden. Wenn ich Artemas oder Tychikus zu dir senden werde, befleißige dich zu mir in Nikopolis zu kommen. Man merkt, es ist wirklich keine theologische Abhandlung. Alle Briefe von Paulus sind echte Briefe, wo wir das Herzblut des Paulus spüren können. Und wenn man auch über die allgemeinen Wahrheiten schreibt, ihm ist klar hier, Diese Wahrheiten sind für konkrete, einzelne Personen aus Fleisch und Blut. Hier wird Artemus genannt, hier wird Tychikus genannt, hier wird Zenas und Apollos, sie werden hier kurz beschrieben. Es waren Menschen auch mit den Befürchtungen, ihren Ängsten, ihren Träumen, ihren Sorgen. Menschen wie du und ich, die unterwegs waren im Dienst des Herrn und auch wenn unsere Namen hier nicht dort stehen, wenn heute ein Brief geschrieben würde, den Herr Jesus dort senden würde, dann würde ähnlich unsere Namen vielleicht dort stehen, die auch ihre Nöte haben, Probleme vielleicht hatten mit der Familie, vielleicht Probleme in der Gemeinde. Bei manchen könnte man das irgendwie auch sehen und aus der Heiligen Schrift irgendwie herausfinden. Aber wichtig ist hier, dass die Gemeinschaft der Heiligen da ist. Man kann nicht immer zusammen sein. Paulus wünschte, dass Titus ihm nach Nikopolis zukommt, nicht nur um ihm in der Arbeit zu helfen, sondern vor allem auch, um persönlich durch seine Gemeinschaft wieder ermuntert zu werden. Der Alex kommt zwar nicht direkt von Nikopolis, aber doch von der Gegend da unten. Und er freut sich ganz besonders auch, durch unsere Gemeinschaft ermuntert worden zu sein. Aber wir alle kommen von irgendwo her, sind hier zusammen gewesen. Jetzt freuen sich wieder Geschwister, dass wir zu ihnen kommen. Das sollten wir auch bedenken. Und hoffentlich kommen wir in einem reichen Segen zu ihnen, dass wir sie wieder ermuntern und erbauen können. Es ist ein wunderbares, um die Brüderschaft in der Welt, von der wir im Petersbrief gelesen haben. Und selbst wenn die Brüderschaft in der Welt leidet, ist es doch ein Trost für uns, dass sie nicht allein sind und wir nicht allein sind in diesem Leiden. Gib ihnen mit Sorgfalt das Geleit, auf das ihnen nichts mangle, Vers 13. Auch das ist was Wunderschönes, wenn ich bin gefragt worden heute früh, ob wir denn eine Brotzeit mit eingepackt haben wollen. Das ist natürlich eine wunderschöne Sache. Und man packt ja nicht nur Wurst oder Käse hinein, wie es im Lied heißt, singt man sich Rose in Tirol, man gibt sich selber auch da rein. Hier ist die Liebe der betreffenden Personen, auch wirklich mit eingepackt. Wenn man jemand das Geleit gibt oder umgekehrt jemand willkommen heißt und Gastfreundschaft ausübt, wie wir es diese Woche alle erfahren durften. Lass aber, Vers 14, auch die Unsrigen lernen. Er sagt nicht nur, Titus, mach du es allein. Lass alle lernen. Und seht ihr, wie Paulus über die Kreter schreibt. Erst hat er gesagt, böse wilde Tiere, faule Bäuche. Letztendlich sind es aber die Unsrigen, die lieben Kinder Gottes, die das zusammengehören. Es sind diejenigen, von denen Paulus sicher ähnlich sagt, wie David oder wie der Herr Jesus. Meine Seele hat zu dem Herrn gesagt, du bist der, es gibt für mich kein Glück außer dir. Das sagte zu Gott. Und dann spricht die Seele weiter. Und zu den Heiligen, die auf der Erde sind, das sind die Herrlichen, an denen alle meine Lust ist. Das sind die Unsrigen, unsere wunderbare Familie. Aber die Familie soll lernen, für die Bedürfnisse gute Werke zu betreiben, dass sie nicht unfruchtbar seien. Es geht darum um Frucht, wie der Herr Jesus gesagt hat, wir haben gestern den Vers gelesen, der arbeitet, sammelt, erntet und sammelt Frucht für das ewige Leben. Das ewige Leben als etwas, was wir einerseits haben und in voller Weise genießen dürfen, aber wo wir dann in Zukunft in diese wunderbaren himmlischen Segensfelder Gottes und die Segensgärten Gottes eingehen können. Und was die Frucht ist, das macht die Schrift an vielen Stellen deutlich. Denken wir an Römer Kapitel 6 zum Beispiel, dass wir freigemacht von der Sünde und Gottes Sklaven geworden für Gott arbeiten, haben wir unsere Frucht zur Heiligkeit, als Ende aber ewiges Leben. Ich habe euch gesetzt, dass ihr viel Frucht bringt und eure Frucht bleibe, sagt der Jesus. So soll uns Gott helfen. Ich habe hier einmal versucht zusammenzufassen. Das ist der Epheserbrief und der Kolosserbrief zusammengefasst und der zweite Teil. Nur worum es, glaube ich, auch geht, ich habe es so beschrieben, was Gott praktisch im Leben möchte, wenn er diese ganzen wunderbaren Szenen beschrieben hat, ist, dass wir erzogen werden, dass wir lernen. Es steht hier, lass sie lernen, gute Werke zu betreiben. Wir sind in einer Schule Gottes hier. Dazu hat er uns hier gelassen. Oder sag, einem Trainingslager Gottes. Klingt vielleicht ein bisschen angenehmer. Das hat diese sportliche Komponente dabei. Und es geht darum, dass wir hier etwas lernen und auf einem Gebiet etwas lernen. Man könnte es so sagen, es geht um Eigenschaften, das sind die Trainingsfächer, die wir lernen sollen oder anziehen sollen. Bestimmte Dinge, die wir ablegen, Hurerei, Unreinigkeit, Lügen, Zorn, Wut, Bosheit, Lästerung und so weiter. Das ist, was den Feind Gottes geprägt. Er ist der Vater der Lüge, er ist der Mörder von Anfang an, haben wir auch gesehen. Und dass wir anziehen, Erbarmen, Güte, Demut, Milde, Langmut einander tragen. Gute Werke, wie wir sie hier beschrieben haben. Letztendlich Christus anziehen. Das ist, was wir in diesem ganzen Leben lernen. Wir haben Christus ein für alle Mal angezogen, aber während der Jahre, die uns der Herr hier lässt, ist es Gottes Anliegen, Christus anzuziehen. Wir meinen, er hat uns gelassen, um etwas zu tun. Ja, er lässt uns etwas tun, um dadurch an uns zu wirken. Gott ist interessiert, dass wir gute Werke tun, aber dass wir dadurch, indem wir gute Werke tun, Gott ein Werk an uns tun kann, nämlich uns in Christus umzugestalten. Und wo wir das lernen, das ganze Leben, ist dann wird die Ehe beschrieben, die Familie beschrieben, Frauen, Männer, Kinder, Eltern, auch im Titusbrief haben wir das gelesen. Und das ist, wozu uns der Herr in diesem Leben gesetzt hat. Aber damit wir den richtigen Kompass haben, habe ich hier das als Mittelpunkt so etwa hineingeschrieben. Im Epheserbrief ist es, werdet mit dem Heiligen Geist erfüllt. Im Kolosserbrief, lasst das Wort des Christus reichlich bei euch zu Hause sein. Gottes Wort und Gottes Geist sind es, die uns auf der richtigen Spur halten, die uns helfen, das tägliche Leben richtig zu begreifen, zu erfahren. Als Schule, als Trainingslager Gottes, wo Gottes Eigenschaften, Christi Eigenschaften in unser Leben, auf unser Leben aufgeprägt werden, aber nicht in erster Linie auf dem Gebiet der Gemeinde oder der geistlichen Versammlungen, sondern auf dem Gebiet der Arbeit, der Familie, der Kinder und eben nicht nur der guten Chefs, der angenehmen Ehemänner, der gehorsamen Kinder oder der folgsamen Eltern, die den Kindern alles nach dem Munde reden, sondern auch dort, wenn es Schwierigkeiten und wenn es Nöte gibt. Aber das ist ja gerade, was uns freudig ist und was uns glücklich macht. Lass die gute Werke betreiben, dass sie nicht unfruchtbar seien. Gott wird, haben wir zitiert davon, Jonathan Edwards, wird dann am allermeisten verherrlicht, hat am meisten Frucht für sich, wenn wir am meisten Freude in ihm haben. Und möge der Herr in dieser Weise, was wir gehört haben in diesen Tagen vom Petrusbrief und vom Titusbrief, was wir gehört haben aus unserem eigenen Leben, wie der Herr gewirkt hat, was wir gehört haben von anderen Ländern, möge es dazu dienen, dass wir ihm hingegebener und treuer dienen, dass wir mehr Freudigkeit tagtäglich nach Römer Kapitel 12 unsere Leiber darstellen als lebendiges und heiliges, Gott wohlgefälliges Schlachtopfer. Das ist unser vernünftiger Dienst. Das ist, wie wir es wollen, wirklich Eusebia, gute Anbetung oder Gottesfrucht und Gottseligkeit. Amen.
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0: Der König träumte.
1: Es war Nacht. Gott hatte es dunkel werden lassen in Ägypten. Er hatte den müden Menschen den Schlaf gesandt. Und Pharao, der mächtige König Ägyptens, schlief auch. Und er träumte, er wanderte durch sein Königreich. Ägyptens Felder sind ein Geschenk des Nils. Jahr für Jahr tritt der Fluss über seine Ufer. Der Schlamm, der auf den Feldern zurückbleibt, macht das Land erst fruchtbar. Aber nun strömte das Wasser ruhig zwischen den Ufern dahin. Und der König stand dabei und sah es in der Sonne glänzen. Da stiegen mit viel Geplansche Kühe aus dem Fluss. Sie hatten sich das kühle Wasser über die Haut laufen lassen. Das tat gut bei der Hitze und den vielen Fliegen. Sie weideten in dem üppigen Gras am Ufer 7 fette, schöne Kühe, so fett, wie der Pharao noch keine gesehen hatte. Und erfreut und ehrfürchtig sah der König ihnen zu, denn Kühe waren in Ägypten heilige Tiere. Dann aber kamen plötzlich, triefend nass, 7 andere Kühe aus dem Wasser. Sie waren mager und hässlich und ausgemergelt vom Hunger. Schrecklich sahen die Tiere aus. Und als sie zu den schönen, fetten Kühen gekommen waren, gingen sie sofort auf sie los und verschlangen sie. Und trotzdem blieben sie genauso mager und hässlich wie zuvor. Der König schreckte aus seinem Schlaf hoch und rieb sich die Augen. Es war dunkel und still um ihn her. Ein Glück, es war nur ein Traum gewesen. Dankbar sank er wieder auf sein Bett. Als er aber wieder eingeschlafen war, träumte er wieder. Jetzt stand er an einem Feld und zu seinen Füßen bewegte sich etwas. Da kam etwas aus der fruchtbaren Erde heraus, eine Kornpflanze, ein winziger Halm, grün und weich, und er wuchs sehr schnell. 7 Ähren sprossen aus diesem einen Halm, schöne, volle Ähren. Langsam senkten sie sich schwer von Körnern und wiegten sich im Wind, gelb wie Gold, in dem herrlichen Sommerwetter. Und der Pharao lachte im Schlaf, denn er freute sich über die reiche Ernte. Doch da wurde der blaue Himmel gelb wie Messing. Die Sonne stach und ein heißer, versengender Ostwind wehte über die Ebene. Und danach wuchs zu den Füßen des Königs wieder ein Halm, dünn und mager, versenkt vom heißen Wüstenwind, und 7 leere, dürre Ähren kamen daraus zum Vorschein. Die neigten sich über die 7 vollen, schönen Ähren und verschlangen sie. Und die Erde war hart und rissig vor Hitze, das Land lag trocken wie eine Wüste. Da fuhr der König zum zweiten Mal aus seinem Schlaf. Die erste Morgendämmerung drang schon in den Palast. Das war nur ein Traum, dachte der König, aber ruhig war er darum doch nicht. Er hatte das beklemmende Gefühl, dass ein Unheil bevorstand. Schlafen konnte er nicht mehr. So stand er abgespannt und müde auf und rief nach seinen Dienern. Essen wollte er nicht. Er ließ sich ankleiden und ging in den Königssaal, und dorthin befahl er alle seine Weisen.

0: ihnen mit tiefer Verbeugung dem Thron und hielt eine Rede. Er benutzte gewählte Worte, um auszulegen, was diese Träume bedeuteten. Aber der König schüttelte den Kopf, jedes Mal ungeduldiger.
1: »Das ist es nicht«,
0: sagte er.
1: »Ich weiß, es muss etwas anderes sein.«
0: Da erfasste die Weisen allmählich eine entsetzliche Angst, denn das Gesicht des Königs blickte immer unheilvoller. Er hatte alle Macht in Ägypten. Er konnte die Wahrsager schrecklich bestrafen, wenn sie ihm nicht in seiner Not halfen. Aber einer war unter ihnen, der wenigstens fürs Erste Rettung wusste. Das war der Mundschenk. Auf einmal erinnerte er sich an seinen eigenen Traum vor 2 Jahren und an den jungen Sklaven, der ihn so wunderbar gedeutet hatte. Ob er davon jetzt noch sprechen durfte? Wurde der König nicht zornig, weil er es so lange vergessen hatte und so undankbar gewesen war? Er wagte es. Er warf sich vor dem Thron zu Boden und erzählte von Josef, der seinen Traum und den des Obersten der Bäcker so gut gedeutet hatte. Alle seufzten erleichtert auf, als sie sahen, wie neue Hoffnung das Gesicht des Königs erhellte. Wenige Augenblicke später eilten vornehme Diener aus dem Palast zum Gefängnis. Der Klopfer fiel auf die Tür. Josef hörte es wohl, achtete aber nicht darauf. Er verrichtete seine Arbeit in den dunklen Zellen, die alltägliche Arbeit ruhig und gehorsam. Er fragte nicht mehr und hoffte nicht mehr. Er war so bescheiden geworden wie ein Lamm. Draußen aber nannte jemand seinen Namen und der Vorsteher rief nach ihm.
2: Josef soll zum König kommen, er soll Träume deuten.
0: Da standen die Boten, die ihn suchten, vornehme Männer, die ihn mitzogen, ungeduldig und eilig. Wenn der König befahl, durfte man keine Zeit verlieren. Gefängniskleider aus, baden, Haare schneiden, schöne leinene Kleider anziehen. Rasch, der König wartet. Mit zum Tor hinaus. War es ein Traum? Josef musste vor dem grellen Licht auf der Straße die Augen schließen. Tief atmete er die reine Luft ein. Wie viele Jahre hatte er im Dunkeln verbracht? Welch ein Glücksgefühl, den blauen Himmel wiederzusehen. Sie zerrten ihn mit die Marmortreppe hinauf in einen Palast. Seine Füße gingen über schwere Teppiche. Gold schimmerte an den Wänden, schwer bewaffnete Palastwächter standen unbeweglich neben einer Tür. Totenstill war es im Königssaal, als Josef eintrat. Um den Thron standen die vornehmen Mitglieder des Geheimen Rates, voller Angst und Spannung, und der König winkte Josef zu sich heran. Er sprach:
1: Ich hatte einen Traum, und es ist keiner hier, der ihn deuten könnte. Aber ich habe gehört, du brauchst einen Traum nur zu hören und kannst ihn schon deuten.
0: Josef erwiderte bescheiden:
3: Das kann ich nicht, König. Nur Gott allein kennt den Sinn der Träume. Aber vielleicht gibt Gott dir eine günstige Antwort.
0: Und als der König seine Träume von den Kühen und von den Ähren erzählt hatte, da zeigte sich, dass dieser einfache junge Mann weiser war als alle vornehmen Gelehrten und Wahrsager. Er wusste, was diese Träume bedeuteten und sagte:
3: Die beiden Träume besagen dasselbe. Gott lässt den Pharao wissen, was er tun soll. Die 7 schönen Kühe und die 7 schönen Ähren bedeuten 7 Jahre des Überflusses. Die 7 mageren Kühe und die 7 leeren Ähren sind 7 Jahre der Not. Die 7 guten Jahre kommen erst noch. Dann wird großer Überfluss herrschen im Land Ägypten. Danach aber folgen die 7 bösen Jahre. Dann wird der Nil das Land nicht überfluten. So schlimm werden Dürre und Hungersnot sein, dass man von der ganzen vorangegangenen Fruchtbarkeit nichts mehr merkt. Dass der König aber 2-mal dasselbe geträumt hat,

0: bedeutet, dass Gott es ganz sicher und schon bald tun wird.
1: Das Gesicht des Königs hatte sich wieder ganz aufgehellt. Er spürte, dass diese Deutung richtig und gut war. Aber noch blieb alles still, denn Josef sprach noch weiter. Er gab dem König einen guten Rat und sagte:
0: Du kannst dein Volk vor dem Hunger bewahren, König. Du musst einen verständigen und weisen Mann suchen, der mit Hilfe von vielen Knechten alles Korn einsammelt, das in den guten Jahren übrig ist. Das muss dann aufbewahrt werden in großen Scheunen und deinem Volk als Vorrat dienen, wenn die Hungersnot kommt.
1: Noch immer blieb alles still, denn keiner durfte sprechen, solange der König schwieg. Der König aber rief:
2: Wo ist ein Mann, der so weise wäre wie dieser? Der Geist Gottes ist in ihm.
1: Und da brach der Jubel los. Josef musste ganz nahe an den Thron herantreten. Der König zog seinen Siegelring vom Finger und steckte ihn Josef an die Hand. Er hängte ihm eine goldene Kette um den Hals und ließ auch andere Kleider für ihn bringen. Und er sagte:
2: Ich setze dich über das ganze Land Ägypten. Und alles Volk soll dir gehorchen. Nur einer soll mächtiger sein als du. Das bin ich, dein König. Retter des Landes, das soll dein neuer Name sein.
1: Und zu seinen Dienern sagte der König:
2: Spannt den königlichen Wagen an, den zweitbesten, und fahrt den Stellvertreter des Königs durch die Stadt, damit das ganze Volk weiß, dass es ihm gehorchen muss.
1: Nun bekam Josef einen Palast zugewiesen, schöner noch und größer als der des Potiphar. Sklaven flogen nur so auf seinen Wink. Statthalter und Adelige verbeugten sich vor ihm, und er heiratete Asenat, die Tochter Potipheras, des obersten Priesters im Land. Josef musste nun große Reisen machen und zog durch das ganze Land. In jeder Stadt wurde an den Scheunen gebaut und schon bald lagerte man hier das erste Korn ein. Und immer noch mussten neue Scheunen gebaut werden, denn die Jahre des Überflusses waren gekommen. Noch niemals war das Land so fruchtbar gewesen. Josefs Aufgabe war schwierig. Aber er hatte einen Palast und ein Gefängnis verwaltet. So konnte er auch ein Land verwalten. Jetzt verstand er, weshalb er seinen Vater hatte verlassen und in die weite Welt hinausgehen müssen. Gott hatte sein Leben gelenkt, und wie der Herr es tat, war es gut.

0: mag Kinder wahnsinnig gerne und findet sie echt spitze. Aber auch erwachsene Leute können seine Kinder sein. Denn über die, die an Jesus glauben und ihn aufnehmen, freut sich Gott genauso.
1: Johannes 1, Vers 12. Aber allen, die ihn aufnahmen und an seinen Namen glauben,

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0: Hallo und herzlich willkommen bei Radio Doppeldecker. Schön, dass du wieder reinhörst. Heute erzählen wir dir von Itai. Er lebte vor langer Zeit in Ghat. Und Ghat war eine Stadt, wie wir sie uns heute kaum vorstellen können. Dort gab es nämlich ein Prinzip: Der Stärkste überlebt. In Ghat lebten viele Kämpfer. Von klein auf wurde den Jungs beigebracht: Wenn du überleben und etwas erreichen willst, darfst du keine Schwäche zeigen. Schwäche ist nur was für Verlierer. Die Geschichte erzählen wir hier ein bisschen moderner, als sie in der Bibel steht, damit du sie etwas besser verstehen kannst. Und jetzt viel Spaß beim Zuhören. In Ghat lebten Menschen, die riesig groß waren. Sie hätten in deinem Zimmer kaum aufrecht stehen können, so groß waren sie. Und diese Riesen waren natürlich sehr gefürchtete Kämpfer. Wenn die Kämpfer aus Ghat, die Ghatita, zum Kampf auszogen, dann ergaben sich die Gegner oft schon vor dem Kampf. Sie sahen sofort: Gegen diese Männer haben wir keine Chance. Aber auch innerhalb der Stadt war es oft ein Kampf ums Überleben. Schwachen wurde keine Hilfe angeboten, beim Sport wurden die Unsportlichen gemobbt und jeder, der irgendeine Schwäche zeigte, wurde gnadenlos fertig gemacht. Sie lebten nach dem Prinzip: Schwäche ist nur was für Verlierer. Die Stadt Ghat hatte einen großen Helden. Er war ein Riese und fast 3 Meter groß. Aber er war nicht nur groß, sondern auch ein guter Kämpfer. Er konnte seinen Speer 100 Meter weit werfen und traf so gut wie immer sein Ziel. Wenn er mit dem Schwert kämpfte, schlug er die Schilde des Gegners einfach kaputt. Er hatte so viel Kraft, dass er einen Mann mit einem Arm hochheben konnte. Er hieß Goliath. Nach jedem Kampf waren die Zeitungen voll von Goliath. Es waren Bilder von ihm auf der Titelseite und eine genaue Aufzählung, wie viele Männer er diesmal getötet hatte. Und gab es mal keinen Krieg, dann kämpfte Goliath in der Stadtarena gegen irgendwelche Sklaven oder Kriegsgefangene. Aber das waren keine echten Gegner für ihn, alles nur Opfer. Keiner hatte eine Chance gegen Goliath. Itai war kein Riese. Er war so groß wie die meisten Leute in Ghat, aber er war auch ein guter Kämpfer. Er war so gut, dass er manchmal sogar den Kampfunterricht für seine Klassenkameraden geleitet hat. Und Itai hatte ein großes Vorbild. Er wollte auch mal so ein erfolgreicher Kämpfer werden wie Goliath. Wie die meisten Jungs las er alle Zeitungsartikel, in denen Goliath vorkam. Er wurde Goliaths Facebook-Fan und verfolgte jede neue Meldung, die Goliath bei Twitter postete. Er guckte sich jeden Beitrag an, der über Goliath im Fernsehen lief. Wenn es ein neues Poster von Goliath gab, hing es sofort über Itais Bett. Selbst die Panini-Riesensammelkarten hatte er alle. Wenn es irgendetwas Neues über Goliath zu wissen gab, Itai wusste es. Nun, Facebook und Co. gab es damals natürlich noch nicht. Aber vielleicht kannst du so besser verstehen, was gemeint ist. Itai hatte einen Freund namens Shami. Shami war ein kleiner, schüchterner Junge aus seiner Klasse. Und in letzter Zeit hatte er sich mit ihm angefreundet, obwohl er gar nicht in die Gesellschaft seiner Stadt passte. Keiner mochte Shami. Er war klein, unsportlich und gut kämpfen konnte er auch nicht. Aber je mehr Itai ihn kennenlernte, desto mehr mochte er ihn. Und er hatte Mitleid mit ihm. Und je mehr er Shami kennenlernte, desto häufiger kam er ins Nachdenken. Er wurde den Gedanken nicht los, dass irgendetwas in seiner Stadt nicht stimmte. Jungs wie Shami hatten keine Chance im Leben etwas zu erreichen. Er hatte keine Freunde und selbst seine Eltern waren mit ihrem Sohn alles andere als glücklich. Sie hatten sich einen starken Sohn gewünscht, der mal in die Fußstapfen seines Vaters treten sollte. Und stattdessen bekamen sie Shami. Itai bekam das alles mit, wie es Shami damit ging. Und er fragte sich, warum sich niemand um ihn kümmerte. Der König der Stadt sagte immer nur: Wir müssen stärker sein als unsere Gegner. Schwäche ist nur was für Verlierer. Und wer stand für die Schwachen, also für Shami, ein? Niemand. Als Itai abends in seinem Zimmer war, dachte er über sich nach, über die Stadt und über Shami. Und er fragte sich: Ist das wirklich alles richtig? Unser König redet immer von Macht, von Ruhm und von Stärke und dass man seinen Feinden keine Gnade erweisen darf. Will ich wirklich für so einen König in den Krieg ziehen und mein Leben aufs Spiel setzen?« Und langsam fing auch sein perfektes Bild von Goliath an zu bröckeln. Er fragte sich, »Will ich wirklich mal so werden wie Goliath?« Am nächsten Morgen wurde Ittai ganz früh geweckt. Aber es war nicht sein Wecker, sondern ein Horn. Was das bedeutete? Wir ziehen in den Krieg. Ittai war mittlerweile alt genug, um das erste Mal mit in den Krieg zu ziehen. Krieg gegen Israel. Israel war das Volk, das nur einen einzigen Gott anbetete. Verrückt, nur ein Gott für tausende Menschen? Ittai konnte das nicht verstehen. Er packte seine Waffen, sein Schwert, seine Lanze und seinen Schild und rannte zum Tor der Stadt. Dort warteten schon die Krieger, um loszuziehen. Sie marschierten ein paar Kilometer weit Richtung Osten, wo genug Platz war, um sich zum Angriff aufzustellen. Auf der anderen Seite des Tals stellte sich das Volk Israel in Schlachtreihen auf. Diese Geschichte kennst du vielleicht schon. Was passierte jetzt? Goliath stellte sich ins Tal zwischen die beiden Fronten und rief Israel zu: »Warum stellt ihr euch in Schlachtordnung auf? Ich stehe für die Philister und ihr seid die Knechte Sauls. Bestimmt einen von euch, dass er zu mir herunterkommt. Wenn er imstande ist, mit mir zu kämpfen und mich zu töten, dann werden wir eure Sklaven. Wenn ich ihn aber besiege und ihn töte, müsst ihr unsere Sklaven werden und uns dienen. Ja, ich mache die Reihen Israels heute lächerlich«, rief er. »Schickt mir einen Mann, dann wollen wir miteinander kämpfen.« Doch von Israel traute sich niemand zu kämpfen. Jeden Tag stellte sich Ittai mit seinen Leuten in Reih und Glied auf. Goliath rief den Israeliten seinen Spruch zu und nichts passierte. Keiner traute sich gegen Goliath zu kämpfen. Jeder verkroch sich in sein Zelt und am nächsten Tag ging wieder alles genauso von vorne los. Und das 40 Tage lang. Am 40. Tag, als Goliath seine Sprüche beendet und die Israeliten als Feiglinge und Schwächlinge beleidigt hatte, wollte er sich gerade wieder umdrehen und zurück in sein Lager gehen, da sah Goliath einen Mann auf sich zukommen. Ittai guckte gespannt, wer so mutig war, gegen einen 3 Meter großen Mann zu kämpfen. Und er traute seinen Augen nicht, als er sah, dass es ein Junge war, vielleicht so alt wie er selbst. Weißt du, wie der Junge hieß? Er hieß David.
1: »Komm nur her«, sagte Goliath, »dass ich dein Fleisch den Vögeln und den wilden Tieren vorwerfe.«
0: David rief zurück: »Ha, du kommst zu mir mit Kurzschwert, Spieß und Langschwert. Ich aber komme zu dir im Namen Gottes, des Allmächtigen, des Gottes der Heere Israels, den du verhöhnt hast. Gott wird dich heute in meine Hand geben. Ich werde dich erschlagen und dir den Kopf abhauen. Und die Leichen des Philisterheers werde ich heute noch den Vögeln und den wilden Tieren zum Fraß vorwerfen. Die ganze Welt soll erkennen, dass Israel einen Gott hat. Und diese ganze Menge hier soll sehen, dass Gott weder Schwert noch Spieß braucht, um sein Volk zu retten. Denn Gott bestimmt den Kampf und er wird euch in unsere Hände geben.« Goliath kam David immer näher und auch David lief auf ihn zu. Dann griff er in seine Tasche, holte einen Stein heraus, schleuderte ihn mit seiner Steinschleuder und traf Goliath an der Stirn. Der Stein drang in die Stirn ein und Goliath stürzte vornüber auf die Erde. Goliath war tot. Ittai konnte es nicht fassen. Sein Idol war tot? Von einem Jungen getötet? Und was passierte jetzt? Er stand nicht weit von seinem König entfernt und konnte sehen, wie der König kreideweiß dastand. Er hatte Angst. Er gab den Befehl zum Rückzug und Ittai lief um sein Leben. Er konnte sich retten und erreichte Gath noch bevor die Tore geschlossen wurden. Alle Überlebenden versteckten sich in ihren Häusern, machten alle Lichter aus und hofften, dass die Israeliten ihre Stadt im Dunkeln nicht finden und vorbeiziehen würden. Und nichts passierte. Gath wurde verschont. Die nächsten Tage in Gath verliefen merkwürdig. Alles ging so weiter wie bisher. Keiner sprach über die große Niederlage. Keiner sprach darüber, dass ihr bester Kämpfer von einem Kind getötet wurde. Ittai war zu schlau, als dass er die Ereignisse einfach so wegwischen konnte. Er musste wissen, wer dieser Junge war und was ihn dazu brachte, gegen einen Riesen zu kämpfen. Er dachte viel darüber nach, was David vor dem Kampf Goliath zugerufen hatte. Und wisst ihr, was Ittai machte? Er schrieb David einen Brief und ließ ihn von einem Boten überbringen. Lieber Goliath-Besieger, mein Name ist Ittai und ich war dabei, als du unseren großen Helden Goliath getötet hast. Ich möchte nicht unverschämt sein, aber Goliath war viel stärker und größer als du. Ich habe nie zuvor gesehen, dass ein Krieger einen so übermächtigen Gegner besiegen kann. Ich habe viel darüber nachgedacht und bin zu dem Schluss gekommen, dass ich eines Tages nicht mehr unserem König, sondern dir nachfolgen werde. Auch wenn du aus einem anderen Volk und noch nicht einmal ein König bist. Aber dein Vertrauen auf deinen Gott macht dich stärker als alle Könige, die ich bisher gesehen habe. Lass mich nur eins von dir wissen. Wer bist du? In ewiger Treue, Ittai. Ittai hatte ein neues Vorbild. Er wollte werden wie David. Ein ganz normaler Junge, der durch Gottes Kraft Riesen bezwingen konnte. Was änderte sich in Ittais Leben? Er machte ein großes Feuer in seinem Hof und warf alles rein, was ihn an Goliath und die Stadt Gath erinnerte. Zuerst die Poster über seinem Bett, dann die Panini-Riesensammelkarten, dann die Serien über Goliath und seine Brüder. Dann machte er seinen PC an und kündigte Goliath die Twitter-Volkschaft. Dann loggte er sich bei Facebook ein, ging auf die Fanseite von Goliath und klickte »Gefällt mir nicht mehr«. »Schwäche ist was für Verlierer« oder »Keine Gnade«. Von den ganzen Sprüchen wollte Ittai nichts mehr wissen. Er hatte ein besseres Vorbild gefunden. David schien irgendwie anders zu sein und das zog Ittai viel mehr an als Gath und seine Lügen. In der nächsten Zeit fing Ittai an, alles, was er über David in die Finger bekommen konnte, zu sammeln. Auch wenn die Sammelkarten der Feinde Israel verboten waren, konnte sich Ittai eine an der Grenze zu Israel kaufen. Er las die Zeitung sehr genau. Die ersten Seiten waren immer noch voll von Gaths Helden, aber im Auslandsteil fand er manchmal kleine kurze Artikel über David. David wird Musiker am Königshof. David wird vom König zum General befördert. David besiegt mit einer Handvoll Männer die Edomiter. David wird zum Heerobersten befördert. Bei allen Meldungen schlug Ittais Herz höher und er dachte, bald wird David zum König gekrönt. Aber dann kamen andere Meldungen. David fast vom König ermordet. David muss flüchten. David versteckt sich in Wüsten und Höhlen. David schart Pöbel um sich. David wird wie ein Hund gejagt. David ist Staatsfeind Nummer 1. Also offensichtlich steckte David in großer Gefahr. Vielleicht geht es dir manchmal wie Shami. Du fühlst dich einsam, schwach und hilflos. So ein wie Goliath als besten Freund, das wär's, nicht wahr? Nie wieder Ärger mit den Klassenkameraden. Keine Niederlage bei der Schulhofprügelei. Weißt du, wir von Radio Doppeldecker wollen dir durch unsere Sendungen Mut machen. Und wir wollen dir den vorstellen, mit dem du über die Mauern deiner Probleme, Fragen und Sorgen springen kannst. Gott, der dein Freund sein will. David, der Goliath-Besieger, schreibt in Psalm 18 sogar, mit meinem Gott überspringe ich die Mauer. Wir wünschen dir, dass du diese Erfahrung auch machst. Gott möchte gern mit dir leben und dir helfen. Er ist noch viel größer und mächtiger als Goliath. Mit ihm an deiner Seite gehst du sicher durchs Leben. Wie das geht? Gerne beantworten wir diese und andere Fragen. Schreib uns doch einen Brief und schicke ihn an das Missionswerk Heukelbach, Kinderbüro, in 51700 Bergneustadt. Ich wiederhole die Adresse nochmal. Missionswerk Heukelbach, Kinderbüro, 51700 Bergneustadt. Natürlich kannst du uns auch mailen an radio@doppeldecker.info. Wie die Geschichte von Ittai und David weitergeht, das erfährst du beim nächsten Mal im zweiten Teil dieser Geschichte. Ich sag jetzt erst einmal Tschüss, bis bald.
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0: 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Guten Abend und herzlich willkommen. Es folgt ein Beitrag von Walter Krug.
1: Elia, ein Mann, handelt in Gottes Vollmacht. Liebe Zuhörer, in unserem heutigen Abschnitt geht es um das Gottesurteil auf dem Karmel. Es steht in 1. Könige 18, die Verse 17 bis 40. Bitte lesen Sie doch diesen Text für sich, da es hier zu viel Zeit in Anspruch nehmen würde. Diesen Bericht können wir überschreiben mit Elia, ein Mann, handelt in Gottes Vollmacht. Gern will ich Ihnen wieder einige Gedanken mitteilen, die mir wichtig und hilfreich geworden sind. Erstens, die Begegnung mit Ahab in den Versen 17 bis 20. Ahab beschuldigt Elia, dass alles Land ausgetrocknet ist, obwohl die eigentliche Schuld Isabel und Ahab tragen. Doch der Vorwurf Ahabs stellt das Ganze auf den Kopf. Wie oft beschuldigt der Mensch Gott für Missstände, die er selbst verschuldet hat? Wie oft werden auch Christen beschuldigt, dass sie Unruhe und Verwirrung stiften? Die Antwort? Elias war mutig, unbeugsam und vollmächtig. Ahab wollte ihn umbringen. In der Begegnung wagte er es nicht, ihn anzurühren. Ahab war doch das Befehlen gewohnt. Trotz seines Hasses auf Elia ist er so klein. Elia war ein Mann, der vor Gott stand. Darin lag das ganze Geheimnis seiner Kraft und Vollmacht. Wenn wir Vollmacht wollen, dann müssen auch wir unsere Zeit mit dem Herrn verbringen. Sie ist nicht zu erlernen an der Universität, sondern nur im persönlichen Umgang mit Gott. Wenn wir in der Dürre stehen, können doch viele Ströme lebendigen Wassers fließen. Vollmacht ist stiller, ständiger Umgang mit dem Herrn. Danach folgt Elias Aufforderung in Vers 20. So stand Ahab hin zu ganz Israel und versammelte die Propheten auf dem Berg Karmel. Das ist wirklich zum Staunen. Wer hat eigentlich das Sagen? Wer muss handeln? Elia befiehlt und der König handelt. Was können die Mächtigen gegen Gottes Macht? Zweitens, die Frage nach dem lebendigen Gott. Die Verse 21 bis 28 berichten davon. Ahab befolgt die Aufforderung und zieht mit seinen Priestern den Berg Karmel hinauf. Elia steht allein einem ganzen Volk gegenüber, und doch weiß er, die Allmacht seines Gottes steht hinter ihm. Er ist nur Werkzeug. Seine Rede ist klar, Israel konnte nicht antworten. Sie hatten schon zu oft versagt. Der Baalskult hatte sie eingenommen. Wer seine Zuversicht auf den Herrn setzt, der kommt in enge Gemeinschaft mit ihm. Wer sein Vertrauen wegwirft, kommt um in der Wüste seiner eigenen Hoffnungslosigkeit. Man

lesen wir von der Herausforderung an Baal und seine Diener. Die Antwort soll Feuer sein, das heißt ein Wunder. Wie konnte Elia so etwas erwarten? Darauf gibt es nur eine Antwort. Er kannte seinen Gott. Er hat es schon einmal getan, an der Stiftshütte. 3. Mose 9, Vers 24 berichtet davon. Die Raben, die Witwe, kurz, er kannte seinen Gott. Und wir? Wenn wir keine Wunder erleben, an wem liegt das? Darüber hinaus gibt es auch Gläubige, die wenig erleben, weil sie wenig erwarten. Uns geschieht nach unserem Glauben. Jesus konnte in seiner Heimatstadt Nazareth nichts tun um ihres Unglaubens willen. Wenn Gott derselbe ist, damals wie heute, dann sind auch wir dieselben Menschen wie Abraham, Mose, Elia und andere. Feuer soll also die Antwort sein. Baal war ja der Gott der Sonne, die ihre glänzenden Strahle auf die verängstete Volksmenge niederließ. Dann muss er doch auch Feuer geben können. Zudem geschah das Wunder des Feuers täglich im Baalstempel. Es hieß, dass das Feueropfer entstand ohne Zutun von Menschenhand. Jetzt war aber kein Betrug möglich. Jetzt musste Baal wirklich antworten. Aber es kam nichts. Baal ein Produkt menschlicher Erfindung? Es bleibt die Frage, was Elia für einen Gott hat. Ist er der Lebendige, dem kein Ding unmöglich ist? Drittens, der Altar des Herrn. Die Verse 30 bis 40 sprechen davon. Es war offenbar geworden, dass Baal nichts als ein toter Gott war. Nun lässt Elia den zerstörten Altar wieder aufrichten. Der Zugang zu Gott wird wiederhergestellt. Seinem Wort gehorcht. Aus 12 Steinen besteht der Altar. 12 Stämme, ein einziges Reich, nicht Juda und Israel getrennt. Die Einheit ist gefragt. Bevor Gott das Wunder tut, erinnert er das Volk daran, dass es zusammengehört. Gott sieht und will das Ganze. Keine Trennung, keine Spaltung. Der Altar heute? Wie viel stärker wäre das Zeugnis, wenn wir in Einheit als Christen lebten? Wie können wir der Welt Anschauungsunterricht geben, wenn wir selbst uneins sind? In den Versen 31 bis 35 lesen wir vom Altar der Entscheidung. Bei uns muss das Holz trocken sein, bevor wir es brennen. Elia will es wohl Gott so schwer wie nur möglich machen. Aber kann er das überhaupt? Elia will zeigen, dies ist ein Wunder Gottes, ein Gott, der Wunder tut, ein wunderbarer Gott. Elia zeigt es in Siegesgewissheit des Glaubens. Wer glaubt, fürchtet sich nicht vor Schwierigkeiten. Wir meinen oft, Gott helfen zu müssen. Elia vertraut Gott allein die Ehre. Und dann lesen wir in den Versen 36 und 37 ein weiteres kühnes Gebet des Gottesmannes. Elia sprach: Gott Abrahams, Isaaks und Israels, lass heute kund werden, dass du Gott Israels bist und ich dein Knecht und dass ich das alles nach deinem Wort getan habe. Erhöre mich, Herr, erhöre mich, damit dies Volk erkennt, dass du, Herr, Gott bist und ihr Herz wieder zu dir kehrst. Elia will allein Gottes Ehre. Er hat weder Neben- noch Hintergedanken. Sein Ziel ist, dass Gott sich durch ein Wunder beweist. Das Volk soll erkennen, umkehren und ihm wieder allein vertrauen.
Die Verherrlichung Gottes soll auch das erste Ziel unseres

Beten sein. Elia gibt die Begründung, indem er betet: Lass kund werden, dass ich solches alles nach deinem Wort getan habe. Elia handelt nicht willkürlich, sondern nach Gottes Wort. Elia, ein Gebet voll Ehrfurcht, Einfalt, Glaube und Aufrichtigkeit. Die Antwort Gottes in den Versen 38 und 39. Das Feuer Gottes brennt trotz Steinen und Wasser. Jetzt fällt das Volk aufs Angesicht und glaubt. Liebe Zuhörer, es macht Mut, wenn wir sehen, wie Gott Menschen gebraucht, wenn sie ihm vertrauen. Dieses Vertrauen wünsche ich Ihnen und mir für jeden neuen Tag mit Jesus.

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1: Ich bin Felix Becker. Die FDP hat auf ihrem Bundesparteitag in Berlin den bisherigen Vizechef Kubicki zum neuen Parteivorsitzenden gewählt. Er erhielt rund 60% der Stimmen. Überraschend war auch Strack Zimmermann für den Vorsitz angetreten. Die Europapolitikerin kam auf etwa 40%. Zuvor hatte sie Kubicki für dessen Äußerungen zur AfD kritisiert. Auf dem Parteitag diskutierten die Liberalen außerdem über die Folgen ihrer Wahlniederlagen und den künftigen Kurs der Partei. Führende Politiker von CDU und CSU haben Kanzler Merz gegen Spekulationen über einen möglichen Austausch an der Parteispitze verteidigt.
2: Hintergrund sind Medienberichte, wonach wegen schwacher Umfragewerte über seine Zukunft diskutiert werde. Hessens Ministerpräsident Rhein sagte auf einem CDU-Parteitag, die Partei brauche nicht weniger, sondern mehr Merz. Unionsfraktionschef Spahn bezeichnete die Berichte als Unsinn und betonte, Merz habe die volle Unterstützung der Union. Auch Nordrhein-Westfalens Ministerpräsident Wüst warnte vor Personalspekulationen. Ulrike Klein, Redaktion.
1: Bundespräsident Steinmeier hat in Neustadt an der Weinstraße das diesjährige Fest der Demokratie eröffnet.
3: In seiner Rede erinnerte er an das Hambacher Fest von 1832, das als eine der wichtigsten frühen Demokratiebewegungen in Deutschland gilt. Steinmeier sagte, der Einsatz für Freiheit, Bürgerrechte und Mitbestimmung habe damals den Grundstein für die demokratische Entwicklung Deutschlands gelegt. Timo Wiesner, Redaktion.
1: Die Techniker-Krankenkasse verzeichnet immer mehr Verdachtsfälle auf Behandlungsfehler. Im vergangenen Jahr wurden über 7000 Fälle gemeldet, ein neuer Höchststand. Etwa jeder dritte Verdachtsfall bestätigt sich nach einer Prüfung. TK-Chef Baas fordert deshalb ein bundesweites Melderegister für Behandlungsfehler. Fehler dürften nicht verschwiegen, sondern müssten zur Verbesserung der Patientensicherheit genutzt werden. Bundesfamilienministerin Prien hatte eine gesetzliche Begrenzung der Bildschirmzeit für Kinder ins Spiel gebracht. Der Welt am Sonntag sagte die CDU-Politikerin, Kinder unter 3 Jahren sollten möglichst keinen Kontakt zu digitalen Geräten haben. Prien verwies auf die negativen Folgen eines übermäßigen Medienkonsums für die Entwicklung von Kindern. Über gesetzliche Regelungen müsse deshalb zumindest nachgedacht werden. Zugleich betonte die Ministerin, Eltern müssten stärker über die Auswirkungen ihres Medienverhaltens auf ihre Kinder informiert werden.
0: Deutschlandwetter.
1: In den kommenden Stunden teils aufgelockert, teils stärker bewölkt, vor allem in der Südhälfte später wieder häufiger Schauer und Gewitter. Die Temperaturen bewegen sich bis in den frühen Morgen hinein zwischen 18 und 8 Grad. Die Aussichten: Der Sonntag präsentiert sich wechselnd bewölkt mit verbreitet Schauern und teilweise kräftigen Gewittern, besonders in der Mitte und im Süden, im Norden nur vereinzelt Schauer. Im Westen beruhigt sich das Wetter im späteren Verlauf allmählich. Temperaturen zwischen 20 und 30 Grad.
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4: Hallo und herzlich willkommen bei den Denkanstößen. Hören Sie nun ein wenig Musik und dann einen Vortragsmitschnitt von Hans-Peter Reuer. Sprüche, die wirklich weiterhelfen.

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1: Es geht jetzt noch um Freundschaft. Das ist noch ein Thema, was im Buch der Sprüche behandelt wird. Und ich glaube, Männerfreundschaften sind so eine wichtige Sache. Darum spricht die Bibel nicht wenig darüber. Schlagt bitte auf mal Prediger Kapitel 17. Prediger Kapitel 17. Und, Sprüche sind wir. Ja, ist eh gleich hinten und. Aber Prediger 17, Vers 17. Ah ja, Sprüche 17, 17, genau. Das ist schon tragisch. Da steht, ein Freund liebt zu jeder Zeit und als Bruder für die Not wird er geboren. Ein Freund liebt zu jeder Zeit und als Bruder für die Not wird ein Freund geboren. Freundschaftsbeziehungen sind ein Geschenk Gottes. Und es geht im Leben ja eigentlich nur, kann man sagen, um eine Sache, um Beziehungen. Und die eine Beziehung, ich nenne es die vertikale Beziehung zu Gott und die horizontale Beziehung zu anderen Menschen. Das heißt eigentlich, wenn ein Mensch keine Beziehung zu Gott hat und wenn er keine liebenden Beziehungen zu anderen Menschen pflegt, dieser Mensch ist eigentlich lebendig tot. Er kann funktionieren, er kann biologisch arbeiten, aber er lebt nicht. Weil die Essenz von Leben ist Beziehungen. Und am Wort Gottes, von der Schöpfung an, kommt es auf eine Sache an, auf Beziehungen. Unsere Beziehung zu unserem himmlischen Vater und unsere Beziehung zu anderen Menschen. Je älter man wird, alt werden hat ja ein paar gute Sachen an sich, man erkennt mehr und mehr, dass in diesem Leben nichts übrig bleibt, außer Beziehungen. Sonst bleibt nichts. Beziehung zu Gott und Menschen. Und Lebensglück, Sinn und Erfüllung hängen eben nicht davon ab, wie viel wir verdienen, wie unser Haus aussieht oder sonst was. Es hängt davon ab, in welchen Beziehungen wir leben, mit Gott und mit Menschen. Weisheit heißt, geschickt und erfolgreich zu sein in Beziehungen und Verantwortungen. Darum interessant, das höchste Gebot, das größte Gebot, nicht das zweitgrößte, auch nicht das drittgrößte, das größte Gebot, das wir in der Bibel haben, in diesem Gebot ist alles zusammengefasst. Wenn du das hast, hast du alles, was du brauchst. Altes und Neues Testament dasselbe. Du sollst Gott lieben von ganzem Herzen, vertikale Beziehung, und deinen Nächsten wie dich selbst, horizontale Beziehung. Das ist Leben. Jesus sagt, in diesem Gebot ist alles zusammengefasst, es geht nicht mehr. Wenn du das hältst, das königliche Gebot, hast du alles gehalten. Das größte Gebot übrigens lautet, du sollst Gott lieben. Nicht, du sollst an Gott glauben. Das ist ein großer Unterschied. Es kann gut sein, dass viele auch in diesem Raum an Gott glauben, aber du liebst ihn nicht. Du hast einen theologischen Glauben an ihn, aber du hast keine liebende Beziehung zu Gott. Es kann gut sein, dass du Ehemann bist. Das heißt auch nicht, dass du eine liebende Beziehung zu deiner Frau hast. Aber wozu heirate ich? Um eine Beziehung mit einer Frau zu haben. Wozu glaube ich an Gott? Um eine liebende Beziehung mit Gott zu haben. Du sollst Gott lieben. von ganzem Herzen und deinen Nächsten wie dich selbst, dich am Nächsten erfreuen. In diesen zwei Geboten ist die ganze Absicht Gottes zusammengefasst. Beziehung horizontal und vertikal. Nun erstens Freundschaft zu anderen Menschen. Als Gott den Menschen schuf, schuf er ihn als die Krone der Schöpfung und er schuf sie als Mann und Frau. Es war nicht gut, dass Adam alleine war, sondern er brauchte jemand. Und seit dieser Schöpfung ist der Mensch ausgerichtet, im Miteinander zu leben. Und darum, wie ich gesagt habe, ein Mensch, der keinen anderen braucht, hat eigentlich ein Problem. Und neben dem Ehepartner gehören Freundschaftsbeziehungen zu den wichtigsten Dingen im Leben. Ein Freund liebt zu jeder Zeit, als Bruder für die Not wird er geboren. Und im nächsten Buch, das ist jetzt tatsächlich Prediger, Kapitel 4 und Vers 9 lesen wir. Ich brauche schon fast eine Brille, Herr. Das sind die Nachteile, gell, vom Altwerden. Prediger 4, Vers 9. Hier spricht er nicht über Ehepaare. Der wird zwar oft bei Ehe zitiert, ist ja okay, aber es geht hier nicht drum. Zwei sind besser dran als ein Einzelner, weil sie einen guten Lohn für ihre Mühe haben. Denn wenn sie fallen, so richtet der eine seinen Gefährten auf. Wehe aber dem Einzelnen, der fällt, ohne dass ein Zweiter da ist, ihn aufzurichten. Auch wenn zwei beieinander liegen, so wird ihnen warm. Den Einzelnen aber, wie soll ihm warm werden? Und wenn einer den Einzelnen überwältigt, so werden doch die zwei ihm widerstehen und eine dreifache Schnur wird nicht so schnell zerreißen. Er sagt hier, und wenn sie fallen, wir werden fallen im Leben. Was brauchen wir? Freunde. Wir gehen durch kalte Zeiten im Leben. Was brauchen wir? Gefährten. Wir werden überwältigt von Umständen und was brauchen wir? Jemand, der mit uns durch den Umstand durchgeht. Wir brauchen Freunde. Freundschaftsbeziehungen sind etwas Gewaltiges und darum sollten wir investieren in Freundschaften. Das ist meine Botschaft für diese Stunde. Wer das nicht tut, der wird einsam. Einer der reichsten Amerikaner hat einmal über sein Leben gesagt, I must be the most miserable man living. Ich bin wohl der

hatte mehrere Scheidungen hinter sich und seine Beziehung zu Menschen war nur oberflächlich. Somit nützten ihm die finanziellen Möglichkeiten nicht, um glücklich zu werden. Tief drinnen war er ein einsamer Mann. Und das Buch der Sprüche warnt davor, nur oberflächliche Beziehungen zu leben und ermutigt, in Freundschaft zu investieren. Schlagt auf Sprüche 18, Vers 24. Sprüche 18, 24. Manche Gefährten schlagen sich, aber mancher Freund ist anhänglicher als ein Bruder. Ja, so ein Gefährte, so ein Alltagsgefährte, den man halt mal hat, auf den kann man sich nicht verlassen. Aber ein Freund ist treuer als ein Bruder. Und leider ist es so, in unserer schnelllebigen Welt, in der wir leben, bleiben gerade diese Freundschaftsbeziehungen auf der Strecke. Man nimmt sich oft so wenig Zeit, aufeinander zu hören. Ihr wisst, wie das geht. Da trifft man jemand und, ah ja, den kenne ich ja. Und dann redet man halt auch mit anderen Fuß, ist man eigentlich schon wieder beim Weggehen, so immer. Statt dass man einfach mal stehen bleibt. Es geht nicht immer, aber es ging schon manchmal. Wenn man sich nur der Wichtigkeit, der Priorität bewusst ist, mit anderen Menschen zu reden. Es ist heute oft so, man trifft oft nur so kurze Zeit aufeinander. Das sind Bekanntschaften, eine Minute, man wird herumgestoßen, hier, hier, hier. Und man hat keine tiefen Beziehungen mehr. Es bleibt alles an der Oberfläche. Ich möchte uns wirklich ermutigen, Zeit zu nehmen für Freundschaften. Natürlich ist es so, es gibt sogar Menschen, die haben große Angst vor Freundschaften, weil sie tief verletzt wurden. Und sie sagen, ich lasse mich gar nicht mehr so tief ein, dann kann ich auch nicht mehr so tief verletzt werden. Es stimmt, Freundschaften können schiefgehen, sie können zerbrechen. Und je tiefer eine Freundschaft, desto tiefer auch die Möglichkeit, verletzt zu werden. Aber wenn wir nicht bereit sind, den eventuellen Schmerz zu ertragen, den eine Freundschaft mit sich bringt, dann verlieren wir eigentlich unser Leben. Es geht, ihr kennt, meisten von euch sind sogar älter als ich, glaube ich. Ihr kennt hoffentlich noch Paul Simon, Simon und Garfunkel, gell? Die gefallen mir, 60er, gell? Und Paul Simon hat ein Lied geschrieben, I'm a Rock. Er hat geschrieben, I have no need of friendship, friendship causes pain. I'm a rock, I am an island. I have my books and my poetry to protect me. I'm a shield in my armor, hiding in my room, safe within my womb. I touch no one and no one touches me. I'm a rock, I'm an island, and a rock feels no pain, and an island never cries. Ich bin ein Fels, ich bin eine Insel, und ein Fels spürt keinen Schmerz, und eine Insel muss niemals weinen. Manche vielleicht identifizieren sich damit. Du hast dich zurückgezogen, weil du wurdest verletzt. Und du hast dir gesagt, ich bleibe ein Fels, ich bleibe eine einsame Insel, die muss nie weinen. Aber Gott hat uns nicht als eine Insel erschaffen, sondern für Freundschaft. Und wiederum, hier ist Jesus Christus unser größtes Vorbild. Er war der beste Freund der Menschen und hat sich deshalb bis zum Ende verletzlich gemacht. Und er wurde verletzt bis zum Tod am Kreuz, wurde seine Freundschaft missbraucht. Und obwohl er wusste, dass seine Freunde ihn verraten und missbrauchen werden, hat er sie geliebt und hat sich nicht zurückgezogen bis zum Ende. Freundschaft hat zwei Ausrichtungen. Freundschaft hat eine Ausrichtung, die ist Angesicht zu Angesicht. Das hat zu tun mit Fürsorge, mit Ermutigung, mit Korrektur. Man schaut den Freund an, man sitzt sich gegenüber. Aber Freundschaft hat auch die Ausrichtung Seite an Seite. Man geht gemeinsam in eine gemeinsame Mission. Man ist gemeinsam auf ein Ziel, auf eine Mission unterwegs. Also dieses Zueinanderdrehen und die

0: Dieses Seite an Seite gehen, das ist wahre Freundschaft. Und die tiefsten Freundschaften sind jene, wo man gemeinsam in einer Mission unterwegs war. Und es ist egal welche, ob das jetzt ist, eine schwierige Felswand zu bezwingen, ob es ist, dass man gemeinsam auf die Jagd geht, ob es ist, dass man gemeinsam eine Straße-Evangelisation macht, das verbindet. Und noch kurz, Merkmale einer guten Freundschaft. Ich habe hier 4 Punkte. Erstens, was sagt uns das Buch der Sprüche? Eine wahre Freundschaft ist geprägt durch Treue. Sprüche Kapitel 17 und Vers 17 lesen wir, ein Freund liebt zu jeder Zeit. Das ist Treue. Ein wahrer Freund ist nicht nur jemand, der mit dir auf einen Kaffee geht, sondern er ist auch da, wenn es dir schlecht geht. Von einem gewissen Punkt an muss man sich Freundschaft nicht mehr verdienen. Das ist dann ein Freund und ich weiß, er ist mein Freund. Sprüche 27, Vers 10 sagt, interessanter Vers, es hat mit Treue zu tun. Sprüche 27, 10, deinen Freund und deines Vaters Freund lass nicht fahren. Bleib treu in der Freundschaft, auch deines Vaters Freund, soweit er dein Freund wird. Bleib treu. Und im Sprüche 25, Vers 19 sagt er, ein zerbrochener Zahn und ein wankender Fuß, so ist das Vertrauen auf den Treulosen am Tag der Not. Ein treuloser Freund, sagt die Bibel, ist wie ein zerbrochener Zahn, schmerzt. Treue ist ein Merkmal von Freundschaft. Zweitens, Ehrlichkeit und Geradlinigkeit. Sprüche 27, Vers 6 lesen wir, treu gemeint sind die Schläge dessen, der liebt, aber überreich die Küsse des Hassers. Treu gemeint sind die Schläge dessen, der liebt. Ein wahrer Freund ist auch gewillt, dich zu verwunden, wenn notwendig, dich zu korrigieren. Freunde, die sich immer nur schmeicheln, sind keine Freunde. Das sind Gefährten, aber keine Freunde. Sprüche 27, Vers 5 steht, besser eine offene Rüge als verborgen gehaltene Liebe. Eine offene Rüge, die Bereitschaft, sich korrigieren zu lassen. Und wisst ihr was? Wisst ihr, mit welchen Leuten ich mich am schwersten tue? Leute, die unbelehrbar sind. Leute, mit denen man nicht mehr diskutieren kann, die nicht mehr zuhören, das ist für mich das Schwierigste persönlich. Und ich möchte euch wirklich ermutigen, lasst euch korrigieren. Frag dich mal, hast du irgendjemand, zu dem du heute gehen könntest und ihn sagst, sag mir bitte ganz ehrlich, was ist in meinem Leben faul? Wo könnte ich lernen? Traust du dich, diese Frage stellen? Ich hoffe es für dich, dass wir uns korrigieren lassen. Wahre Freundschaften ermöglichen so ein Miteinander. Sprüche 29, Vers 5 steht zum Beispiel, ein Mann, der seinem Nächsten schmeichelt, breitet ein Fangnetz vor seinen Schritten aus. Wenn du in der Kirche oft, wir wollen uns immer nur Liebes sagen. Freunde, das ist ein Fangnetz. Natürlich soll man sich ermutigen und Liebes sagen. Aber wenn notwendig, den anderen warnen. Das ist wahre Freundschaft. Drittens, Freundschaft ist Gemeinschaft, die über oberflächliche Unterhaltung hinausgeht. Es gibt oberflächliche Beziehungen, die sind vollkommen okay. Von mir aus im Fußballverein, in Österreich im Skiverein, weil Fußballen können wir nicht. Von mir aus mit Nachbarn oder was immer. Mit Verwandten, da ist halt die Unterhaltung dann, das Wetter, gestern war es nicht so schön, aber morgen wird es wieder besser. Ja genau, passt, tschüss. Ist okay, das hat seinen Platz, gar nichts falsch daran. Oder bei uns, ja, morgen wird es wieder wärmer, wird es wieder weniger schneien, aber übermorgen wird es wieder kälter, wird es wieder mehr schneien. Ja, genau, tschüss. So ist es. Die Unterhaltung habe ich jeden Tag mit ein paar Leuten. Gar nichts falsch dran. Dann gibt es kollegiale Beziehungen. Da tauscht man aus Geschehene. Wie war es im Urlaub? Ja, viel Sonne. Ja, wie geht's der Frau? Ist gesund? Ja, Kinder auch. Auto? Ja, passt. Das sind so kollegiale Sachen. Und dann gibt's freundschaftliche Beziehungen. Und da spricht man nicht nur darüber, wie man denkt, sondern wie man fühlt. Und das ist, wo du einen Freund fragst, das sollst du übrigens auch deine Frau mal fragen, wie geht's dir eigentlich? Wie geht's dir eigentlich? Nicht, wie geht's den Kindern, nicht, wie war der Tag, nicht, wie steht's um die Finanzen, nicht, wie war das Wetter, wie geht's dir eigentlich? Das ist, wo Freundschaft beginnt. Also, Freundschaft geht über oberflächliche Unterhaltung hinaus. Und viertens, und das gefällt mir so, ein wahrer Freund ermutigt dich, mit Gott zu rechnen. Ein wahrer Freund weist dich auf Gott hin. Jesus hat die Menschen immer auf seinen Vater hingewiesen. Darum war er der beste Freund der Menschen. Und mir gefällt so eine tiefe Freundschaftsbeziehung im Alten Testament, Jonathan und David, im 1. Samuel 23 und Vers 16. 1. Samuel 23, Vers 16, da lesen wir, da machte sich Jonathan, der Sohn Sauls, auf und ging zu David nach Horesha und er stärkte seine Hand in Gott. Das gefällt mir. Jonathan ging einen langen Weg, um seinen Freund David zu sehen. Und was tat er? Er stärkte ihn in Gott. Sich gegenseitig zu ermutigen, in Gott weiterzugehen. Das ist ein Freund. Frage an dich und an mich. Sind Menschen ermutigt, Jesus mehr zu vertrauen, nachdem sie Zeit mit dir verbracht haben? Das ist ein guter Maßstab. Wenn du einen Freund besuchst, ist diese Familie, ist dieser Mensch mehr ermutigt, Gott zu vertrauen, als bevor sie dich getroffen haben. Das ist Freundschaft. Ein Freund weist den anderen auf Jesus, auf Gott selbst hin. Und ein letztes, Freundschaft zu Jesus Christus. Die tragischsten Momente sind nicht, wo dein Haus abbrennt oder du die Anstellung verlierst. Die tragischsten Momente im Leben sind jene, wo Beziehungen zerbrechen. Und Beziehungen zerbrechen immer entweder durch Tod oder durch Sünde. Eine gebrochene Beziehung ist der Tod. Darum hat Gott gesagt zu Adam in Genesis 2, wenn du von dieser Frucht isst, du wirst des Todes sterben. Weil wenn unsere Beziehung gebrochen ist, das ist der Tod. Tod ist nicht, wenn wir dieses Stück Fleisch abgeben. Tod ist, wenn Beziehung zerbricht. Und wir wissen es. Wenn eine Ehe zerbricht, da stirbt etwas. Wenn ein Mensch, den du liebst, stirbt, da ist die Beziehung. Der Mensch ist noch, der Mensch lebt weiter, seine Seele lebt weiter. Aber die Beziehung ist tot. Bruch der Beziehung ist der Tod. Und was am Anfang gebrochen ist, im ganz Anfang im Garten von Eden, ist die Beziehung zwischen Gott und Mensch. Und das ist der Tod. Und darum verstehen wir, warum wir Jesus brauchen. Weil Jesus kam, um uns wieder Leben zu geben, die Beziehung zwischen Gott, dem Vater und den Geschöpfen wiederherzustellen. Das ist Evangelium. Das ist das Leben, von dem die Bibel redet. Er allein bringt uns wieder in diese Liebesbeziehung, in das Leben zu Gott, dem Vater, wie es vom Anfang an war. Übrigens nur nebenbei, das ist der Punkt, wo sich der Glaube an Jesus von allen anderen Religionen unterscheidet, für immer. Buddha spricht niemals über eine persönliche Beziehung zu Gott. Nie. Du wirst nie davon hören, dass Allah eine persönliche, liebende, Beziehung mit dir eingehen will. Im Hinduismus spricht niemals über einen liebenden, persönlichen Gott, der dich meint. Nur Gott, der Vater, der sich in Jesus Christus offenbart hat, spricht über so eine liebende Beziehung zwischen Gott und Mensch. Auf diese Beziehung hin ist der Mensch geschaffen, und wie wir mit ihm leben, ist durch Freundschaft, Anbetung, auf ihn hören. Es gibt ja viele Gründe, um uns abzuhalten von dieser Freundschaft, von diesem lieben Miteinander. Im Johannes 15, das ist ein bekanntes Kapitel, wo Jesus sagt, ich bin der Weinstock, hier seid die Reben, wer in mir bleibt und ich in ihm, der bringt viel Frucht und so weiter. Und dann sagt Jesus in diesem Kapitel im Vers 14, ihr seid meine Freunde, wenn ihr tut, was ich euch gebiete. Was sollen wir tun? In Jesus bleiben. Darum geht's in dem Kapitel. Wenn wir in ihm bleiben und er in uns, dann ist Jesus unser Freund. Das ist es. In Christus bleiben und er in uns. Das ist Freundschaft. Das ist das Tiefste, wenn jemand in dir ist. Noch tiefer, noch einiger kann man nicht sein. Darum gibt es das unter Menschen nicht, dieses In. Das Eheste ist in der Ehebeziehung, wo im sexuellen Akt zwei Menschen körperlich eins werden. Das ist das Näheste, was rankommt. Darum wird Christsein verglichen eben mit Ehe, Bräutigam und Braut, weil Christus in uns wohnt und wir in ihm. Das ist die engstmögliche Freundschaftsbeziehung, die existieren kann. Und das ist Evangelium, das ist, worum es geht. Manchmal, wenn man so mit dem Freund redet, Jesus Christus, der unser Herr ist, unser Heiland, aber auch unser Freund, manchmal glaubt man vielleicht, man redet mit der Luft. Manchmal lacht uns unser rationales Denken aus. Manchmal denkt man, man führt Selbstgespräche. Aber das ist okay. Mach nur weiter. Und wenn wir entdecken, dass Christus da ist, wir mit ihm reden können, entdeckt man das größte Geheimnis des Lebens. Und ich muss euch ganz ehrlich sagen, es ist das eine, ohne das ich nicht mehr leben könnte. Ohne diese intime Gemeinschaft mit meinem Herrn. Ich gehe viel mit ihm spazieren, bin halt so gestrickt, ein anderer sitzt lieber oder was weiß ich. Aber wenn man sich darin übt, und Freundschaft braucht Übung, wenn man sich übt in dieser Freundschaft, dann erlebt man etwas, was das Größte ist. Nämlich in dieser Anbetung, in diesem Miteinander, bin ich ganz Mensch. Mein Denken wird gelassen, und mein Herz erfährt seinen Frieden. Und das ist das Größte, was es im Leben zu geben gibt. Nur in dieser Anbetung, in diesem freundschaftlichen Miteinander, ist der Mensch ganz sich selbst. Denn dazu ist er geschaffen. Ein letztes Zitat von Bonhoeffer. Er hat gesagt, Gott lieben, das heißt, sich an ihm freuen, gerne an ihn denken und gerne zu ihm beten. Gott lieben, das heißt sich an Gott freuen, gerne an ihn denken und gerne zu ihm beten. Frage: Wann hast du zum letzten Mal zu Jesus Christus gesagt, wie sehr du ihn wertschätzt? Sag's ihm. Er ist dein bester Freund. Wir sind geschaffen zur Freundschaft. Amen.
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1: Hallo und herzlich willkommen bei Christen weltweit. Es folgt ein Bericht von OMF Deutschland über missionarische Arbeit von Christen in Ostasien.
2: Resilienz kommt aus dem Lateinischen, resiliere. Und das heißt so viel wie zurückspringen, ja, wie so eine Feder oder irgendwas, was abprallt. Wenn jetzt zum Beispiel eine Krise da ist, da kann ich dann mit innerer Stärke und einer gewissen Gelassenheit reingehen, belastbar sein, flexibel sein und so diese Krise nicht nur irgendwie überleben, sondern gestärkt auch hervor aus dieser Krise gehen.
3: 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Das heutige Gespräch führt Anna. Hallo und herzlich willkommen.
4: Matthias Holighaus, danke, dass du dir heute Zeit nimmst, mit uns zu sprechen zum Thema Resilienz. Wer bist du denn und was machst du gerade? Magst du dich kurz vorstellen?
2: Ja, sehr gerne. Hey, vielen Dank für die Einladung. Ja, wer bin ich? Ich bin, Matthias, du hast den Namen schon genannt. Ich bin verheiratet, habe 3 Kinder und alle 3 Kinder sind in Bangkok geboren. Das ist schon ein Abenteuer, schon ganz alleine das. Ich komme hier gebürtig aus der Mitte von Deutschland. Vielleicht hört man das auch ein bisschen an meinem Akzent. Und ja, genau, war 15 Jahre mit OMF in Asien gewesen, habe vorher Bibelschule gemacht. Wir sind 1999 nach Thailand ausgereist. Genau, und sollten eigentlich eine ganz andere Arbeit machen, als wir dann später gemacht haben. Vielleicht wird das in unserem Gespräch auch nochmal rauskommen. Wir sollten ein Hostel für Missionarskinder übernehmen. Daraus wurde da nichts, weil keine Kinder mehr da waren. Und so gab es doch einige Wegänderungen im Laufe der Jahre. Also sehr, sehr spannend. Ich weiß nicht, ob wir da nochmal drauf zu sprechen kommen, aber das hat schon was dazu beigetragen, dass ich der bin, der ich heute bin.
4: Ja, dazu habe ich tatsächlich gleich noch eine Frage. Magst du uns so ein bisschen von diesen ganzen Wegänderungen erzählen? Was ist so dein Werdegang mit OMF? Du bist jetzt schon eine Weile in der Organisation, hast verschiedene Steps hinter dir, das hast du eben schon angedeutet. Wie hat Gott dich darin geleitet? Was waren alles die verschiedenen Steps?
2: Ja, sehr interessante Frage auf jeden Fall. Und es ist halt schon besonders, wenn ich jetzt zurückschaue, da sieht man, oh wow, da waren ja doch einige Kurven drin. Also wie gesagt, wir sind 1999 ausgereist, Missionarskinder, das war unser Fokus. Und als dann OMF sagte, ja, das tut uns leid, es gibt keine Kinder gerade mehr, ihr müsst was anderes machen, da sind wir dann in eine Arbeit reingekommen mit ehemaligen Straßenkindern und Waisenkindern. Und das hat uns damals schon, ist uns nicht ganz so einfach gefallen, aber es war eine tolle Entscheidung. Wir sind da sehr tief in die Kultur hineingekommen, sind aber dann auch an unsere Grenzen recht schnell gekommen. Dann war ich teilweise auch beschäftigt im Gemeindeaufbau oder wir im Gemeindeaufbau. Wir haben verschiedene Sachen gemacht, Englisch unterrichtet in Bangkok, in eher einfacheren Wohngebieten, in Slums zum Beispiel auch. Und dann 2004, das war sehr einschneidend, zweiter Weihnachtsfeiertag, der Tsunami im Indischen Ozean. Mhm. Auch da waren wir sehr lange im Aufbau involviert, fast 2 Jahre, genau. Und das hat mich sehr geprägt. Mhm. Und auch hier wieder, auf einmal waren die 2 Jahre geprägt von dieser Arbeit in Südthailand. Ich bin dann immer hin und her gependelt. Mhm. Und ich wurde so mit dieser Not dort konfrontiert. Mhm. Ja, das ging einfach auch nicht spurlos an mir vorbei.
4: Das
2: und
4: glaub ich.
2: Nach dieser Zeit, um kurz noch deine Frage zu beantworten, da bin ich dann so ab 2005, muss es gewesen sein, mehr in Member Care, also Personalfürsorge und Personalentwicklung hineingekommen. Mhm. Hab dann später eine Ausbildung gemacht im Bereich Coaching, war auch nochmal Finanzmanager von OMF in Thailand für ein paar Jahre. Also viele verschiedene Richtungsänderungen, dann Workshops geleitet für Missionare. Der Fokus hat sich dann immer so ein bisschen verändert. Mhm. Und wo ich dann bei den Missionaren, bei der Unterstützung von den Missionaren hängen geblieben bin, bis heute. Also das waren jetzt, keine Ahnung, 2 Minuten und Richtungsänderungen ohne Ende. Und ich habe jedes Mal gedacht, was willst du jetzt eigentlich hier? Mhm. Das sehe ich aber erst im Nachhinein, wie hilfreich das alles war. Das habe ich mittendrin nicht gesehen, aber jetzt erst im Nachhinein.
4: Mhm. Deine Aufgaben im Bereich Personal, hast du die auch in Thailand gemacht oder warst du da auch schon in Deutschland involviert dann wieder?
2: Mhm. Genau, das hat in Thailand angefangen. Ich habe damals zuerst Finanzmanager die Rolle ausgefüllt, aber kam dann mehr auch in Personalentwicklungsgespräche. Wir haben als OMF ja so regelmäßige Gespräche mit allen Mitarbeitern. Mhm. Das habe ich dann nach und nach übernommen. Und so bin ich in die Personalbetreuung hineingekommen, auch Personalmanager, ja, Heimataufenthalte organisieren für die Missionare und sowas. Das ist so eine offizielle Rolle in OMF. Und genau, dann sind wir noch 2 Jahre nach Singapur umgezogen und da habe ich dann mehr Personalentwicklung, also Coaching und Workshops und so in ganz Asien gemacht, in verschiedenen Ländern auf internationaler Ebene, bevor wir dann in 2014 wieder zurück nach Deutschland gezogen sind, zum Beispiel auch wegen den Kindern, ja, oder auch die Eltern, die wurden immer älter und so haben wir gesehen, okay, jetzt für diesen Lebensabschnitt ist es jetzt einfach dran, auch mal in Deutschland zu sein, für die Kinder, für die Eltern, genau. Und seitdem arbeite ich in dieser Rolle immer noch, ja, also Coaching, Workshops, genau, von Deutschland aus und genau.
4: Und jetzt bist du als Coach selbstständig.
2: Genau, das ist so das Neueste. Seit November habe ich mich selbstständig gemacht. Mhm. Genau, und habe jetzt einfach auch viele Möglichkeiten, auch in anderen christlichen Werken und Missionsorganisationen mehr oder weniger das Gleiche zu machen. Coaching, Leute begleiten. Ja, es ist so ein großer Bedarf da, Missionare gut zu begleiten, zu unterstützen mit Workshops auch oder Einzelcoachings. Ich begleite die meistens dann so 2-3 Monate mindestens. Das ist mir sehr wichtig, dass wirklich auch Veränderung geschieht, wo es notwendig ist. Genau. Mhm. Das ist meine Selbstständigkeit im Moment. Genau.
4: Wow, danke. Matthias, was ist denn deine Qualifikation als Coach?
2: Ja, ich bin auf internationaler Ebene zertifiziert bei der International Coaching Federation. Das ist keine christliche Organisation. Und damals in 2012, oder ich muss eigentlich vorher noch sagen, 4 Jahre vorher habe ich eine Ausbildung gemacht. Das ging auch über ein halbes Jahr mit einer christlichen Organisation, überhaupt Coaching Skills und so weiter. Und habe dann meine Zertifizierung in 2012 bekommen, die man alle 3 Jahre wieder erneuern muss. Und das ist eigentlich sehr hilfreich gewesen, weil das auch für OMF so ein bisschen ein Standing gegeben hat, eine Credibility. Wir haben hier einen, der hat jetzt nicht nur mal 2 Bücher gelesen und will jetzt Coaching in OMF reinbringen, sondern eben diese Zertifizierung, die habe ich mir damals, das habe ich damals gemacht und ich glaube, das war ganz hilfreich. Im Laufe der letzten Jahre kamen noch andere Zertifizierungen dazu, gerade auch im Bereich Werte oder Persönlichkeitsentwicklung. Mhm. Ja, DISC kennen bestimmt auch so manche. Und das ist ja auch das Thema von heute. Ich bin zertifizierter Resilienztrainer seit ein paar Jahren, weil ich immer wieder gemerkt habe, hey, gerade in unserem Bereich, das ist ein Riesenthema. Bei denen, die irgendwo in christlichen Organisationen arbeiten, auch Pastoren oder so, neben den Missionaren sowieso, ein Riesenthema. Und deshalb habe ich damals diese Zertifizierung auch noch gemacht und da coache ich auch Leute immer wieder über diese Thematik.
4: Dann lass uns doch mal über das Thema Resilienz sprechen. Was ist Resilienz? Kannst du uns da eine kleine Definition geben?
2: Also ich denke, Resilienz, oder muss man erstmal verstehen, das kommt aus dem Lateinischen. Resiliere, Und das heißt so viel wie zurückspringen, ja, wie so eine Feder oder irgendwas, was abprallt. Und das ist nochmal interessant zu wissen, wenn jetzt zum Beispiel eine Krise da ist, da kann ich dann mit innerer Stärke und einer gewissen Gelassenheit reingehen, belastbar sein, flexibel sein und so diese Krise nicht nur irgendwie überleben, sondern gestärkt auch hervor aus dieser Krise gehen. Das ist so meine Definition so ein bisschen. Mhm. Es ist vielleicht noch interessant auch zu wissen, dass es keine stabile Persönlichkeitseigenschaft ist. Das heißt also, ist jetzt nicht entweder angeboren oder nicht angeboren. Es gibt schon Tendenzen, klar, aber man kann daran arbeiten. Und das ermutigt mich immer wieder in meiner Arbeit mit Menschen. Ja, ich arbeite ganz proaktiv mit Leuten, um ihre Resilienz weiter aufzubauen. Sehr wichtig.
4: Danke. Kannst du uns noch ein Beispiel geben? Wie ist denn eine Person, die resilient ist, im Gegensatz zu einer Person, die es nicht ist? Du hast ja eben schon das so ein bisschen angedeutet. Vielleicht hast du noch mal ein anderes Beispiel für uns, um das noch deutlicher zu machen.
2: Ja, ich meine, erst einmal, Resilienz besteht ja aus ganz verschiedenen Faktoren. Kleines Beispiel von mir. Wenn ich resilient bin, muss ich auch für das, wo ich natürlich Einfluss habe oder bestimmte Situationen Verantwortung übernehmen. Ja? Wenn ich das nicht kann, dann habe ich echt Mühe, weil ich vielleicht die Verantwortung auf andere abschiebe. Also Beispiel, jahrelang war ich glücklich mit meinen Morgenden an einem Samstag. Samstag war für mich der Tag, ich bin Frühaufsteher, ich habe dann 2 Stunden oder so, bis Leben ins Haus kommt, wenn die Kinder aufstehen. Und diese 2 Stunden, die waren heilig für mich. Ja, ich habe Stille gehabt, ich habe mich gefreut, ich oft in den Garten vielleicht gesetzt oder so. Bis das auf einmal ein Hund in unsere Familie kam. Und was muss dieser Hund natürlich morgens? Der muss Gassi gehen, ja, der muss zu fressen haben. Und irgendwo habe ich da den Eindruck gehabt, ey, mein Samstagmorgen, der ist auf einmal dahin. Ja? Und ich war total sauer, dass dieser Hund meinen heiligen Samstagmorgen jetzt zerstört. Hört sich dramatisch an, aber ich war wirklich missmutig, ich war brummelig und jetzt ist halt die Möglichkeit, ich kann 2 Wege gehen. Ja? Bleibe ich in dieser Stimmung oder übernehme ich Verantwortung für die Situation und sage, okay, jetzt ist es so, ich habe zugestimmt, dass wir den Hund bekommen und jetzt schaue ich mal, wie kann ich meinen Samstagmorgen vielleicht anders gestalten. Also praktisch mein Leben in diesem Moment in die Hände nehmen und was tun. Und nicht da irgendwo grumpy, sagen die Engländer, ja, sitzen bleiben, brummelig sitzen bleiben und sagen, ey Familie, ja, was habt ihr mir hier jetzt angetan mit diesem Hund? Jetzt zerstört ihr auch noch meinen Samstagmorgen.
4: Wie sah denn dann deine Lösung aus, Matthias?
2: Ich glaube, als ich in dem Moment, wo ich drauf aufmerksam geworden bin, ja, wo ich gemerkt habe, ey, ich kann mir jetzt nicht diesen Samstagmorgen hier von verderben lassen, habe ich mich hingesetzt und erstmal, okay, ich habe dem zugestimmt, dass wir den Hund haben, also muss ich jetzt auch, ja, wer A sagt, muss auch B sagen. Und das war so ein bisschen der auslösende Faktor, wo ich mich hingesetzt habe, habe dann auch mit meiner Frau drüber gesprochen, habe gesagt, das fällt mir echt schwer morgens, aber was denkst du denn, könnten wir vielleicht den Hund ein bisschen später füttern? Und ich glaube, wichtig ist einfach erstmal, sich das bewusst machen, was ist da gerade los und dann dem zustimmen, ja, ganz bewusst reingehen und nicht einfach so hängen lassen und ja, treiben lassen von den negativen Emotionen. Nee, wir haben also beides natürlich. Ich muss jetzt erstmal die Zähne zusammenbeißen, aber ich habe dann auch meinen Samstagmorgen neu gestaltet, indem ich mir auf jeden Fall dann 1,5 Stunden rausgenommen habe, habe ein bisschen meinen Zeitablauf nochmal angeschaut. Hat jetzt keine 2 Stunden, sondern nur 1,5, aber das war dann auch okay. Und dann kriegt der Hund halt später und wenn ich dann vom Brötchen holen zurückkomme, dann darf der noch kacken draußen und dann ist jeder zufrieden. Nur als Beispiel mal.
4: Ja.
2: Die 2 Möglichkeiten gibt's. Übernehme ich Verantwortung oder lasse ich sein und bleib dann in dieser miesen Stimmung.
4: Und genau. Die Verantwortungsübernahme wäre dann resilient.
2: Genau. Das hat Danke. Also Auswirkungen. Das zieht mich runter, dieser Samstagmorgen, wenn er zerstört ist. Und dann nimmt es mir meine emotionale Spannkraft weg, meine Vitalität, meine Fröhlichkeit. Ja, und das nagt dann an meiner Resilienz.
4: Mhm. Wenn wir jetzt nochmal auf andere Situationen in deinem Leben in Thailand als Missionar zurückdenken. Du hast ja schon gesagt, du hast mit Waisenkindern gearbeitet, du warst im Aufbau nach dem Tsunami. Das sind ja schon Situationen, wo du wahrscheinlich an deine Grenzen gestoßen bist oder was du auch schon gesagt hast. Gab es noch mehr solche Situationen, wo du an deine Grenzen gestoßen bist? Und was hast du dann gemacht?
2: Ja, also ich glaube, 15 Jahre Asien, ich bin nirgendwo öfter an meine Grenzen gestoßen wie innerhalb dieser 15 Jahre. Da gab es eine Menge Herausforderungen. Zum Beispiel schon alleine, wer mich kennt, weiß, dass ich sehr groß bin, 1,97 Meter, weiße Haut, rote Haare. Und wenn ich in Bangkok in der U-Bahn stehe, dann kann ich von ganz vorne bis ganz hinten über die Köpfe hinwegschauen. So. Und wenn ihr euch das praktisch mal überlegt, ich falle auf. Ja? Mhm. Und wenn ich irgendwo in Thailand bin, dann gucken die immer, dann drehen die sich rum oder die Kinder, ey, Farang, Farang. Farang ist das Wort für Ausländer. Ne? Mhm. Und das ging halt an mir nicht spurlos vorbei. Ich habe dann immer versucht, da drüber zu stehen, aber das war nicht so einfach. Und dann bin ich auch ab und zu am Burnout so ein bisschen vorbeigekratzt. Und das hat mich also schon immer wieder mitgenommen. Ich bin von meiner Persönlichkeit jemand, der nicht unbedingt immer vorne stehen muss. Mhm. Und eher so im Hintergrund. Und ich brauche meine Cave Time, meine Höhlenzeit, ja. Und jetzt stehe ich hier in Thailand und bin konfrontiert in der Thai-Kultur. Vieles läuft eben ganz anders, als wir das machen würden, als Ausländer sowieso, als Deutsche. Und ja, was habe ich da gemacht? Ich denke, es ist unheimlich wichtig zu erkennen, was brauchst du, um gesund zu bleiben? Ja, meine mentale Gesundheit zu fördern. Und ich habe damals einfach gemerkt, ich brauche immer wieder, und meine Frau hat dann natürlich gerne mitgemacht, wir sind dann einfach gerne mal rausgegangen und irgendwohin, auch mal in 4-5-Sterne-Hotel, wo es viele Ausländer gab, viele mit weißer Haut, wo ich nicht auffalle, wo keiner immer guckt, ja, und dann mal einen schönen Kaffee getrunken oder so. Wir sind auch später dann zum Beispiel immer wieder in eine westliche Gemeinde gegangen, in eine internationale Gemeinde zum Auftanken. Und da muss ich dann einfach sagen, ja, da muss ich mir jetzt was gönnen, sonst gehe ich ja kaputt. Ja, ich musste raus. Und ich glaube, das höre ich auch immer wieder von anderen Missionaren, dass die sich da diese Zeit für nehmen müssen. Für manche ist es kein Problem. Die gehen da auf. Ich brauchte von meiner Persönlichkeit einfach immer Zeiten für mich und für uns. Und das brauchte ich, um aufzutanken.
4: Jetzt hast du schon verschiedene Themen angesprochen, die Resilienz erfordern bei Missionaren oder Menschen, die im Ausland leben. Du hast selber gesagt, es ist ein großes Thema. Gibt's noch mehr Sachen, die dir einfallen, die besonders Resilienz erfordern?
2: Also was mich ja immer wieder triggert, was mir dann manchmal Mühe macht, sind einfach Menschen. Okay, wir arbeiten mit Menschen. Im Coaching oder egal wo. Ja, wir haben Sitzungen und Gott hat uns ganz verschieden gemacht. Und jetzt ist es so, dass wir auch verschiedene Persönlichkeiten haben. Und ich muss sagen, ich bin dann nicht frei davon, dass ich mich dann über Persönlichkeiten, die mir gerade quer kommen oder die irgendwie nicht ganz so sind wie ich, dass ich mich darüber aufrege. So. Und ein Faktor in der Resilienz ist auch diese Impulskontrolle. Das heißt also, wenn ich mich aufrege über jemanden, entweder im Gespräch unter vier Augen oder auch, ja, typisches Beispiel, ich erinnere mich an Situationen, wo ich auch Teil von einem Ältestenkreis war oder auch im Kirchenvorstand, da gab es Diskussionen und da habe ich mich dann auch aufgeregt irgendwo. Und wie gehe ich dann damit um? Ja, ich habe am Anfang gemerkt, als ich von Asien zurückkam, da waren meine Emotionen all over the place. Also wirklich total durcheinander gewühlt. Und dann ist die Frage in so einer Sitzung, wie gehe ich damit um?
4: Matthias, danke, dass du so viel Einblick schon in deine Punkte gebracht hast. Wieso ist denn Resilienz ein Thema generell in der Mission?
2: Für mich ist es wie dieses Bild. Man hat als Person eine bestimmte Kapazität, wo du Sachen aufnehmen kannst, die dir schwer fallen. Ja, du hast eine bestimmte Kapazität, bis deine Gefühle irgendwann überlaufen. Und wenn die überlaufen, ja, wenn sich das äußert, so dieser Tropfen, der das fast zum Überlaufen bringt, dann äußert sich's halt, keine Ahnung, Burnout oder man rastet aus oder kann nicht mehr, bricht zusammen, keine Ahnung. Hier in Deutschland, in einem Kontext, wo man zu Hause ist, wo man weiß, wie die Gesellschaft funktioniert, da ist der Eimer vielleicht noch nicht ganz so voll. Ja, sagen wir mal halb voll. Ja, Sachen kommen einem entgegen, da hat man Mühe, da muss man emotional mit sich auseinandersetzen. Aber wenn man jetzt ins Ausland geht, ja, Kultur, Thailand, was ich erlebt habe, oder auch andere Kulturen, die so ganz anders sind als die Heimatkultur, da ist der Eimer schon mal ein bisschen voller. Und dann braucht's dann nicht mehr viel, bis der Eimer überläuft. Dieser berühmte Tropfen, der das Fass oder eben den Eimer zum Überlaufen bringt. Und ich glaube, und Sachen, warum ist er voller? Da kommt die Sprache rein. Ja, Pastoren, die hier in Deutschland gearbeitet haben, die kommen nach Thailand und sind auf einmal niemand mehr. Die lernen einfach erstmal nur die Sprache. Ja, keiner fragt nach denen. Hier kannst du mal predigen oder so. Und das ist für viele schon nicht ganz so einfach zu verarbeiten. Dann ist die Hitze da, dann die Mücken. Und wir haben in Bangkok gewohnt. Das sind diese ganzen Hunde, die in den kleinen Straßen rumlaufen, wo du aufpassen musst, die dich anbellen, ja, und ihre Geschäfte irgendwo in der Ecke machen und stinkt. Und also, sorry, das ist nicht so einfach, dort zu leben.
4: Das heißt, Missionare müssen besonders resilient sein?
2: Ja, gute Frage. Ich meine, das ist auf jeden Fall schon mal hilfreich, aber ich glaube, noch hilfreicher ist es, dass ich mir dessen bewusst bin und dass wir, und das habe ich mir auf die Fahne geschrieben, dass wir unsere Missionare in einer guten Art und Weise begleiten, um resilienter zu werden. Deswegen biete ich Resilienzkurse an, um diesen Leuten, meinen Kollegen, unseren lieben Freunden zu helfen. Ja, resilienter zu werden. Und das geht nur, indem wir drüber reden, indem wir reflektieren, wie geht's mir hier gerade? Und da muss ich sagen, das war immer sehr, sehr gut, auch in OMF. Wir hatten immer wieder Leute, die auch echt nachgefragt haben. Wir haben einen Medical Check alle 2 Jahre, so ein Check-up im medizinischen Bereich, und die haben immer gefragt, auch in Bezug auf Burnout oder Depression, wie geht's gerade? Und da müssen wir dranbleiben. Das ist ganz, ganz wichtig, genau. Resilient zu sein ist eins, aber dran zu bleiben und die eigene Resilienz auszubauen, das ist das andere.
4: Wie sieht so eine Beratung bei dir aus? Was empfiehlst du den Leuten?
2: Man muss erst mal gucken, wo sind jetzt hier die Wurzeln überhaupt? Und das kann in ganz verschiedene Richtungen gehen, dass wir uns zusammensetzen und schauen, okay, wo kommst du her, was ist deine momentane Situation? Es gibt bestimmte Assessments, wie sagt man eben so Tests oder so, da werden dann ein paar Fragen beantwortet. Da kann man der Sache ganz gut auf die Spur kommen, wo es hängt, sage ich mal so salopp formuliert. Und ich stelle halt dann eben Fragen. Okay, was wollt ihr erreichen? Wo denkt ihr, müsst ihr den Hebel anlegen, dass sich hier was ändert? Und es hat keinen Wert, wenn ich sage, hey, du brauchst mehr Urlaub oder du musst das und das machen oder jenes machen, sondern ich muss gucken, was passt für die am allerbesten. Ja, dass es wirklich ankommt. Das ist das eine. Und das andere ist, ich bin kein Fan davon, dass wir nur einmal in einem Jahr oder wann mal reden für eine Stunde oder zwei, sondern wenn ich Leute begleite, dann sage ich im Vorhinaus, hey, wir arbeiten hier zusammen 3 Monate mindestens oder sogar ein halbes Jahr. Das ist das, was ich euch gerne anbieten würde, wo ich auch sehe, nur so kann Veränderung geschehen, weil jeder irgendwo immer wieder auch, ja, vielleicht mal einen Tritt in Hintern braucht, um Sachen umzusetzen und immer wieder nachzufragen. Ich habe einen Missionar gehabt, den habe ich bestimmt ein Jahr lang begleitet. Jede Woche hatten wir einen Call, einen virtuellen Call über Zoom. weil das so schwierig und herausfordernd war und das war einfach nötig, jede Woche dann nachzuhaken, hey, was brauchst du gerade von mir, wie kann ich dich unterstützen, wie hast du die Dinge umgesetzt, was wir letzte Woche besprochen haben, also dranbleiben, ja, nicht nur mal hier so einen Impuls reingeben, das ist mein Ansatz.
4: Du hast ja die letzten Jahre viele Menschen begleitet.

0: Das hat auch Auswirkungen für die Finanzen. Ja, also vieles ist ungewiss. Und ich glaube noch bis vor wenigen Jahren, da war eben eher eine Stabilität drin. So, was macht es jetzt mit den Leuten, diese Ungewissheit? Da müssen wir einfach gucken, wodurch kann ich Sicherheit bekommen? Und hier natürlich auch vom geistlichen Ansatz her, dass ich auch nochmal schaue, hey, wir beten zusammen, wo sind Verheißungen vielleicht, wo du dich wirklich dran festhalten kannst? Und wie sieht das dann ganz praktisch in deinem Leben aus? Ja, dann wird das manchmal so praktisch, wo ich sage, okay, jetzt basteln wir hier irgendwas oder du kannst dir was ausdrucken, laminieren, klebst ja an den Bildschirm oder so. Ja, also so ganz praktisch. Nur als Beispiel mal, eben diese Ungewissheit als Punkt. Eine andere Sache ist natürlich auch die Komplexität, die wir gerade in unserer Welt erleben. Vieles wird einfach so schwierig und so komplex mittlerweile. Das macht auch was mit den Leuten, ja. Früher, glaube ich, war eher, okay, wir reisen aus, wir machen unseren Dienst und irgendwann vor der Rente gehen wir wieder heim. Heute ist es doch eher so, da tut sich so viel, da kommen so viele Faktoren mit rein, die unseren Dienst als Missionare wirklich auch beeinflussen. Zum Beispiel die Möglichkeit, gehe ich jetzt mal kurz heim für eine Hochzeit von der Schwester oder nicht? Früher war das keine Frage. Heute, ah ja, komm, okay, gehe ich mal nach Hause. Ich will es nicht werten, aber in der schnelllebigen Welt, solche Möglichkeiten gibt es. Da muss ich viel mehr Entscheidungen treffen, wie ich jetzt in meinem Leben, in meinem Dienst da durchkomme, weil da kommen Kinder rein, ja, da kommen Teamdynamiken rein und das macht natürlich auch wieder was mit den Leuten. Ja, da muss man klare Entscheidungen treffen, da muss man ein gutes Fundament haben und das äußert sich in der Resilienz. Oder bin ich Resilienz? Oder lasse ich mich von diesen Dingen runterziehen? Ungewissheit, Komplexität, was ich gesagt habe.
1: Ich habe neulich gehört, unsere Generation hat ein Problem damit, Entscheidungen zu treffen. Kannst du das bestätigen?
0: Ja, doch, auf jeden Fall. Ich glaube, da müsste ich wahrscheinlich bei mir anfangen. Genau, von da kann ich das sehr gut verstehen. Entscheidungen sind nie leicht. Das hängt natürlich auch ganz viel von der Persönlichkeit ab. Ich habe Leute, die ich begleite, Missionare, die haben da keine Probleme. Die machen einfach Sachen und überlegen dann später, was das für Auswirkungen hat. Ich bin eher jemand in meiner Persönlichkeit, ich mache mir so viele Gedanken vorher. Leider zu viele Gedanken, bis ich dann irgendwann mal zu einer Entscheidung komme, was auch wieder mühsam ist. Ja, ich will natürlich eine gut fundierte Entscheidung treffen, aber wenn ich Missionare begleite, wo das Dreh- und Angelpunkt ist, was denken die anderen und ach, meine Unterstützer, da will ich es denen natürlich auch recht machen und ich kann jetzt nicht heimfliegen, das ist zu teuer, das macht es dann schon schwer.
1: Welche Rolle spielt denn der Glaube in Bezug auf Resilienz?
0: Gute Frage. Ich glaube, der spielt eine ganz große Rolle. Das liegt natürlich auch an jedem selbst, wie er den Glauben lebt im Alltag. Und wie sehr er oder sie Erfahrungen gemacht hat, sich wirklich daran festzuhalten. Und ich glaube, wenn ich den Glauben nicht gehabt hätte in Asien, in diesen herausfordernden Situationen, wo ich eben von gesprochen habe, dann hätte ich wahrscheinlich viel schneller die Koffer gepackt und wäre nach Hause geflogen. Aber ich wusste ja, warum bin ich denn da jetzt? Warum hat Gott mich denn jetzt genau dahingestellt? Und das ist unheimlich wichtig, das zu wissen.
1: Wie erlebst du das bei den Menschen, die du coachst?
0: Ja, hier würde ich gerne das Wort Berufung reinwerfen. Berufung muss jetzt nicht immer die große, feste Stimme vom Himmel sein, sondern ich glaube, das ist viel vielfältiger Berufung. Was ist meine Berufung? Die hat natürlich was mit dem Glauben, mit Gott zu tun, muss aber nicht, ja. Nicht-Christen können auch eine Berufung haben. Und wenn ich dem klar bin, was will ich eigentlich? Was sind meine Werte im Leben? Wo baue ich drauf? Was ist mein Beitrag, den ich leisten kann, um diese Welt besser zu machen? Das ist jetzt ein großer Begriff. Dann kann ich sagen, hey, da kann ich mich drauf stützen und es macht auch auf einmal Sinn, mein Dienst, meine Begleitung mit den Leuten oder wo auch Leute im Gemeindeaufbau oder wo auch immer arbeiten.

0: beiden. Ja? Wenn ich diese Gewissheit habe, doch, das ist jetzt genau das, was ich gerade machen soll, das hilft unheimlich. Und warum erzähle ich das? Ich möchte die Leute begleiten und auf diesem Weg helfen, ihre Berufung zu finden, in ganz verschiedenen Aspekten in ihrem Leben. Ob es jetzt im Umgang mit anderen ist, ob es von der Location her ist, wo die gerade ihren Dienst tun, welche Zielgruppe die haben sollten. Zum Beispiel der eine Missionar, den ich begleitet habe, der war in der Studentenarbeit in Zentral-Thailand. Aber er war todunglücklich, hat gemerkt, oh, das passt überhaupt nicht. Aber die haben immer davon gesprochen und haben auch ihrer sendenden Gemeinde gesprochen. Das ist das, was jetzt einfach dran ist, Studentenarbeit. Aber durch die Coaching-Begleitung über ein halbes Jahr haben wir einfach rausgearbeitet, das passt nicht. Ja, auch zu ihrer familiären Situation. Und er hat dann einfach gesagt, hey, warum mache ich nicht einfach, das hört sich jetzt blöd an, warum mache ich nicht Gemeindeaufbauarbeit? Und die haben dann gemerkt, ja, das passt doch eigentlich viel besser. Auch zu ihrer Persönlichkeit, zu ihren Gaben, zu ihrer familiären Situation. Und da ist er dann ganz fröhlich wieder aus dem Heimataufenthalt zurückgekommen und hat eine neue Aufgabe übernommen. Ich meine nur, dieses Fundament muss klar sein. Und dann, das ist schon mal sehr, sehr hilfreich.
1: Du hast ja einen recht tiefen Einblick in OMF durch deine Tätigkeit als Berater. Du warst zwischendurch auch mal kurz Missionsleiter von OMF Deutschland. Schaut OMF bei der Auswahl von Bewerbern auch auf Resilienzfaktoren? Kann man das im Vorfeld überhaupt schon sagen, ob jemand entsprechende Ressourcen hat oder nicht?
0: Ja, ich würde auf jeden Fall sagen, weil was ich gemerkt habe, auch in bestimmten verantwortlichen Positionen, die ich inne hatte, wenn Leute ihre Bewerbungspapiere ausfüllen, wenn man dann Interviews führt mit den Leuten, dann muss man das auf jeden Fall abklappern und so ein bisschen schauen, hey, wie tickt die Person mir gegenüber. Es gibt bestimmt auch irgendwelche Tests heutzutage, keine Ahnung, was die alles ausfüllen müssen. Ich bin da so ein bisschen raus. Aber wichtig ist doch, dass man im Gespräch dann auch die richtigen Fragen stellt und hoffentlich dann auch ehrliche Antworten bekommt. Und ich glaube, was auch hilfreich ist, wir als OMF fragen ja dann auch immer wieder nach Leuten, die Bewerber gut kennen. Jetzt zum Beispiel Gemeindeverantwortliche oder ja Jugendleiter oder wer auch immer. Und dass man da auch noch mal ein bisschen ein Bild bekommt davon. Und es ist wahnsinnig wichtig, da auch drauf zu schauen, denke ich schon, weil es will niemand Leute lange vorbereiten, viel investieren, ja, Leute, die vielleicht auch schon Familie haben, die tun die Kinder aus der Schule, man zieht um, man baut, man bricht Brücken ein hinter sich und geht dann irgendwo hin nach Asien, nur als Beispiel, nur um dann zu merken, dem sind die nicht gewachsen und jetzt bricht ja alles zusammen und die brennen aus, ja. Damit ist keinem geholfen. Deshalb ist es unheimlich wichtig, dass auch Fachleute Gespräche mit den Bewerbern führen und das auch beleuchten, wie das aussieht, genau.
1: Kann sich Resilienz im Laufe des Lebens aufbauen? Kann man das lernen?
0: Kann man auf jeden Fall. Ich habe das auch nicht ganz so geglaubt in meinen Jahren in Asien, aber das merke ich erst jetzt in den letzten Jahren, wo ich eben auch als zertifizierter Resilienztrainer arbeite. Es gibt so viele wunderbare Tools und Möglichkeiten, wo ich ganz praktisch auch was machen kann, um meine Resilienz aufzubauen. Und das geht aber auch nur, indem ich erstmal stoppe in meinem geschäftigen Leben. Also ich liebe da diesen Ausdruck Stop and Go. Ja, ich muss erstmal stoppen und reflektieren und vielleicht Coaching-Gespräch führen, Mentoring-Gespräch führen, wie auch immer. Gucken, was tut mir gut, was brauche ich jetzt hier, was sind meine nächsten Schritte und dann weitergehen mit einer guten Begleitung. Da wiederhole ich mich hier, gell? Auf jeden Fall kann man das ausbauen. Da gibt's wie gesagt tolle Ansätze, ganz praktische Möglichkeiten.
1: Welche Rolle spielen denn Unterstützer von Missionaren beim Thema Resilienz?
0: Ja, ich denke, die spielen eine sehr große Rolle. Ich glaube, ohne die Unterstützer geht's ja auch gar nicht. Nur als Beispiel, Stäbchen, wer das weiß, von Asien her, oder die zwei Stäbchen, die funktionieren nur zusammen. Und ein Stäbchen alleine, da kann ich mal irgendwas mit aufspießen, aber die funktionieren eigentlich nur zusammen. Und deshalb ist es wahnsinnig wichtig, dass wir hier zusammenarbeiten. Und die Missionare auf einer Seite, auf der anderen Seite die Unterstützer, die wirklich dahinter stehen. Nur gemeinsam können wir was machen.
1: Was können denn jetzt unsere Hörer tun, wenn befreundete Missionare in einer schwierigen Situation sind?
0: Befreundete Missionare in der schwierigen Situation heißt ja auch, die haben erstmal gut kommuniziert. Also das wünsche ich mir einfach von Missionaren, dass die auch einen kleinen Kreis haben, wo die mal ganz ehrlich und offen auch über ihre Probleme schreiben können oder reden können, wie auch immer. Und dann, was können die Unterstützer tun? Dranbleiben, natürlich im Gebet. Und es geht natürlich dann auch viel leichter mit ganz konkreten Gebetsanliegen. Auch nachfragen, wenn die Unterstützer keine konkreten Gebetsanliegen haben, nachfragen, dranbleiben, hey, wofür können wir beten? Und dann das ganze Programm eben mit verschiedenen Dingen, wie zum Beispiel mal einen Brief schreiben oder ein Päckchen zu Weihnachten und auch zwischendrin mal eine WhatsApp schreiben. Das ist wahnsinnig hilfreich und ermutigend für die Missionare, die sich da auch getragen fühlen. Und das dient natürlich der Resilienz. Hey, die stehen zu Hause hinter mir. Ich bin hier aber zusammen. Ich möchte Gottes Reich bauen. Ich möchte weitergehen, Leuten von Jesus erzählen. Und das ist eine riesengroße Unterstützung.
1: Danke. Danke. Resilienz ist ja auch wichtig, wenn man kein Missionar im Ausland ist. Du hast es schon anklingen lassen. Machst du auch Coachings für Menschen, die einfach hier in Deutschland leben, arbeiten und dienen?
0: Doch, auf jeden Fall. Auf jeden Fall. Ich habe jetzt gerade einen, den ich begleite, über ein halbes Jahr. Und da ist das auch das Hauptthema. Und hatte auch einige Missionare oder auch Mitarbeiter von OMF zum Beispiel im Heimatstab, im Heimatbüro, ne, wo ich Leute begleitet habe, unbedingt. Weil natürlich haben Missionare viel, was die schultern müssen und viele Herausforderungen, aber es heißt ja nicht, dass unsere lieben Mitmenschen hier in Deutschland keine Herausforderungen haben, im Gegenteil. Mhm. Und von daher, glaube ich, ist es immer was, was aktuell ist. Und das war interessant, nur nebenbei erwähnt, als ich meinen ersten Resilienz-Workshop gehalten habe, habe das publiziert. Ich habe noch nie so schnell den Workshop voll bekommen mit über 30 Anmeldungen innerhalb von zwei Wochen. Das gab's noch nie. Und das spricht ja auch was für sich, ne?
1: Danke, Matthias. Wenn du jetzt zugehört hast und dich die Arbeit von Matthias interessiert, dann findest du in den Shownotes den Link für seine Website. Und Matthias, dir danke ich, dass du dir die Zeit genommen hast, um uns mit in dieses wichtige Thema Resilienz mit reinzunehmen. Ich wünsche dir alles Gute und viel Segen für deine Arbeit.
0: Danke für die Möglichkeit. Es ist mir wirklich ein Herzensthema und ich würde mich freuen, wenn wir da wirklich auch immer wieder dranbleiben. Vielen Dank für die Zeit zusammen.
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1: Ich bin Felix Becker und das war der Tag. Die FDP hat auf ihrem Bundesparteitag in Berlin den bisherigen Vizechef Kubicki zum neuen Parteivorsitzenden gewählt. Er erhielt rund 60% der Stimmen. Überraschend war auch Strack-Zimmermann für den Vorsitz angetreten. Die Europapolitikerin kam auf etwa 40%. Zuvor hatte sie Kubicki für dessen Äußerungen zur AfD kritisiert. Auf dem Parteitag diskutierten die Liberalen außerdem über die Folgen ihrer Wahlniederlagen und den künftigen Kurs der Partei. Führende Politiker von CDU und CSU haben Kanzler Merz gegen Spekulationen über einen möglichen Austausch an der Parteispitze verteidigt.
2: Hintergrund sind Medienberichte, wonach wegen schwacher Umfragewerte über seine Zukunft diskutiert werde. Hessens Ministerpräsident Rhein sagte auf einem CDU-Parteitag, die Partei brauche nicht weniger, sondern mehr Merz. Unionsfraktionschef Spahn bezeichnete die Berichte als Unsinn und betonte, Merz habe die volle Unterstützung der Union. Auch Nordrhein-Westfalens Ministerpräsident Wüst warnte vor Personalspekulationen. Ulrike Klein, Redaktion.
1: Bundespräsident Steinmeier hat in Neustadt an der Weinstraße das diesjährige Fest der Demokratie eröffnet.
3: In seiner Rede erinnerte er an das Hambacher Fest von 1832, das als eine der wichtigsten frühen Demokratiebewegungen in Deutschland gilt. Steinmeier sagte, der Einsatz für Freiheit, Bürgerrechte und Mitbestimmung habe damals den Grundstein für die demokratische Entwicklung Deutschlands gelegt. Das Fest der Demokratie findet alle 2 Jahre am Hambacher Schloss statt, wo einst tausende Menschen für Einheit, Freiheit und Völkerverständigung demonstrierten. Timo Wiesner, Redaktion.
1: Die Technikerkrankenkasse verzeichnet immer mehr Verdachtsfälle auf Behandlungsfehler. Im vergangenen Jahr wurden über 7000 Fälle gemeldet, ein neuer Höchststand. Etwa jeder dritte Verdachtsfall bestätigt sich nach einer Prüfung. TK-Chef Baas fordert deshalb ein bundesweites Melderegister für Behandlungsfehler. Fehler dürften nicht verschwiegen, sondern müssten zur Verbesserung der Patientensicherheit genutzt werden.
0: Deutschlandwetter.
1: In den kommenden Stunden teils aufgelockert, teils stärker bewölkt, vor allem in der Südhälfte später wieder häufiger Schauer und Gewitter. Die Temperaturen bewegen sich bis in den frühen Morgen hinein zwischen 18 und 8 Grad. Die Aussichten: der Sonntag präsentiert sich wechselnd bewölkt mit verbreitet Schauern und teilweise kräftigen Gewittern, besonders in der Mitte und im Süden, im Norden nur vereinzelt Schauer. Im Westen beruhigt sich das Wetter im späteren Verlauf allmählich. Temperaturen zwischen 20 und 30 Grad.
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1: Samstag, 30. Mai. Denn das Wort vom Kreuz ist denen, die verloren gehen, Torheit, uns aber, die wir gerettet werden, ist es Gottes Kraft. 1. Korinther 1, Vers 18. Nicht Tod, sondern Leben. Das Kolosseum in Rom ist ein Bauwerk der Superlative. 188 Meter lang, 156 Meter breit und mit einer Höhe von 48,5 Metern so hoch wie ein modernes 15-stöckiges Gebäude. Damals bot es Platz für etwa 50.000 Zuschauer. Doch die imposante Architektur diente grausamen Zwecken. Während der blutigen Schaukämpfe wurden im Keller Tiere, Requisiten und Gefangene durch Falltüren und Aufzüge auf die Bühne transportiert. Hunderte Sklaven arbeiteten hart, um das Spektakel zu inszenieren, das Tod und Gewalt zur Unterhaltung machte. Rund 30.000 bis 50.000 Menschen fanden hier einen grausamen Tod. Heute ist dieser spektakuläre Bau, der als das am besten erforschte Gebäude der Antike gilt, ein Mahnmal gegen die Todesstrafe. Jedes Mal, wenn ein Staat ein Todesurteil aussetzt oder die Todesstrafe abschafft, wird es in 48 Farben beleuchtet. Das Kolosseum steht damit nicht mehr für den Tod, sondern für den Wert und die Würde des Lebens. Das Kreuz Christi war früher ebenfalls ein Symbol für Tod und Qual. Immerhin war die Kreuzigung die grausamste Hinrichtungsmethode des Römischen Reiches. Doch inzwischen hat es eine ganz andere Bedeutung bekommen. Das Kreuz ist zum Symbol des Christentums schlechthin geworden. Wenn wir ein Kreuz sehen, denken wir nicht mehr primär an eine antike Hinrichtungsmethode, sondern daran, dass Jesus Christus gestorben und vom Tod auferstanden ist, um uns Menschen neues Leben und die Versöhnung mit Gott zu ermöglichen. Am Kreuz zeigt Gott, dass nicht der Tod das letzte Wort hat. Jesus Christus hat dem Tod die Macht genommen und Leben und Unvergänglichkeit ans Licht gebracht. 2. Timotheus 1, Vers 10. So kann eben der Gegenstand, der früher für Hinrichtung und Tod stand, zum Beginn eines neuen Lebens werden. Die Frage zum Nachdenken: Welche Gedanken kommen Ihnen, wenn Sie ein Kreuz sehen? Der Tipp fürs Leben: Durch das Kreuz Christi kann ein neues Leben beginnen. Die tägliche Bibellese. Kolosser 2, Verse 9 bis 15. Denn in ihm wohnt die ganze Fülle der Gottheit leibhaftig, und ihr seid in ihm zur Fülle gebracht. Er ist das Haupt jeder Gewalt und jeder Macht. In ihm seid ihr auch beschnitten worden mit einer Beschneidung, die nicht mit Händen geschehen ist, sondern im Ausziehen des fleischlichen Leibes, in der Beschneidung des Christus. Mit ihm begraben in der Taufe, in ihm auch mit auferweckt durch den Glauben an die wirksame Kraft Gottes, der ihn aus den Toten auferweckt hat. Und euch, die ihr tot wart in den Vergehungen und in dem Unbeschnittensein eures Fleisches, hat er mit lebendig gemacht mit ihm, indem er uns alle Vergehungen vergeben hat. Er hat den Schuldschein gegen uns gelöscht, den in Satzungen bestehenden, der gegen uns war, und ihn auch aus unserer Mitte fortgeschafft, indem er ihn ans Kreuz nagelte. Er hat die Gewalten und die Mächte völlig entwaffnet und sie öffentlich zur Schau gestellt. In ihm hat er den Triumph über sie gehalten.

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1: Ich bin Felix Becker und das wird der Tag. In Kolumbien sind heute rund 39 Millionen Menschen zur Wahl eines neuen Präsidenten aufgerufen.
2: Nach 4 Jahren endet die Amtszeit des linken Präsidenten Gustavo Petro. Eine Wiederwahl ist nicht möglich. Im Mittelpunkt des Wahlkampfs standen die Sicherheitslage, die wirtschaftliche Entwicklung und soziale Reformen. Umfragen deuten auf ein enges Rennen hin. Sollte kein Kandidat die absolute Mehrheit erreichen, kommt es in einigen Wochen zu einer Stichwahl. Das Ergebnis wird auch international aufmerksam verfolgt. Ulrike Klein, Redaktion.
1: In Singapur geht heute der Shangri-La-Dialog zu Ende, eines der wichtigsten sicherheitspolitischen Treffen im asiatisch-pazifischen Raum. Vertreter aus über 40 Staaten beraten dort über die Spannungen zwischen den USA und China, die Lage rund um Taiwan sowie aktuelle internationale Konflikte. Beobachter verfolgen besonders, ob es Signale für eine stärkere sicherheitspolitische Zusammenarbeit in der Region gibt. Die Konferenz läuft offiziell noch bis heute Abend. Zum Weltnichtrauchertag heute rufen die Weltgesundheitsorganisation und zahlreiche Gesundheitsverbände weltweit zu verstärkten Maßnahmen gegen Tabak- und Nikotinkonsum auf.
3: Im Mittelpunkt steht in diesem Jahr die Frage, wie junge Menschen besser vor neuen Nikotinprodukten geschützt werden können. Mit Aktionen, Kampagnen und Informationsveranstaltungen soll auf die gesundheitlichen und wirtschaftlichen Folgen des Rauchens aufmerksam gemacht werden. Der Aktionstag wird jedes Jahr am 31. Mai begangen. Timo Wiesner, Redaktion.
1: In Hamburg entscheiden die Bürgerinnen und Bürger heute über eine mögliche Bewerbung der Stadt für Olympische und Paralympische Spiele. Beim Referendum geht es darum, ob Hamburg im nationalen Auswahlverfahren des Deutschen Olympischen Sportbundes antreten kann. Die Abstimmung gilt als wichtiger Stimmungstest für das olympische Projekt. Das vorläufige Ergebnis soll noch am Abend bekannt gegeben werden. Neben Hamburg bewerben sich auch Berlin, München und die Rhein-Ruhr-Region um eine deutsche Kandidatur.
0: Deutschlandwetter.
1: In den kommenden Stunden teils aufgelockert, teils stärker bewölkt, vor allem in der Südhälfte später wieder häufiger Schauer und Gewitter. Die Temperaturen bewegen sich bis in den frühen Morgen hinein zwischen 18 und 8 Grad. Die Aussichten: Der Sonntag präsentiert sich wechselnd bewölkt mit verbreitet Schauern und teilweise kräftigen Gewittern, besonders in der Mitte und im Süden, im Norden nur vereinzelt Schauer. Im Westen beruhigt sich das Wetter im späteren Verlauf allmählich. Temperaturen zwischen 20 und 30 Grad.
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0: Hallo und herzlich willkommen bei Radio HBR, das Gespräch. Es folgt ein Beitrag aus der Reihe Das Gespräch. 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Christian Kaspari unterhält sich mit seinen Gästen darüber, wie man die gute Nachricht kreativ weitergeben und so den Missionsauftrag erfüllen kann. Ja, hallo und herzlich willkommen hier bei Das Gespräch. Ich bin der Christian Kaspari und heute habe ich hier den Markus Schulze bei mir. Ja. Markus, herzlich willkommen.
1: Danke,
0: Christian. Du bist schon das zweite Mal hier.
1: Ja.
0: Sehr schön. Wir wollen heute drüber reden, wie man seine Menschenfurcht überwindet und frei so von Jesus Christus erzählen kann. Wie kommt man dahin? Markus, weißt du, wie sich Menschenfurcht anfühlt?
1: Ja, das weiß ich ganz genau.
0: Erzähl mal.
1: Weil ich das ständig durchlebe, wie sich das anfühlt an mir selbst. Und das fühlt sich so an, dass ich sofort das angehen möchte, überwinden möchte, weil es mich sonst völlig lähmt. Also wenn ich einem Menschen begegne und auch also spontan oder auch eine Begegnung plane, zum Beispiel die Frau an der Kasse von Kaufland, und ich bin an vierter, fünfter Stelle und ich denke, ja, ich gebe ihr gleich ein Traktat, dann ist das für mich alles andere als easy going, sondern wenn ich dann dran bin und wenn ich bezahlt habe, bis dahin, ich merke, dass es ein Kampf ist und dass ich mir denke, ach, vielleicht mache ich es beim nächsten Mal. Aber das gilt es wirklich zu überwinden und anzugehen. Genau, und das tue ich auch aktiv und habe auch von der Bibel her für mich eine, wie soll ich es nennen, Strategie, wie ich das geistlich angehe in dem Moment, wo es kommt, um mich davon nicht lähmen zu lassen und auch nicht zu Fall bringen zu lassen, sondern das zu überwinden.
0: Ich kenne dich ja schon ein paar Jahre. Du machst auf mich überhaupt nicht so den Eindruck. Du bist sehr selbstsicher in deinem Auftreten. Wenn du was zu sagen hast, hast du überhaupt keine Probleme damit zurückzuhalten. Ich kann mir das jetzt von außen gar nicht so vorstellen, dass du da innerlich Menschenfurcht hast.
1: Das können sich die Geschwister, die mit mir gehen, auch oft nicht. Und ich sag denen das auch nicht, aber das ist schon so.
0: Und ich frage mich dann natürlich gerade, wie ist es dann bei jemandem, der sowieso schon introvertiert ist, hat er wahrscheinlich dann noch mehr, ne?
1: Und das hilft mir, Verständnis zu haben, weil ich das von meinem Inneren kenne, ja.
0: Ja. Warum ist es ein Problem, Menschenfurcht zu haben?
1: Ja, ich glaube, das beschreibt es sehr gut, was in den Sprüche 29 steht. Menschenfurcht ist ein Fallstrick. Das bringt mich zu Fall. Das, was ich tun möchte, nicht tun zu können, wenn ich darauf achte. Und es ist die Verwirklichung dessen, was wir in der Bibel lesen, dass Christus zu bezeugen, oder es auch in Worte zu fassen, das Evangelium wird in Worte gefasst, dass das ein Kampf ist von Licht und Finsternis.
0: Aber inwiefern ist da Menschenfurcht eine Falle oder ein Fallstrick? Also wo ist die Falle dabei?
1: Die Falle ist, dass ich Ersatzgedanken oder entschuldigende Gedanken habe. Das ist jetzt kein passender Moment. Dem anderen ist das jetzt bestimmt nicht recht. Der andere ist nicht offen. Ich störe jetzt gerade hier irgendetwas. Das kann zutreffend sein. Aber in der Regel sind es, das weiß ich von meinem Leben, Entschuldigungen, nicht das jetzt zu tun, was ich aber auf dem Herzen habe und weiß, dass ich es tun sollte.
0: Als Außendienstler hier bei Missionswerk Heukebach bist du unterwegs, machst Schulungen, Seminare und so weiter und Gruppen, schulst andere, wie man das Evangelium weitergibt. Kannst du kurz und knapp sagen, was das Evangelium überhaupt ist? Also was es ausmacht?
1: Ja.
0: In wenigen Sätzen.
1: Ja, wenn du mir das erlaubst, würde ich gerne etwas vorlesen darüber, ein Zitat. Ich finde, dass Paul Washer das sehr gut beschrieben hat. Gott allein ist gerecht. Der Mensch ist völlig verdorben und völlig verdient unter göttlichem Gericht. Um solchen Menschen zu vergeben, muss zuerst der Gerechtigkeit Gottes Genüge getan werden. Und genau das geschah am Kreuz. Christus nahm den Platz seines Volkes, Klammer auf, meinen Platz als Stellvertreter im Gericht ein, lud deren Sünden auf sich und wurde dann unter Gottes gerechtem Zorn um seines Volkes willen zerschlagen. Und in seinem Tod bezahlte er den vollen Preis, Er ist auferstanden aus den Toten und nun können Menschen von überall auf der Welt auf dem Weg der Buße und des Glaubens an Jesus Christus gerettet werden. Rettender Glaube manifestiert sich, also stellt sich dar und wird erkennbar in dem fortgesetzten Werk Gottes der Heiligung im Leben der Gläubigen. Das, finde ich, beschreibt es ganz genau. Es beschreibt es den Zustand des Menschen und die Heiligkeit Gottes als unauflösbare Spannung. Der Mensch in Sünden geboren, also er ist nicht schlecht durch seine Sünden, sondern er sündigt, weil er schlecht ist und verdorben ist durch die Sünde. Und der Heilige Gott auf der anderen Seite, und diese Spannung ist nicht aufzulösen. Der Mensch kann die nicht auflösen, mit seinem eigenen Tun nicht mit besser werden, er kann das nicht überwinden. Ganz im Gegenteil, seine Lebenswirklichkeit ist, dass es das, diese Spannung und diesen Gegensatz und diese von unserem Denken, Fühlen und Handeln her schon fast Feindschaft, also muss man es, glaube ich, sagen, gegen Gott, er verschlimmert sie eher noch durch sein Tun. Hilft uns das biblische Menschenbild. Und in diese Spannung hinein, das Evangelium, Christus kommt, wird Mensch und nimmt die Strafe und das Gericht für meine Sünden auf sich. Da er gerecht ist, er steht auf, er wird auferweckt, das ist Auferstehung, und mir wird das durch Glauben angerechnet. Das ist die Herausforderung. Glaube ich dem Wort Gottes in dem, was das Evangelium ist und was Gott über das als Evangelium sagt? Und dies wird mir zum Glauben und zur Gerechtigkeit angerechnet. Nachvollziehbar für dich?
0: Ja, nachvollziehbar.
1: Vielleicht kann ich es mit so in seiner Größe mit einer Sache noch, mit einem Vers noch darstellen. Ja.

0: Recht richtet. Und wenn wir das in der Bibel anschauen, dann sehen wir, es wird uns zuerst eine Handlungsabfolge geschildert. So wurde Christus angegangen und so hat er sich verhalten. Und dann wird uns gesagt, warum er das so gemacht hat. Und der Schlüssel dafür ist, er übergab sich und den ganzen Vorgang, meine Schuld auf sich zu nehmen, Gott, der gerecht richtet. Das heißt, dass Christus gesagt hat, für den Markus und den Christian zu sterben, ist nicht ungerecht. Und es gibt einfach keine Botschaft neben dem Evangelium, die uns einen solchen Einblick gibt in das Wesen und in die Person, den Charakter Gottes, in der Zuwendung zum Menschen, wie das Evangelium eben selbst.
1: Was denkst du, Markus, warum sollen Christen diese Nachricht des Evangeliums, diese gute Nachricht, überhaupt weitersagen?
0: Ich weiß gar nicht, ob ich das Wort sollen so als Motiv oder als Antrieb stehen lassen sollte. Warum wollen? Denn das wär die angemessene und auch die gottgemäße Reaktion auf das hin, was durch die Wiedergeburt geschehen ist, durch meine Errettung geschehen ist.
1: Also was man selbst erlebt hat, dass man da gar nicht von schweigen kann, das ist eigentlich...
0: Genau.
1: Du sagst, das ist selbstverständlich, dass man also damit nicht hinterm Berg hält.
0: Ganz genau. Also wenn wir jemanden zum Jagen tragen müssen, ist das was anderes, als wenn er eine Sehnsucht hat danach.
1: Stimmt.
0: Und die Voraussetzung, diese Sehnsucht zu haben, ist, dass ich erfasst habe, das Evangelium erfasst habe, als das, was für mich geschehen ist. Und dann mit meiner Wiedergeburt nimmt Gott Wohnung durch den Heiligen Geist in mir. Und dann geht das gar nicht anders, weil es das Wirken Gottes und das durch den Heiligen Geist ist, dass wir ermutigt durch sein Wort und Gemeinschaft miteinander ein Bedürfnis haben, das Evangelium zu sagen, weil wir Verlorenheit verstehen, Rettung verstehen, die Heiligkeit Gottes verstehen und das bedingt, es unbedingt Menschen sagen zu müssen.
1: Mhm. Ja, und jetzt mal so Hand aufs Herz, der Markus Schulze, ist es deine vorrangige Motivation? Ist es das, was dich antreibt, dass Menschen das Evangelium hören?
0: Und von jetzt dir mal aus deinem Mund? Hand aufs Herz, darf ich es dir offen sagen?
1: Ja.
0: Ja, alle anderen Dinge, finde ich, tragen gar nicht durch. Ja, wenn ich einem Menschen begegne...
1: Du an der Kasse stehst, bleiben wir bei diesem Beispiel.
0: Ja.
1: Du kommst auf diese Idee. Ist das für dich einfach selbstverständlich, weil du dann ständig dran denkst, das hat der Herr für mich getan, ich kann damit schweigen, Ich muss der Frau das auch sagen.
0: Gut, gehen wir kurz die Gedankenabfolge durch an der Kasse, ja?
1: Ja.
0: Also ich stehe an der Kasse und irgendwie weiß ich, die Frau oder dem Mann gebe ich gleich ein Traktat. Das möchte ich gerne. Oder stelle eine Frage, verbunden mit dem Titel des Traktats. Das kann man ganz gut machen, samstagsabends, da ist niemand mehr. Oder wenn du nach dir keiner mehr ist, kannst du das ja tun. Das Motiv, warum ich das habe, ist nicht, ich habe ein Traktat in der Tasche und das Motiv ist nicht, es gehen jeden Tag so viele Menschen verloren, die arme Frau lebt vielleicht morgen nicht mehr, sage ich ihr lieber das Evangelium. Ist nicht mein Motiv. Keiner stirbt ungerecht oder so. Mein Motiv ist nicht, oh, ich muss mich mal vor Gott verantworten, also dann will ich doch lieber da nicht völlig dumm und leer stehen, also dann sage ich lieber das Evangelium. Also ich verweigere mich schon fast pragmatischen Ansätzen als Motiv.
1: Mhm.
0: Weil ich dann auch nicht mehr wüsste, ob ich das gerade mache oder ob es Gott in mir wirkt. Also, deine Frage Hand aufs Herz. Ja, ich ringe darum, dass mein Antrieb ist, dass es der Geist Gottes in uns wirkt und dass ich in der Gemeinschaft mit ihm das tue und nicht pragmatischen Aspekten folge, Strategien oder sonst irgendwas.
1: Okay. Wenn du das so sagst, dann impliziert das auch, dass es durchaus falsche Motivationen gibt, das Evangelium weiterzugeben.
0: Darf man vielleicht, um andere nicht zu entmutigen, nicht zu laut sagen, aber ich glaube, dass es christlich anmutende Motive gibt, die mehr Frust nach sich ziehen, als dass es zur Rettung von Menschen führt, ja.
1: Muss man irgendwie besondere Gaben haben, um das Evangelium zu sagen, weiterzugeben?
0: Ja, absolut. Das guckst du mich entgeistert an. Also die größte übernatürliche Gabe, die es absolut braucht, ist, weißt du, absolut, ist die Gabe Gottes, dass er Christus gegeben hat. Das muss Teil das muss meine Persönlichkeit, in meiner Persönlichkeit völlig gefunden sein, dass Gott mir ein neues Leben gegeben hat.
1: Das

0: Voraussetzung.
1: Das ist die absolute Voraussetzung. Ja, das ist klar, aber ja.
0: Nee, ich stimme dir nur zu.
1: Ja. Muss man eine besondere evangelistische Gabe haben, um das Evangelium zu sagen? Nein, muss man nicht. Der Evangelist ist begabt, es auf eine besondere Weise zu tun, aber ist nicht begabt, es zu tun, und andere sind nicht begabt. Vielmehr ist es ja auch im Epheserbrief heißt es, dass der Evangelist zur Zurüstung der Heiligen runtergebrochen ist, weil in seiner Gemeinde auch ist. Er ist nicht der Einzige, der evangelisieren soll. Da mache ich noch eine Klammer auf.
0: Wenn man, was in der Epheserbrief steht, mit dem Hinweis, dass die Gabe gegeben ist, zur Zurüstung der Heiligen. Ganz also, genau. Dass man Epheser eigentlich 4. Geschwister fördert, diesen Dienst zu praktizieren und gar nicht dafür abgestellt ist, einmal im Jahr irgendwie eine große Zeltevangelisation zu
1: machen. Alles klar. Die Entwicklung geht sogar, wenn die Entwicklung dahin geht, dass ich denke, Evangelisation ist, da kommt die Hybris von Evangelist in die Gemeinde und nur der kann das und wir können das alle gar nicht. Wir begnügen uns darauf, dass wir im Chor singen oder Brötchen schmieren und freundlich gucken. Dann ist das ein völlig falsches Verständnis. Mhm. Jeder von uns hat das, was Paulus in 2. Korinther 5 sagt, dass die Liebe des Christus ihn drängt. Und das kann jeder von uns in seiner Beziehung zum Herrn haben und durchleben und erfassen, dass die Liebe des Christus und die Liebe zu Christus das Stärkste ist, was uns eigentlich dazu führt, das Evangelium sagen zu wollen.
0: Noch ein zweites Motiv, was er erwähnt hat, ne? Dass er sehr wohl weiß um den Zorn Gottes.
1: Ja, also wenn man 2. Korinther 5 durchgeht, sieht man, die Liebe des Christus drängt uns. Wir haben einmal geurteilt, dass einer für alle gestorben ist. Da wir wissen, Menschen gehen verloren, gehen wir zu ihnen, aber es ist die Liebe des Christus über allen, die drängt. Ne?
0: Das stimmt. Ja. Du hörst das wahrscheinlich auch immer wieder, so Entschuldigungen in Anführungsstrichen. Ja, ich kann nicht so gut auf Menschen zugehen, es liegt mir nicht so. Was antwortest du den Geschwistern?
1: Meine Hauptausrichtung ist, ich möchte ermutigen, das Evangelium zu sagen. Also ich will jetzt nicht brutal enttarnen, wenn jemand Dinge sagt, von denen ich denke, die stimmen gar nicht. Ich ermutige einfach vom biblischen Befund her zu sehen, wie Gott es sieht. Gott sagt, er wirkt durch uns und das kann jeder tun. Und wir sollen seine Zeugen sein. Wir haben, der Jüngerschaftsbefehl gilt allen. Der gilt nicht einem elitären Club von Christen, sondern der gilt allen. Oder der Jüngerschaftsbefehl, Matthäus 28.
0: Jetzt ganz praktisch, wir haben angefangen mit dem Thema Menschenfurcht, sind dann über das Evangelium gekommen und dem natürlichen Drang aufgrund der eigenen erlebten Wiedergeburt und dem, was man vom Herrn erfahren hat, das auch weiterzugeben als Motivation. Jetzt zu dem Punkt, wie kann man denn dann die Menschenfurcht gerade in Bezug darauf, dass dann plötzlich alles blockiert ist irgendwie, wenn man die Gelegenheit hat, das Evangelium weiterzugeben und eigentlich auch motiviert ist, wie kann man das überwinden?
1: Okay.
0: Gibt es Strategien, Tipps und Tricks à la Markus Schulze?
1: Gut, nehmen wir die Tipps und Tricks oder die Hinweise, die wir aus Gottes Wort haben. Also ich schildere dir jetzt den Gedankenablauf, wie er mir durch den Kopf geht und das braucht weniger als eine Minute. Ich denke bei Menschenfurcht wirklich immer, ausnahmslos immer an 1. Samuel 17 und du weißt natürlich, was da steht. Weißt du, oder? David und Goliath.
0: Ja.
1: Und ich stell uns eine Frage. Wieso schildert Gott in 1. Samuel 17 den Goliath von seiner Körpergröße, von dem Gewicht seiner einzelnen Rüstungsgegenstände? Warum schildert Gott das alles im Einzelnen, wenn es für den Kampf dann völlig unentscheidend ist? Es ist völlig belanglos. Ein Stein im Glauben von David mit der Steinschleuder geschleudert tötet diesen Mann. Gott schildert das so genau, wenn ich das richtig verstehe, weil es eine Menge Menschen gab, zum Beispiel die Brüder Davids und die Schlachtreihe Israels, die davon beeindruckt waren. Und David, als er zu seinen Brüdern geht und merkt, wie der Goliath da rumschreit, wundert sich, dass keiner hingeht und diesen Vorgang ordnet. Er kann das gar nicht verstehen, warum die gar nicht hingehen. Er denkt ganz anders als die Brüder. So, jetzt fasse ich das zusammen, wenn du mich nach Strategien und Gedanken fragst, Menschenfurcht zu überwinden. Das Allerwichtigste ist, dass ich weiß in meiner Identität, wer ich in Christus bin und diese Position einnehme. Ich sehe mich nicht außerhalb von Christus, sondern Christus wohnt in mir und ich stehe da nicht alleine, sondern ich bin in Christus. Und David sagt dem Goliath, ich komme im Namen des Herrn zu dir. Du magst kommen, wie du willst, aber ich komme so zu dir. Also der Punkt 1 ist, ich bin in Christus und ich bin hier nicht allein. 4 Punkte nenne ich jetzt, die mir gedanklich durch den Kopf gehen. Erstens, Gott ist souverän, ich bin das nicht. Aber in Christus, alles in Ordnung, Gott muss es sowieso wirken. Auch meine Worte. Ich schäme mich nicht, dass ich selber keine habe. Gott wirkt es in mir, was ich sage und so weiter. Gott ist souverän. Das bedingt, dass Gott auch das Gegenüber oder den Gegenüber, die Person, der ich jetzt ein Traktat zum Beispiel gebe oder einen Satz sage, besser kennt als ich. Er ist der Schöpfer und das ist sein Geschöpf. Und wir wissen vom Neuen Testament her, dass der Schöpfer sich seinem Geschöpf offenbart. Ich muss Gott nicht offenbaren. Schritt 1, Gott ist souverän. Schritt 2, Gott ist der Schöpfer, der sich seinem Geschöpf offenbart. Schritt 3, Gottes Wort hat Kraft. Ich habe keine Kraft. Ganz im Gegenteil, das wäre schlecht, wenn ich in eigener Kraft etwas tun würde. Also Gott hat Kraft, Gottes Wort hat Kraft, Gottes Wort überführt und erreicht das Herz eines Menschen. So offenbart sich Gott. Punkt 4, ich gehe nicht eigenmächtig, sondern ich gehe, weil Gott mich sendet. Wenn das unsere Grundhaltung ist, in den Tag zu gehen, mit der Erwartung, ich werde Menschen begegnen und ich möchte gerne auf den Herrn hinweisen, das muss nicht immer mit Worten sein, dann finde ich die Gelegenheiten und dann weiß ich, ich gehe im Namen des Herrn, so wie David dem Goliath begegnet ist. Eine weitere Perspektive wäre, Menschenfurcht zu überwinden. Wenn das nicht reicht, wenn ich trotzdem nicht in Gespräche finde, dann würde ich jeden ermutigen, und das mache ich selber auch, in einer Jüngerschaftsbeziehung zu sein. Gewöhne ich mich also nicht daran, dass ich in dem Moment es nicht kann und in den wiederholten Momenten es nicht zustande gebracht habe, sondern sage ich so, das gehe ich jetzt an. Und ich habe zum Beispiel einen Bruder, mit dem ich im regelmäßigen Austausch bin, wöchentlich. Und ihm würde ich das sagen. Und dann gehen wir zusammen auf die Knie und beten dafür. Und das ist das andere, dass man in Jüngerschaftsbeziehung liegt, um es zu überwinden, wenn es mir nicht zugänglich ist oder es mir nicht möglich ist, das selber alleine zu überwinden.
0: Okay, also zusammengefasst würdest du eigentlich sagen, Gottvertrauen ist das probate Mittel gegen Menschenfurcht. Denn Menschenfurcht ist ja darin eigentlich eine Falle, weil ich die Menschen fürchte, wie ich vor den Menschen dastehe. Mhm. Ich verlasse mich dann nicht auf Gott, bei dem ich weiß, dass ich in seiner Hand bin, dass er mich führen will, dass er über allem steht. Und ich achte darauf, was Menschen denken, was Menschen über mich denken, wie sie wohl reagieren werden, weil ich mich nicht darauf verlasse, dass Gott an meiner Seite ist.
1: Zusammengefasst ist das, glaube ich, völlig die beste Zusammenfassung, besser als ich sie jetzt geben könnte. Aber das würden natürlich alle unterschreiben. Natürlich vertraue ich Gott.
0: Natürlich, ja, aber praktisch, jetzt mach das mal praktisch, darum geht's doch. Praktisch ist das doch so, wenn ich so eine Menschenfurcht aufbaue, gerade wenn es darum geht, irgendwie Christus zu bezeugen, dann habe ich ja diesen Blick nicht, den David hatte.
1: Okay.
0: Oder?
1: Ja. Aber was wird daran deutlich? Daran wird deutlich, dass ich ein persönliches, und ich beantworte aber gleich deine Frage, praxisorientierter, was deutlich wird, es fehlt uns nicht an Tipps und Tricks, Dinge zu überwinden, sondern es ist eine Sache meines Herzens, ob ich erstens glaube, dass Gott souverän ist oder nicht. Zweitens, ob ich glaube, dass Gott der Schöpfer ist, er ist seinem Geschöpf offenbart. Drittens, ob ich glaube, dass Gottes Wort Kraft hat oder nicht. Und viertens, dass ich weiß, ich bin, weil Gott mich sendet, bin ich hier und gehe und sage und spreche jemanden freundlich an und das macht Gott durch mich. Runtergebrochen würde ich sagen, wir sagen einem Menschen aufgrund von Menschenfurcht das Evangelium nicht oder nur sehr zögerlich oder nur unmittelbar, indem wir bei irgendeiner evangelistischen Aktion im Hintergrund mithelfen, weil wir genau mit diesen 4 Punkten, nämlich in unserer Beziehung zum Herrn, ein Defizit haben. Es ist also nicht das Hauptproblem, dass mir Tipps und Tricks fehlen. Also Markus, wie kann man ganz praktisch das und das und das tun? Das ist oft die Erwartung, wenn Geschwister zum Seminar kommen und das oder Bücher kaufen, was du im Himmel nicht mehr tun kannst oder was auch immer, dass sie Tipps und Tricks erhoffen, wie ich das jetzt angehen kann. Aber das ist nicht das Problem. Das Problem ist ein Problem unserer Herzen in den 4 genannten Punkten zum Beispiel. Und das kann ich jetzt nicht ganz pragmatisch runterbrechen und sagen, das Problem lösen wir so und so und so und so, sondern da würde ich sagen, ist zum Beispiel Jüngerschaft ein gutes Mittel. Aber jetzt zurück, praxisorientiert zu der Kasse. Ich sage mir das im Gebet. Herr, fällt mir jetzt nicht leicht, aber Du bist souverän, ich bin das nicht. Ich vertraue darauf, dass du, der Schöpfer, dich jetzt offenbarst. Vertrau mir die Seele an. So bete ich öfter. Herr, vertrau mir das bitte an. In mir ist keine Würdigkeit und nichts, dass jetzt ein gutes Gespräch entstehen muss. Ich bringe eher alle Voraussetzungen für ein schlechtes Gespräch mit. Sondern vertrau mir das an. Ich habe das durch einen älteren Bruder gelernt, der betete jeden Tag so. Und dann mache ich das so, dass ich nicht unvorbereitet bin. Also es ist nicht immer eine Individualsituation der Weise für mich. Wenn ich ein Traktat habe, nehmen wir mal Gottes Geschenk für Sie oder neun Schritte. Ich habe eine Frage, die ich mit dem Titel verbunden demjenigen stelle. Und dann muss ich, wenn ich gar eine Antwort will, weil ich weiß, derjenige ist in der Situation, dass er mir gar keine Antwort geben kann, weil hinter mir noch drei Leute stehen oder wie auch immer, oder weil es ihm peinlich oder ihr peinlich ist, dann kürze ich das ab und sage, ich würde es Ihnen einfach nur gern zum Nachdenken geben. Und hinterher gehe ich raus und bete für denjenigen. Erlaub mir noch einen Hinweis. Es heißt einmal im Neuen Testament, ich muss gerade gucken, ich glaube, es ist Markus 10, weiß nicht genau. Da heißt es einmal, als einer, der ein Mann zu dem Herrn kommt und sagt, was muss ich tun, um gerettet zu werden? Dann haben sie einen Wortwechsel und dann plötzlich wird uns das Innere des Herrn Jesus gezeigt. Da heißt es, und er blickte ihn an, liebte ihn und sprach zu ihm. Und die Zeit muss man sich wirklich nehmen. Das wäre noch ein Praxistipp, um die Zeitschiene ein bisschen zu definieren. Schau einen Menschen an. Man muss das auch nicht alles hektisch aus dem Handgelenk machen. Schau jemanden an, bete für ihn, mit Menschenliebe auf jemanden zugehen, alle anderen um sich herum vergessen und sich wirklich darauf konzentrieren. Ist der nicht praktisch genug, ja?
0: Doch, ich habe nur gerade gedacht, das widerspricht so ein bisschen dem Massenverteilen, weil das braucht natürlich Zeit. Das braucht irgendwie auch einen...
1: Oh, großer Wunderpunkt.
0: Warum?
1: Ja, schau, du bringst mich in eine Schwierigkeit, Christian. Heukelbach, sein Literaturmissionswerk. Man könnte unterstellen, wir sind glücklich, wenn Massen von Traktate verteilt werden. Und das sind wir auch.
0: Amen.
1: Ich selbst, im Gespräch, wollen wir ja nicht so laut sagen, das ist nicht mein erstes Ziel, viele Traktate zu verteilen.
0: Okay. So qualitativ Traktate verteilen.
1: Welche Kategorie du noch immer geben willst. Christian, wenn wir irgendwo sind, ein Straßeneinsatz oder auch eine Begegnung mit Menschen, dann ist nicht mein erster Gedanke, jetzt gebe ich ihm das Traktat. Das ist vielleicht schon ein Transportmittel, um etwas zu beginnen. Meine Intention ist wirklich, unbedingt mit jemandem sprechen zu wollen. Christian, ich gehe davon aus, dass jeder gerne sprechen möchte. Du und ich, wir haben einen Mund, weil Gott uns nach seinem Ebenbild geschaffen hat. Gott spricht und es wird. Gottes Wort muss gesprochen werden. Also wir brauchen den Mund, um das Evangelium zu sagen. Es entspricht einfach Gott, über ihn zu sprechen. Und ein Traktat stumm zu geben, das mag zwar befriedigend sein in dem Moment, gerade wenn ich sonst mich sehr begrenzt sehe und auch in diesen Grenzen aber auch bleibe. So ist das Höchstgefühl meiner evangelistischen Bemühung, ein Traktat weitergegeben zu haben. Aber das ist nicht der Missionsbefehl. Der Missionsbefehl ist, auf einen Menschen hin zu einem Menschen gehen und ihm das Evangelium sagen. Und ihm helfen, das Evangelium hören zu können, ihn ermutigen, es zu glauben, es aufzunehmen und ihm helfen, wenn er es aufgenommen hat und wenn er sich bekehrt hat, ihm weiterzuführen. Und das geht durch einem Menschen zugewandt sein und ihn begleiten.
0: Das ist ein Prozess, den Jesus Christus sehr ausgedrückt hat, indem er sagt, mach zu Jüngern. Das ist nicht nur einfach verteile in Traktat. Ne?
1: Und ich unterbreche dich gerade.
0: Ja.
1: Das Traktat am Ende eines Gesprächs, finde ich, ist die ideale Anwendung eines Traktats.
0: Okay. So zum Mitgeben noch, da kann man das nochmal nachlesen, was wir jetzt in der Unterhaltung erörtert haben.
1: Genau, es unterstreicht das Gespräch und gibt dem anderen eine Perspektive, nochmal weiter nachzudenken.
0: Der Franz von Assisi hat gesagt, verkündige das Evangelium, wenn nötig, nimm Worte dazu. Was sagst du dazu?
1: Ja, wie das mit so Sprüchen ist, ne? Ein Bibelzitat wäre mir an der Stelle lieber, ne? Fürchte dich nicht, sondern rede nur oder wie auch immer und schweige nicht. Aber ich will dem Franzis von Assisi überhaupt nicht zu nahe treten. Und Der war sicher alle Male gescheiter als ich, aber wenn nötig, gebrauche Worte dazu, würde ich sagen, hoffentlich meint er es so, dass er sagt, wenn das Leben ein Gegensatz dazu ist, wäre nicht gut. Also lebe es vor und wenn das nicht reicht, dann nimm Worte dazu. Aber ich würde sagen, es reicht nie. Ich kenne niemanden, Christian, der mir zugeguckt hat und sich dann bekehrt hat. Also es braucht Worte. Mhm. Schön ist natürlich, wenn dich jemand fragt, weil du so edel lebst, dann noch eine Frage hat, wieso lebst du so? Und du kannst das Evangelium sagen und das beantwortet alle seine Sehnsüchte und Fragen. Okay. Aber so ganz ist das nicht meine Lebenswirklichkeit.
0: Also ohne Sprechen geht nicht. Was ist denn das Ziel in solchen Gesprächen? Soll dein Gegenüber sich gleich bekehren auf der Straße?
1: Ja.
0: An der Kasse?
1: Genau, das ist wahrscheinlich das größte Problem, dass wir das oft wollen. Ne? Also ich gehe in... Wenn ich versuche, nicht pragmatisch und nicht strategisch zu denken.
0: Ja, oder machen wir es praktisch. Wie sieht so ein Gespräch aus?
1: Ah ja, okay. Also das Gespräch sieht so aus, dass ich anschaue, für jemanden bete und ihn ruhig anspreche. Und zwar so, dass der andere merkt, es geht jetzt hier wirklich um mich. Er erfüllt jetzt hier nicht irgendeinen Auftrag und er guckt auch nicht ständig zu anderen. Der redet so mit mir, es liegt ihm wirklich, geht ihm wirklich um mich.
0: Wir sind an der Kasse, ich mache hier so piep, piep, jetzt bist du an der Reihe, hinter dir ist keine. Was sagst du mir? Fängst du an?
1: Wir nehmen nicht die Kasse, weil das nicht die klassische Gesprächssituation ist. Die ist wirklich meist, die Frau an der Kasse hat nicht so viel Zeit. Aber ich erzähle dir von Konstantin. Konstantin kommt in der Stadt an einem unserer Einsätze vorbei und er sieht ein paar Leute, die einen Rollab in der Hand haben und da steht der Vers von 1. Johannes 5, wer den Sohn hat das Leben, wer den Sohn nicht hat, hat das Leben, Pünktchen, Pünktchen, Pünktchen. Er wird gefragt, können Sie mir sagen, wie diese Aussage zu Ende geht? Wie würden Sie sie zu Ende führen oder wissen Sie, wie sie zu Ende geht? Und Konstantin, wir haben ihn vor ein paar Wochen in der Stadt getroffen, er guckt das so an und sagt, oh, das weiß ich nicht, aber wieso machen Sie das hier? Und er spricht mit uns. Was Konstantin jetzt in den ersten Momenten empathisch erfasst ist, erstens, ist das was Bedrohliches oder etwas, dem ich mich ausliefern kann? Zweitens, warum machen die Leute das? Und das wird er recht schnell für sich beantworten. Dafür braucht er keine Minute. Und das wird entscheidend sein dafür, ob er weitergeht oder nicht. Und jetzt bitte ich, Konstantin, fällt dir etwas ein? Und Konstantin weiß nicht so genau. Ich helfe ihm in den nächsten Minuten. Und das ist mein erster Rat für Gesprächsführung, wenn das Gespräch begonnen hat. Helf demjenigen, eine Antwort auf deine Frage zu finden. Spring ihn nicht in die Situation, dass er denkt, aha, die haben mir eine Frage gestellt, von der sie wissen, dass ich sie nicht beantworten kann. Sondern helfen wir, eine Antwort zu finden. Zum Beispiel die Frage nach, glauben Sie an Gott? Und jemand sagt, nö. Und können Sie mir Ihre 5 Gründe nennen? Und 5 Gründe sind schwer, gegen Gott zu finden. Und du hilfst jemandem aber, die 5 Gründe zu finden. Könnte es daran liegen? Ja, dafür habe ich Verständnis. Oder ist es vielleicht so? Und dann kannst du fragen, darf ich sagen, was meine 5 Gründe zum Beispiel wären? Oder Konstantin, darf ich dir sagen, wie dieser eben angesprochene Vers...
0: Deine 5 Gründe gegen Gott.
1: Für Gott.
0: Für Gott.
1: Für Gott. Okay. Ja, sehr gut. Na, ich sag ihm, okay, das sind die Gründe gegen Gott. Klammer auf, keiner findet 5. Ich kenne keinen. Belastbare Gründe. Und ich sage, darf ich dir meine 5 Gründe nennen, warum ich glaube? Genau, so ist das. Oder auf den Bibelvers zurückkommt, darf ich dir sagen, wie dieser Vers endet, weil er ist... Es ist eine Aussage in dem bedeutendsten Buch der Literatur, der antiken Literatur und der heutigen Literatur, nämlich der Bibel. Und dann wird es für Konstantin schwierig. Es ist ein Bibelwort.
0: Inwiefern? Jetzt schwierig für ihn?
1: Ja, weil er, Konstantin zum Beispiel, arbeitet in der Radiologie eines Krankenhauses und er ist Wissenschaftler, hat Physik studiert. Und dem fallen jetzt eine Menge Gründe ein, dass das eigentlich nicht sein kann mit der Bibel. Und nun wird das dem Gesprächseinstieg und dem ersten Austausch und der ersten Information, die ich ihm von mir gebe, wie der Vers endet oder was ich persönlich glaube, hat Konstantin eine Menge Fragen. Ist das bedeutend, was in der Bibel steht? Ist das zuverlässig? Ist das jetzt eine gute Gesprächsgrundlage? Die Bibel ist doch, und dann hat er seine Vorbehalte von Menschen geschrieben und so weiter. Und das seelsorgerliche Gespräch um das Evangelium zu erklären, ist jetzt so ausgerichtet, dass ich ihm helfe, Stück für Stück für Stück seine Bedenken und Vorurteile, nicht selten sind das sogar richtige Ängste, diese Vorurteile, auch wenn sie scheinbar sehr intellektuell vorgetragen sind, Stück für Stück abzubauen. Nun können wir nicht erwarten, wir sind nicht die Wissenschaftler, die alle Argumente widerlegen, sondern wir müssen im Gespräch vielleicht auch das Mittel verwenden. Konstantin, lass uns einfach mal für ein paar Minuten einen Denkrahmen machen und sagen, unterstell mir mal, dass es so und so und so ist. Und dann entwickeln wir das ein bisschen im Gespräch gemeinsam.
0: Viele, die das auf dem Herzen haben, das Evangelium weiterzugeben und solche Begegnungen haben mit denkenden Menschen,
1: ja,
0: Intellektuellen, Wissenschaftlern, wie du jetzt Konstantin beschrieben hast, haben Angst vor Fragen, die sie nicht beantworten können. Mhm. Kannst du nachvollziehen?
1: Absolut. Ja.
0: Apologetische Fragen, Fragen, die auch schwer zu beantworten sind, weil die Frage nach dem Leid, woher kommt das Leid, wie kann man das Leid zulassen und so weiter. Wie kann man an eine 6-Tage-Schöpfung glauben und so. Mhm. Was gibst du für einen Rat den Geschwistern? Wie sollen sie umgehen mit solchen Fragen?
1: Ja.
0: Und überhaupt auch mit diesen Befürchtungen und Ängsten?
1: Okay, ich spanne den Bogen jetzt ein klein bisschen größer. Dass du und ich vor solchen Gesprächen keine Angst haben müssen, begründet sich einmal darin, dass wir von unserer Gemeinde her durch Gottes Wort, durch Predigten gut zugerüstet sind, überzeugt zu sein von dem, was wir glauben. Also selber wirklich Gewissheiten haben, die sich aufs Wort Gottes gründen. Das ist schon ganz oft nicht der Fall so. Viel Unsicherheit ist darin begründet, dass ich noch nicht mal bei 4-5 Bibelstellen mit 4-5 Bibelstellen das Evangelium erklären könnte.
0: Also du meinst, das ist sehr verbreitet. Viele Christen sind nicht so gefestigt, kann man so sagen vielleicht, ne, in dem Wort Gottes. Also dass sie wirklich das Wort Gottes zitieren können und dass sie eigentlich wissen, was sie glauben. Dass sie das erklären können, dass sie das äußern können.
1: Sie sagen schnell, und das begegnet mir ganz, ganz, ganz oft, ich würde sagen, mehr als die Hälfte der Geschwister, mehr als 5 von 10 beim Seminar, haben nicht eine Mühe zu erklären, wie Gott das Leid zulässt. Haben sie schon. Oder wie das mit der Evolutionslehre ist. Gar keine Frage. Die Fragen sind auch nicht abschließend befriedigend für jeden zu beantworten. Aber das Hauptproblem ist, dass sie das Evangelium nicht sagen können. Und diese Unsicherheit ist die allererste große Unsicherheit. Und daraus schlussfolge ich bin den ganzen Fragen nicht gewachsen mit Leid und so weiter. Aber das Hauptproblem ist, ich bin auch schon, was die Bibel und meine eigene Erzählabfolge, wie ich das Evangelium sagen würde, ich 5 Minuten nicht unterbrochen würde, schon da höchst unsicher bin. Aber zu diesen Einwänden, zum Beispiel, warum lässt Gottes Leid zu? Ich bin nicht verantwortlich dafür, alles Leid der Welt zu erklären. Und ich muss mich auch nicht dafür entschuldigen. Und ich muss auch nicht Gott entschuldigen oder mich stellvertretend für Gott entschuldigen, dass so viel Leid in der Welt ist.
0: Oder ihn irgendwie verteidigen oder so.
1: Oder ihn verteidigen. Aber es gibt einen sehr guten, qualifizierten Gesprächsverlauf und Einstieg, zum Beispiel für das Thema Leid. Und was ich jetzt sage, könntest du, Christian, grundsätzlich, und da könnte jeder von uns grundsätzlich anwenden, um ein solches Gespräch zu führen, auch wenn ich weiß, und das sage ich schon von Anfang an, ich kann dir das jetzt nicht befriedigend 100% beantworten. Aber lass mich dir eine Perspektive geben, so, das wäre der Einstieg. Lass mich zuerst einmal verstehen, würde ich zum Beispiel Konstantin fragen, und das habe ich auch gefragt. Was meinst du, wenn du sagst, wie kann Gott das alles zulassen? Oder was meinst du, wenn du sagst, ein Gott kann die Welt nicht in 6 Tagen erschaffen haben? Beschreib mir erstmal diesen Gott, wie du ihn dir vorstellst, wenn du sagst, das und das kann er nicht. Das will ich gar nicht in Abrede stellen, aber ich würde gern zuallererst verstehen, was du mit Gott meinst. Wer ist das? Nach deiner Kenntnis.
0: Ja,
1: und wir werden alle erfahren, das wird jeder von uns erleben, dass die Menschen von einem sehr begrenzten Gottesbild ausgehen. Und hier schließt sich der Kreis, wenn ich jetzt vom Wort Gottes selber unsicher bin, zu erklären, wer Gott ist, dann habe ich natürlich größte Mühe mit der Frage, wie kann Gott das Leid zulassen? Behalten wir die Gesprächsführung und Fragen, Konstantin. Der muss jetzt mal herhalten als Synonym für all die Gespräche. Was meinst du, wie stellst du dir Gott vor? Und dann immer das Gleiche, der gleiche Ablauf, darf ich dir sagen, wie ich glaube, aufgrund dessen, was in der Bibel steht, wer und wie Gott ist. Mhm. Und das Gleiche auf den Menschen. Nehmen wir das Thema Leid. Wie kann Gott so viel Leid zulassen? Man kann das Gespräch führen, indem man klärt, wer ist Gott und wer ist der Mensch? Wie stellst du dir den Menschen vor? Mhm. Also das Gottesbild haben wir geklärt. Wer ist der Mensch für dich, wenn du sagst, es sei ungerecht, dass er stirbt? Darf ich dir sagen, und wir helfen demjenigen. Mhm. Meinst du es so? Ich wiederhole oft die Antworten meiner Gesprächspartner und sage, du meinst, habe ich das richtig verstanden? Und dann bringe ich auch Verständnis dafür zum Ausdruck. Und ich habe Verständnis. Weißt du, Christian, wenn mir jemand auf der Straße sagt, wenn Gott mal in meinem Wohnzimmer sitzen würde, dem hätte würde ich schon manches mal gerne fragen. Leid und alles Mögliche. Dafür kann man Verständnis haben. Mhm. Da muss ich mich gar nicht anstrengen. Ich verstehe einen Menschen, der verloren und gottlos ist, der ohne Gott in der Welt lebt, der nicht fähig ist, Gutes zu tun, der nicht fähig ist, sich vom Verstand her Gott zu ergründen. Da komme ich ja selber an meine Grenze, wenn ich die Bibel nicht habe und den Heiligen Geist nicht habe. Ich habe für die verrücktesten Vorstellungen Verständnis, weil ich weiß, es ist ein Gottloser. Mein Menschenbild, das biblische Menschenbild ist, der Mensch kann vom Verstand gar nicht anders. Er ist in der Finsternis. Also wundere ich mich nicht, was er für Gedanken hat. Mhm. Und da fällt es mir ganz leicht, ihm seelsorgerlich Verständnis zum Ausdruck zu bringen. Und dann fasse ich das manchmal so zusammen. Meinst du, wenn du mal eine ganz persönliche Begegnung mit Gott hättest, wo er dir alle Fragen beantworten würde, wenn das ginge, dann hättest du eine Menge Fragen an ihn? Gebe ich das so richtig wieder? Und auf der Grundlage, dass du hörst, dich nicht scheust, auch unangenehme Dinge zu hören, seelsorgerlich Verständnis dafür zum Ausdruck bringst, legst du eine gute Grundlage, um dann zu sagen, jetzt würde ich dir gern sagen, wie ich Gott verstehe. Mhm. Und das begründet aus der Bibel so und so. Mhm. Wie ich die Menschen verstehe und das aus der Bibel begründet so und so. Mhm. Und in die Spannung kann man dann gut, in diesen Kontrast von heiligem Gott und verlorenem Menschen kann man sehr gut dann in das Evangelium sagen.
0: Wenn ich dir so zuhöre, auch wie du die Gespräche führst, ist schon ein starkes Prinzip, dass du viel durch Fragen herausforderst und führst. Wer fragt, der führt, sagt man ja. Und das ist auch gut, weil das die Menschen auch irgendwie in eine Selbstreflexion bringen. Was denke ich eigentlich? Was sage ich da eigentlich, wenn ich meine, ich will mal Gott im Wohnzimmer haben, mal richtig meine Meinung sagen, so, ne? Ja. Also dahinter zu kommen, dass die Leute durch Fragen herausgefordert selber eigentlich mal nachdenken, was denke ich, was glaube ich über Gott, was ist in meinem Herzen und dann mit dem Wort Gottes zu kommen, habe ich richtig verstanden.
1: Absolut.
0: Das ist so eine Strategie in Anführungsstrichen, die ja auch durchaus biblisch ist. Auch Gott hat den Menschen oft gefragt oder fragt ihn.
1: Genau,
0: schon bei Adam und Eva. Ja, genau, wo bist du und so weiter. Vielen Dank. Wie kommst du denn zum Ende von einem solchen evangelistischen Gespräch? Also manchmal kann man ja da endlos dann diskutieren.
1: Nö.
0: Okay, wie kommst du zum Ende?
1: Ich mache das ganz praktisch, ja? Mhm. Das magst du.
0: Ja.
1: Das ist praktisch. Nehmen wir die Gesprächssituation, warum lässt Gott das Leid zu? Wenn ich erklärt habe, nachdem der andere mir zuerst sein Gottesbild erklärt hat, wer ist Gott? Wenn ich erklärt habe, wer ist der Mensch? Und der andere, nachdem der andere mir gesagt hat, dass er Menschenbild erklärt hat, frage ich, ob ich ihm etwas in der Bibel zeigen darf. Bei Leid lese ich zum Beispiel eine Begebenheit vor, aus 5. Mose. Und da geht es um den Mann, der Holz sammelt am Sabbattag. Und dann wird er verhaftet, weil die Brüder sagen, bist du verrückt, am Sabbat hier Holz zu sammeln, seine Stammesgenossen. Und sie bringen ihn zu Mose,
0: das war verboten, am Sabbat durfte man kein Holz sammeln, nicht arbeiten und so weiter.
1: Danke, genau. Und dann wird er tatsächlich am Ende gesteinigt, Gott sagt, steinige ihn. Und ich lese das auf der Straße vor.
0: Krass.
1: Ich mache das auch beim Seminar und dann sagen Menschen, siehst du, genau das meine ich. Was für ein blutrünstiger Gott.
0: Ja. Sage,
1: stopp zurück.
0: Bestätigt.
1: Wir hatten das eben mit Gott, ne? Wer Gott ist. Und was jetzt für Christen wie Nichtchristen absolut wichtig ist, was steht da wirklich und was in welchem Zusammenhang steht es? Was ist der Kontext? Und wenn man ein paar Verse vorher liest, sieht man, dass diese Begebenheit mit dem Mann, der Holz sammelt am Sabbat, nur die Anwendung für das ist, was Gott vorher beschreibt. Und da geht es um Folgendes. Wenn jemand aus Versehen sündigt, so fängt es an, dann sagt Gott, der die Herzen ja kennt, der sein Geschöpf kennt, das und das ist das Opfer beim Alten Testament zu bringen für eine bestimmte Kategorie von Sünden. Und dann sagt er Folgendes, wenn aber jemand mit erhobener Hand gegen mich sündigt, indem er mich schmäht, was ich gesagt habe, bricht und und überschreitet und dagegen handelt, derjenige soll die und die Strafe bekommen, nämlich am Ende den Tod. Und dann kannst du wieder ganz schön zeigen, schau, was ist der Mensch? Der Mensch hat nicht ein bisschen Holz gesammelt und der Humanist sagt, er wollte vielleicht nur eine Suppe für seinen kleinen Säugling kochen. Wie kann Gott so hart sein? Sondern Gott sagt, ich schau das Herz an und du hast mit erhobener Hand gegen mich als Person, gegen die Tatsache, dass ich etwas gesagt habe und gegen den Inhalt, was ich gesagt habe, willentlich dich erhoben.
0: Also ganz bewusst, eine ganz bewusste Tat der Rebellion gegen Gott.
1: Es zeigt den Mensch, der sich gegen Gott erhebt die ganze Zeit. Mhm. Und ich sage das einem Menschen auch so, so schließe ich, du hast nach dem Gesprächsende gefragt, wir müssen einfach zur Kenntnis nehmen, dass Gott heilig ist, das hatten wir am Anfang des Gesprächs, und dass der Mensch sich gegen Gott erhebt, nach ihm greift und alles Mögliche sucht, um wenn es geht, sogar Gott zu töten, und das haben sie versucht. Und ich bitte dich, es gibt Dinge, die können wir nicht erfassen. Meinem Gesprächspartner sage ich das so, ich bitte, ich denke darüber nach und lasse das einfach mal so stehen. Wenn es das erste Mal ist, verstehe ich, dass du damit Mühe hast. Wenn du nie etwas davon gehört hast, weil du nie darin zum Beispiel nie in der Bibel gelesen hast, verstehe ich das auch. Und noch eine Anmerkung, ich halte es für ein Mindestmaß an Bildung, bevor man über die Bibel spricht, dass man zumindest ein Evangelium gelesen hat. Das sage ich meinen Gesprächspartnern auch. Hast du das Johannes-Evangelium schon mal gelesen? Nein? So gut, dann verstehe ich umso mehr, was du sagst. Und dann bitte ich dich, du willst ja nicht oberflächlich sein. Dann lies es einmal und lass uns noch mal zusammenkommen. Schon beschämend, dass Leute, die vorgeben, gebildet zu sein oder mit dir schon 20 Minuten wissenschaftlich reden wollten, dann sagen, aber ich habe noch nie darin gelesen. Das würde mein Gesprächspartner umgekehrt gar nicht tolerieren, dass ich mich über irgendwas, zum Beispiel zum Thema Evolution äußere, aber keine Ahnung davon habe. Genauso mache ich es umgekehrt auch. Kein Problem für das, was du jetzt gesagt hast. Ich habe kein Problem damit. Aber es begründet sich, dass du es noch nie gelesen hast und folglich doch noch nie durchdacht hast. Also lass uns lesen oder lies selber einmal. Also eine Leseperspektive geben, das Wort Gottes demjenigen ans Herz legen. So würde ich das Gespräch beenden.
0: Dankeschön. Auch ein gutes Ende. Vielen Dank, dass du hier warst.
1: Gern.
0: Dass wir reden konnten über das Thema. Für die Einblicke und deine Erfahrungen auch mit Konstantin und vielen anderen Menschen, denen du begegnet bist. Und auch, wie man Menschenfurcht gerade in diesem Spannungsfeld auch überwinden kann. Auf Gott zu vertrauen, sich von ihm geführt zu sehen.
1: Sehr gern, Christian.
0: Ja, vielen Dank für deinen Besuch. Auch euch danke fürs Zuhören. Der Link zum ersten Gespräch mit Markus findet ihr auch in den Shownotes, wie andere Infos auch. Markus, hast du eigentlich, da muss ich jetzt nochmal kurz fragen, hast du Buchempfehlungen oder sowas, die du aussprechen kannst? Kennst du das Buch von Edward T. Welch über Gottesfurcht?
1: Nein.
0: Kannst du es empfehlen vom 3L Verlag?
1: Habe ich noch nicht gelesen, nein.
0: Wir tun es für euch unten in die Shownotes, gibt es noch zu kaufen im Handel.
1: Guter Tipp, lese ich auch.
0: Ja, und wenn euch das Gespräch gefällt, empfehlt es natürlich gerne weiter. Wir freuen uns auch über Anregungen. Du kannst uns auch gerne deine eigenen Erfahrungen mitteilen in der persönlichen Evangelisation, im Weitergeben des Evangeliums und wie du Menschenfurcht überwunden hast. Schreib uns per Mail an podcast@heukebach.org. Ich sage tschüss, bis zum nächsten Mal.

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1: Gibt es Hoffnung auf eine gute Zukunft? Wir machen uns unweigerlich immer wieder Gedanken über die Zukunft dieser Welt und unseres Lebens. Vieles liegt nicht in unserer Hand. Wie können wir da noch hoffen? Wir tragen in uns die Sehnsucht nach einer guten Zukunft. Haben wir nicht in unserer Jugend auf persönlichen Aufschwung und sogar auf eine bessere Welt gehofft? Und in der Tat, noch nie ging es einem Großteil der Menschheit so gut wie heute. Noch nie waren so viele Menschen so gebildet und so gesund gewesen und waren so alt geworden. Dennoch blickt nur jeder Dritte über 55 hoffnungsvoll in die Zukunft. Denn die vielen Krisen und die zunehmende Polarisierung in der Gesellschaft trüben unsere Sicht auf die Welt. Egal wie fit wir noch sind, die Unsicherheit ist groß. Werde ich meinen Lebensstandard halten können? Werde ich noch selbstständig für mich sorgen können? Wie wird es im hohen Alter werden? Hoffnung nur für dieses Leben? Wer davon ausgeht, dass diese Welt und unser Leben in ihr alles ist, kann seine Hoffnung natürlich nur auf diese Welt und auf die verbleibende Lebenszeit beziehen. Spätestens im Alter wird die Zeit dafür knapp. Und irgendwann fragen wir uns, soll das alles gewesen sein? Wenn das so wäre, dann würde auch der Glaube keinen Unterschied machen, davon ist Paulus überzeugt. Wenn wir nur für dieses Leben auf Christus hoffen, sind wir bedauernswerter als alle anderen Menschen. Den Nachfolgern von Jesus erging es zunächst so. Sie hatten nach der Hinrichtung ihres Meisters nicht nur seinen Leichnam, sondern mit ihm auch ihre Hoffnung begraben. Hatten sie doch gedacht, dass sich mit Jesus endlich alles zum Besseren ändern würde? Wir hatten doch gehofft, dass er der erwartete Retter Israels ist. Hoffnung durch die Auferstehung von Jesus. Es dauerte keine 3 Tage und sie erlebten, wie Jesus leibhaftig vor ihnen stand. Das hat alles verändert. Die Auferstehung von Jesus wurde zum Ausgangspunkt ihrer Hoffnung. Einer von ihnen beschrieb das Erlebte wie eine neue Geburt. Denn Gott hat uns eine lebendige Hoffnung geschenkt, weil Jesus Christus von den Toten auferstanden ist. Seitdem lebten sie mit der hoffnungsvollen Gewissheit, durch seine Kraft wird er auch uns auferwecken. Sie hatten eine Hoffnung gewonnen, die über dieses Leben hinausreicht. Hoffnung auf eine bessere Welt. Der Traum von einer besseren Welt ist fast so alt wie die Menschheit selbst und dennoch sind wir bis heute weit davon entfernt, ihn verwirklichen zu können. Doch Jesus spricht von einer neuen Welt, wenn er vom Reich Gottes spricht. Mit ihm nimmt dieses Reich seinen Anfang und er macht klar, mein Reich ist nicht von dieser Welt. Damit sagt Jesus, dass sein Reich einen anderen Ursprung hat und auch von anderer Art ist. Es ist geprägt von der heilsamen Gegenwart Gottes, die Frieden und Freude mit einschließt. Wenn Christen beten, dein Reich komme, sehnen sie sich nach dem, was Gott herbeiführen wird. Schließlich richten sie ihre Hoffnung auf den neuen Himmel und die neue Erde, die Gott versprochen hat, die neue Welt, in der Gerechtigkeit regiert. Hoffnung auf ein Leben nach dem Tod. Und wie ist es mit unserem persönlichen Ende? Oftmals wird von Verstorbenen gesagt, es war für ihn, für sie Erlösung. Als hätte sich etwas zum Guten aufgelöst und sie blieben aus einer anderen Welt Teil unseres Lebens. Steckt dahinter die Ahnung, dass mit dem Tod wohl doch nicht alles aus ist? Gibt es dann vielleicht sogar noch Gerechtigkeit? Die Bibel hält fest, dass wir alle einmal vor Gott stehen werden und uns für unser Leben verantworten müssen. Wer kann dann bestehen? Die einzige Hoffnung, die uns gegeben ist, kommt von Gott selbst. Gott hat den Sohn nicht in die Welt gesandt, damit er sie verurteilt. Vielmehr soll er die Welt retten. Wer an ihn glaubt, wird nicht verurteilt. Er hat das ewige Leben. Es ist das Leben, das schon hier seinen Anfang nimmt und in der himmlischen Gegenwart Gottes seine ewige Fortsetzung findet. Für den Glaubenden steht somit am Ende nicht das Gericht, sondern das wahre Leben. Das bedeutet nicht weniger Leben, sondern unvergleichlich mehr Leben, vielfältiger und harmonischer, aktiver und erfüllter, als wir es uns vorstellen können. Und das mit einem neuen Körper, der unsterblich sein wird, ohne jede Spur von Leid und Schwäche. Der Anker der Hoffnung. Ja, jetzt haben wir es noch mit Leid, Schwäche und Widerwärtigkeiten zu tun. Doch die hoffnungsvolle Aussicht auf eine ewige Zukunft mit Gott ist wie ein Anker der Seele. Ein Hoffnungsanker, der uns halten kann und an dem wir uns festhalten können. Wir haben allen Grund, um an Jesus Christus festzumachen, der feste Ankergrund des Lebens ist. Dann dürfen wir die Hoffnung in uns tragen, einmal an der herrlichen Gegenwart Gottes teilzuhaben. Allerdings, wir werden nicht ungefragt die Ewigkeit mit Gott verbringen. Er wartet auf unsere Antwort. Echten Trost finden. Das Leben ist, wie es ist, manchmal hart. Viele versuchen nun mit innerer Härte dagegen zu halten. Sie wollen stark sein, die Gefühle im Griff haben, doch muss das sein? Und tut es uns gut? Wir brauchen Trost. Wenn das Leben uns Schweres zumutet und wir an unsere Grenzen kommen, brauchen wir Trost. Dieses Bedürfnis zu empfinden ist zutiefst menschlich und gehört zu uns. Dies auch zu zeigen, ist nicht Schwäche oder gar beschämend. Wir öffnen uns damit für den Trost, den wir so dringend brauchen. Erklärungen trösten nicht. Wie oft haben wir gedacht, wir würden getröstet, wenn wir uns unser Leid erklären könnten. Doch spätestens dann, wenn andere versuchen, uns mit ihren Erklärungen trösten zu wollen, merken wir, dass dies nicht gelingt. Im Gegenteil. Wir werden der leidigen Tröster überdrüssig, denn der Schmerz bleibt. Wir brauchen vielmehr die Erfahrung, wie sie David beschrieben hat. Und muss ich durch ein finsteres Tal, fürchte ich kein Unglück. Denn du bist an meiner Seite. Dein Stock und dein Stab schützen und trösten mich. Die hebräische Bibel verwendet oft Körperbilder, um unser Empfinden zu beschreiben. So steht an dieser Stelle für Trost das Wort Nacham. Das Grundmotiv ist Aufatmen. Einmal tief durchatmen ist ein Akt der Erleichterung. Trost ist ein hoffnungsvolles Aufatmen. Beziehung tröstet. Es ist die Nähe von Menschen, die uns tröstet. Die Hand auf der Schulter, die herzliche Umarmung versichert uns: Ich bin da, ich stehe zu dir, du bist nicht allein mit deinem Schmerz. So suchen wir auch verständnisvolle Nähe, wenn wir uns mit unserem Schmerz an Gott wenden. Und er bietet uns an, uns auf diese Weise zu trösten. Ich will euch trösten, wie eine Mutter ihr Kind tröstet. Er nimmt Anteil an unserem Leben und ist unseren verzagten Herzen nahe. Wir werden von ihm gesehen, er hört uns zu und ja, er hält uns aus. Wir werden ihm nicht lästig. Dem Gott allen Trostes vertrauen. So wie Gott ein Gott der Hoffnung ist, so ist er auch ein Gott allen Trostes. Wenn Gott uns tröstet, holt er uns dort ab, wo wir sind, und bringt uns an den Punkt, an dem wir neue Hoffnung für die Zukunft gewinnen. Gott tröstet gern, indem er uns Worte zuspricht, die unsere Stimmung und unser Denken beeinflussen. Sie verändern die Art und Weise, wie wir die nächsten Tage und die weitere Zukunft sehen. Die Bibel ist voll mit solchen Worten und Gott steht zu ihnen mit seiner ganzen Kraft, um sie einzulösen. Wird es hierfür alles Trost geben? Eine dieser Zusagen finden wir im letzten Buch der Bibel. Es geht dort um die zukünftige neue Welt Gottes mit der Aussicht, Gott wird abwischen alle Tränen von ihren Augen. Offensichtlich werden dort Menschen ankommen, die noch getröstet werden müssen. Sie kommen aus einer Welt, die von Tod, Leid und Schmerz gekennzeichnet ist. Es gibt hier auf Erden und in unserem Leben keinen umfassenden Trost für alles und jedes. Das wird erst der Fall sein, wenn Gott sagt, ich mache alles neu und damit alles Leid ein Ende hat. Erst mit dieser Aussicht erhalten wir einen ewigen Trost und eine gute Hoffnung.
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1: Ich bin Felix Becker und das wird der Tag. In Kolumbien sind heute rund 39 Millionen Menschen zur Wahl eines neuen Präsidenten aufgerufen.
2: Nach 4 Jahren endet die Amtszeit des linken Präsidenten Gustavo Petro. Eine Wiederwahl ist nicht möglich. Im Mittelpunkt des Wahlkampfs standen die Sicherheitslage, die wirtschaftliche Entwicklung und soziale Reformen. Umfragen deuten auf ein enges Rennen hin. Sollte kein Kandidat die absolute Mehrheit erreichen, kommt es in einigen Wochen zu einer Stichwahl. Das Ergebnis wird auch international aufmerksam verfolgt. Ulrike Klein, Redaktion.
1: In Singapur geht heute der Shangri-La-Dialog zu Ende, eines der wichtigsten sicherheitspolitischen Treffen im asiatisch-pazifischen Raum. Vertreter aus über 40 Staaten beraten dort über die Spannungen zwischen den USA und China, die Lage rund um Taiwan sowie aktuelle internationale Konflikte. Beobachter verfolgen besonders, ob es Signale für eine stärkere sicherheitspolitische Zusammenarbeit in der Region gibt. Die Konferenz läuft offiziell noch bis heute Abend. Zum Weltnichtrauchertag heute rufen die Weltgesundheitsorganisation und zahlreiche Gesundheitsverbände weltweit zu verstärkten Maßnahmen gegen Tabak- und Nikotinkonsum auf.
3: Im Mittelpunkt steht in diesem Jahr die Frage, wie junge Menschen besser vor neuen Nikotinprodukten geschützt werden können. Mit Aktionen, Kampagnen und Informationsveranstaltungen soll auf die gesundheitlichen und wirtschaftlichen Folgen des Rauchens aufmerksam gemacht werden. Der Aktionstag wird jedes Jahr am 31. Mai begangen. Timo Wiesner, Redaktion.
1: In Hamburg entscheiden die Bürgerinnen und Bürger heute über eine mögliche Bewerbung der Stadt für Olympische und Paralympische Spiele. Beim Referendum geht es darum, ob Hamburg im nationalen